Heute Nacht herzlich willkommen und mit einem royalen Beginn mit der Sinfonie Nummer 85 von Joseph Haydn, die bekannt geworden ist unter dem Titel La Reine, die Königin, weil sie die Lieblingssinfonie der französischen Königin Marie Antoinette gewesen sein soll. Hier eine Aufnahme mit dem Ensemble Les Arts Florissants unter Leitung von William Christie.

Das Orchester Les Arts Florissants hat diesen Applaus bekommen, zusammen mit seinem Leiter William Christie, für ein Konzert 2022, in dem von Joseph Haydn die Sinfonie Nummer 85 gespielt worden ist, auch bekannt unter dem Namen La Reine, die Königin. Der Pianist Martin Stadtfeld spielt jetzt hier im ARD-Nachtkonzert zusammen mit dem NDR Elbphilharmonieorchester unter Leitung von Bruno Weil. Und zwar das Klavierkonzert in D-Moll, Köchelverzeichnis 466 von Wolfgang Amadeus Mozart.

Martin Stadtfeld war der Solist im Klavierkonzert D-Moll, Köchelverzeichnis 466 von Wolfgang Amadeus Mozart. An seiner Seite war das NDR Elbphilharmonieorchester unter Leitung von Bruno Weil. Wiener Tanzmusik jetzt für Sie im ARD-Nachtkonzert aus dem Jahr 1830 von Johann Strauss Vater, die Schwarzschen Balltänze. Gespielt von Georg Hörtnagel, Kontrabass, Kim Keshkeshian, Viola, Peter Gut, Violine und Gidon Krämer, Violine.

Musik von Johann Strauss, aber in dem Fall von Johann Strauss' Vater. Die schwarzen Balltänze, gespielt von Gidon Kremer und Peter Gut Violinen, Kim Keshkeshian Viola und Georg Hörtnagel Kontrabass. Georg Friedrich Händel ist unser nächster Komponist im ARD-Nachtkonzert. Seine Wassermusik-Suite Nummer 2 hören wir, gespielt von den London Classical Players unter Leitung von Roger Norrington.

Majestätische Klänge von den London Classical Players unter Leitung von Roger Norrington hat das Orchester die Wassermusik-Suite Nummer 2, D-Dur von Georg Friedrich Händel, komponiert. Von Komponistin Florence Price hören wir jetzt The Mississippi River, eine Suite, in der Sie wahrscheinlich einige Spirituals erkennen. Gespielt vom ORF Radio Sinfonieorchester Wien unter Leitung von John Jetter.

The Mississippi River, eine Suite komponiert von Florence Price und bei uns im ARD-Nachtkonzert gespielt vom ORF Radio Sinfonieorchester Wien unter Leitung von John Jetta. Bis zu den 4 Uhr Nachrichten hören wir noch ein bekanntes Stück von Claude Debussy, gespielt vom Gitarristen David Russell, La Fille aux cheveux de lin.

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1: Um 4 Uhr mit Ronald Lessig. US-Präsident Trump hat eine dreitägige Waffenruhe zwischen der Ukraine und Russland verkündet. Sie hat offiziell um Mitternacht Ortszeit begonnen und soll bis einschließlich Montag dauern. Aus der Nachrichtenredaktion Amir Brecht.
2: Wie Trump auf seiner Online-Plattform mitteilte, sollen alle Kampfhandlungen in dem Zeitraum eingestellt werden. Der US-Präsident erklärte, die Initiative sei von ihm angestoßen worden. Er hoffe, dies sei der Anfang vom Ende eines sehr langen, tödlichen und hart geführten Krieges. Der ukrainische Präsident Zelensky hat die Einigung bestätigt. Er teilte außerdem auf Telegram mit, dass es einen weiteren Gefangenenaustausch geben soll, und zwar von 1000 Gefangenen auf jeder Seite. Auch der Kreml hat die dreitägige Waffenruhe am Abend bestätigt.
1: Bundesgesundheitsministerin Wagen hat Einzelheiten zur geplanten Reform der gesetzlichen Pflegeversicherung genannt. In der Rheinischen Post kündigte sie eine stärkere Belastung für höhere Einkommen an. Wagen schloss aus, Pflegegrade zu streichen. Die Vorgaben sollen aber strenger werden. Die CDU-Politikerin will Einzelleistungen zusammenlegen und ein Budget für Akut- und Notfälle einführen. Gestern war bekannt geworden, dass das Defizit in der Pflegeversicherung im kommenden Jahr mehr als 7,5 Milliarden Euro betragen wird und nicht wie angenommen 6 Milliarden. Bei den Kommunalwahlen in England hat die Labour-Partei von Premier Starmer eine massive Niederlage erlitten und mehr als 1000 Sitze verloren. Auch bei der Wahl zum walisischen Regionalparlament landeten die Sozialdemokraten nur auf Platz 3. Das Ergebnis gilt als historisch. Aus London, Franziska Hoppen.
3: Für die Chefin der walisischen Labour-Partei und Regierungschefin von Wales, Eleanor Morgan, war es ein bitteres Ende. Sie kündigt ihren Rücktritt als Parteivorsitzende an. Die Labour-Regierung brauche auch national einen Kurswechsel, so Morgan. Trotz der klaren Verluste lehnte Regierungschef Keir Starmer einen Rücktritt ab. Er wolle das Land nicht ins Chaos stürzen und in den kommenden Tagen Schritte aufzeigen, um den von Labour versprochenen Wandel herbeizuführen.
1: In der Fußball-Bundesliga hat sich Borussia Dortmund am Abend die Vizemeisterschaft gesichert. Die Mannschaft gewann gegen Eintracht Frankfurt mit 3:2 und liegt damit uneinholbar vor Leipzig auf Platz 2. Als Meister steht bereits der FC Bayern fest. In der zweiten Liga konnte sich Kaiserslautern mit 2:0 gegen Bielefeld durchsetzen. Paderborn und Karlsruhe trennten sich 2:2. Das waren die Nachrichten. Das Wetter in Deutschland. Tagsüber zeitweise heiter, im Norden mehr Wolken, im Bergland Schauer, bei 14 Grad auf den Ostseeinseln und 25 Grad im Mittelgebirge. Am Sonntag freundlich, im Norden einzelne Schauer, 14 bis 27 Grad. Es ist 4:03 Uhr.
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4: Wir nähern uns langsam dem Samstagmorgen. Kommen Sie weiter gut durch diese Stunden. Ich bin Benedikt Schregle. Und hier haben wir Musik für Sie, die schon Friedrich dem Großen Freude gemacht hat. Von seinem Haus- und Hofkomponisten und Flötenlehrer Johann Joachim Quanz ist das ein Flötenkonzert in G-Moll, gespielt vom Flötisten Eric Lamb und der Kölner Akademie unter Leitung von Michael Alexander Wilns.

Eric Lamb war hier der Flötist im Flötenkonzert Nummer 97 G-Moll von Johann Joachim Quanz. Begleitet hat Eric Lamb die Kölner Akademie unter Leitung von Michael Alexander Wilns. Das nächste Stück bei uns im ARD-Nachtkonzert heißt Kinderstube, ist eine Suite für Gesang und Klavier von Modest Mussorgsky. Mit den 6 Titeln Mit der Amme, In der Ecke, Der Käfer, Mit der Puppe, Wiegenlied, Vor dem Schlafengehen und Ausflug auf dem Steckenpferd. Es singt die Mezzosopranistin Mariana Liposchek, am Klavier Elisabeth Leonskaya.

Die Pianistin Elisabeth Leonskaja zusammen mit der Mezzosopranistin Mariana Liposchek in der Suite für Gesang und Klavier Kinderstube von Modest Mussorgsky. Franz Schubert fand selber sein Stück teuflisch schwer, die Fantasie für Klavier, die wir auch als Wandererfantasie kennen. Wir hören aber die Bearbeitung für Orchester von Charles Koechlin mit dem SWR-Sinfonieorchester unter Leitung von Heinz Holliger.

Das Lied Der Wanderer war die Vorlage für diese Fantasie, für Klavier eigentlich in C-Dur, die Wanderer-Fantasie von Franz Schubert. Das war die Orchesterbearbeitung von Charles Koechlin mit dem SWR-Sinfonieorchester unter Leitung von Heinz Holliger. Bis zu den 5 Uhr Nachrichten hören wir noch eine Liedtranskription Heidenröslein von Leopold Godowsky.

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1: Um 5 Uhr mit Ronald Lessig. US-Präsident Trump hat eine dreitägige Waffenruhe zwischen der Ukraine und Russland verkündet. Kiew und Moskau bestätigten, dass die Kampfhandlungen heute und in den kommenden beiden Tagen eingestellt werden. Aus Washington Samuel Jakisch.
2: Zusätzlich sollen jeweils 1.000 Gefangene zwischen beiden Seiten ausgetauscht werden, so der US-Präsident weiter. Die Initiative für diese Geste gehe auf ihn selbst zurück, so Trump. Angaben zur Überwachung der Feuerpause oder Konsequenzen bei möglichen Verstößen machte das Weiße Haus nicht. In der Vergangenheit hatten sich vergleichbare Zusagen im Ukraine-Konflikt häufig als brüchig erwiesen. Auch über konkrete Verhandlungen zu den eigentlichen Streitfragen seit der Invasion Russlands in die Ukraine machte Donald Trump keine Angaben.
1: Bundesgesundheitsministerin Wagen hat Einzelheiten zur geplanten Reform der gesetzlichen Pflegeversicherung genannt. In der Rheinischen Post kündigte sie eine stärkere Belastung für höhere Einkommen an. Wagen schloss aus, Pflegegrade zu streichen. Die Vorgaben sollen aber strenger werden. Die CDU-Politikerin will Einzelleistungen zusammenlegen und ein Budget für Akut- und Notfälle einführen. Gestern war bekannt geworden, dass das Defizit in der Pflegeversicherung im kommenden Jahr mehr als 7,5 Milliarden Euro betragen wird und nicht wie angenommen 6 Milliarden. Nach wochenlangen erfolglosen Verhandlungen hat Dänemarks Ministerpräsidentin Frederiksen vorerst das Mandat für die Bildung einer neuen Regierung verloren. König Frederik hat jetzt den rechtsliberalen Lund Poulsen gebeten, Koalitionsgespräche zu führen. Seine Partei hatte bis zur Parlamentswahl zur Regierung der Sozialdemokratin Frederiksen gehört. Poulsen könnte jetzt versuchen, ein konservatives Bündnis zu bilden. Beobachter rechnen allerdings mit schwierigen Verhandlungen. In der Fußball-Bundesliga hat Borussia Dortmund zum Auftakt des vorletzten Spieltages Eintracht Frankfurt geschlagen. Durch den 3:2-Erfolg steht der BVB bereits als Vizemeister fest. Aus der Sportredaktion Jan Möller.
3: Schon nach 2 Minuten ging Frankfurt durch Uzun in Führung, doch Gerassi und Schlotterbeck drehten kurz vor der Pause das Spiel für den BVB. Inacio erhöhte nach 70 Minuten sogar auf 3:1, Burkhardt gelang nur noch der Anschlusstreffer für die Eintracht. Das war's, 3:2, Frankfurt droht eine Saison ohne Europapokal und Dortmund feiert am Ende nochmal den eingewechselten Niklas Süle, der seine letzten Minuten im Profifußball bestritt. In der zweiten Liga hat Paderborn nur 2:2 gegen Karlsruhe gespielt, ein Dämpfer im Aufstiegsrennen. Und Bielefeld muss nach einer 0:2 Niederlage in Kaiserslautern weiter um den Klassenerhalt bangen.
1: Das waren die Nachrichten. Das Wetter in Deutschland. Tagsüber im Norden Wolken, im Bergland Schauer bei 14 bis 25 Grad. Am Sonntag oft freundlich, später Schauer bis 27 Grad. Es ist 5:03 Uhr.
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4: Guten Morgen an diesem frühen Samstag, ich bin Benedikt Schregle. Und der Weckruf kommt von Trompeterin Alison Balsam mit Musik von Joseph Haydn.

Der Beginn von Joseph Haydns Trompetenkonzert in Es-Dur, gespielt von der Trompeterin Alison Balsam und der Deutschen Kammerphilharmonie Bremen. Etwas energischer packt jetzt das Freiburger Barockorchester zu, unter Leitung von Gottfried von der Goltz, für diese Streichersinfonie in E-Moll von Karl Philipp Emanuel Bach.

Ein sehr vehementes Freiburger Barockorchester hier im ARD-Nachtkonzert unter Leitung von Gottfried von der Goltz mit einer Streichersinfonie in E-Moll, die Karl Philipp Emanuel Bach komponiert hat. Lebensfreude pur jetzt in einer Sinfonia Concertante von Franz Danzi für Flöte und Klarinette. Solistin und Solist sind Dagmar Becker Flöte und Wolfgang Mayer Klarinette. Das Württembergische Kammerorchester Heilbronn wird geleitet von Jörg Färber.

Dagmar Becker, Flöte, Wolfgang Mayer, Klarinette und das Württembergische Kammerorchester Heilbronn unter Leitung von Jörg Färber. Mit dem Beginn der Sinfonia Concertante für Flöte und Klarinette B-Dur von Franz Danzi. Jetzt Musik von Danzis Vorbild Wolfgang Amadeus Mozart. Das Rondo aus dem Klavierquartett G-Moll, Köchelverzeichnis 478. Mit Alfred Brendel, Klavier, Thomas Zehetmeier, Violine, Tabea Zimmermann, Viola und Richard Duven, Violoncello.

Das war der dritte Satz, das Rondo aus dem Klavierquartett G-Moll, Köchelverzeichnis 478 von Wolfgang Amadeus Mozart. Das Ensemble bestand aus Alfred Brendel, Klavier, Thomas Zedmeier, Violine, Tabea Zimmermann, Viola und Richard Duven, Violoncello. Jetzt um 6:20 im ARD-Nachtkonzert Musik von Johann Gottlieb Graun für Sie, ein Violinkonzert in C-Moll, das der Geiger Ilya Korol spielt, zusammen mit dem Ensemble Modern Times 1800.

Johann Gottlieb Graun hat dieses Violinkonzert in C-Moll komponiert. Das war eine Aufnahme mit Ilya Karol, Barockvioline und dem Orchester Modern Times 1800. Jetzt haben wir im ARD-Nachtkonzert Musik von Johann Peter Pixies für Sie. Ist vielleicht nicht jedem ein Begriff. Pixies war ein recht bedeutender deutscher Pianist und Komponist des 19. Jahrhunderts, hat vor allem in Wien und Paris Karriere gemacht. Von ihm hören wir einen Auszug aus seinem Klavierkonzert in S-Dur mit dem Pianisten Howard Shelley und dem Tasmanian Symphony Orchestra.

Selten zu hören, das Klavierkonzert in S-Dur von Johann Peter Pixies. Hier gespielt vom Pianisten Howard Shelley zusammen mit dem Tasmanian Symphony Orchestra. Und das war das ARD-Nachtkonzert für heute wieder. 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Ich bin Benedikt Schregle, wünsche Ihnen noch einen ganz entspannten Samstagmorgen.

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1: Um 6 Uhr mit Johannes Wördemann. Guten Morgen. In Moskau findet heute die Militärparade statt, mit der Russland traditionell den Sieg im Zweiten Weltkrieg über Nazi-Deutschland feiert. Bis Montag gilt deshalb auch eine Feuerpause im Krieg mit der Ukraine. Die hatte Russland zunächst einseitig ausgerufen, dann ordnete der ukrainische Präsident Selenskyj per Dekret an, dass während der Parade der Rote Platz in Moskau, Zitat, vom Einsatz ukrainischer Waffen ausgenommen werden soll. Trotzdem befürchtet Russland offenbar Angriffe aus der Ukraine. Björn Blaschke.
2: Das jedenfalls hat den Kreml dazu gebracht, die Siegesparade zum 81. Jahrestag des Kriegsendes in diesem Jahr erheblich kleiner zu gestalten. Ohne neuere Kriegstechnologie, will heißen, ohne moderne Panzer- und Raketensysteme. Zu einer abgespeckten Parade, aber sicher, wird Kreml-Chef Wladimir Putin nun also vor einigen ausländischen Staatsgästen eine Rede halten können. Als sicher gilt auch, dass er dabei erneut einen Vergleich ziehen wird zwischen Hitler-Deutschland einst und dem angeblichen Nazi-Regime in Kiew heute.
1: Der Golfstaat Katar hat alle Kriegsparteien im Nahen Osten dazu aufgerufen, sich auf Vermittlungsbemühungen einzulassen. Das hat das katarische Außenministerium nach einem Treffen von Ministerpräsident Al-Thani mit US-Vizepräsident Vance in Washington auf X mitgeteilt. Vorgestern hatten sich der Iran und die USA trotz einer Waffenruhe gegenseitig angegriffen. Offizieller Vermittler in den Konflikt ist Pakistan. Katar agiert eher im Hintergrund und nutzt dabei auch seine Kontakte zu den Revolutionsgarden im Iran. Aktuell erwarten die USA laut Präsident Trump eine Antwort auf ihren jüngsten Vorschlag für ein Abkommen. Großer Gewinner der britischen Kommunalwahlen ist die rechtspopulistische Reform UK-Partei von Nigel Farage. Sowohl die regierende Labour-Partei als auch die Konservativen büßten viele Sitze ein. In Wales verlor Labour erstmals seit Gründung des Regionalparlaments vor 27 Jahren seine Mehrheit an eine nationalistische Partei. Die walisische Regierungschefin Morgan trat daraufhin zurück. Aus London Franziska Hoppen.
3: Mit dem Wahlergebnis endet die 27-jährige Regierungszeit und die mehr als 100 Jahre andauernde Serie von Wahlsiegen der Labour-Partei in Wales. Als stärkste Kraft ging die als linksnational geltende walisische Unabhängigkeitspartei Plaid Cymru hervor. Nun werden erstmals in der Geschichte des Vereinigten Königreichs alle selbstverwalteten Landesteile, Schottland, Wales und Nordirland, von Unabhängigkeitsparteien angeführt. Denn auch in Schottland zeichnete sich nach den vorläufigen Ergebnissen ein schlechtes Bild für Labour ab. Die Unabhängigkeitspartei SNP gewann demnach deutlich.
1: Bundesgesundheitsministerin Warken geht davon aus, dass der gesetzlichen Pflegeversicherung im kommenden Jahr 7,5 Milliarden Euro fehlen werden. 2028 dann doppelt so viel. Der Rheinischen Post sagte die Ministerin, es werde seit Jahren viel mehr ausgegeben als eingenommen. Grund dafür sei die Umstellung von 3 Pflegestufen auf 5 Pflegegrade. Deshalb würden Leistungen häufiger und früher ausbezahlt. Bis Mitte des Monats will Wagner Vorschläge für eine Pflegereform vorlegen. In der Fußball-Bundesliga hat Dortmund gegen Frankfurt mit 3:2 gewonnen. In der zweiten Liga trennten sich Paderborn und Karlsruhe 2:2. Kaiserslautern bezwang Bielefeld mit 2:0. SWR-Nachrichten, Redaktion Heike Lüttich und das Wetter. Für Baden-Württemberg und Rheinland-Pfalz ein Hoch, bestimmt mit recht trockener und warmer Luft. Unser Wetter heute nach lokalem Frühnebel. Häufig Sonne vom Schwarzwald bis zur Westalb. Am Nachmittag lokale Schauer oder Gewitter. Ansonsten trocken. 19 bis 25 Grad, die weiteren Aussichten. Morgen ähnlich warm, dabei erst Sonne, dann mehr Wolken. Später aus Südwesten Regen und Gewitter. 6:04 Uhr.
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4: Und dazu sagt Ihnen an diesem Samstag, dem 9. Mai, Michael Küster am Mikrofon herzlich willkommen. Mit einem impressionistischen Festzug starten wir in diesem Morgen. Introduktion und Cortège. Dieses Stück hat Lili Boulanger 1914 bei einem Aufenthalt in der Villa Medici in Rom geschrieben. In unserer Aufnahme spielt das Erba-Ensemble.

Introduktion und Cortège B-Dur von Lili Boulanger. Gehört haben wir in dieser Aufnahme gerade das Erbar Ensemble. Das Südwestdeutsche Kammerorchester Pforzheim, das hat mit seinem Dirigenten Douglas Bostock Werke von William Smethergill ausgegraben. Über diesen englischen Zeitgenossen von Joseph Haydn, da war lange Zeit fast gar nichts bekannt. Er wirkte als Organist an verschiedenen Kirchen in London. Und er spielte Viola im Orchester der Vauxhall Gardens, eine Art Vergnügungspark mit großem Publikumsandrang. Hier ist seine Ouvertüre S-Dur Opus 2 Nummer 1.

Das Südwestdeutsche Kammerorchester Pforzheim unter Leitung von Douglas Bostock haben wir gehört mit dieser Ouvertüre S-Dur Opus 2 Nummer 1 von William Smathergell. Seit 2024 leitet Roberto González Monjas das Mozarteum-Orchester in Salzburg und noch für eine Saison ist er Chef beim Musikkollegium im schweizerischen Winterthur. In beiden Städten sorgt er für einen spannenden Konzertspielplan mit vielen Überraschungen und Neuentdeckungen und er tritt immer wieder auch als Geiger in Erscheinung. Beim Rondo B-Dur Köcheverzeichnis 269 von Wolfgang Amadeus Mozart, da handelt es sich wohl um einen Alternativsatz für eines der Mozartschen Violinkonzerte. Roberto González Monjas und das Mozarteum Orchester Salzburg.

Roberto González Monjas und das Mozarteum-Orchester Salzburg waren das mit dem Rondo B-Dur für Violine und Orchester Köchelverzeichnis 269 von Wolfgang Amadeus Mozart. Musik am Morgen auf SWR Kultur, 6.23 Uhr ist es, Barockmusik aus Dresden jetzt bei uns. Johann Adolf Hasse war jahrzehntelang der europaweit gefeierte Star der italienischen Oper. Spätestens seit seiner Hochzeit mit der berühmten Mezzosopranistin Faustina Bordoni entwickelte das Künstlerpaar einen solchen Glamour-Faktor, der, ja, man könnte vielleicht sagen, als hätte David Bowie Madonna geheiratet oder in dieser Art und Weise. Seine Sinfonia D-Dur Opus 5 Nummer 4 hier bei uns in einer Aufnahme mit dem Ensemble Le Concert de l'Hôtel Dieu unter Leitung von Franck-Emmanuel Comte.

Das Ensemble Le Concert de l'Hôtel Dieu unter Leitung von Franck-Emmanuel Comte spielte diese Sinfonia D-Dur Opus 5 Nummer 4 von Johann Adolf Hasse. Heinrich Josef Beermann war einer der großen Klarinettenvirtuosen in der Mitte des 19. Jahrhunderts. Karl Maria von Weber hat ihn über die Maßen bewundert, wobei das eine gegenseitige Verehrung war. Weber hat seinem Lieblingsinterpreten eine Reihe von Stücken auf den Leib komponiert und so dem Klarinettenrepertoire einige Kostbarkeiten hinzugefügt. Aber Beermann wusste natürlich auch selbst ganz genau, wie er sich als Instrumentalist am besten in Szene setzen konnte. Hier ist sein Konzertstück in G-Moll mit Dieter Klöcker und dem Prager Kammerorchester unter Leitung von Milan Leitschek.

0: Brillanz auf der Klarinette, das Konzertstück G-Moll von Heinrich Josef Beermann haben wir gehört mit Dieter Klöcker und dem Prager Kammerorchester unter der Leitung von Milan Lajcik. 6.46 Uhr ist es geworden, Zeit für das Zeitwort. Nach zwei Weltkriegen war die europäische Einigung, einhergehend mit einem gemeinsamen europäischen Wirtschaftsraum, eine der großen Erfolgsgeschichten des 20. Jahrhunderts. Am Anfang stand die französisch-deutsche Montanunion, die am 9. Mai 1950, heute vor 76 Jahren, vom französischen Außenminister Robert Schuman vorgeschlagen wurde. Ein Beitrag von Thomas Ihm.
1: Am Abend des 9. Mai 1950 verließ der französische Außenminister Robert Schuman in Paris eine Erklärung. Zu dem Pressetermin wurde in aller Eile eingeladen. Fotografen und Radiojournalisten werden dabei leider vergessen. So fehlt der Geburtsstunde der Europäischen Union leider Bild und Ton. Später hat Schuman sich dann noch einmal vor ein Mikrofon gesetzt.
2: Le gouvernement français propose de placer l'ensemble de la production franco-allemande de charbon et d'acier.
1: Die französische Regierung schlägt vor, die gesamte Produktion von Kohle und Stahl in Deutschland und Frankreich unter das Dach einer gemeinsamen hohen Behörde zu vereinen. Etwa 2,5 Jahre später, am 10. Februar 1953, um 3 Uhr morgens, passiert der Oberlokomotivführer Peter Schreiner mit einem Güterzug voller Koks die französische Grenze Richtung Lothringen. Er winkt den französischen Grenzbeamten freundlich zu und das war's dann auch schon. Später, als die Waggons entladen werden, erklärt Jean Monnet, der Chef der neu geschaffenen Kohle- und Stahlgemeinschaft im Luxemburger Rathaussaal, was das bedeutet. Es werde jetzt weder deutsche Kohle noch französischen Stahl geben, sondern europäische Kohle und europäischen Stahl. Und das ist tatsächlich eine Sensation. Genau so hatte es Robert Schuman gewollt.
2: Cette proposition réalisera les premières assises concrètes d'une fédération européenne.
3: Dieser Vorschlag wird die ersten konkreten Grundlagen für eine europäische Föderation legen. Eine Föderation, die unverzichtbar für die Bewahrung des Friedens ist.
1: Noch an dem Abend, an dem Schuman seinen visionären Plan verkündet hat, stimmt Konrad Adenauer dem zu. Die beiden symbolträchtigen, wirtschaftlich bedeutenden und militärisch entscheidenden Produkte Kohle und Stahl unterliegen nicht mehr der Kontrolle der Nationen, sondern einer überstaatlichen Behörde.
4: Die Gemeinschaft für Kohle und Stahl trägt den Namen Europäische Gemeinschaft für Kohle und Stahl. Damit ist zum Ausdruck gebracht, dass sie nach der Hoffnung der Gründerstaaten nicht auf diese beschränkt bleiben soll. Wir vertrauen auf die Macht der Entwicklung.
1: Auch Adenauer ist sich der historischen Bedeutung bewusst. Die Montanunion macht es den früheren Kriegsgegnern so gut wie unmöglich, wieder gegeneinander Krieg zu führen. Stattdessen lud sie dazu ein, gemeinsam mit immer mehr Partnern und immer mehr Produkten immer bessere Geschäfte zu machen.
4: Im Interesse des Friedens, im Interesse des Fortschritts müssen wir Europa schaffen, und wir werden Europa schaffen.
1: 6 Jahre später wurden die römischen Verträge unterschrieben. Von da an nahm die europäische Einigung Gestalt an. Im Nachhinein sieht man vor allem den unglaublichen Erfolg der Montanunion. Sie hatte aber nicht nur Freunde. Gerade die Deutschen waren misstrauisch anfangs. Sie fürchteten, von den Franzosen über den Tisch gezogen zu werden. Anderen fehlte der große Wurf.
2: L'Europe ne se fera pas d'un coup.
3: Europa kann nicht in einem Atemzug geschaffen werden, noch in der Form eines Gesamtbauwerks. Europa wird geschaffen werden durch konkrete Projekte, die eine reale Solidarität erzeugen.
1: Gerade das aber war das Geniale an Schumanns Idee. Ganz praktisch, Schritt für Schritt vorangehen, visionär denken und praktisch handeln.
0: Das war das Zeitwort von Thomas Ihm. Musikalisch begeben wir uns jetzt zum Ausklang dieser Stunde in das barocke Stockholm. Dort ging 1792 das Trauerspiel Olympie von Johann Henrik Kellgren über die Bühne. Man leistete sich damals den Luxus einer Schauspielmusik von Josef Martin Kraus. Das Ensemble Theresia unter Leitung von Claudio Astronio spielt hier die Ouvertüre.

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4: Um 7 Uhr mit Johannes Baudermann. Guten Morgen. Bundesgesundheitsministerin Warken rechnet mit einem deutlich höheren Defizit bei der gesetzlichen Pflegeversicherung als zuletzt erwartet. Sie geht davon aus, dass im kommenden Jahr 7,5 Milliarden Euro fehlen werden, 2028 schon mehr als 15 Milliarden. Lydia Wagner berichtet.
5: Ministerin Warken hat der Rheinischen Post gesagt, dass die Ausgaben der Pflegeversicherungen schon seit Jahren die Einnahmen übersteigen. Sie plant deshalb Einschnitte. Die CDU-Politikerin betont, die Pflegeversicherung sei eine Teilleistungsabsicherung. Sie könne nicht für die gesamten Kosten in einem Pflegefall einspringen. Bis jetzt seien die Voraussetzungen dafür, in die Pflegegrade 1 bis 3 eingestuft zu werden, niedriger als von der Wissenschaft empfohlen. Warken sagt, das könne man sich nicht mehr leisten und will die Hürden höher setzen.
4: Nach dem Bundesrat der steuerfreien Entlastungsprämie von bis zu 1.000 Euro die Zustimmung verweigert hat, hat der rheinland-pfälzische Ministerpräsident Schweizer im ZDF eine gut durchgerechnete Reform der Einkommenssteuer gefordert. Der Sprecher der Unionsfraktion Günzler bezeichnete die Ablehnung des Bundesrats als schwere Hypothek für die geplante Steuerreform. Der Bild-Zeitung sagte er, Bürger und Unternehmen bräuchten nichts dringender als echte Entlastung. Russland feiert heute mit einer Militärparade in Moskau den Sieg im Zweiten Weltkrieg über Nazi-Deutschland. Deshalb gilt bis Montag eine Feuerpause im Ukraine-Krieg. Der ukrainische Präsident Selenskyj hat per Dekret angeordnet, dass während der Parade der Rote Platz in Moskau, Zitat, vom Einsatz ukrainischer Waffen ausgenommen werden soll. Nach den vorläufigen Ergebnissen der britischen Kommunalwahl ist der Rechtspopulist Nigel Farage mit seiner Partei Reform UK der große Gewinner. Sowohl die regierende Labour-Partei als auch die Konservativen büßten viele Sitze ein. Zum ersten Mal in der britischen Geschichte dürften künftig alle selbstverwalteten Landesteile, Schottland, Wales und Nordirland, von Unabhängigkeitsparteien geführt werden. In Wales trat Labour-Regierungschefin Morgan zurück. Auch in Schottland legte die Unabhängigkeitspartei SNP deutlich zu. Die Deutsche Bahn startet heute das neue Angebot mit Last-Minute-Tickets. Bis Mitte September werden am Wochenende günstige Tickets für die darauffolgende Woche angeboten in Zügen, die noch nicht ausgebucht sind. Aus der Verbraucherredaktion Jutta Kaiser.
6: Die Tickets gibt es für Reisen innerhalb Deutschlands und nur solange der Vorrat reicht. Sie sind nach Angaben einer Sprecherin der Deutschen Bahn in der zweiten Klasse buchbar, auf bahn.de oder in der DB Navigator App. Die Tickets gelten für Fahrten im ICE, Intercity oder Eurocity. Nahverkehrszüge kann man auch nutzen, muss diese aber mit gebucht haben. Für den Fernverkehrsteil des Tickets gilt dann eine Zugbindung, im Nahverkehr nicht. Außerdem wird es die günstigen Tickets voraussichtlich nur in Zügen geben, die noch nicht stark gebucht sind, also eher in Randzeiten und auf weniger ausgelasteten Strecken.
4: In der Fußball-Bundesliga hat Dortmund gegen Frankfurt mit 3:2 gewonnen. In der zweiten Liga trennten sich Paderborn und Karlsruhe 2:2. Kaiserslautern bezwang Bielefeld mit 2:0. Kaiserslautern ist jetzt auf dem 6. und Karlsruhe auf dem 8. Tabellenplatz. SWR-Nachrichtenredaktion Heike Lüttich und das Wetter. Ein Hoch bestimmt mit recht trockener und warmer Luft unser Wetter. Heute nach lokalem Frühnebel häufig Sonne. Vom Schwarzwald bis zur Westalb am Nachmittag lokale Schauer oder Gewitter. Ansonsten trocken, Höchstwerte 19 bis 25 Grad. 7.04 Uhr.
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7: Heute mit Michael Küster am Mikrofon, Klaviermusik von Johannes Brahms zum Auftakt dieser Stunde. Ariel Beck spielt das Capriccio H-Moll Opus 76 Nummer 2.

Das Capriccio H-Moll Opus 76 Nummer 2 von Johannes Brahms hier in dieser Aufnahme mit Ariel Beck. Johann Georg Pisendel gilt zu Recht als der bedeutendste deutsche Geiger aus der ersten Hälfte des 18. Jahrhunderts. Seit 1728 war er Konzertmeister der berühmten Dresdner Hofkapelle. Ja, was für eine Biografie. Schüler von Torelli und Vivaldi, Kollege von Selinka und Hasse, Freund von Bach und Telemann und nicht zuletzt Lehrer von Quanz und den Brüdern Graun. Er kannte sie alle. Hier ist Pisendels Violinkonzert in D-Dur mit Mayumi Hirasaki Violine und dem Ensemble Concerto Köln.

Das war das Violinkonzert D-Dur von Johann Georg Piesendl. Gespielt haben Mayumi Hirasaki Violine und das Ensemble Concerto Köln. Noch ein Jahrhundertgeiger jetzt in der Musik am Morgen, was Piesendl für das 18. Jahrhundert war. Das war am Anfang des 19. Jahrhunderts Louis Spohr. Klassische Eleganz und die Brillanz der frühen Romantik, die finden im folgenden Stück von ihm zueinander. Spohr war ein großer Bewunderer von Wolfgang Amadeus Mozart und in diesem Potpourri Nummer 2 über Themen von Mozart, da dürfen jetzt eine Solovioline und ein Streichquartett in Melodien aus Don Giovanni und der Entführung aus dem Serail schwelgen. 1807 ist das Stück entstanden. Wir erleben Giorgetta Joanna Jordache und die WDR-Sinfonieorchester Chamber Players.

Georgetta Johanna Jordacke und die WDR-Sinfonieorchester Chamber Players spielten dieses Potpourri über Themen von Mozart Nummer 2 B-Dur Opus 22 von Louis Spohr. SWR Kultur, Musik am Morgen um 7.37 Uhr, jetzt mit dem Cembalo-Konzert G-Dur von Carl Philipp Emanuel Bach. Michael Rische musiziert hier gemeinsam mit der Kammersymphonie Leipzig unter Leitung von Katharina Sprenger.

Das Cembalo-Konzert G-Dur von Carl Philipp Emanuel Bach haben wir gehört, hier mit Michael Rische am Klavier und der Kammersymphonie Leipzig unter Leitung von Katharina Sprenger. 7.48 Uhr ist es, von Rom nach London, so verlief der Weg des Geigers Pietro Castrucci. Ausgebildet von Arcangelo Corelli wurde die Begegnung mit Georg Friedrich Händel zum entscheidenden Moment seines Lebens. Viele Jahre war Castrucci Konzertmeister in Händels Londoner Opernorchester. Selbst komponiert hat er auch. Hier ist sein Concerto Grosso G-Moll Opus 3 Nummer 9 mit dem Ensemble Concerto Köln unter Leitung von Jewgeni Sviridow.

Das Concerto Köln spielte dieses Concerto Grosso G-Moll Opus 3 Nummer 9 von Pietro Castrucci. Gleich folgt hier das Wort zum Tag. Bis dahin spielt Jewgeni Koroljow noch eine der zweistimmigen Inventionen von Johann Sebastian Bach.

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1: Mit Alexander Feuzig von der Katholischen Kirche. Der heutige Tag wird als Europatag begangen. Er erinnert an die sogenannte Schumann-Erklärung am 9. Mai 1950. Der damalige französische Außenminister Robert Schumann hat an diesem Tag, vor 76 Jahren, seinen Plan vorgestellt für die sogenannte Europäische Gemeinschaft für Kohle und Stahl. Damit war der Grundstein gelegt für die Europäische Union, wie wir sie heute kennen. Ich finde das immer wieder zutiefst beeindruckend, welche unbeschreibliche Hoffnung, welche Zuversicht Politiker wie Robert Schumann damals getragen haben muss, gerade einmal 5 Jahre nach dem Ende des Zweiten Weltkrieges. Niemand konnte wissen, wie dieses europäische Projekt ausgeht, ob es möglich sein wird, Erbfeindschaften und den unheilvollen Nationalismus zu überwinden. Was ist los mit dir, Europa? Hat Papst Franziskus laut und vernehmlich gerufen. Vor 10 Jahren hat er den Karlspreis der Stadt Aachen erhalten. Eine besondere Auszeichnung für diejenigen, die sich um ein friedliches und geeintes Europa besonders verdient gemacht haben. In seiner Dankesrede hat Franziskus dazu aufgefordert, sich an die Gründerväter und deren Ideale zu erinnern. Eindringlich hat Papst Franziskus gefragt, angesichts des häufigen Abgesangs auf ein friedliches und geeintes Europa: Was ist mit dir los, humanistisches Europa, du Verfechterin der Menschenrechte, der Demokratie und der Freiheit? Auch in diesem Jahr steht der Europatag wieder unter zum Teil bedrückenden Vorzeichen. Da tobt ein Krieg auf europäischem Boden. Im humanistischen Europa suchen Menschen wieder in nationalistischen, autoritären und freiheitsfeindlichen Gedankenkonstrukten Zuflucht und Heil. Und auch unter Christinnen und Christen gibt es durchaus Europaskeptiker und Europagegner. Ermutigen wir uns heute doch gegenseitig, indem wir uns erinnern, wie Papst Franziskus es gesagt hat: Die Kreativität, der Geist, die Fähigkeit, sich wieder aufzurichten und aus den eigenen Grenzen hinauszugehen, gehören zur Seele Europas. Alexander Feuzig, Freiburg für die Katholische Kirche.
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3: Um 8 Uhr mit Johannes Wördemann. Guten Morgen. Bundesgesundheitsministerin Warken rechnet mit einem deutlich höheren Defizit bei der gesetzlichen Pflegeversicherung als zuletzt erwartet. Sie geht davon aus, dass im kommenden Jahr 7,5 Milliarden Euro fehlen werden. 2028 schon mehr als 15 Milliarden. Lydia Wagner berichtet.
4: Ministerin Warken hat der Rheinischen Post gesagt, dass die Ausgaben der Pflegeversicherungen schon seit Jahren die Einnahmen übersteigen. Sie plant deshalb Einschnitte. Die CDU-Politikerin betont, die Pflegeversicherung sei eine Teilleistungsabsicherung. Sie könne nicht für die gesamten Kosten in einem Pflegefall einspringen. Bis jetzt seien die Voraussetzungen dafür, in die Pflegegrade 1 bis 3 eingestuft zu werden, niedriger als von der Wissenschaft empfohlen. Warken sagt, das könne man sich nicht mehr leisten und will die Hürden höher setzen.
3: Nachdem der Bundesrat der steuerfreien Entlastungsprämie von bis zu 1.000 Euro die Zustimmung verweigert hat, erklärt der rheinland-pfälzische Ministerpräsident Schweizer, das sei auch ein Signal an die Bundesregierung gewesen, stärker auf die Bundesländer zuzugehen. Im ZDF sagte er, die Prämie wäre nur für die Arbeitnehmer gut gewesen.
5: Man muss ja auch sehen, dass viele Arbeitgeber schon gesagt haben, wir können das gar nicht umsetzen. Also schon bevor diese Entscheidung im Bundesrat auf der Tagesordnung stand, haben uns viele Verbände, viele mittelständische Unternehmen gesagt, wir können das gar nicht. Also das ist schön, dass ihr euch das überlegt habt, aber ob wir die Kraft gerade haben, in dieser Zeit der Wirtschaftskrise tatsächlich diese Kompensation an unsere Beschäftigten weiterzugeben, wissen wir nicht. Deshalb, wir müssen jetzt wirklich darüber sprechen, dass wir eine Einkommensteuerreform für die Beschäftigten bekommen. Die muss gut durchgerechnet sein und dann kommt kommen wir sicherlich auch noch mal gut ins Gespräch.
3: Die Bundesregierung überlege sich gute Dinge, so Schweizer weiter, aber die Finanzierung sei nicht ausreichend durchdacht. Es brauche das Prinzip, wer bestellt, bezahlt. Russland feiert heute mit einer Militärparade in Moskau den Sieg im Zweiten Weltkrieg über Nazi-Deutschland. Deshalb gilt bis Montag eine Feuerpause im Ukraine-Krieg. Der ukrainische Präsident Zelensky hat per Dekret angeordnet, dass während der Parade der Rote Platz in Moskau, Zitat, vom Einsatz ukrainischer Waffen ausgenommen werden soll. Die dänische Ministerpräsidentin Frederiksen von den Sozialdemokraten ist mit ihrem Versuch, eine neue Regierungskoalition zu finden, gescheitert. Stattdessen hat König Frederik jetzt dem rechtsliberalen Paulsen das Mandat für die Regierungsbildung erteilt. Paulsen könnte nun versuchen, eine bürgerlich-konservative Koalition zu finden. Ab heute bietet die Deutsche Bahn im Fernverkehr Last-Minute-Tickets an. Sie kosten ab 6,99 Euro aufwärts. Nach Angaben der Bahn sind die Tickets für Kurzentschlossene immer am Wochenende für die darauffolgende Woche buchbar. Sie sind auf die zweite Klasse beschränkt und werden vor allem auf Strecken angeboten, die nicht stark gebucht sind oder zu Randzeiten. Die neuen Last-Minute-Spartickets gelten im Fernverkehr innerhalb Deutschlands. Es soll sie bis Mitte September geben. In der Fußball-Bundesliga hat Dortmund gegen Frankfurt mit 3:2 gewonnen. In der zweiten Liga trennten sich Paderborn und Karlsruhe 2:2. Kaiserslautern bezwang Bielefeld mit 2:0. Kaiserslautern ist jetzt auf dem 6. und Karlsruhe auf dem 8. Tabellenplatz. SWR-Nachrichtenredaktion Wiebke Hus und das Wetter. Ein Hoch bestimmt mit recht trockener und warmer Luft. Unser Wetter heute nach lokalem Frühnebel häufig Sonne. Vom Schwarzwald bis zur Westalb am Nachmittag lokale Schauer oder Gewitter. Ansonsten trocken, 19 bis 25 Grad. Morgen ähnlich warm. Dabei erst Sonne, dann mehr Wolken. Später aus Südwesten Regen und Gewitter. 8.04 Uhr.
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0: Noch bis 8.30 Uhr mit Michael Küster am Mikrofon. Das Goldmund-Quartett ist im Klavierwerk von Franz Schubert fündig geworden. Hier ist der Galopp aus dem Opus 49.

Von Franz Schubert stammte dieser Galopp. Wir hörten ihn in einer Bearbeitung mit dem Goldmund-Quartett. La Ricordanza, die Erinnerung, so heißt eines der berühmtesten Klavierstücke von Carl Czerny. Ihn kennen die Klavierelfen natürlich durch seine technisch anspruchsvollen Etüden, aber er hat auch eine virtuose und zugleich lyrische Seite. Ein Thema des Geigers Jacques Rode wird in La Ricordanza verarbeitet, wobei man auch hier natürlich sagen muss, leicht geht anders. Wir hören die chinesisch-italienische Pianistin Jin Zhu.

La Ricordanza, die Erinnerung, so der Titel dieser Variationen über ein Thema von Jacques Rode von Carl Czerny. Gehört haben wir die chinesisch-italienische Pianistin Jin Ju. Klassische Tanzkomponisten des 19. und frühen 20. Jahrhunderts, da denkt man natürlich erst einmal an Wien, an Lanner, an Strauss oder Zierer. Aber es gab sie durchaus auch in Berlin. Sie prägten das Kulturleben der Stadt nachhaltig. Einer von ihnen war Siegfried Translateur. Das folgende Walzer-Intermezzo von ihm trägt den Titel »Was Blumen träumen«. Die Nürnberger Symphoniker werden geleitet von Jan-Michael Horstmann.

Was Blumen träumen, so hieß dieses Walzer-Intermezzo Opus 156 von Siegfried Translateur. Gespielt haben die Nürnberger Symphoniker unter Leitung von Jan Michael Horstmann. Gerade mal 3 Minuten lang ist die folgende kleine Sinfonie von Gregor Josef Werner. Das Ensemble La Festa Musicale wird geleitet von Annemarie Harrer.

Die Sinfonie Nummer 3 von Gregor Josef Werner haben wir gehört mit dem Ensemble La Festa Musicale unter Leitung von Annemarie Haarer. Zu Ende geht die Musik am Morgen jetzt mit einem der schwedischen Tänze von Max Bruch. Sebastian Kiefel hat die Musik heute früh zusammengestellt und danke für Ihr Interesse, sagt Michael Küster.

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1: Ulrike Meinhof war Journalistin und wurde später eine der bekanntesten Figuren der RAF, einer linken militanten Gruppe, die Anschläge verübt und Menschen umgebracht hat. Am 9. Mai 1976 stirbt Meinhof in ihrer Gefängniszelle. Und heute stehen wieder junge Menschen vor Gericht, zum Beispiel die deutsche Maya T. in Ungarn oder Angeklagte in Dresden und Düsseldorf. Ihnen wird vorgeworfen, gezielt politische Gegner angegriffen zu haben. In der öffentlichen Debatte fallen schnell große Begriffe. Linker Terror, neue RAF.
2: Krass überzeichnete Bild und dieses Aufgebauschte von eben auch diese Namensgebung, die Hammerbande und dann eben diese ganzen RAF-Vergleiche, finde ich, hat er auch auf so wahnsinnig ungute Weise eigentlich so den Fokus komplett verschoben.
1: Was verbindet diese Fälle und wo liegen die Unterschiede?
3: Linksextreme Gewalt, von der RAF bis zur Antifa, von Jennifer Stange.
1: Berlin-Dahlem, Bernadottestraße 94. Früher war hier das Deutsche Zentralinstitut für soziale Fragen. Am 14. Mai 1970 kommt es hier zu einer spektakulären Befreiungsaktion. Im Lesesaal Ulrike Meinhof, damals eine der bekanntesten Stimmen der westdeutschen Linken. Mit im Raum Andreas Bader, später genau wie Meinhof RAF-Führungskader. Damals ein wegen Brandanschlägen verurteilter Straftäter. Deshalb sitzt er eigentlich im Gefängnis. Doch für ein vermeintliches Buchprojekt mit Ulrike Meinhof darf er raus. Plötzlich fällt ein Schuss. Der Hausmeister des Instituts wird lebensgefährlich verletzt. Zwei maskierte Bewaffnete

0: hat er die falsche Waffe benutzt und hat auf diesen Institutsmitarbeiter geschossen.
1: Das sagt Jutta Dittfurth. Sie sitzt in einem Café in Frankfurt. Jutta Dittfurth ist linke Publizistin, früher Gründungsmitglied der Grünen. Sie beschäftigt sich seit Jahrzehnten mit Ulrike Meinhof, hat eine Biografie über sie geschrieben. Als Dittfurth noch zur Schule geht, ist Ulrike Meinhof, geboren 1934, schon Anfang 30. Sie schreibt für die linke Zeitung Konkret, arbeitet fürs Fernsehen, dreht Filme, unter anderem über Kinder und Jugendliche in Heimen. Sie schreibt über den Vietnamkrieg, die Kontinuität ehemaliger Nationalsozialisten in Politik, Justiz und Behörden der jungen Bundesrepublik.
0: Und wenn ich das dann nehme und gelesen habe und dann sehe, was für schreckliche Texte die RAF schreibt, an denen sie zumindest im Kollektiv, es gibt ja nicht einen Beleg, wer welche Zeile geschrieben hat, die sie durchgehen lässt, die sie mitverfasst, die sie mitdiskutiert, dann ist das ein Absturz.
1: Für Dittfurth beginnt die Gewalt damals nicht mit einer klaren Entscheidung, sondern mit einer Verschiebung der Wahrnehmung, der Umstände, der Wirklichkeit. Ulrike Meinhof flieht im Mai 1970 mit Andreas Baader und seinen Befreiern.
0: Und dann kamen aber am nächsten Tag die Fahndungsplakate. Und das Eigenartige war ja, dass in der ganzen Stadt an allen Litfaßsäulen mit Plakaten nach Ulrike Meinhof gefahndet wurde.
1: Sie wird zur meistgesuchten Frau der Bundesrepublik. Belohnung 10.000 D-Mark. Meinhof war damals radikale Kritikerin der Bundesrepublik. Sie sympathisiert mit der Studentenbewegung, schreibt über ihre Proteste. Und sie hat Kontakt zu denen, die weitergehen wollen, die jünger, vielleicht radikaler sind, während die Studentenbewegung schon wieder zerfällt.
0: Da brachen Hoffnungen zusammen. Da war dann plötzlich fast nichts mehr.
1: Meinhof ist auf der Flucht. Und wie rasant und radikal sich von da an ihr Denken verändert, das lässt sich nachlesen. 4 Wochen nach ihrer Flucht im Juni 1970 zitiert das Nachrichtenmagazin Der Spiegel Ulrike Meinhof so.
2: Wir sagen natürlich, die Bullen sind Schweine. Wir sagen, der Typ in Uniform ist ein Schwein. Das ist kein Mensch. Und so haben wir uns mit ihm auseinanderzusetzen. Das heißt, wir haben nicht mit ihm zu reden. Und es ist falsch, überhaupt mit diesen Leuten zu reden. Und natürlich kann geschossen werden.
1: Ulrike Meinhof wird nicht einfach so radikal. Man versteht das nur, wenn man auf ihre Erfahrungen während der Studentenproteste schaut. Vor allem auf die mit der Staatsgewalt. Meinhof-Biografin Jutta Dittfurth.
0: Vor den 68ern gab es mehrere politische Generationen. Und zu einer der Älteren gehörte Ulrike Meinhof, die die Erfahrung als Schülerin und als junge Studentin machte, dass der Protest gegen Wiederbewaffnung sofort mit Polizeiklüppeln niedergeschlagen wurde.
1: Das Demonstrationsrecht gilt seit Einführung des Grundgesetzes 1949 wieder. Doch Proteste sind nicht erwünscht. Bei Demos setzt der Staat Wasserwerfer ein, Schlagstöcke, Schusswaffen. 1952 in Essen erschießt die Polizei den Demonstranten Philipp Müller. Bei Protesten gegen die Wiederbewaffnung. Im Juni 1967 tötet ein Polizist den Studenten Benno Ohnesorg. Er schießt ihm von hinten in den Kopf. Eine ganze Generation geht damals auf die Straße, gegen alte Eliten und gegen das, was viele als autoritären Staat empfinden. Jutta Dittfurth erlebt diese Zeit als Kind und Jugendliche.
0: Unser Vermieter war ein Nazi, der einmal im Jahr Sonnenwendfeuer macht in dem einen Dorf, wo wir lebten. Das heißt, die waren noch um uns. Und das Bedrohungsgefühl, das ist heute sagt man, die sollen nicht wiederkommen. Sie sind da und sie werden größer. Damals waren sie noch da und zum Teil gar nicht alt. Und sie waren deine Lehrer, deine Nachbarn, deine Ärzte, deine Juristen, deine Pfarrer, deine sonst irgendwas.
1: Ulrike Meinhof hat genau darüber jahrelang geschrieben. Über ehemalige Nationalsozialisten in Ämtern, in Behörden, in der Justiz, in der Wirtschaft. Für Meinhof gibt es keine Stunde Null, keinen echten Neuanfang. Sie schreibt,
2: das Demokratiespiel funktioniert nicht.
1: Ulrike Meinhof ist desillusioniert. Sie glaubt nicht an wirkliche politische Veränderung. Ein Jahr nach dem Untertauchen der sogenannten Baader-Meinhof-Gruppe entsteht ein Text, der später als Gründungsdokument der RAF gilt, das Konzept Stadtguerilla. Darin heißt es,
2: wir machen nicht rücksichtslos von der Schusswaffe Gebrauch. Wir schießen, wenn auf uns geschossen wird. Wir behaupten, dass die Organisierung von bewaffneten Widerstandsgruppen zu diesem Zeitpunkt in der Bundesrepublik und West-Berlin richtig ist,

0: möglich ist, gerechtfertigt ist.
1: Was die RAF antreibt, ist eine bestimmte Sicht auf Geschichte und Gesellschaft. Für sie ist der Nationalsozialismus kein einmaliger Bruch, sondern eine extreme Form des Kapitalismus. Nazis bekämpfen reicht in dieser Logik nicht. Bekämpft werden muss das kapitalistische System dahinter. Das alles sei ziemlich platt gewesen und hätte sich immer weiter von dem entfernt, was damals in der progressiven Linken diskutiert wurde, sagt Jutta Dittfurth.
2: Wenn du die ersten Texte von ihnen liest, dann glauben sie ja, dass durch eine extreme Polarisierung, ich mache es jetzt mal sehr plump und verkürzt, der Staat und die Repressionsapparate so vorgeführt werden können, dass sie ihre wahre Fratze zeigen und dass dann die von der Unterdrückung und den Herrschaftsbehältern ja tatsächlich Betroffenen und die Ausgebeuteten und die Subproletarier sich dann erheben, weil sie dann erkennen, wo sie leben.
1: Die RAF versteht sich als Teil revolutionärer Auseinandersetzungen. Ihre Aktionen richten sich gegen das, was sie als imperialistischen Apparat begreift. Sie sieht sich als Avantgarde, die den Konflikt zuspitzt und eine gesellschaftliche Umwälzung vorantreibt.
2: Es war einfach sowas von grottenfalsch. Es gab keinen analytischen Ansatz von irgendeinem einigermaßen klugen Menschen in der Bundesrepublik, der das auch nur annähernd teilte, dass es in Deutschland eine vorrevolutionäre Situation gäbe.
1: Was folgt, sind Bombenanschläge auf amerikanische Militäreinrichtungen, auf Polizeidienststellen, auf den Springer Verlag. 4 Menschen sterben, Dutzende werden verletzt. Am 15. Juni 1972 nimmt die Polizei Ulrike Meinhof in Hannover fest. Und in den folgenden Jahren tötet die RAF insgesamt 34 Menschen. Die meisten dieser Taten passieren, als Ulrike Meinhof bereits in Haft sitzt. Was mit den Studentenprotesten begonnen hat, endet wenige Jahre später im sogenannten Deutschen Herbst. In einem Konflikt zwischen Staat und RAF und mutmaßlichen Sympathisanten. Versuche zu verstehen, was hier passiert ist, beginnen früh. Es entstehen Bücher, Filme, Analysen, Biografien, Erinnerungen. Die Deutsche Nationalbibliothek verzeichnet 250 Titel allein zu Ulrike Meinhof und knapp 3000 Bücher zur RAF, allein auf Deutsch. Ende der 70er Jahre beauftragt die Bundesrepublik ein großes Forschungsprogramm. Mehrere Bände erscheinen, Analysen zum Terrorismus. Eine systematische interdisziplinäre Untersuchung. Einer der zentralen Autoren, Fritz Sack, Soziologe und einer der Begründer der kritischen Kriminologie in Deutschland. Damals wird ihm genau das vorgeworfen, den Terrorismus zu sozialisieren. Zu erklären, also statt nur zu verurteilen. Nils Schumann, heute Kriminologieprofessor in Hamburg und früher Schüler von Fritz Sack, sagt, für viele sei das damals zu weit gegangen.
3: Wo im Grunde genommen gesagt worden ist, das gehört sozusagen in den Kanon der Wissenschaftsfreiheit, aber eigentlich ist das schon hochproblematisch, was der Herr Sack uns hier präsentiert.
1: Gewalt entsteht nicht im luftleeren Raum. Mit den Analysen zum Terrorismus wird Ende der 1970er Jahre erstmals systematisch beschrieben, wie eng Protest, staatliche Reaktion und Eskalation miteinander verbunden sein können.
3: Und damit muss der Staat als Beteiligter eigentlich mit in den Blick genommen werden.
1: Eine Perspektive, die Anfang der 80er Jahre für viele nicht nur ungewohnt ist, sondern ein Affront. Denn sie verschiebt den Blick. Gewalt wird nicht mehr nur als moralische Entscheidung Einzelner verstanden, sondern als Ergebnis gesellschaftlicher Verhältnisse. Fritz Sack formuliert das am Beispiel der RAF und prägt damit die kritische Kriminologie in Deutschland, sagt Nils Schumann.
3: Und er sagt halt, gesellschaftlichen Protest wurde mit Repression begegnet, mit Gewalt und dadurch wurden die Akteure in eine bestimmte Richtung gedrängt. Also ihre Anliegen wurden delegitimiert und ihre Spielräume wurden verkleinert.
1: Es gibt noch eine andere Perspektive auf die Gewalt der RAF. Eine, die weniger fragt, woher diese Gewalt kommt, sondern was sie bedeutet für den Staat. Eine Perspektive, die Polizei und Sicherheitsbehörden einnehmen. Sie sprechen von Extremismus, von Terrorismus. Begriffe, die vor allem dazu dienen, Phänomene einzuordnen und staatliches Handeln zu begründen. Einer, der diese Perspektive gut kennt, ist Armin Pfahl-Traugbeer. Er war lange beim Bundesamt für Verfassungsschutz, ist Politikwissenschaftler und heute Hochschullehrer. Für ihn ist die RAF vor allem eines: gescheiterte politische Gewalt.
4: ist ja ein gescheitertes Modell gewesen, vor allem durch die Opferzahlen und die brutalen Morde hat sich die Rote Armee-Fraktion ja selbst diskreditiert.
1: Zwar existiert die RAF noch bis 1998, verübt weitere Anschläge, doch politisch bleibt sie weitgehend isoliert, ohne Anschluss an die übrige Linke.
4: Allerspätestens durch solche Taten sind auch vielen, die so ideologische Nähen in diesem Bereich hatten, klar geworden, dass das eine mörderische Gruppe geworden ist, die mit politischen Veränderungen in einem emanzipatorischen Sinne nichts zu tun hatte.
1: Die RAF also nicht traditionsbildend, sondern ein Bruch. Und genau an diesem Bruch macht Armin Pfahl Traugbeer einen Unterschied fest.
4: Sie vermeiden in der Regel ja auch die Tötung von ihren Opfern. Selbst diese Akteure, die sehr brutal gegen Rechtsextremisten vorgegangen sind, also die sogenannte Hammerbande, die zielen ja auf eine erhebliche Körperverletzung von Rechtsextremisten. Aber sie wollen die Tötung vermeiden, weil das für die Gewalttäter eben auch ein Vermittlungsproblem darstellt.
1: Ist die Gewalt der RAF wirklich ein Bruch geblieben? Eine Analyse der Konrad-Adenauer-Stiftung aus dem Jahr 2022 zeichnet ein anderes Bild. Spricht von neuen Strukturen, von Organisation und gezielter Gewalt. Die Diagnose? Ein möglicher neuer Linksterrorismus. Ein Befund, der auch in der öffentlichen Debatte mitschwingt. Im Papier der Stiftung geht es um die sogenannte Antifa Ost. Verortet angeblich in einem Leipziger Stadtteil, in dem sich Strukturen verfestigt haben sollen. Durch Organisation. Einer starken Abschottung nach außen. Gewalt, dort angeblich ein Lifestyle. Auch wenn das die offizielle Kriminalstatistik nicht hergibt. Es ist von Gewalt gegen missliebige Personen die Rede. Oder von Angriffen auf Gaststätten. Dass es sich dabei häufig um bekannte Neonazis oder Treffpunkte der rechten Szene handelt, wird nicht benannt. Nach Angaben des Bundeskriminalamtes wurden 2024 in Deutschland rund 10.000 Straftaten dem linksextremen Spektrum zugeordnet. Zum Vergleich, im selben Zeitraum wurden mehr als 40.000 Straftaten dem rechtsextremen Spektrum zugerechnet, also ein Vielfaches. Und linksextreme Gewalttaten sind zuletzt nicht gestiegen, sondern zurückgegangen. Trotzdem ist im Zuge der medialen Berichterstattung über Ermittlungen und Gerichtsprozesse gegen mutmaßliche Antifaschistinnen bei vielen wohl eher der Eindruck entstanden, dass linke Gewalt eskaliert.
5: Diese Geschichte hat für Schlagzeilen gesorgt.
6: Der Fall Lina E. Sie soll mit anderen Antifas Neonazis brutal überfallen haben.
7: Diese Leute fühlen sich einfach viel zu sicher. Und die Sicherheit wollen wir ihnen nehmen.
6: Was ist hier geschehen?
1: Eine junge Frau in Handschellen, umringt von vermummten, schwer bewaffneten Polizisten. Sie wird im November 2020 in Karlsruhe aus einem Hubschrauber geführt. Wer diese Bilder nicht kennt, kennt den Namen Lina E. In den Ermittlungen wird sie als Anführerin der sogenannten Hammerbande geführt. Ein Begriff, der sich aus den Vorwürfen speist, weil bei Angriffen auch Gummihämmer eingesetzt worden sein sollen. Daraus entsteht eine Erzählung, eine neue Form linker Gewalt, organisiert, brutal, gefährlich. Der Fall landet bei der Bundesanwaltschaft, zuständig für besonders schwere und staatsgefährdende Delikte. Der Vorwurf: Mitgliedschaft in einer kriminellen Vereinigung, mehrere Angriffe auf Personen aus der rechten Szene und versuchter Mord. Schwere Vorwürfe. Kriminologe Nils Schumann ordnet die ein.
3: Das Spezifische an antifaschistischer Gewalt, um mal so ein bisschen auszuholen, ist, dass die Gewalt hier eigentlich im Thema von vornherein drinsteckt. Weil Antifaschismus sich immer auf Faschismus bezieht und Faschismus an sich sozusagen schon gewalttätig aufgeladen ist und antifaschistisches Handeln oder Handeln, was sich als antifaschistisch versteht, eben immer gegen Akteurinnen und Akteure Antritt, die eine gewalttätige Ideologie vertreten. Damit ist Gewalt sozusagen schon von vornherein im Spiel, im Thema.
1: Sie ist, so beschreibt es Nils Schumann, eine Reaktion.
8: Aufgeladene Symbolik heute Morgen am Hochsicherheitssaal des Oberlandesgerichtes Dresden. Die Polizei überwacht die Lage zusätzlich aus der Luft.
1: Das Oberlandgericht Dresden spricht Lina E. 2023 schuldig. Wegen gefährlicher Körperverletzung in drei Fällen und wegen der Mitgliedschaft in einer kriminellen Vereinigung. Sie wird nicht wegen versuchten Mordes verurteilt. Für mehrere schwere Körperverletzungen allein liegen die Strafen übrigens auf deutlich niedriger. Erst die Organisation als Gruppe macht daraus ein deutlich schwereres Delikt. Und damit verschiebt sich auch der Blick. Nicht nur auf die Tat, sondern auf das, was dahinter steht. Und genau diese Frage stellt sich auch in anderen Verfahren. Geht es hier um einzelne Taten oder um organisierte, politisch motivierte Gewalt? Budapest, Februar 2026.
9: Im ungarischen Budapest geht am Mittwoch ein aufsehenerregender Prozess zu Ende. Die deutsche non-binäre Person Maja T. wird wegen Beihilfe zur Körperverletzung und Mitgliedschaft in einer kriminellen Vereinigung zu 8 Jahren Haft verurteilt.
1: Spiegel TV zeigt eine Grafik, eine Art Spinnennetz. Es verbindet rund 20 Frauen und Männer, rekonstruiert von deutschen Behörden mit Unterstützung ungarischer Ermittler. Sie sprechen von der Antifa Ost. Die Leipziger Hammerbande soll Teil dieses Netzwerks sein. Begriffe, die nicht von den Beschuldigten selbst kommen. Die Generalbundesanwaltschaft klagt an.
10: Ziel der Vereinigung war die Begehung antifaschistisch motivierter Angriffe auf den politischen Gegner. In 2 Fällen so schwer, dass wir den Verdacht auch des versuchten Mordes für begründet erachten.
1: Nochmal zurück zu dieser Art Spinnennetz im Spiegel-TV-Beitrag. Da ist gleich neben dem mutmaßlichen Redelsführer das Bild einer Frau, verpixelt. Man erkennt trotzdem blonde, kinnlange Haare. Das soll Nele sein. Sie soll Mitglied einer kriminellen Bande sein, die wie Maja T. Neonazis in Budapest verprügelt haben soll. Sie ist Anfang 20 und die kleine Schwester von Lili Aschoff. 2021 hat die ihre Schwester das letzte Mal in Freiheit gesehen.
11: Ich glaube, dass ich sie irgendwann zum Jahresende oder so kurz in München gesehen habe, weil das auch immer so, wenn man nach Budapest fährt, natürlich immer so ein guter Spot war, um sich zumindest kurz auf der Durchreise zu treffen.
1: Allein schon wegen familiärer Verbindungen kennt Lili Ungarn gut, spricht die Sprache, hat in Budapest eine Weile gelebt und weiß, wie sehr einer der größten Neonazi-Aufmärsche in Europa jedes Jahr die Stadt zur Kulisse des Aufmarschs macht. Der sogenannte Tag der Ehre wird hier von deutschen und ungarischen Nationalsozialisten in SS- und anderen Nazi-Uniformen gefeiert, der Holocaust gepriesen.
11: Wenn ich jetzt auf den Tag der Ehre schaue, dass da Tausende von Neonazis durch Budapest marschieren, das empfinde ich auch als eine Form von Gewalt. Das macht mir Angst.
1: Wie Maja T. soll Lillis Schwester Nele bei Angriffen auf Neonazis am Rand des Aufmarschs im Februar 2022 beteiligt gewesen sein. Lili hat etwa 2 Jahre keinen Kontakt zu ihrer Schwester. Eigentlich gerade erst fertig mit dem Abitur, tauchen sie und andere später Beschuldigte nach dem Tag der Ehre im Februar 2022 ab. Aus Angst, wie Maja T. nach Ungarn ausgeliefert zu werden, wegen dem, was in Budapest passiert sein soll. Die Ermittlungen laufen in 2 Ländern, in Deutschland und in Ungarn. Behörden arbeiten eng zusammen. Informationen werden ausgetauscht. Mit der Regierung von Viktor Orban koordinieren deutsche und ungarische Behörden Fahndungsmaßnahmen. Am 15. März 2023 bekommt Neles und Lilis Großmutter in Ungarn Besuch von der Polizei.
11: Das war trotzdem eine total absurde Aktion, irgendwie um 5 Uhr morgens meine über 80-jährige Großmutter zu wecken und da irgendwie die ganze Wohnung auseinanderzunehmen.
1: Und zur gleichen Zeit, früh am Morgen, werden in Deutschland Wohnungen von Angehörigen durchsucht. Bei Eltern, bei Familien. Der Druck auf das Umfeld der Beschuldigten ist enorm.
12: Seitdem waren mehrere Tatverdächtige aus Deutschland untergetaucht. Nun haben sich nach Informationen von NDR und WDR 7 von ihnen den Behörden gestellt.
1: Fast 2 Jahre waren sie untergetaucht. Sie stellen sich, obwohl es keine Garantie gibt, nicht nach Ungarn ausgeliefert zu werden. So wie Maja T. Obwohl seit Jahren große Menschenrechtsorganisationen die Zustände in Ungarn unter Orban kritisiert haben, sogar EU-Gelder gestrichen wurden. Es geht um Zweifel an fairen Verfahren und rechtsstaatlichen Haftbedingungen. Mitte 2024 entscheidet das Bundesverfassungsgericht, Maja T. hätte unter diesen Bedingungen nicht ausgeliefert werden dürfen. Doch für sie kommt diese Entscheidung zu spät. Es dauert, bis feststeht, Nele, 4 weitere Frauen und ein Mann werden in Düsseldorf angeklagt. Das Verfahren wird 2026 vor dem Staatsschutzsenat eröffnet. Wieder wirft die Generalbundesanwaltschaft ihnen vor, Teil einer kriminellen Vereinigung zu sein. In mehreren Fällen versuchte Körperverletzung und auch hier versuchter Mord bei Attacken auf Neonazis beim sogenannten Tag der Ehre in Budapest 2022. Warum wird hier ein Staatsschutzverfahren geführt? Axel Hoffmann, Neles Anwalt, erklärt das so.
13: Generalbundesanwalt und auch das Oberlandesgericht haben angenommen, dass hier ein besonderer Staatsschutzbezug besteht, weil die Taten im Ausland erfolgt sind, dadurch die Interessen der Bundesrepublik Deutschland gefährdet sind und weil die angeblichen Täter damit das Gewaltmonopol des deutschen Staates in Frage gestellt hätten.
1: Für den Verteidiger ist das eine problematische Argumentation, denn
13: die eine Gruppe hat sich zusammengeschlossen, um den bewaffneten Kampf durchzuführen, um systematisch Vertreter dieses Staates anzugreifen und zu töten und damit revolutionäre Prozesse in die Gänge zu setzen. Das andere sind Leute, die im Grunde genommen um den Erhalt von demokratischen Mindestwerten kämpfen, die darum kämpfen, dass Rassismus und Fremdenfeindlichkeit nicht grenzenlos ausgelebt werden können.
1: Die Bundesanwaltschaft aber sieht darin organisierte Gewalt, den Zusammenschluss mehrerer Personen, um gezielte Körperverletzungen zu begehen. Ob das wirklich reicht, um von einer kriminellen Vereinigung zu sprechen, muss das Gericht klären. Oberlandgericht Düsseldorf im März 2026. Auch Lili Aschoff, die Schwester von Nele, ist im Saal. Sie sitzt im Zuschauerraum und beobachtet, wie hier verhandelt wird. Sie war auch in Ungarn. Hat dort gesehen, wie Maya T. in den Gerichtssaal geführt wird. An einer Art Leine. Kontakt zum Anwalt kaum möglich. In Düsseldorf ist das anders.
11: Dass die dort alle so eng beieinander sitzen und dass es dort sehr wohl einen Austausch gibt und geben darf, was mein irgendwie stark beschädigtes Vertrauen in den Rechtsstaat dann irgendwie auch so ein bisschen reparieren kann oder was zumindest so Hoffnung macht.
1: Auf ein faires Verfahren. So oft sie kann, kommt sie zu den Prozesstagen. Ihre Schwester sieht sie selten. Etwa eine Stunde im Monat im Gefängnis. Immer dabei ein Beamter des Landeskriminalamts. Über das, worum es vor Gericht geht, dürfen sie nicht reden. Aber Lilly stellt sich auch ganz grundsätzliche Fragen.
11: Ich würde mich jetzt nicht unbedingt als Pazifistin bezeichnen, aber so trotzdem halte ich Gewalt jetzt nicht für eine kluge und gute Lösung, also die Anwendung von Gewalt, sofern sie nicht irgendwie absolut notwendig ist. Und frag mich dann halt auch immer wieder nach der Notwendigkeit. Und ja, das ist so eine große Frage.
1: Lili Aschoff ist Mitte 30, ihre Schwester Anfang 20. Und natürlich denkt sie viel darüber nach, was ihrer Schwester vorgeworfen wird. Und wenn das stimmt, warum es so gekommen ist, wie es gekommen ist.
11: Schon, dass es Nele und wahrscheinlich auch diese Generation stark geprägt hat, wie mit verschiedenen Ereignissen umgegangen wurde. Also wie zum Beispiel dem NSU oder auch Hanau, Halle, was ja auch unser Vertrauen in den Rechtsstaat oder mein Vertrauen ziemlich erschüttert hat.
1: Ein Gefühl, dass etwas nicht funktioniert, hier, dass rechte Gewalt nicht verhindert wird. Und wenn daraus Selbstjustiz wird, liegt genau darin, sagt Armin Pfahl-Traugbeer, das Problem.
4: Weil sie eine bestimmte Grundnorm einer modernen, rechtsstaatlich geprägten Gesellschaft nicht akzeptieren. Das Gewaltmonopol des Staates ist eine zivilisatorische Errungenschaft, wenn der Staat ein demokratischer Verfassungsstaat ist. Und das ist dann das Problem.
1: Und Meinhof-Biografin Jutta Dittfurt meint,
2: also ich kann die Wut verstehen, dass man sich gegen Nazis wehren will. Und zwar auch außerhalb von Notwehrsituationen. Aber politisch begründen als eine kluge Form der Aktion lässt es sich nicht. Und es ist auch verdammt gefährlich für die, die das tun.
1: Aus historischer Perspektive wird das noch deutlicher. Straßen- und Saalschlachten haben den Aufstieg der Nationalsozialisten vor rund 100 Jahren nicht verhindert. Sie konnten politische Mehrheiten nicht aufhalten. Und heute, Kriminologe Nils Schumann verweist auch auf den starken Druck und die Repression gegen die Szene.
3: Ich sehe im Moment erstmal eine große Erschöpfung auch und eine große Verunsicherung, eben gerade nicht so eine Stimmung, gerade im Kontext antifaschistischer Gewalt. Ich sehe eigentlich nicht, dass da jetzt ganz viele Leute sagen, jetzt eskalieren wir das. Das sehe ich gar nicht.
1: Und sie ist sprachloser. Gewalt, die in der Tradition des Antifaschismus steht, kommt oft ohne große Entwürfe, ohne Bekennerschreiben. Kaum der Versuch, das eigene politische Handeln zu erklären. Gewalt wird unmittelbarer. Die RAF hingegen redete sich in ihre Gewalt hinein, verlor sich in immer neuen Rechtfertigungen für tatsächliche Morde, für den Anspruch, den Staat zu bekämpfen. Ihre Gewalt war Theorie, aufgeladen, ideologisch, eine Faszination für Zerstörung, die eine linke antifaschistische Notwehrlogik so nicht kennt. Und doch bleibt die Frage, was kann Gewalt politisch erreichen? Die Geschichte zeigt wenig. Und der Preis ist hoch.
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18: Um 9 Uhr mit Johannes Bördermann. Guten Morgen. Bundesgesundheitsministerin Warken hat erste Einzelheiten zu ihren Reformplänen bei der Pflegeversicherung genannt. Sie rechnet laut einem Bericht der Rheinischen Post mit einer Finanzierungslücke von mehr als 22,5 Milliarden Euro, also deutlich mehr als bisher angenommen. Wenn nicht gegengesteuert werde, drohe im kommenden Jahr ein Defizit von mehr als 7,5 Milliarden Euro. Aus Berlin, Christina Nagel.
19: Gesundheitsministerin Warken will nun gegensteuern. Mitte Mai will die CDU-Politikerin einen Gesetzentwurf für eine Pflegereform vorlegen. Höhere Einkommen müssten auch in der Pflegeversicherung etwas stärker belastet werden, sagte Warken nun der Rheinischen Post. Dazu soll die Beitragsbemessungsgrenze angehoben werden. Eine Streichung bestehender Pflegegrade, über die oft diskutiert wurde, schloss Warken aus. Allerdings sollen wieder strengere Vorgaben gelten. Das heißt, es müssen wieder mehr Voraussetzungen erfüllt werden, um einen Pflegegrad zu bekommen. Auch bei den Zuschüssen für Pflegebedürftige bei längeren Heimaufenthalten könnte sich etwas ändern. Eine Möglichkeit sei, so Warken, sie über einen längeren Zeitraum zu strecken.
18: Der rheinland-pfälzische Ministerpräsident Schweizer fordert eine Reform der Einkommenssteuer. Dadurch sollen Arbeitnehmer von den gestiegenen Energie- und Spritkosten entlastet werden. Die Forderung kommt, nachdem der Bundesrat der steuerfreien Entlastungsprämie von bis zu 1.000 Euro gestern die Zustimmung verweigert hatte. Die Ablehnung der Prämie könne man auch als Warnschuss der Länder sehen, sagte der SPD-Politiker im ZDF. Die Länder wollten mehr eingebunden werden in solche Ideen der Bundesregierung. In Moskau beginnt zur Stunde die jährliche Militärparade zum Tag des Sieges der Sowjetunion über Nazi-Deutschland vor 81 Jahren. In diesem Jahr hat der Kreml die Vorführung von Panzer- und Raketensystemen aber gestrichen, aus Sorge vor ukrainischen Drohnenangriffen. Björn Blaschke.
20: Geprobt wurde sie seit Anfang der Woche, die Parade zum Tag des Sieges in Moskau. Schiefgehen also sollte heute, an dem Tag, an dem Russland des Sieges der Sowjetunion über Nazi-Deutschland gedenkt, nichts. Zumal der Kreml am Abend dem Vorschlag von US-Präsident Donald Trump zugestimmt hat. Von heute und bis Montagnacht sollen die Waffen zwischen der Ukraine und Russland schweigen. Und Gefangene sollen sie austauschen, 1000 Menschen von jeder Seite.
18: Nach den vorläufigen Ergebnissen der britischen Kommunalwahlen ist der Rechtspopulist Nigel Farage mit seiner Partei Reform UK der große Gewinner. Sowohl die regierende Labour-Partei als auch die Konservativen büßten viele Sitze ein. Zum ersten Mal in der britischen Geschichte dürften künftig alle selbstverwalteten Landesteile, Schottland, Wales und Nordirland, von Unabhängigkeitsparteien geführt werden. In Wales trat Labour-Regierungschefin Morgan zurück. Auch in Schottland legte die Unabhängigkeitspartei SNP deutlich zu. Ab heute bietet die Deutsche Bahn im Fernverkehr Last-Minute-Tickets an. Sie kosten ab 6,99 Euro aufwärts. Nach Angaben der Bahn sind die Tickets für Kurzentschlossene immer am Wochenende für die darauffolgende Woche buchbar. Sie sind auf die zweite Klasse beschränkt und werden vor allem auf Strecken angeboten, die nicht stark gebucht sind oder zu Randzeiten. Die neuen Last-Minute-Spartickets gelten im Fernverkehr innerhalb Deutschlands. Es soll sie bis Mitte September geben. SWR-Nachrichtenredaktion Wiebke Huss und das Wetter. Ein Hoch bestimmt mit recht trockener und warmer Luft unser Wetter, die Vorhersage. Viel Sonne am Nachmittag vom Schwarzwald bis zur Westalb, örtlich Schauer oder Gewitter. Ansonsten trocken bei 19 bis 25 Grad. Morgen nochmal warm und sonnig, zum Abend hin öfter Regen und Gewitter. 9.04 Uhr.
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18: Die Musikstunde in SWR Kultur kommt heute wieder live von den Schwetzinger SWR-Festspielen. Hierzu schalten wir um in den Mozartsaal des Schwetzinger Schlosses, wo sie Katharina Eickhoff zu ihrer Rätselsendung begrüßt.

Ja, Frühling ist's, der Sperling piept, draußen im Schlosspark strahlt die Sonne und wir haben uns hier versammelt, um Antworten auf ein paar der großen Fragen unserer Zeit zu finden. Kann ein Tenor auch E-Gitarre spielen? Können Ungarinnen besser küssen? Was hat ein verfallenes Grand Hotel mit Platon zu tun? Das und mehr versuchen wir heute zu klären. Dazu ein sonniges Guten Morgen Ihnen allen am Radio, aber vor allem auch unserem Publikum vor Ort hier im Mozartsaal im Rokokoschloss Schwetzingen. Herzlich willkommen. Ich habe ganz tolle musikalische Gäste hier, sehr liebe Freunde aus Stuttgart, über die ich mich wie Bolle freue. Kammersänger und Tenor Matthias Klink, die Sopranistin Nathalie Kahl und am Flügel ein Herr Professor Götz Peyer ist Professor für das Fach Lied an der Stuttgarter Musikhochschule und außerdem einer der gefragtesten Liedbegleiter hierzulande, Partner von vielen tollen Sängerinnen und Sängern, auch unseren beiden Gästen hier, Nathalie und Matthias. Eine Rätselmusik-Kombo in Edelbesetzung also hier. Und die werden auch gleich loslegen mit einer dem Schwetzinger Wetter angemessenen Begrüßungsnummer. Es gibt aber erstmal natürlich noch im Schnelldurchlauf die Auflösung fürs Musikrätsel vom April. Der Mann, der das erste Jazzballett in der Geschichte des Broadway komponiert hat, das war Richard Rodgers. Die Messe, in der man angeblich eine Vogelart piepen hört, das ist Mozarts Spatzenmesse. Der Typ, der vor 50 Jahren nachts bei Elvis Presley in Graceland eingebrochen ist, das war Bruce Springsteen. Dann ging es noch um eine in den USA vor 80 Jahren mit viel Verspätung uraufgeführte Sinfonie. Das war die dritte von Charles Ives. Und die zuletzt gesuchte Oper, das war Amilcare Ponchiellis La Gioconda. Das alles hat eine eigentlich wenig überraschende Lösung ergeben. Das Lösungswort für April war April. Unser Gewinner für den April heißt Stefan Richter, der kommt aus Ladenburg, das ist hier gleich um die Ecke. Grüße also in die Nachbarschaft. Ja, und jetzt würde ich sagen, fangen wir einfach mal mit einer großen Portion wunderbarem Kitsch an. Nathalie Kahl und Matthias Klink sind, wie Sie ja noch merken werden, in sehr vielen Stilen zu Hause. Sie singen Wagner, Scherino, Strauss oder Puccini. Und sie unterhalten auch zusammen mit Musikerinnen und Musikern der Stuttgarter Oper eine sehr erfolgreiche Bluesband. Aber was die zwei außerdem richtig gut können, was wenige richtig gut können, das ist Operette. Am Flügel ist Götz Peyer. Bitteschön. Musik.

Ja, über, ich weiß nicht, ein Vierteljahrhundert verheiratet, oder? Kommt das schon hin, ja? Und können sich immer noch so anschmachten? Respekt. Nathalie Kahl und Matthias Klink, begleitet von Götz Peier mit Die ganze Welt. Ist himmelblau. Robert Stolz hat das komponiert. So, und das ist jetzt auch genau die passende Themenvorlage, weil es nämlich in unserer ersten Rätselfrage auch um Liebe geht. Schließlich sind wir ja im wunderschönen Monat Mai. Der Mann, der den folgenden Song im Jahr 1970 geschrieben hat, der hat auch vorher schon öfter Lieder über die Liebe verfasst und gesungen. Und mit denen und der dazugehörigen Band ist er auch, sagen wir mal, recht berühmt geworden. Geheiratet und Familie gegründet hat er ziemlich früh, aber die ganz große Liebe, die hat ihn nach eigenen Angaben dann doch erst mit einer anderen Frau erwischt. Ihr ist das Stück, das wir gleich hören, gewidmet. Die Beziehung hat interessanterweise gar nicht mit einem Kuss begonnen, klassischerweise, sondern damit, dass sie erst mal eine ganze Nacht zusammen einen Song komponiert und aufgenommen haben. Mit ihr kann ich mir endlich leisten, mich zu entspannen. Das hat er damals im Interview gesagt, und dass er bis dahin noch nie wirklich entspannt gewesen sei in seinem Leben. Die zwei sind dann von da an als sehr öffentliches Paar unterwegs gewesen, haben zusammen verrückte Kunstprojekte und Happenings zelebriert und für den Weltfrieden gekuschelt. Das Stück hier ist also eine von vielen Liebeserklärungen an die Frau, die übrigens eine Menge Leute nicht leiden konnten, weil sie so enorm präsent an der Seite ihres Superstars war. Ich schrieb es im Geiste der Liebe, hat er dazu gesagt. Es hat eine wunderschöne Melodie und ich bin nicht mal bekannt dafür, schöne Melodien zu schreiben. Damit hat er definitiv ein bisschen tief gestapelt, aber egal. Um übrigens die beste Version dieses Songs zu bekommen, haben er als Sänger und Gitarrist und sein Begleiter am Klavier damals in den Abbey Road Studios 40 Takes gebraucht. Matthias Klink, Nathalie Kahl und Götz Peier haben hier jetzt nur einen, aber es wird schon klappen. Und die Frage wäre, wer war der legendäre Songwriter? Bitte mal von seinem Nachnamen den vorletzten Buchstaben behalten.

0: Ja, dass es eigentlich nur Liebe braucht, um die Menschheit doch noch zu retten, daran hat der Mann, der dieses Lied geschrieben hat, fest geglaubt. Im New Yorker Central Park ist in der Nähe seines einstigen Wohnhauses im Boden ein Schriftzug eingelassen mit dem Titel eines anderen seiner Songs. Und auch sonst liebt die Welt ihn nach wie vor, auch wenn er diese Welt leider viel zu früh, nämlich mit nur 40 Jahren, verlassen hat. Von seinem Nachnamen nehmen Sie mal bitte den vorletzten Buchstaben mit. Matthias Klink hat hier heute Morgen seine Klampfe mitgebracht. Am Klavier hat ihn Götz Peier begleitet in unserer ersten Rätselmusik, dieses Musikstunden-Rätsels live aus Schwetzingen. Matthias, greif doch mal zum Mikrofon und du bist ja gerade sonst als Mime zu hören in der aktuellen Ausgabe des Rings an der Bayerischen Staatsoper.
1: In München, ja.
0: Ja. Aber da warst du übrigens auch schon an der Metropolitan Opera mitzuhören. Ne? War das auch Mime?
1: Nee, oder? das war Chicago.
0: Ach, das war Chicago.
1: Ja, da habe ich den ersten Siegfried-Mime gemacht. Genau, ja. Das war in Chicago. Richtig.
0: Und Metropolitan war?
1: Eine Zauberflöte.
0: Mozart.
1: Und hätte noch Lulu kommen sollen, aber da kam Corona.
0: Ja, schade, ja. Wie so vieles.
1: Sehr schade.
0: Trotzdem spielst du eigentlich fast lieber noch Gitarre.
1: Absolut.
0: Was ist das für ein Teil, was du da mitgebracht hast?
1: Das ist eine Martin Custom Shop aus Nashville.
0: Aus Nashville?
1: Ja.
0: Die ist in Nashville gebaut?
1: Ja, die ist in Nashville von Hand gebaut. Und es ist eine klassische, etwas kleinere Country-Western-Gitarre. Und lässt sich vor allem ganz toll abnehmen. Mhm. Ja.
0: Und ihr, die kommt ja auch zum Tragen, weil ihr zusammen eine Bluesband gegründet habt. Mhm. Die heißt Jab.
1: Just Another Blues Band, genau.
0: Also ja. Übersetzt halt noch so eine Bluesband.
1: Ja, genau. Just Another Blues Band, genau.
0: Okay. Ja, da muss man aufpassen, wo man euch hören kann. Man kann dich aber übrigens jetzt schon gleich am Sonntag mit E-Gitarre hören.
1: Das ist morgen, ne?
0: Ja,
1: morgen am Sonntag haben wir die Uraufführung von Station Paradiso.
0: In Stuttgart an der Oper. Und da spielst du einen türkischen
1: Vater,
0: der aber E-Gitarre spielt.
1: Auch, ja.
0: Gut. Ja, dass man zusammen mit der Liebsten Lieder schreibt und gemeinsam mit ihr ein öffentliches Leben führt, so wie das bei dem Paar von eben gewesen ist, das hat sich der jetzt gesuchte Komponist gar nicht vorstellen können. Dabei haben sowohl er als auch seine Frau beide komponiert und sie haben auch einander, zumindest in der frühen Zeit, immer mal wieder gegenseitig was gewidmet, aber mit den Jahren hat er halt immer mehr drunter gelitten, dass sie letztlich der größere Star im Musikleben war als er und darunter, dass ausgerechnet sie als Frau viel besser mit dem Öffentlichkeitsrummel klarkam. Der Mann war genau genommen wohl der reinste Partyschreck. Seine Anwesenheit scheint irgendwie jede luftige Plauderei im Keim erstickt zu haben. So erklärt sich vielleicht auch, was er ihr dann irgendwann geschrieben hat. Das Weib, schreibt er, steht doch noch höher als die Künstlerin. Und erreiche ich nur das, dass du gar nichts mehr mit der Öffentlichkeit zu tun hättest, so wäre mein innigster Wunsch erfüllt. Entsprechend dem alten Philosophensatz, das Weib gebiert Menschen, der Mann das Kunstwerk. So viel also zum Komponisten des folgenden Duetts und seinen Beziehungsproblemen. Der Mann, der die schönen Verse dazu geschrieben hat, ein Dichter und Arzt aus dem Württembergischen, hatte solche Sorgen nicht. Er hat seine Frau heiß geliebt. Sie hat ihm halt aber auch keine Konkurrenz in seiner Sphäre als Dichter und Arzt gemacht. Sie hat wie verrückt gekocht, bewirtet, geputzt, gespart, geräumt und organisiert, sodass sie schließlich völlig erschöpft 8 Jahre vor ihm ins Grab gesunken ist. Allerdings hat er sie dafür Zeit ihres Lebens wirklich innigst und liebevollst bedichtet. Nathalie Kahl und Matthias Klink singen für uns das schöne Duett und Sie können sich's jetzt aussuchen. Unser gesuchter Buchstabe findet sich entweder im Vornamen des Komponisten an erster Stelle oder im Nachnamen des Dichters an letzter Stelle.

0: Nathalie Karl und Matthias Klink, begleitet von Götz Peier mit diesem sehr romantischen Er sagt, sie sagt. Der, der es komponiert hat, hatte einen eher schwierigen Beziehungsstatus. Erfolg und Berühmtheit seiner Frau haben ihm doch ziemlich aufs Gemüt geschlagen. Der württembergische Dichter der Verse hingegen hatte ein deutlich entspannteres Verhältnis zu seiner Gattin. Die hat sich aber eben auch mit Hingabe aufgeopfert, damit ihr Mann in Ruhe dichten konnte. Den gefragten Buchstaben finden Sie im Vornamen des Komponisten an erster Stelle oder Sie nehmen vom Nachnamen des Dichters den letzten Buchstaben. Offiziell ist der Adel ja erst nach dem Ersten Weltkrieg abgeschafft worden, aber in der Operette, aus der wir jetzt gleich was hören und die 1915 rausgekommen ist, da ist er schon nur mehr ein ziemlich verpeilter Haufen von Statusinhabern, die jeden zweiten Satz mit "Weißt du noch?" anfangen. Die Welt, die hier auf ihr Ende zusteuert, das ist die Welt, in der, Zitat, Grafen nicht vor 3 Uhr morgens schlafen gehen und in der Varieté-Künstlerinnen Mädis genannt werden und von schnurrbärtigen, abgehalfterten K&K-Opas im Frack, die die halbnackten Tänzerinnen dann backstage ganz selbstverständlich im Vorbeigehen begrapschen. So war das damals. Und in dieser Operette gleich gar. Ständig ruft da irgendwer Champagner und da wird das Amen in der Kirche, folgt dann die Antwort, bitteschön, Herr Baron. Trotzdem ist irgendwie dank der vielschichtigen Musik dieses Komponisten hier ganz klar, dass das alles schon die Welt von gestern ist. Zumal am Ende eine quasi republikanische Botschaft steht, weil nämlich eins von den besagten Mädis ganz offiziell den jungen Herrn Baron heiraten darf, und zwar ohne, dass noch schnell eine Urkunde auftaucht, die belegt, dass sie ja eigentlich doch auch eine Gräfin ist. Nathalie Karl singt jetzt das Auftrittslied dieser später zur Baronin aufsteigenden Varieté-Sängerin. Da geht es um Heimatgefühl und darum, dass die ungarischen Frauen ganz besonders heiß küssen. Nathalie, du wirst das bestätigen können, du hast selber ungarische Wurzeln.
1: Igen.
0: Kannst du noch mehr?
1: Szeretem, also ich liebe. Ja. Und was meine Urgroßmutter immer zu sagen pflegte, irgendwie so 100 Mal am Tag, harte Borsasto, was so viel heißt wie, ach, wie ist alles furchtbar und anstrengend
0: ja.
1: Und schrecklich.
0: Jetzt geht es ja in meiner Rätselfrage gar nicht um diesen Komponisten oder um die Operette an sich, sondern es geht um einen ganz bestimmten Tanz, der in dieser Operette eine wichtige Rolle spielt. Und den dann im letzten Akt auch alle auf der Bühne tanzen. Du hast den Tanz zumindest schon mal gesungen, oder?
1: Ja, in einem Stück. Darf ich das verraten?
0: Das darfst du verraten, ja.
1: Das war die Fledermaus. Da habe ich die. Ich habe zuerst die Adele gesungen und dann die Rosalinde.
0: Und Rosalinde.
1: Die vollführt diesen Tanz.
0: Tanzt auf dem Tisch. Mhm. Hast du selber schon mal getanzt, den Tanz?
1: Tatsächlich, ich habe viele Tänze getanzt, vor allem lateinamerikanische mit meinen Ehegatten. Aber den habe ich noch nicht getanzt.
0: Ja, wird's Zeit.
1: Wird's Zeit, also, finde ich auch.
0: Die tatsächliche Tanztechnik ist, glaube ich, nicht so ohne. Wichtig ist, dass man langsam beginnt und im zweiten Teil dann immer schneller wird. So, mehr Infos gibt's nicht. Um welchen Tanz geht's in der Operette, zu der das folgende Stück gehört? Bitte vom Namen dieses Tanzes den dritten Buchstaben behalten.

Ja, Alien. Die ungarischen Wurzeln sind nicht zu überhören. Im ersten Kriegsjahr 1915 ist die Operette, zu der dieser Auftritt hier gehört, rausgekommen. Und ganz wichtig für dieses Stück, weil titelgebend, ist ein landestypischer Tanz, der nach dem Wirtshaus benannt wurde, wo er wohl früher meistens getanzt worden ist. Von seinem Namen behalten Sie bitte mal den dritten Buchstaben. Nathalie Karl war da.

weißlich-seidiger Glanz lag auf den Weiten des träge wallenden Pontos. Der Sand glühte. Das ist ein Ausschnitt aus einer der berühmtesten Reisegeschichten der Literatur. Ein bekannter Schriftsteller ändert seine Reisepläne und fährt, wie von einer fremden Macht geleitet, in eine Stadt, deren gefährdete Schönheit und Zweideutigkeit dann auf ihn übergreifen und ihn um seine eisern gehütete Kontenance bringen. Hermes Psychopompos, der Gott, der die Seelen in die Unterwelt geleitet, erscheint ihm in Gestalt seiner letzten großen Liebe. Und nach einigen Verwicklungen haucht der Betörte dann von alten Griechen fabulierend in einem Liegestuhl am Meer sein Leben aus. Das pompöse Hotel, in dem alles das passiert, das gab's übrigens wirklich, es steht noch. Allerdings steigen dort keine bedeutenden Schriftsteller mehr ab, auch keine eleganten polnischen Familien, wie sie in der Erzählung vorkommen. Es gibt dort nicht mal mehr Amerikaner in kurzen Hosen oder die früher allgegenwärtigen Russen. Aber das mit dem schlechten Russentisch war ein anderes Buch unseres Autors. Nein, das auch durch diese Erzählung berühmte Grand Hotel, ich war vor ein paar Jahren da, das steht heute tatsächlich leer und bröckelt vor sich hin. Sehr schade. Die Geschichte über den liebenden und sterbenden Schriftsteller unterwegs in der verwunschenen Stadt, die hat dann gut 60 Jahre nach ihrer Veröffentlichung einer der bedeutendsten Komponisten des 20. Jahrhunderts zur Oper gemacht. Auch in der Oper erliegt der Schriftsteller am Ende dem lang ersehnten großen Loslassen. Er träumt sich in das platonische Gespräch zwischen dem alten Sokrates und dem schönen Phaidros hinein. Und er kommt zu der Erkenntnis, dass der Weg zu Wahrheit und Weisheit eben nicht über den Geist, sondern über die Sinne führt. Gedanken, die sich ja jeden von uns mal beim abendlichen Bier beschäftigt haben. Naja, hochphilosophischer Stoff jedenfalls. Am frühen Morgen, Matthias Klink und Götz Peyer, schreckt das hier jetzt überhaupt nicht. Und die Rätselfrage wäre, wie denn die Stadt heißt, in deren ganz besonderer Atmosphäre sich diese Geschichte abspielt. Bitte auch hier den dritten Buchstaben bunkern.

Tja, diese Szene aus einer Oper des 20. Jahrhunderts zitiert fast wörtlich aus der sehr berühmten Erzählung, die der ganzen Oper zugrunde liegt. Ein zeitlebens hochdisziplinierter Schriftsteller reist in eine ganz besondere Stadt, lässt sich von ihrer Morbidezza anstecken, verliebt sich in den Falschen und haucht dann höchst literarisch mit Blick aufs Meer sein Leben aus. Vom Namen der Stadt, in der das Ganze spielt, ist der dritte Buchstabe gefragt. So, und jetzt lassen Sie uns doch mal über Haare reden. Er trug eine Sir Godfrey Kneller-Perücke, die großartigste aller Perücken, wie sie ein großer General jener Zeit nach den Mühen der Schlacht vom Kopf zu nehmen und einem Kammerdiener zu übergeben pflegte, der die Gewehrkugeln herauskämmen sollte. Eine solche Perücke glich schon selbst einer Fuge. Das schreibt ein Autor des 19. Jahrhunderts über einen Komponisten des 18. Jahrhunderts. Und zwar einen, der nicht nur mit seiner meistens konkurrenzlosen Musik, sondern auch tatsächlich mit seinen prachtvollen Haartrachten aufgefallen ist. Der Begriff Godfrey Kneller-Perücke, der geht übrigens zurück auf den Maler Sir Godfrey Kneller. Der war damals der Lieblingsmaler der schönen, reichen und Adligen. Und er hatte eine ganze Armee von Gehilfen in seiner Werkstatt beschäftigt. Die haben wie am Fließband Perücken gemalt. Der Meister musste dann nur noch kommen und die einzelnen Gesichter der jeweils Porträtierten nachmalen sozusagen. Und mit dieser Sorte Haartracht auf dem Kopf, also kennt man unseren gesuchten Komponisten. Und auch Charles Burney, der berühmte Musiktourist des 18. Jahrhunderts, erzählt dazu eine haarige Geschichte. Er trug, schreibt Burney, eine riesige weiße Perücke. Wenn im Oratorium alles gut verlief, nickte oder vibrierte sie in einem ihr eigenen Takt und manifestierte so sein Vergnügen, seine Zufriedenheit. Fehlte dies, wusste der geneigte Beobachter genau, dass er schlecht gelaunt war. Ja, und unter dieser aussagekräftigen Perücke scheint unser berühmter Mann übrigens ziemlich haarlos gewesen zu sein. Auf einem einzigen seiner Porträts sieht man ihn nämlich ohne Allonge und da entpuppt er sich als Glatzkopf. Und auch sein Grabdenkmal in der Westminster Abbey zeigt ihn mit eher schütterer Frise. Unser Pianist heute im schwätzigen Rätsel kann da nur mitleidig lächeln unter seiner Künstlermähne, Götz Peier. Götz Peier spielt ein Menuett aus der Feder unseres gesuchten Komponisten. Ursprünglich ein Cembalo-Stück, das der legendäre Pianist Wilhelm Kempff für Klavier bearbeitet hat. Und wir gehen mal davon aus, dass die Perücke des Meisters hierbei beifällig genickt hätte. Vom Vornamen eben dieses Meisters, des Komponisten mit der Godfrey-Kneller-Frisur, wird der erste Buchstabe gebraucht.

0: Ja, der Pianist Wilhelm Kempf hat dieses Menuett für Klavier bearbeitet. Und wir suchen hier den eigentlichen Komponisten, der auch mit seiner fabelhaften Perückenpracht Eindruck gemacht hat, vor allem aber natürlich mit seiner Musik. Beethoven hat sich das noch als Tipp, als er seine private Notenbibliothek angelegt hat, für diesen Komponisten ein eigenes Regal bauen lassen. Und zwar eins, das, so war die Notiz an den Schreiner, beliebig erweiterbar sein muss. Von seinem Vornamen notieren Sie mal bitte den ersten Buchstaben. Götz Payer hat das hier so schön für uns gespielt. Götz, historische Aufführungspraxis ist das ja jetzt eigentlich eher nicht, oder?
1: Nicht wirklich, nee. Nicht wirklich. Aber ich muss ganz ehrlich sagen, mir gefällt es trotzdem sehr, sehr, sehr gut und ich bin auch so aufgewachsen. Ich bin bei den Stuttgarter Hymnuschorknaben groß geworden in einer Zeit unter Gerhard Wilhelm, der übrigens auch ein Schüler von Wilhelm Kempf war, zumindest kurze Zeit. Und für uns war diese romantisierte Aufführung von Barockmusik oder ein bisschen romantisierte doch geläufig. Und das fand ich eigentlich ganz schön, ehrlich gesagt.
0: Und hat der viel dran gemacht, der Kempf jetzt eigentlich an diesem
1: Stück? Ich glaube, so viel ist es gar nicht. Mhm. Also schon ein bisschen was, ein paar Hinzufügungen und sowas und natürlich irgendwie eine romantischere Klangfarbe und allem. Und
0: ja.
1: Sonst ist es, glaube ich, doch relativ klar, ja, eigentlich ist ja. Aber es gibt auch Bearbeitungen, die sind dann sehr ausladend und sehr, sehr romantisch.
0: Jetzt hast du hier Solo gespielt. Machst du das eigentlich öfter in Liederabenden, dass du zwischendrin auch alleine spielst als Liedbegleiter?
1: Nicht so oft, aber es kommt immer häufiger vor und immer mal wieder. Das klassische Liederabendprogramm wird ja immer weiter erweitert mit gesprochenen Texten dazwischen teilweise oder Klavierstücken. Das kommt ab und zu mal vor, aber es ist nicht wirklich mein Kerngeschäft.
0: Aber es ist ja auch schon eine Entscheidung für einen Pianisten und eine Pianistin, ne? Also zu sagen, ich werde Begleiter. Was sind das denn für Menschen, für Künstler, Junge, die dann bei dir studieren und diese Entscheidung treffen?
1: Ja, man könnte meinen, dass es alles so verhaschte, devote Pianisten und Pianistinnen sind, die sich im Schatten der Sänger nur wohlfühlen. Das ist aber gar nicht so. Das ist, da hat sich auch das Berufsbild doch sehr, sehr geändert. Ich finde das Liedbegleiter, alles Begleiter wunderbar, ist alles gut für mich, das Wort. Viele sagen, das möchte man gar nicht mehr hören. Das sind Liedpianisten oder Partner. Ja. Da hat sich das Berufsbild schon geändert. Und die spielen doch ganz selbstbewusst auf, was ich sehr schön finde. Und ich denke auch, die Sängerinnen und Sänger, die ich kenne, die meisten, die wollen da auch nicht einen Schatten haben, sondern irgendjemand, der sie unterstützt.
0: Genau, ja. Einen Namen suchen wir noch hier in unserem Musikstundenrätsel live aus Schloss Schwetzingen. Er ist der Sohn eines jüdischen Kantors und er hat gerade einen Riesenerfolg in Deutschland mit einer sehr besonderen Oper gehabt, die bis heute viel gespielt wird bei uns. Aber dann wollen ihm die Nazis an Leib und Leben und nach der Machtergreifung packt er, wie so viele, das Nötigste zusammen und flieht. Auf seinem Weg von Deutschland hinein in ein neues Leben legt er dann Schritt für Schritt seine Muttersprache, das Deutsche, ab. Als er in Amerika ankommt, da beschließt er, weil er so angeekelt von Deutschland im Hitlerwahn ist, nie wieder ein deutsches Wort zu sprechen. Von da an kommuniziert er bis zu seinem Tod konsequent, sogar daheim mit seiner deutschen Frau, nur noch in Englisch. Obwohl er es gar nicht besonders gut gekonnt hat. Wer ihn mal sprechen hört, es gibt ein paar Aufnahmen. Er hatte wirklich einen ganz schweren deutschen Akzent dabei. Zwischenstation auf der Flucht aus Deutschland in die USA ist ab 1933 Paris. Und dort übt er schon mal, wie es ist, sich in eine fremde Sprache hineinzukomponieren. Er schreibt Bühnenmusik und ein paar französische Songs fürs Theater. Und dass dabei eines seiner schönsten Stücke rauskam, das liegt vermutlich daran, dass er zu dem Zeitpunkt sehr gut nachfühlen konnte, wovon in diesem Song die Rede ist. Die Tango Habanera sehnt sich nach einem unerreichbaren Land, einer Insel am Ende der Welt, wo alles gut ist, wo man die Sorgen vergisst und Hoffnung schöpft. Aber diese Insel, die gibt es nicht. Vom Nachnamen des dazugehörigen Komponisten bitte den zweiten Buchstaben mitnehmen.

Tja, auf der Flucht aus Deutschland und auf dem Weg ins Exil hat der Komponist dieses wunderschönen Chanson geschrieben, das von einem Traumland erzählt, einer Insel der Seligen am Ende der Welt. Man könnte es vielleicht auch Arkadien nennen, womit wir wieder zurück hier in Schwetzingen wären. Die Frage ist, wer war der Komponist, der dann im Exil aus Abscheu gegen Hitler-Deutschland bis zu seinem Tod kein deutsches Wort mehr gesprochen hat? Von seinem Nachnamen ist noch der zweite Buchstabe gefragt. So, und für die, die uns via Radio oder Stream zuhören, gilt wie immer, wenn Sie mitmachen und ein CD-Päckchen gewinnen wollen, dann schicken Sie uns Ihr Lösungswort, nämlich an die Musikstunde, Kennwort das Rätsel in 76522 Baden-Baden. Oder Sie klicken sich auf unsere Musikstunden-Website www.swrkultur.de/musikstunde. Da können Sie alle Rätselfragen nochmal nachlesen, können die ganze Sendung online hören und da finden Sie auch das Rätselformular mit allen Fragen. Oder Sie schreiben uns einfach eine Mail an musikstunde@swrkultur.de. Immer schön Namen und Adresse dazu schreiben, damit wir Sie im Glücksfall auch kontaktieren können. Und Einsendeschluss ist der kommende Samstag, also der 16. Mai. Wir hier in Schwetzingen schreiten dann gleich vor Ort im Schloss zur Rätselauflösung mit einem Gläschen Sekt und mit Knabberzeugs, wenn Sie Lust haben, sind Sie herzlich eingeladen. Bleibt mir noch allen Beteiligten zu danken, unserem Tonmeister Stefan Antonin im Ü-Wagen draußen und dem Ton- und Technikteam Volker Smirek, Rupert Lohse und Jonas Held, meiner wunderbaren Musikstundenredaktion Dr. Bettina Winkler und Ute Hallmann und natürlich unseren musikalischen Gästen hier heute Morgen, die in dieser Rätselstrecke so wunderbar die Musik zum Klingen gebracht haben, um die es ging. Danke an Nathalie Kahl und Matthias Klink und an Götz Peier am Flügel.

Und die drei haben uns auch noch eine Zugabe mitgebracht. Das ist ein wunderschönes, zartes Liebeslied vom spanischen Komponisten Fernando Obradors mit einem wahnsinnig poetischen Text. Aus dem feinsten Haar deiner Locken will ich ein Seil machen, um dich zu mir zu ziehen, heißt es da. Und bei dir zu Hause will ich ein Krug sein, um deine Lippen zu küssen, wann immer du trinkst. Natalie Kahl, Matthias Klink und Götz Peier.

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1: Norman. Bundesgesundheitsministerin Wagen hat erste Einzelheiten zu ihren Reformplänen bei der Pflegeversicherung genannt. Der Rheinischen Post sagte sie, angesichts eines erwarteten Finanzlochs von 7,5 Milliarden Euro im kommenden Jahr müsse gegengesteuert werden, unter anderem durch mehr Belastung von höheren Einkommen. Dazu soll die Beitragsbemessungsgrenze angehoben werden. Eine Streichung bestehender Pflegegrade schloss die Ministerin aus. Es sollten aber wieder strengere Vorgaben gelten. Das System, wie es jetzt sei, könne man sich schlichtweg nicht mehr leisten. CDU und Grüne in Baden-Württemberg wollen heute Vormittag auf Landesparteitagen in Stuttgart und Korntal-Münchingen über den ausgehandelten Koalitionsvertrag sprechen. Danach soll er beschlossen werden. Die CDU will außerdem ihre Personalentscheidungen für die neue Landesregierung offiziell bekannt geben. Aus Stuttgart, Phyllis Kükrikoll.
2: So soll vor allem die Wirtschaft in Baden-Württemberg gestärkt werden, aber auch die innere Sicherheit und der Klimaschutz. Die CDU wird bei ihrem Landesparteitag die Kabinettsmitglieder für die kommende grün-schwarze Landesregierung vorstellen. Nach SWR-Informationen soll CDU-Parteichef Hagel Innenminister und stellvertretender Ministerpräsident der neuen Landesregierung werden. Wirtschaftsministerin Hofmeister-Kraut behält ihren Posten. Die bisherige Justizministerin Genkes soll das Agrarressort übernehmen. Schon länger ist bekannt, dass die bisherige Bauministerin ins Verkehrsressort wechselt. Die Grünen stellen ihr Personaltableau am Montag vor. Dann soll auch der Koalitionsvertrag in Stuttgart unterzeichnet werden.
1: Die Grünen in Rheinland-Pfalz kommen zur Stunde in Idar-Oberstein zu einem Landesparteitag zusammen. Im Mittelpunkt steht die Wahl eines neuen Vorstands und die neue Rolle der Grünen als Oppositionspartei im künftigen Landtag. Aus der Redaktion Landespolitik Gernot Ludwig.
3: Seit der Landtagswahl im März ist klar, dass die Grünen nach 15 Jahren in der Regierung demnächst in die Opposition wechseln. Auf dem Parteitag wird darüber debattiert, mit welchen Themen die Grünen künftig in der Opposition punkten wollen. Die bisherigen beiden Landesvorsitzenden Kramme-Hill und Bunjes wurden bei der Wahl im März in den Landtag gewählt. Weil die Landesgrünen Amt und Mandat trennen, müssen die beiden ihren Parteivorsitz abgeben. Für die neue Doppelspitze bewerben sich zwei Frauen und ein Mann, allesamt lokalpolitisch aktiv und bislang landespolitisch eher unbekannt.
1: In über 30 deutschen Städten finden heute sogenannte Liegenddemos statt. Darunter sind Stuttgart, Freiburg, Tübingen oder auch Speyer. Die Demos sollen auf die Krankheit MECFS aufmerksam machen. Sie äußert sich meist als chronische Schwäche nach einer Covid-Erkrankung. Rund eine halbe Million Menschen in Deutschland sollen davon betroffen sein. Experten fordern mehr Anerkennung für Betroffene und Geld für Forschung. Die Initiative #LiegendDemo fordert ärztliche Fortbildungen und eine bessere medizinische Versorgung. Ab heute bietet die Deutsche Bahn im Fernverkehr Last-Minute-Tickets an. Sie kosten ab 6,99 Euro aufwärts. Nach Angaben der Bahn sind die Tickets für Kurzentschlossene immer am Wochenende für die darauffolgende Woche buchbar. Sie sind auf die zweite Klasse beschränkt und werden vor allem auf Strecken angeboten, die nicht stark gebucht sind oder zu Randzeiten. Die neuen Last-Minute-Spartickets gelten im Fernverkehr innerhalb Deutschlands. Es soll sie bis Mitte September geben. SWR-Nachrichtenredaktion Wiebke Hus und das Wetter für Baden-Württemberg und Rheinland-Pfalz. Ein Hoch bestimmt mit recht trockener und warmer Luft unser Wetter. Die Vorhersage: viel Sonne am Nachmittag vom Schwarzwald bis zur Westalb, örtlich Schauer oder Gewitter. Ansonsten trocken bei 19 bis 25 Grad. Morgen nochmal warm und sonnig, zum Abend hin öfter Regen und Gewitter. 10.04 Uhr.
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4: Mit Gregor Papsch wünsche einen schönen sonnigen Vormittag. Der 9. Mai ist Europatag und wir haben einen Mann eingeladen, der sich wie kein anderer um das europäische Erbe kümmert. Genauer das römisch-antike. Gabriel Zuchtriegel ist bei uns. Er ist der bekannteste deutsche Archäologe und Chef des archäologischen Parks Pompeji in Italien. Sie wissen schon, die antike Stadt, die im Jahr 79 nach Christus beim Ausbruch des Vesuvs verschüttet wurde. Heute ist Pompeji Weltkulturerbe. Jedes Jahr kommen Millionen Menschen, die sich von der Magie dieses Ortes verzaubern lassen. Gabriel Zuchtriegel hat hier seinen Traumjob gefunden, aber das Interesse an der Vergangenheit und die Lust, Geschichten und Schicksale buchstäblich freizulegen, die entstand bei ihm viel früher und auch ganz woanders, nämlich beim Schulausflug ins Bauernhausmuseum Wolfegg in seiner Heimat Oberschwaben.
5: Man sieht so ein altes Haus und da denkt man, da stecken so viele Geschichten drin. Ja, und während die Texte ja uns da oft sehr direkt reinführen, was ist passiert, wir hören da Stimmen aus der Vergangenheit, dann haben diese Orte für mich so eine Aura der Begegnung und sich vorzustellen, ja, was da stattgefunden hat und wie auch die, sag ich mal, die Umwelt und die materielle Kultur, die Architektur, wie das alles das Leben geprägt hat und wie anders das war. Das fand ich einfach immer schon als Kind extrem faszinierend.
4: Sagt Gabriel Zuchtriegel, mein Gast heute im Treffpunkt Musik, der Chef des archäologischen Parks Pompeji in Italien. Und was das Leben vor 2000 Jahren mit uns heute zu tun hat, davon erzählt er uns gleich. Schön, dass Sie dabei sind.

0: Musik von der französischen Komponistin Mélanie Bonis, die Bourée Opus 62 Nummer 2 aus den Trois Danses für Orchester gespielt hat, das WDR-Sinfonieorchester unter der Leitung von Josef Bastian. Mélanie Bonis, sie ist 1858 geboren. Komponiert hat sie jahrelang unter dem männlichen Pseudonym Mel Bonis, denn als Komponistin hätte sie vermutlich keine Chance gehabt, im Musikbetrieb Gehör zu finden. Mélanie Bonis hat nicht nur über 300 Werke komponiert, sie war auch eine hervorragende Pianistin. Sie hat ihre Werke oft selbst aufgeführt. Eine seltene Ausnahme, muss man wohl sagen, denn die Namen der vielen Frauen, die die Erfolgsgeschichte des Klaviers geprägt haben, sind meist in Vergessenheit geraten. Genau diesen Künstlerinnen hat die schottische Pianistin und Autorin Susan Tomes nun ein Buch gewidmet. Frauen am Klavier ist der Titel, in dem sie 50 herausragende Pianistinnen vorstellt, deren Biografien und Geschichten wir uns fortan mehr erzählen sollten, findet unsere Autorin Hanna Schmidt.
1: Die Klavierschule von Hélène de Montgeroux aus dem Jahr 1788 hätte als bahnbrechendes, visionäres Werk in die Geschichte eingehen können. Sie umfasst 972 Klavierübungen und 114 Etüden und nimmt Jahre vor Chopin und Mendelssohn die fließende Virtuosität und geschmackvolle Chromatik der Romantik vorweg.
2: Wenn man durch die Seiten blättert, denkt man immer wieder: Das hört sich ja wie ein Lied ohne Worte von Mendelssohn an. Das könnte eine Chopin-Etüde sein. Das erinnert an eine Impromptu von Schubert. Das klingt ganz nach einem von Brahms späten Intermezzi. Das ist wie eine Händel-Arie für Klavier. Doch de Montgeroux's Etüden wurden zwischen 1788 und 1812 geschrieben, lange bevor Mendelssohn, 1809 geboren, Chopin, 1810, Schumann 1810 oder Brahms 1833 eine erste Note zu Papier brachten.
1: Doch so wegweisend de Montgeroux's Klavierschule auch war, die Musikgeschichte hat sie so gut wie komplett vergessen. Und nicht nur sie. Komponierende und klavierspielende Frauen hatten es erstens grundsätzlich nicht ansatzweise so leicht wie Männer, mit ihrer Musik einen Platz in der Öffentlichkeit zu erlangen, und zweitens verloren sie ihn, wenn sie ihn denn hatten, in Windeseile, spätestens nachdem sie geheiratet und Kinder bekommen haben oder gestorben sind. Warum das nicht nur wenigen von ihnen, sondern nahezu allen passiert ist, beschreibt die Pianistin und Autorin Susan Tomes in ihrem Buch »Frauen am Klavier – 50 Pianistinnen und ihre Geschichte«.
2: Musikhistoriker haben zwischen herausragenden Männern verschiedener Generationen Verbindungslinien gezogen und so Genealogien des Klavierspiels erschaffen, in denen der große X sein Wissen an Y weitergab, der wiederum Z lehrte, von dem dann die Herren A, B und C beeinflusst wurden. Das mag die Entwicklung auch korrekt beschrieben haben, solange auf dem Gebiet Männer jahrzehntelang im Rampenlicht der Öffentlichkeit standen, wohingegen Frauen oft den Beruf aufgeben mussten, manchmal nur zeitweilig, manchmal auch für immer, um sich der Sorgearbeit zu widmen.
1: Die Erkenntnis ist nicht neu. In keiner patriarchal geprägten Epoche war für Frauen ein gleichberechtigter Platz in der Öffentlichkeit vorgesehen. Wo es ging, haben viele Männer ihre Töchter, Schwestern und Ehefrauen daran gehindert, sichtbar und selbstbestimmt Raum einzunehmen. Taten sie es dann aber doch, schritten andere Männer ein, Kritiker, Direktoren, Kollegen, um sie zu diskreditieren oder daran zu erinnern, wo ihr eigentlicher Platz war, nämlich zu Hause, bei Küche und Kindern. Dabei spielen interessanterweise das Cembalo und später das Klavier eine besondere Rolle, wie Susan Tomes zeigt.
2: Aufgrund von Größe und Gewicht standen diese Instrumente meist in Privathaushalten. Je größer und schwerer das Klavier wurde, desto sorgfältiger wies man ihm einen unverrückbaren Platz im Zuhause zu, an dem es wie jedes andere schwere Möbelstück verblieb. Sobald auch Klaviere mit gusseisernem Rahmen gebaut wurden, das begann um 1825, wurde es undenkbar, solche Instrumente spontan im Haus oder der Wohnung umzustellen oder sie ins Freie zu tragen. Als ein fest an den häuslichen Bereich gebundener Gegenstand war das Klavier geradezu ideal für die Frau.
1: Dementsprechend galt das Klavierspielen in den ersten Jahren zunächst für Männer absurderweise als niedere Tätigkeit. Nur, so erinnert Susan Tomes, je intensiver sich Frauen mit dem Instrument und der Musik auseinandersetzten, je häufiger sie dafür auch Anerkennung und Ruhm ernteten oder gar unabhängig zu werden drohten, desto mehr drängten auch Männer an das Instrument. Und desto suspekter wurde manchen von ihnen die Kunstfertigkeit und Musikalität der Frauen auch. Tomes schreibt, dass in einigen Männern die Angst wuchs,
2: dass Musik für Frauen der Anstoß sein könnte, ihre traditionelle Sphäre der Häuslichkeit mit Kindererziehung und Versorgung ihrer Männer zu verlassen und stattdessen Männern vorbehaltene Bereiche zu erobern.
1: In kurzen, bebilderten Kapiteln von nur wenigen Seiten oder manchmal nur wenigen Sätzen beschreibt Tomes das Leben und Wirken, zum Beispiel von Marie-Françoise Certin und Elisabeth Jacquet de la Guerre, die Mitte des 17. Jahrhunderts zu den ersten Frauen gehörten, die als Cembalistinnen berühmt wurden. Oder von Elisabetta Gambarini, die Mitte des 18. Jahrhunderts als erste Frau in Großbritannien Musik für Tasteninstrumente publiziert hat. Die Autorin, die selbst Pianistin ist, durchstreift mit ihrem Text die Salons von Mariana Martinez und Sarah Levy, begleitet Marie Pleyel und Cécile Chaminade auf Europareise und Maria L., Guyoma Novaes und Annie Fischer zu Klavierwettbewerben. Immer wieder beschreibt sie sehr fachkundig herausragende Aufnahmen und Werke, die sie auch selbst schon gespielt hat. Sie ergänzt die bekannte Musikgeschichte um zentrale Perspektiven und entlarvt gängige Genieerzählungen. Die kurzen Biografien erzählt Tomes nicht nur in einem lockeren und gleichzeitig versierten Ton, sondern sie bettet sie auch immer wieder in den größeren Kontext ein. Denn überhaupt Klavier lernen zu können, hatte auch in vergangenen Epochen mit finanziellen Mitteln zu tun. Viele Frauen lernten das Klavierspiel auch aus gesellschaftlichem Druck, um auf dem Heiratsmarkt bessere Chancen zu haben. Und, damit beschließt die Autorin ihr Buch, auch heute haben Pianistinnen mit Misogynie zu kämpfen. Mit doppelten Standards, erschwerten Arbeitsbedingungen, unangenehmen Räumen voller abkumpelnder Männer, gläsernen Decken und geringerem Verdienst. Gleichzeitig zeigt Susan Tomes, die Lage bessert sich. Langsam, aber sicher. Ihr Buch trägt einen wichtigen Teil dazu bei.
0: Meint Hanna Schmidt über das Buch »Frauen am Klavier« von Susan Tomes. Es ist im Elisabeth-Sandmann-Verlag erschienen und kostet 26 Euro. Von der französischen Pianistin Cécile Chaminade stammt auch die nächste Musik, die Serenade Opus 29 in D-Dur. Die hören wir jetzt mit dem Solisten Marc Weiner. 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

0: die Serenade für Klavier Opus 29 D-Dur der französischen Komponistin Cécile Chaminade. Marc Weiner war der Solist. Und apropos Klavier, damit kennt sich mein heutiger Gast Gabriel Zuchtriegel auch aus, das werden Sie gleich merken, Archäologe und Chef des archäologischen Parks Pompeji in Italien. Und dort veranstaltet er auch regelmäßig Open-Air-Konzerte in zauberhafter Kulisse.
1: Der eine Ort ist untergegangen, den anderen gibt es noch. Oberschwaben lebt. Von dort stammt Gabriel Zuchtriegel. Er ist an jenen Platz gegangen, der untergegangen ist, aber von Vulkanasche bestens konserviert wurde, das antike Pompeji. Gabriel Zuchtriegel leitet den archäologischen Park von Pompeji. Als klassischer Archäologe gräbt er tief, nicht nur im Boden, sondern auch im Denken. Für ihn ist Archäologie keine Wissenschaft fürs Nostalgische, sie ist hochaktuell. Wer verstehen will, wie Gesellschaften funktionieren, der muss zurückblicken. Und so liest Gabriel Zuchtriegel Mauern, Bilder und Texte wie Quellen einer großen Erzählung und zeigt, wie überraschend nah Vergangenheit ist.
0: Gabriel Zuchtriegel, hallo und herzlich willkommen hier bei SWR Kultur.
2: Hallo.
0: Ja, schön, dass es geklappt hat. Sie sind ja nicht oft in Deutschland. Die meiste Zeit des Jahres natürlich in Italien, in Pompeji, der vielleicht bekanntesten Ausgrabungsstätte der Welt und für Sie natürlich der schönste Ort der Welt.
2: Sicher der Ort, wo ich immer irgendwie bin, auch wenn ich nicht da bin, in Gedanken. Denn es ist ja ein Ort, wo die Ausgrabungen immer noch weitergehen und der für uns Archäologen natürlich sehr, sehr spannend ist.
0: Wer noch nie da war, in einem Satz, warum unbedingt hinfahren?
2: Eintauchen in die Geschichte. Ja, also komplett drin. Es ist riesengroß, es ist ja eine Stadt und man geht da durch und es ist einfach unglaublich, wie gut das alles erhalten ist und wie nah einem das alles plötzlich ist.
0: Sie sind 2021 Direktor von Pompeji geworden. Als Sie damals anfingen, haben Sie gesagt, das fühlt sich an, als seien Sie gerade Papst geworden. Jetzt ist Ihr Vertrag um weitere 4 Jahre verlängert worden bis 2029. Was ist das Aufregendste an Ihrem Job?
2: Ja, also erstmal Pompeji ist für uns in der Archäologie so wichtig, weil es nicht nur, weil es so toll erhalten ist und weil man da so viel sieht und weil es natürlich auch tragisch ist. Ja, das hat schon Goethe gesagt, selten sagt er, hat eine so große Tragödie den nachfolgenden Generationen so viel Freude bereitet. Und man überlegt sich dann nach, Freude, ist das das richtige Wort? Sondern auch, weil die Ausgrabungen über die letzten 270 Jahre etwa, also das geht so 1748 los, natürlich unsere Wissenschaft wesentlich geprägt haben. Anfangs wusste man noch gar nicht, was man da eigentlich vor sich hat. Und es wurde auch viel weggeworfen und blieb unbeachtet liegen. Also Pompeji ist wirklich ein zentraler Ort, deswegen dieser Vergleich natürlich völlig unangebracht. Auf der einen Seite mit dem Vatikan, also ein Ort, der ja eine ganz große symbolische Bedeutung auch hat.
0: Sie haben seit 2021, seit Sie Chef von Pompeji sind, 2 Bücher geschrieben. Beide handeln vom besonderen Zauber dieses Ortes, von seiner Magie. Und Sie sagen, Pompeji, das ist nicht irgendeine Vergangenheit, sondern das sind wir, das ist Gegenwart. Wir können uns ein Stück weit in Pompeji wiederfinden. Schon mal angedeutet, da reden wir nachher ausführlicher drüber. Aber was meinen Sie damit?
2: Na, das war jetzt in dem letzten Buch, Pompejis letzter Sommer, wo es so ein bisschen um die religiöse und spirituelle Seite der Geschichte geht und auch was sich da tut, was da an Umbrüchen stattfindet. Und das ist eigentlich ein Satz, den ein Kollege, Alessandro heißt er, auf einer Ausgrabung mal gesprochen hat. Und zwar haben wir da 2 Opfer des Vesuvausbruchs gefunden und natürlich wissenschaftlich dokumentiert. Und das waren also 2 Frauen und ein Kind. Ganz viele Knochenbrüche, weil das Obergeschoss eingestürzt war und die lagen da drunter. Und auf der einen Seite natürlich eine wissenschaftliche Schatztruhe, ja, wahnsinnig viele Informationen. Heute kann man da noch DNA-Analysen und so machen. Aber auf der anderen Seite natürlich Menschen wie wir und das schwebte irgendwie so über der Ausgrabung und die Stimmung war etwas gedämpft und er sagte dann irgendwann diesen Satz, Questo siamo noi, das sind wir und alle haben das sofort kapiert, was damit gemeint ist, dass wir sehen eigentlich unsere eigene menschliche Vergänglichkeit und Verwundbarkeit auch da drin.
0: Und wie schnell alles vorbei sein kann. Sie sind ja auch heute hier, weil wir auch über Musik reden wollen, über Musik, die Sie für diese Sendung ausgesucht haben. Ich habe mich ein bisschen gewundert, dass auf Ihrer Liste überhaupt keine italienische Musik zu finden ist. Kein Vivaldi, kein Verdi, dabei ist Italien doch seit Jahren mindestens die zweite Heimat, oder?
2: Na, ich musste ja auswählen und ich glaube, wir fangen an mit einer ganz, ganz tollen, genialen italienischen Pianistin, die auch mal in Pompeji war übrigens. Also Italien ist auf jeden Fall dabei.

0: Johann Sebastian Bach, das Klavierkonzert Nummer 5 in F-Moll, Bach-Werke, Verzeichnis 1056. Die ersten beiden Sätze mit der Pianistin Beatrice Rana und der Amsterdam-Sinfonietta Gabriel Zuchtriedl. Warum dieses Stück?
1: Ich finde es ganz toll, wie sie das spielt. Und ich finde, man hat das Gefühl, es ist, als ob da eine Stimme spricht. Ja, es ist Klavier, begleitet vom Orchester. Aber man hat das Gefühl, da spricht jemand zu einem. Man kann natürlich nicht sagen, was der oder die sagt. Ich finde, es hört sich an wie ein Gebet. Es ist wie ein Gebet in Musik übertragen.
0: Sie haben sich die Aufnahme mit dieser Pianistin Beatrice Rana ausgesucht. Kennen Sie sie?
1: Sie war mal in Pompeji, um einen Preis bei einer Veranstaltung entgegenzunehmen. Und da habe ich sie kennengelernt. Ich schätze sie sehr, auch aufgrund vieler anderer Aufnahmen. Die Goldberg-Variation und ganz viele andere tolle Sachen gemacht.
0: Aber noch nicht in Pompeji.
1: Noch nicht in Pompeji, wer weiß. Das wäre was, bei Mondschein auf dem Forum oder so.
0: Das gibt es ja, Sie machen ja Konzerte in Pompeji. Hin
1: und wieder, machen Konzerte, Theater, vor allem im Sommer natürlich, unter freiem Himmel.
0: So, in SWR Kultur ist der Treffpunkt Musik am Samstagvormittag. Mein Gast heute, der Archäologe Gabriel Zuchtriedl. Seit 4 Jahren leitet er die vielleicht berühmteste Ausgrabungsstätte der Welt, den Archäologischen Park Pompeji in Italien. Weltkulturerbe, jedes Jahr kommen 4 Millionen Menschen, das ist ein ganz schöner Rummelplatz. Ist der Zauber, ist die Magie des Ortes, von der Sie sprechen, eigentlich so noch erlebbar?
1: Das ist natürlich eine ganz wichtige Frage, die uns auch sehr am Herzen liegt. Wir haben jetzt vor etwa 1,5 Jahren eine Obergrenze eingeführt für die tägliche Besucherzahl, weil wir Tage hatten, da waren es über 30.000, 36.000 manchmal Besucher. Und das führt dann sowohl zu Risiken für die Menschen, die kommen, wenn irgendwas passiert. Ja. Und natürlich toi, toi, toi, hoffen wir, dass das nicht so ist, aber auch für den Denkmalbestand, wenn sich da so Massen durchdrängeln. Und wir haben dann gesagt, das ist auch nicht schön, wer da kommt. Das soll ja nie so ein Massenerlebnis werden, sondern für die Magie soll immer Raum bleiben. Es sind jetzt also maximal 20.000 am Tag. Funktioniert ganz gut. Wir versuchen das auch so zu machen, dass niemand jetzt weggeschickt wird. Es gibt dann auch andere Orte um Pompeji rum. Vielleicht klappt es dann nicht am Vormittag, sondern am Nachmittag. Man kann da auch vorbestellen, online und so. Also das soll niemanden ausschließen, aber es soll eben diese Magie erhalten.
0: Wie geht es Ihnen persönlich denn eigentlich?
1: Ja, ich habe ja das unglaubliche Privileg, dass ich abends, nachts, nach Schließung da auch manchmal bin und sein kann.
0: Sie haben da ein Aufstellbett im Büro stehen, oder?
1: Nein, also ja, gerade so.

0: ja, und kommt dann nach ein paar Wochen mühevoll wieder zurück. Also es ist wirklich sehr intensiv auch, ja. Diese Auseinandersetzung mit bestimmten Themen von der antiken Religion, Kunst bis hin zu Themen wie Sklaverei, was ja sehr einschneidend und wichtig für die Antike war. Ja, wirtschaftliche Situation, Familien, Kinder in der Antike. Wir haben vor zwei Jahren so Zeichnungen von kleinen Kindern in Holzkohle an der Wand gefunden, ganz interessant. Die Hand an die Wand geklatscht und dann drumherum gefahren, wie man das auch heute noch kennt und so. Also, wie gesagt, es ist so eine fast unheimliche Nähe manchmal.
1: Stichwort unheimlich, beamen wir uns vielleicht ganz kurz zurück in dieses Jahr 79 nach Christus, dieses schreckliche Jahr natürlich für Pompeji. Das Faszinierende ist ja, wie viel erhalten ist, nicht? Vom Leben in dieser antiken Stadt, Straßenhäuser, die gerade erst verlassen scheinen, von der Bäckerei bis zum Bordell, alles
0: genau.
1: Gut erhalten. Und
0: niemand weiß, was kommt, also niemand hat sich darauf vorbereitet, was schrecklich ist für die Menschen, aber natürlich gut für uns. Denn die Leute haben jetzt nicht irgendwie angefangen, da abzubauen und einzupacken und wegzuziehen. In der Tat war den Leuten überhaupt nicht klar, unter welcher Gefahr sie leben. Dass der Vesuv ein Vulkan ist, das wusste dort niemand mehr. Und ja, so ging der 24. August nach dem überlieferten Datum ganz normal los. Die Leute wachten auf, fingen an zu arbeiten oder auch nicht, wer sich's leisten konnte. Und dann so um die Mittagszeit ein gewaltiger Knall. Der Berg, der nicht diese Form hatte, heute sieht man ja gleich, dass es ein Vulkan hat, so eine Kegelform, explodiert förmlich. Eine riesige Wolke steigt auf, Material kommt da aus der Erde raus, bildet sich eine riesige Rauchsäule, die dann über 30 Kilometer Höhe erreicht. Keine Lava in Pompeji, also das ist ganz wichtig. Es gibt keine Lava in Pompeji, aber es fallen erst die sogenannten Lapilli vom Himmel, kleine Vulkansteinchen, die nicht besonders schwer sind, so nussgroß etwa, aber sehr heiß und das dauert und dauert. Also den ganzen Mittag, die Leute flüchten sich in die Häuser unter Säulengänge irgendwie und warten ab, aber es nimmt kein Ende. Die Nacht bricht herein, es geht weiter und eben gleichzeitig Erdbeben. Ich hatte das vorher kurz erwähnt, also Häuser fangen an einzustürzen, die Leute werden da drunter begraben, viele sterben schon in dieser Phase und ja, man muss sich das wirklich schrecklich vorstellen, auch weil ja niemand kapierte, was da eigentlich vorgeht. Es gab ja keine moderne Wissenschaft, die das irgendwie erklärte und man wusste auch nicht, wo ist das jetzt nur hier, geht die Welt unter, ja, das schreibt einer der Augenzeugen. Plinius der Jüngere sagt, viele beteten die Götter an, noch mehr glaubten, die Götter hätten die Welt verlassen, daher auch der Untertitel.
1: Ich glaube, der diesen Vulkanausbruch live erlebt hat quasi, ich glaube von einem Schiff aus oder von der Insel aus?
0: Von etwas westlich von Neapel hat er das also mitverfolgt. Und sagt, viele beteten, viele glaubten, die Götter hätten die Welt verlassen und eine neue ewige Nacht sei angebrochen. Das gibt also eine Vorstellung von der Intensität. Ja, dann hört es endlich auf am Morgen des zweiten Tages. Und die Leute denken, oh Gott, wir haben es geschafft. Nur raus hier, machen sich auf den Weg, oft mit Lampen dabei, finden wir sie dann. Denn es war dunkel, auch wenn die Sonne schon aufging, diese Asche. Die Wolke hatte alles verdunkelt und niemand jedoch von denen, die noch in der Stadt sind, wird überleben. Denn diese gewaltige Vulkaneruptionssäule bricht in sich zusammen und es bilden sich sogenannte pyroklastische Ströme, also ganz heiße Aschelawinen, die alles Leben auslöschen und die Menschen unter sich begraben und die dann zu einer ganz einzigartigen Form von Funden führen, die es tatsächlich so nur in Pompeji gibt. Die Körper zersetzen sich und die Asche wird aber sehr hart, wird harter Boden und bewahrt Leerräume, Hohlstellen, sogenannte, ja, wie negativ eigentlich, Abdrücke.
1: Die dann später mit Gips ausgegossen wurden und deswegen haben wir halt heute diese die Figuren, berühmten Abgüsse der Menschen, die damals gestorben sind und man ahnt, wie plötzlich das alles gekommen ist. Sie haben eben schon von Plinius dem Jüngeren erzählt und die Frage, wie haben sich die Menschen versucht, diese Katastrophe zu erklären?
0: Das ist ein Thema, das mich sehr, sehr beschäftigt hat, denn auf der einen Seite gab es natürlich alte mythologische Erklärungsweisen. Also noch Generationen nach dem Vesuvausbruch kursierten so Geschichten von Leuten,

0: Leuten, die da Riesen gesehen haben wollten, Giganten, also dann für die antike Mythologie ein älteres Geschlecht von Göttern, die aus der Erde geboren werden, sozusagen aus der Erde kommen und sich irgendwann gegen die olympischen Götter erheben, also so eine Art Revolution anzetteln und die dann aber besiegt werden und wieder da im Untergrund verschwinden. Ja, und jetzt dachten manche, sie sehen die Umrisse dieser Riesen zwischen den Vulkanwolken. Auf der anderen Seite haben viele das nicht mehr so richtig ernst genommen und geglaubt. Es gab ja schon einen Ansatz von Wissenschaft, und zwar Plinius der Ältere, der Onkel von Plinius dem Jüngeren, der beim Vesuvausbruch starb, weil er dahin fahren wollte, da er ein Naturforscher war und an einem riesigen Werk arbeitete, die sogenannte Naturgeschichte. Das gucke ich mir mal von der Nähe an. Merkt dann, dass es ernst ist, versucht anderen zu helfen und kommt dabei um. Also der hat ja schon versucht, wissenschaftliche Erklärungen zu finden. Auf der anderen Seite erzählt er auch Geschichten, so wie er habe irgendwie mit eigenen Augen einen einbalsamierten Zentaur, also so ein Mischwesen aus Pferd und Mensch gesehen. Also das sei mal dahingestellt. Aber es gibt schon diesen Ansatz, ja, es muss irgendwelche Naturgesetze geben. Wir brauchen im Grunde die Götter und die Mythen nicht, um uns die Welt zu erklären. Aber man ist eben noch gar nicht so weit. Und was da eigentlich passiert unter der Erde, das kann gar niemand verstehen.
1: Da sind wir auch schon beim Thema, das Sie in Ihrem neuen Buch besonders umtreibt. Pompejis letzter Sommer, Sie haben es erwähnt, heißt es. Und es erzählt eben nicht nur vom prachtvollen, vom prallen Leben in der Stadt, sondern auch von den Schattenseiten, von einer großen Verunsicherung, die Menschen damals spürten, eine Art Sinnkrise. Dazu gleich mehr nach der nächsten Musik.

0: Musik von Felix Mendelssohn aus den Liedern ohne Worte, Opus 67, die Nummer 2 in Fis-Moll. Ziemlich schnell gespielt von der georgischen Pianistin Katja Bunyadhishvili, Gabriel Zuchtriegel.
1: Muss so
0: Sie
1: sein.
0: Sie wollten diese Pianistin so schnell hören.
1: Ich übe es auch gerade am Klavier. Es ist sehr schwer, weil es nicht nur schnell gehen muss, damit die Spannung rauskommt, sondern weil man auch teilweise in derselben Hand Legato und Staccato hat. Die Begleitung ist ja so recht ruppig. Ja, und dann darüber diese langsame, eigentlich melodische, harmonische Melodie. Also ganz tolles Stück.
0: Also, Sie haben es gehört, Gabriel Zuchtriegel spielt auch Klavier. Nicht die leichtesten Stücke. Er wird uns gleich davon erzählen. Aber wir wollen kurz anschließen an das, wo wir eben stehen geblieben sind, an der Katastrophe des Jahres 79. Der Ausbruch des Vesuvs, das alles, Gabriel Zuchtriegel, ist schon ja zigmal beschrieben worden in wissenschaftlichen Studien, auch in Romanen. Warum tun Sie das jetzt nochmal? Warum geht es Ihnen in dem Buch?
1: Was ich gemerkt habe, ist, dass wir in unserem Fach, da gibt es so Fächergrenzen und manchmal werden die zu Barrieren. Es gibt viele, die sich damit auseinandersetzen, wie konnte das Christentum überhaupt Erfolg haben? Das war ja was total Unwahrscheinliches, diese neue Form von Religiosität und Spiritualität, die den Römern eigentlich erstmal gar nichts sagte. Ja, also aus der Provinz wurden verfolgt und so. Mhm. Wie konnten die trotzdem Erfolg haben? Das ist ja eine historisch höchst interessante Frage. Naja, und ich komme aber aus der Ecke klassische Archäologie, also Griechen, Römer, nicht Kirchengeschichte oder so. Ja. Und wir haben Pompeji, eine Stadt, die ja einzigartig einen Zustand aus der Zeit wiedergibt, in der das alles anfängt. 79 nach Christus, da waren also schon einige christliche Texte im Umlauf. Paulus schrieb Briefe an die Gemeinden, auch unter anderem in Rom. Und das ist ja eigentlich eine Schatztruhe, um da Erklärungsmuster zu finden. Nicht, weil es in Pompeji Christen gab, das wissen wir nicht so genau. Es gibt so ein paar Hinweise, aber das ist wirklich unklar. Die wussten auf jeden Fall davon, das ist klar. Sondern weil wir da diese Gesellschaft mal untersuchen können. Und zwar ausdrücklich auch ihre Risse, ihre Schattenseiten, all das, was nicht funktionierte, das, was den Menschen Bereitschaft dann verliehen hat, sich nach total radikal anderen Antworten umzusehen. Und ich finde, das sieht man ganz Erstaunliches in Pompeji. Und man kann verstehen, ja, warum trotz des Scheins, das sieht ja so aus wie die glorreiche Zeit des römischen Imperiums, alle, die Wirtschaft brummt, ja, und dieses Imperium wird immer größer. In Pompeji treffen Waren ein aus dem ganzen Mittelmeerraum, Sklaven, Sklavinnen, selbst von den britischen Inseln und so weiter. Aber trotzdem, irgendwas fehlt, ja, irgendwas passt nicht mehr. Die alten Götter haben nicht mehr so richtig Platz in dieser Welt und die Leute fangen an, nach Neuem zu suchen.
0: Reden wir kurz über diese Schattenseiten, weil Sie beschreiben ja eine richtiggehend zerrissene Gesellschaft. Es gab wenige Reiche und sehr viele Arme. Es gab Freiheit, aber auch die grausamste Sklaverei. Ich glaube, Sie schreiben, ein Drittel der Bevölkerung waren Sklaven. Es gab freien Sex, aber sexuelle Gewalt gegen Frauen war normal. Wohin führt das? Das führt zu einem Gefühl der Verunsicherung. Da kann irgendwas nicht stimmen und ja, wie beschreiben Sie es?
1: Also erstmal in unserem Fach haben wir eine Tradition, die diese Schattenseiten lange verdrängt hat. Ja. Weil die Archäologie, Pompeji, die Entdeckung der klassischen Antike, erstmal anfängt als so eine Art Befreiung. Ja. Man muss sich vorstellen, im 18. Jahrhundert, also Homosexualität war illegal, wurde potenziell mit der Todesstrafe bedroht. Es gab noch Hexenverbrennungen und so, ja. Also noch Hexen wurden hingerichtet, Frauen, die als Hexen galten, gefoltert und so. Und in dieser Gesellschaft entdeckt man die Antike, entdeckt diese freizügigen Bilder, die Erotik, der ganz andere Umgang mit dem eigenen Körper, Demokratie. Ja. In Pompeji wurde ständig gewählt und so. Gab es damals ja nicht. Die meisten Staaten waren absolutistisch. Und insofern ist die Antike das leuchtende Bild, ja, das Modell, an dem man sich orientieren will, das man irgendwie nachahmen möchte. Und die Schattenseiten passen da nicht so gut rein. Und daran arbeiten wir uns immer noch so ein bisschen ab. Natürlich wussten die Leute, dass es Sklaverei gab in der Antike, das wusste man immer. Aber wie drastisch das wirklich alle Lebenssphären durchdrang, das wird heute immer noch durch neue Ausgrabungen in Pompeji vor Augen geführt.
0: Und wenn ich Sie richtig verstanden habe, drehen Sie die These rum. Sie sagen, das Christentum gerade in seinen ersten Jahren hatte etwas Befreiendes. Ja? Die Christen, diese Sekte, die niemand einschätzen konnte, die sagt, vor unserem Gott sind alle Menschen gleich, Männer, Frauen, Freie, Sklaven, römische Bürger und Fremde.
1: Genau.
0: Das gilt nicht nur für Pompeji, aber Sie erzählen das exemplarisch an dieser Stadt.
1: Der Befreiung, fast Revolution, natürlich erstmal im Kopf. Ja, und das wird heute oft unterschätzt, wie wichtig das war.
0: Ist das ein Gefühl von Ihnen oder was macht Sie so sicher, dass es so war?
1: Naja, ich denke, da gibt es ganz viele Hinweise drauf. Ja. Es gibt zum Beispiel sehr viele Frauen unter den frühen Christinnen in Europa. Der erste Christ Europas ist nach der Apostelgeschichte eine Frau namens Lydia, die auch eine gewisse Gestaltungsmöglichkeit haben und die diese nutzen, um religiös neue Wege zu beschreiten. Warum? Ich denke, weil sie natürlich auch sehen, in dieser Gesellschaft sind wir tendenziell Opfer sexualisierter Gewalt. Das ist irgendwie ein System, das uns benachteiligt. Und jetzt kommt da jemand und sagt, wir sind im Grunde alle gleich. Es kommt nicht darauf an, ob du Herr oder Sklave bist, Frau oder Mann, Grieche oder Römer oder Jude, sondern wir können alle da gleichberechtigt teilnehmen. Das hatte was extrem Revolutionäres.
0: Und was auf alle Fälle hängen bleibt, ist dieses Stichwort der spirituellen Obdachlosigkeit, Krisen, Unbehagen. Das klingt für unsere Ohren natürlich ziemlich aktuell. Den Menschen damals ging es nicht anders als vielen Menschen heute.
1: Ja, das war für mich beim Schreiben ganz interessant. Ich hatte daran erstmal gar nicht so gedacht. Und dann immer wieder habe ich das gelesen, was ich da so geschrieben habe über die Welt von vor 2000 Jahren in Pompeji und dachte, das sind eigentlich wir.
0: Ja, reden wir drüber nach der nächsten Musik. Wir hören jetzt von Franz Schubert nochmal Klaviermusik. Und zwar das Impromptu Opus 90 Nummer 3 in Gestur mit dem Solisten, ach, raten Sie selbst.

0: Franz Schubert, das Impromptu Opus 90 Nummer 3 in G-Dur, Andras Schiff war der Solist. Hier ist SWR Kultur, der Treffpunkt Musik am Samstagvormittag. Ich bin Gregor Papsch und ich spreche mit dem Archäologen und Buchautor Gabriel Zuchtriegel, dem Direktor des Archäologischen Parks Pompeji in Italien. Sie sind 1981 in Weingarten in Oberschwaben geboren. Die Archäologie war Ihnen nicht in die Wiege gelegt, viel eher die Musik, oder? Erzählen Sie mal.
1: Vater Klavierlehrer. Das Stück übrigens, das verbindet mich auch sehr mit ihm, denn das war das Letzte, über das ich mit ihm gesprochen habe, bevor er gestorben ist, 2017. Und war dann auch gespielt bei einem kleinen Gedenkkonzert. Ja, und Oberschwaben war Teil des Römischen Reiches, ja. Aber es gibt natürlich nicht diese Monumente.
0: Das verbinden Sie heute mit Oberschwaben, mit Ihrer Heimat.
1: Ja, ich verbinde damit ganz viel. Ich kann es gar nicht sagen. Also die Landschaft, die Leute, die Kultur, die alten Bauernhäuser und so. Also irgendwie, das hat mich, glaube ich, zur Archäologie gebracht. Man sieht so ein altes Haus und da denkt man, da stecken so viele Geschichten drin. Ja, und während die Texte ja uns da oft sehr direkt reinführen, was ist passiert, wir hören da Stimmen aus der Vergangenheit, wenn sie was aufgeschrieben haben natürlich nur, dann haben diese Orte für mich so eine Aura der Begegnung und sich vorzustellen, ja, was da stattgefunden hat und wie auch die, sag ich mal, die Umwelt und die materielle Kultur, die Architektur, wie das alles das Leben geprägt hat und wie anders das war. Das fand ich einfach immer schon als Kind extrem faszinierend.
0: Sie machen auch regelmäßig Konzerte in Pompeji oder haben das gemacht. Da sind Sie auch als Pianist mal in Erscheinung getreten oder war das vorher?
1: Also nicht in Pompeji, das habe ich nicht gewagt. Aber manchmal haben wir also auch zusammen mit anderen Musikerinnen und Musikern haben wir so damit experimentiert. Archäologie und Musik, ich habe dann irgendwas erzählt, dazwischen haben wir gespielt. Jazz, traditionelle Musik aus Italien. Ganz interessant. Ich finde, das hat wahnsinnig viel miteinander zu tun. Ich habe dazu auch mal ein Buch gemacht auf Italienisch, Piranesi und Paestum und der Klang der Architektur. Denn beides ist ja erstmal nicht verbal. Ja. Weder die Monumente, die Funde sprechen nicht, die Musik, ja, wenn kein Text dabei ist, auch nicht. Aber trotzdem sagt es uns so viel und sagt uns vielleicht manchmal mehr, als wenn da irgendwie ein Satz frei heraus dasteht auf dem Papier.
0: Super Direttore in Pompeji, archäologischer Direktor und damit Chef der Ausgrabungen, aber in Ihrem Beruf sind Sie wahrscheinlich mehr, ich sag mal, bei der Bespielung als bei der Erschließung von Pompeji gefordert. Da sind Sie weniger Archäologe als Kulturmanager, oder? Was heißt das eigentlich? Was machen Sie so den ganzen Tag da?
1: Frage ich mich auch manchmal. Wir machen sehr viele, haben sehr viele Meetings und es geht eben sehr viel. Es geht natürlich auch um Mitarbeiterführung und Fundraising und die Besucherdienste und auch ganz konkrete kleine Probleme des Alltags. Aber es geht natürlich generell darum, wo geht Pompeji hin? Und ich finde, da kann man oft gar nicht so richtig trennen zwischen dem Archäologischen und dem Management oder der Vision. Weil ich denke, das ist ganz wichtig, dass wir das beieinander halten. Also die Idee des Kulturmanagers im Sinne von einem, der da hinkommt und jetzt mal einfach nach den Zahlen und dem Marketing guckt, das funktioniert, glaube ich, nicht. Ich glaube, braucht immer eine Anbindung an die Frage, was ist überhaupt Pompeji? Und das ist eben nicht klar. Ja, jede Generation schafft gewissermaßen ihr eigenes Pompeji und es kommen neue Funde dazu, neue Perspektiven und natürlich auch unsere Gegenwart verändert sich ja auch und stellt neue Fragen an die Vergangenheit. Zum Beispiel Stichwort Klimawandel, den es natürlich auch schon in der Vergangenheit gab, wenn auch nicht so rasant, aber der für vergangene Generationen von Archäologinnen und Archäologen natürlich nicht unbedingt eine Rolle spielte.
0: Zum Klimawandel kommen wir gleich. Ich will noch kurz beim Stichwort Kultur bleiben. Ich habe irgendwo gelesen, man hat sie auch deswegen geholt, vor 4 Jahren, weil man sich von ihnen erhofft hat, dass sie Pompeji ein neues Image verschaffen. Nicht mehr nur als die Stadt der Toten, sondern auch als ein Ort der Begegnung, der Gegenwart. Und sie haben dann 2021, als sie anfingen als neuer Direktor, gleich für Verwunderung gesorgt, weil sie mit Jugendlichen aus der Region Theater gespielt haben. Ein antikes Stück, Aristophanes, die Vögel. Und das hat so für Kopfschütteln gesorgt. Was war der Gedanke? Was ist der Gedanke?
1: Ich hatte einfach den Eindruck, als ich da anfing, das ist so ein Riesenhype, Pompeji. Die Leute kommen aus aller Welt, 4 Millionen Besucher im Jahr. Aber was ist denn mit den Leuten, die da wohnen? Die oft ein paar hundert Meter entfernt wohnen und gar keinen Bezug haben zu diesem Ort. Und das wäre doch wichtig. Und da habe ich gedacht, wo fangen wir an? Na, bei den jungen Leuten. Und mit Kindern und Jugendlichen haben wir dann angefangen, Theater zu machen. Aber jetzt nicht irgendwie Schultheater, sondern wir haben richtig gute Leute geholt. Professionelle Regisseure, Marco Martinelli, ein ganz toller Theaterregisseur, ja, Musikerin, Kostümbildnerin und so weiter. Und mit diesen jungen Leuten gearbeitet. Wir haben da richtig viel Geld investiert. Irgendwann haben wir dann einen Sponsor gefunden. Und zwar niemand geringeren als Madonna.
0: Ach ja?
1: Die letztes Jahr, die in Pompeji zu Besuch war, auch ein paar von den jungen Leuten getroffen hat. Und gesagt hat, sie finanziert jetzt mal das ganze Jahresprogramm. Fand ich sehr toll, weil das einfach unglaublich packend ist. Ich fand, das war so ein Erlebnis, vielleicht das professionell das wirklich Bewegendste, was ich bisher erlebt habe. Es geht immer noch weiter. Wir machen dieses Jahr Antigone, 22. bis 24. Mai. Und es ist einfach unglaublich, wie diese jungen Leute, die ja oft so abgetan werden, ja, die gucken nur noch aufs Handy und so. Es sind auch so ein bisschen Problemschulen, sage ich jetzt mal teilweise. Wir sind da in der Peripherie Neapels.
0: Mhm.
1: Ja, und also da kommen jetzt nicht nur Leute hin, die irgendwie Griechisch und Latein auf der Schule lernen. Und was in denen steckt, das ist so unglaublich, wie die auf der Bühne über sich hinauswachsen und ganz geniale Schauspielerinnen und Schauspieler werden und dann ja die Leute verzaubern, ja, im antiken Theater von Pompeji.

0: I wish I knew how it would feel to be free, singt da Nina Simone. Ich wüsste gern, wie sich Freiheit anfühlt. Mitgebracht hat das Gabriel Zuchtriege, der Chef des Archäologischen Parks in Pompeji, heute mein Gast beim Treffpunkt Musik. Sie haben Ihre Freiheit in Italien gefunden?
1: Like a bird in the sky, singt sie. Ja, übrigens, das Projekt mit den Jugendlichen heißt Sogno di Volare, also der Traum vom Fliegen. Und das kommt in dem Stück, glaube ich, wunderbar. Das Stück ist erstmal wahnsinnig von der Energie her. Das ist quasi siebtes Chakra. Ja. Also das steht, das haut dich sowas von raus aus jedem Alltag und aus jeder Kleinheit. Und von daher ist es extrem befreiend. Aber es zeigt natürlich auch, I wish I would know how it feels. Also ich kämpfe immer dafür. Und es ist ein täglicher Kampf, über diese Beschränkungen hinauszukommen und die Gitterstäbe zu durchdringen. Und das, finde ich, ja, spricht so ein bisschen für unsere Arbeit. Was ist Archäologie? Was bedeutet sie für die Gesellschaft? Ich finde, es sollte immer was Befreiendes haben, indem wir sehen, wie sehr wir uns verändert haben als Menschheit, was wir alles überstanden haben, uns auch den Mut geben für die Zukunft. Wir können es schaffen, ja. Wir können uns weiter verändern. Wir können die Krisen überstehen. Wir haben das schon. Eine andere Welt ist möglich. Es war so in der Vergangenheit, wird so auch in der Zukunft sein.
0: Freiheiten ist ein gutes Stichwort. In Ihren Büchern und auch jetzt gerade, ich höre das ja schon, stellen Sie Fragen, die eigentlich weit über die des Archäologen hinausgehen. Ne? Also, was treibt uns Menschen an? Was ist bedeutsam im Leben? Was ist Zeit? Fragen Sie im aktuellen Buch, philosophische Fragen. Ist das unweigerlich die Folge, wenn man in Pompeji tagtäglich mit Tod und Vergänglichkeit konfrontiert ist?
1: Für mich schon, auf jeden Fall. Also ganz viel kommt aus der täglichen Arbeit, aber führt dann weit drüber hinaus. Was ist Zeit, ist natürlich eine Frage, die für einen Archäologen etwas riskant ist. Das ist ja die Grundlage unserer Wissenschaft. Aber auf der anderen Seite ist gar nicht klar, was Zeit ist. Und darum geht es auch im Buch in dem Sinne, dass sogar die Physiker, die sich damit beschäftigen, die Quantenphysiker, sagen ja, vielleicht gibt es die Zeit in dem Sinne, in dem wir die uns vorstellen, also als Zeitraum, die grundlegenden Bedingungen des Universums. Vielleicht ist das gar nicht so. Ich kann das nicht beurteilen. Ich weiß nur, dass der heilige Augustinus, genau das Gleiche schon um 400 nach Christus gesagt hat. Also er sagt, wenn mich jemand fragt, was Zeit ist, dann weiß ich plötzlich gar nicht mehr, was ich antworten soll. Wenn mich niemand fragt, dann scheint es mir ganz klar zu sein. Und ich denke, wir sollten uns das klar machen, auch in Pompeji. Die Vergangenheit gibt es im Grunde nicht. Sie ist weg, ja. Sie ist materiell nicht fassbar. Das, was wir bewahren, das bleibt davon. In der Erinnerung, individuell, aber natürlich auch als Kollektiv. Und in Pompeji kann man das leider ganz konkret sehen. Das, was vor allem in der Frühzeit der Ausgrabung nicht sachgerecht konserviert worden ist, das gibt es nicht mehr. Da sind tatsächlich Stücke der Vergangenheit weggebrochen, unwiederbringlich. Und wenn nicht irgendwo eine Zeichnung vorhanden ist oder eine Beschreibung einer Mauer oder eines Freskos, das nicht mehr da ist, weil es Wind und Wetter ausgesetzt wurde, dann ist das für immer verloren.
0: Mhm. Was hat die antike Stadt mit uns heute zu tun? Das ist die Frage, die so durchscheint, permanent in Ihrem Buch. Kriegen wir das noch ein bisschen konkreter gefasst? Wir sind Pompeji, das sind wir, wie Ihr Kollege so schön gesagt hat. Was ich toll finde an diesen Gedanken ist, dass ein Archäologe sagt, Pompeji kann und soll vielleicht in erster Linie die Seele ansprechen. Also davon ist ja vermutlich im Archäologiestudium kaum die Rede. Und irgendwo sagten Sie auch mal, glaube ich, das wird den Studentinnen und Studenten an den Unis heute regelrecht ausgetrieben. Das ist also auch eine gewisse Kritik, die ich daraus höre. Was vermissen Sie?
1: Nein, das kommt von Stendhal, dem französischen Autor, der da spricht von der Seele, die angesprochen wird von der Kunst und Archäologie. Das ist natürlich ein romantisches Thema auf der einen Seite. Aber ich finde,
0: das, na gut, aber das beschreiben Sie ja im Grunde genommen. Sie sagen ja, ich mache keine systematische Untersuchung, sondern eine begleitende Reportage unserer Entdeckungen. Und wir haben die einmalige Chance, dass historische Objekte, Bauten, Wege, Fresken bei uns heute persönlich etwas auslösen können. Das ist ja eigentlich der
1: Ansatz. Ich würde noch weitergehen. Ich würde sagen, eine Wissenschaft, die gar nicht diesen romantischen, jetzt nicht im Sinne von Kerzen, Candlelight Dinner oder so, sondern von die Seele ansprechen lassen, ja, mit der Seele auf was sich öffnen, in Bezug treten, die das nicht hat, die ist im Grunde gar keine richtige historische Wissenschaft. Denn es wird dann zu einer reinen Erbsenzählerei, zu einem Positivismus, der nur Daten sammelt, ohne mit denen irgendwas anfangen zu können. Mhm. Also warum machen wir Geschichte? Es geht ja immer um uns. Ja? Und das heißt, es geht immer darum, sich irgendwie zu positionieren oder in der Vergangenheit zu spiegeln, auf eine Weise zu fragen, wer sind wir überhaupt als Menschen? Was machen wir hier auf dieser Welt? Und ich finde, das geht nicht ohne einen größeren Bezugsrahmen. Und ob der jetzt religiös ist oder philosophisch, das muss gar nicht und sollte nicht eingegrenzt werden. Aber es braucht ihn auf jeden Fall. Andernfalls hat das überhaupt keinen Sinn, Archäologie und Geschichte zu studieren.
0: Noch so ein Thema, das Sie umtreibt, wenn es darum geht, uns selbst in der Vergangenheit zu erkennen. Und darüber könnten wir jetzt wahrscheinlich eine eigene Sendung machen. Lateinunterricht, der ist Ihnen besonders wichtig an der Schule.
1: Ja, da weiß ich jetzt gar nicht, wo ich anfangen soll. Ich finde das extrem schade, dass das so ein bisschen auf dem Rückmarsch ist oder sehr stark auf dem Rückmarsch ist. Denn ich finde, man kann das und sollte das nicht ausspielen gegen andere Sprachen. Was ist nützlicher? Das ist natürlich alles nützlich. Latein finde ich unheimlich wichtig, um die europäische Geschichte verstehen zu können. Es geht gar nicht darum, jetzt irgendwie eine Generation von Latinisten da heranzuziehen. Aber dass das einfach erhalten bleibt, dass man ein paar lateinische Sätze im Original lesen kann. Und ich denke oft, wir fallen da buchstäblich hinters Mittelalter zurück. Ja? Mittelalter gab es von Palermo bis Stockholm die Lateinschule, das haben die Kinder gelernt. Und heute, wo wir versuchen, ein geeintes Europa zu schaffen, hat nicht nur jedes Land, sondern jedes Bundesland eigene Regeln. Ja, und oft fällt der Lateinunterricht hinten runter. Das ist wirklich kontraproduktiv.

0: Ludwig van Beethoven, 7. Sinfonie in A-Dur, der 2. langsame Satz in A-Moll, Berliner Philharmoniker, Kirill Petrenko, der Dirigent. Ganz tolles Stück.
1: Sagt Gabriel Zuchtriegel, der sich diesen zweiten Satz gewünscht hat. Warum?
0: Na, ich finde es wahnsinnig spannend. Die Melodie ist eigentlich ganz einfach, besteht fast nur in einem Ton. Dann nachher kommen noch zwei andere dazu. Aber es ist unheimlich emotional. Die Harmonien, der Rhythmus, die Instrumentierung, ganz toll.
1: Die Berliner Philharmoniker im Theater Pompeji, das wäre mal was. Hm?
0: Wäre ein Traum, ja.
1: Ja, ist so ein Traum ganz unrealistisch?
0: Überhaupt nicht.
1: Ich meine, Pompeji hat auch eine unglaubliche Anziehungskraft.
0: Wir hatten jetzt Riccardo Muti, super Dirigent da mit dem Orchester, der Orchestra Cherubini. Also wir haben sowohl klassische Musik als auch Pop. Ja, Nick Cave war da letztes Jahr. Wir organisieren also jedes Jahr so eine Art Sommerprogramm.
1: Sie hören SWR Kultur, den Treffpunkt Musik. Heute ist Gabriel Zuchtriegel mein Gast, gebürtiger Oberschwabe. Aber seit Jahren ist Italien seine zweite Heimat. Er ist Direktor des archäologischen Parks Pompeji und damit der Chefausgräber der wohl bekanntesten Ausgrabungsstätte der Welt. Seit rund 250 Jahren wird Pompeji Stück für Stück freigelegt. Immer wieder liest man mal von neuen Funden. Wie erforscht ist denn die antike Stadt Pompeji inzwischen? Wie viel der Fläche der antiken Stadt ist noch unter der Erde?
0: Etwa ein Drittel. Also die Stadt sind circa 66 Hektar. 44 sind ausgegraben. Natürlich, was uns vor allem fehlt, ist das ganze Umland. Das ist ja genauso wunderbar erhalten. Die Villen, die Bauernhöfe, die Dörfer, die Felder, die Gräber. Und da kennen wir wesentlich weniger.
1: Also da ist noch viel zu entdecken.
0: Absolut.
1: Jetzt ist natürlich so, alles, was Sie neu erschließen, müssen Sie dann ja auch langfristig schützen und instand halten.
0: Genau, also natürlich alles, was ausgegraben wird, muss ja auch erhalten werden. Da legen wir extrem großen Wert drauf, auf das Monitoring, also die Überwachung auch mit Drohnen, mit Technologie, mit digitalen Plattformen und so weiter. Man muss wissen, Pompeji, der ausgegrabene Teil, besteht aus über 13.000 Räumen. Ja, viele mit Wandverputz, mit Fresken. Nur ein kleiner Prozentsatz von etwa 7% ist überdacht. Man kann ja auch nicht ganz Pompeji jetzt überdachen. Also das sind riesige Herausforderungen an die Restaurierungswissenschaft und Konservierung. Und insofern fragt man sich natürlich schon, wie viel sollen wir da jetzt noch dazu fügen und ist das nachhaltig? Wir haben dann entschieden, das zurückzufahren und uns bei den neuen Ausgrabungen vor allem auf das Umland von Pompeji zu konzentrieren und in der Stadt selbst auf die korrekte Erhaltung zu setzen und darin auch zu investieren. Ja, und dazu kommt jetzt auch noch der Klimawandel, der, wie wir mittlerweile schon messen können, diese Probleme noch verstärkt. Und zwar durch Extremwetterereignisse, durch den ständigen Wechsel von heiß und kalt, ja, und Regen, Sonnenschein und so. Das ist alles Gift für die antiken Gemäuer. Und da müssen wir also jetzt das noch zusätzlich bedenken, dass der Stress, der auf die antiken Gemäuer ausgeübt wird, sich nochmal erhöhen wird in den nächsten Jahren.
1: Und dann 4 Millionen Touristen jedes Jahr, das hat natürlich auch Folgen wahrscheinlich für die alten Mauern. Ich habe irgendwo gelesen, dass immer mal wieder auch was geklaut wird und dass ihnen das aber später zurückgeschickt wird aus schlechtem Gewissen.
0: Es gibt tatsächlich die Legende eines Fluches, der auf allen liegt, die etwas mitgehen lassen aus Pompeji. Mhm. Das hat sich jetzt wesentlich gebessert in den letzten Jahren, auch dank 700 Überwachungskameras. Also Achtung, das ist auch ein Straftatbestand, wird streng geahndet. Aber es gibt Leute, die teilweise vor Jahrzehnten Dinge mitgenommen haben und dann irgendwann das zurückschicken. Also jeden Monat geht da was ein. Und dann oft auch erzählen. Sagen, ja, ich habe von diesem Fluch gehört. Mir sind auch schlimme Dinge passiert. Ja, da ist von Arbeitsplatzverlust, Krankheiten, Scheidungen und Schlimmeres manchmal die Rede. Also manchmal richtig berührend. Einmal habe ich auch geantwortet. Hat mir eine, glaube ich, sehr junge Frau, ich weiß es nicht genau, aus Deutschland was geschickt und hat gesagt, es tut ihr leid. Und sie hat auch erzählt, es war irgendwie eine schwierige Situation. Sie hatte auch ein Kind bekommen und also das wurde alles nicht so genau erzählt, aber ich habe gemerkt, da ist jemand in großen Schwierigkeiten und ich habe ihr dann geantwortet, habe gesagt, der Fluch ist gebrochen.
1: Dann durfte sie es behalten. Nein, sie hat es zurückgegeben.
0: Nein, sie hat es natürlich zurückgegeben. Das ist ja Voraussetzung.
1: So, jetzt kommt Musik von Chihiro Yamanaka, einer japanischen Künstlerin, die mir vor dieser Sendung nichts gesagt hat. Erzählen Sie uns vielleicht kurz von ihr und warum Sie diese Musik mitgebracht haben.
0: Ja, in Japan gibt es eine ganz tolle Jazz-Szene mit auch ganz originellen Künstlerinnen und Künstlern und sie ist eine davon. Und dieses Stück, das ist auch ein ganz einfaches Stückchen eigentlich. Ich fand es unheimlich. Es hat was Rettendes und Heiles und Wunderschönes und sehr Freudvolles. Und ich finde es einfach wunderschön und ja, mal sehen, wie ihr es findet.

0: So Long von und mit der Pianistin Chihiro Yamanaka aus dem Album Forever Begins. Gabriel Zuchtriegel ist bei uns, der Direktor des Archäologischen Parks Pompeji in Italien. Welterbestätte, in den Erhalt fließen Leidenschaft und viel Geld. Aber der Vesuv ist natürlich immer noch da und er schläft nur, sagen die Menschen rund um Neapel. Eines Tages bricht er vielleicht wieder aus. Wir hatten vorhin die Frage, was ist bedeutsam, und Ihr Buch, Herr Zuchtriegel, endet mit zwei Texten des frühen Christentums. Einmal Augustinus, der gefragt hat, was ist Zeit? Und dann das Apokryphe, Thomas-Evangelium, eine Sammlung von Sprüchen, die nicht in die Bibel Eingang gefunden haben. Und da sagt Jesus, werdet Vorübergehende. Warum diese beiden Texte am Ende eines Buchs des Wissenschaftlers über Pompeji?
1: Na, Augustinus ist eben Augustinus, spricht über die Zeit. Das war mir wichtig, das nochmal mit Archäologie und Vergangenheit in Bezug zu setzen. Na, und diese Apokryphen-Evangelien sind ja sehr interessant, weil sie teilweise ähnliche Sätze enthalten wie die Evangelien, die in die Bibel aufgenommen wurden, ins Neue Testament. Und auf der anderen Seite manchmal aber auch etwas abweichende Versionen bieten. Und dieser Satz, werdet vorübergehend, also das ist ein sogenanntes Logien-Evangelium, das besteht einfach nur aus Sätzen, aus Dingen, aus Worten, die Jesus gesprochen haben soll. Es gibt also keine Erzählung, wie er geboren wurde und gekreuzigt und so weiter. Und manche sind wirklich sehr ähnlich, also wer sein Leben behalten möchte, der wird es verlieren, und wer es um meinetwillen verliert, der wird es retten. Und dann ist aber ein Satz dieser, werdet Vorübergehende. Es ist in Koptisch verfasst, also nicht in Griechisch wie die anderen. Und ja, das hat mich so getroffen. Diese hört sich fast buddhistisch an. Werdet Vorübergehende, also das heißt ja auch, akzeptiert die Endlichkeit und lebt den Moment. Seid euch bewusst, dass alles vergeht und im Wandel ist.
0: Würden Sie sagen, Ihre Einstellung zum Leben hat sich geändert, seit Sie in Pompeji arbeiten?
1: Bestimmt, aber sie hätte sich wahrscheinlich wie bei uns allen sowieso mit der Zeit geändert. Andernfalls, also Leben heißt ja auch eben Wandel und Wachsen hoffentlich.
0: Ich hatte vor Jahren mal ein Interview mit einem Ihrer Vorgänger in Pompeji, mit Umberto Pappalardo. Und auf die Frage, was machen Sie, wenn der Vulkan wieder ausbricht und Ihr Lebenswerk bedroht? Da hat er geantwortet, das fand ich ganz schön, ich trinke mit meiner Frau einen Espresso auf unserem Balkon und freue mich an dem schönsten Schauspiel, das die Erde zu bieten hat, und dann ist Schluss.
1: Das ist die, würde ich sagen, die napoletanische Version von Werdet Vorübergehende, oder?
0: Und wie lautet die oberschwäbische? Was werden Sie machen?
1: Die oberschwäbische, oh Gott, da weiß ich gar nicht mehr, ob ich da noch die Verbindung habe mit meiner alten Heimat, um das zu sagen. Also, ich glaube, ich wäre

0: unserem Alltag in Pompeji gar nicht klar und kann uns auch nicht ständig vor Augen stehen. Denn es ist ja wirklich so schrecklich, was damals passiert ist, 79 nach Christus, dass, wenn das wieder passieren würde, bestimmt tausende Menschen ihr Leben verlieren würden. Es gibt heute natürlich Evakuierungspläne und Notfallszenarien und Zentralen. Aber ob das alles so funktioniert?
1: Vielen Dank, Gabriel Zuchtriegel, für den Besuch bei SWR Kultur. Alles Gute für Sie und Ihre Arbeit.
0: Danke vielmals.
1: Eine Musik haben wir noch zum Schluss. Fast zu ernst ist das kleine Stückchen überschrieben. Es kommt aus den Kinderszenen von Robert Schumann. Der Solist ist Wladimir Horowitz.
0: Der Interpret ist natürlich unvergleichlich in der Tiefe, die da drin liegt. Also der braucht nur das Klavier zu berühren, da tut sich eine Welt auf. Und ich finde, bei diesem Stück merkt man es, wie man da so richtig eintaucht. Ich finde die Kinderszenen von Schumann wirklich eines der größten Werke der abendländischen Musik. Und mit ihm als Interpret, also besser geht nicht.
1: Danke für den Besuch, Gabriel Zuchtriegel.

Wladimir Horowitz war das am Klavier mit Schumanns Kinderszenen. Fast zu ernst ist die Nummer 10 überschrieben. Machen wir weniger ernst weiter und spielen Mozart.

0: Musik von Wolfgang Amadeus Mozart, die sogenannte Kirchensonate, Köchelverzeichnis 329 in C-Dur mit der Akademie für Alte Musik Berlin, geleitet von Howard Armen. 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

Franz Schubert sein Lied Auf dem Wasser zu singen, Opus 72, hier mal ganz anders in einer Bearbeitung für 5 Gitarren mit dem Ensemble Gitarrissima.

0: SWR Kultur, der Treffpunkt Musik am Samstagvormittag mit Musik von Johann Sebastian Bach, das Concerto d-Moll für Orgel und Streicher. Daraus der erste Satz mit dem Ensemble Les Muffatis und dem Solisten Bart Jacobs an der Orgel. Und dieses Instrument steht von heute an im Mittelpunkt eines besonderen Festivals, des Internationalen Orgelfestivals an der Steinmeier-Mühleisen-Orgel in Pforzheim, so heißt die Veranstaltung in ganzer Schönheit.
1: Ja, wir bemühen uns jetzt in der dritten Auflage des Festivals, an der Königin der Instrumente, der Orgel, hier ganz besondere Akzente zu setzen. Und dies in einem Ort, der strahlt mit seiner Klangfülle in der historischen Schlosskirche St. Michael in Pforzheim, die über 300 Jahre auch Grablege der Markgrafen von Baden war.
0: Das sagt Gerhard Barral, der dieses Festival mit ins Leben gerufen hat. Drei Konzerte wird es in diesem Mai geben. Ein Höhepunkt am nächsten Freitag, 15. Mai, dann gastiert in Pforzheim Olivier Latry, Titularorganist an der Kathedrale Notre-Dame in Paris.
1: Er zählt zu den bedeutendsten Konzertorganisten der Welt, Olivier Latry. Und er hat im Gepäck Werke von Ressant und Dürer. Weil, was wir in Pforzheim noch nie hören durften und natürlich dafür wird Latry gefeiert, seine Improvisationen auf der Pforzheimer Orgel.
0: Zu hören am nächsten Freitag um 20 Uhr. Und dann ein außergewöhnliches Konzert oder besser gesagt Kinoabend, der das Festival am 21. Mai beschließt. Auf dem Programm steht der Stummfilmklassiker Der Glöckner von Notre-Dame aus dem Jahr 1923. Zum Film improvisiert der Organist Otto M. Krämer, der europaweit Filmmusiken zu Stummfilm live begleitet. Das tut er auch in Pforzheim. Heute Abend beginnt das Festival um 19 Uhr, aber erstmal mit dem Südwestdeutschen Kammerorchester und dem Organisten Timo Handschuh. Infos zu allen Konzerten finden Sie unter förderverein-schlosskirche.de. Ja, und das war's von uns, dem Treffpunkt Musik hier bei SWR Kultur. Sie können diese Sendung nachhören, das Gespräch auch mit dem Archäologen Gabriel Zuchtriegel. Sie finden es jederzeit online unter swrkultur.de, Treffpunkt Musik und in der SWR Kultur App. Die letzte Musik in dieser Sendung kommt von der Komponistin Lili Boulanger. Ihr Klaviertrio D'un matin de printemps, gespielt vom Trio Boulanger. Ich bin Gregor Papsch, sage danke fürs Zuhören und wünsche Ihnen ein schönes Wochenende. Tschüss.

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4: Um 12 Uhr mit Johannes Wördemann. Der Konstanzer CDU-Bundestagsabgeordnete und Bundesvize Andreas Jung soll neuer Kultusminister in Baden-Württemberg werden. Das erfuhr der SWR aus Parteikreisen. Henning Otte berichtet.
5: Die Personalie ist eine handfeste Überraschung. Denn Jung ist eigentlich ein profilierter Umwelt- und Klimaexperte und sitzt seit über 20 Jahren für die CDU im Bundestag. In die Bildungspolitik wird sich der 50-jährige Jurist also erst noch einarbeiten müssen. Als Kultusminister ist er Dienstherr von rund 145.000 Lehrkräften im Land. Jung hat selbst zwei schulpflichtige Kinder. Als Minister folgt er auf die Grünen-Politikerin Theresa Schopper. Jung gilt als liberal und pragmatisch. CDU-Landeschef Hagel will die Ministerliste heute beim Parteitag in Korntal-Münchingen im Kreis Ludwigsburg verkünden.
4: Grüne und CDU in Baden-Württemberg stimmen heute bei Landesparteitagen über den ausgehandelten Koalitionsvertrag ab. Der beinhaltet die Grundlagen der Regierungsarbeit für die nächsten 5 Jahre. In vielen deutschen Städten feiern die Menschen den heutigen Europatag. In Berlin soll das Brandenburger Tor dazu in den europäischen Farben beleuchtet werden. In Baden-Württemberg, etwa in Karlsruhe, sind Infostände und ein Auftritt eines deutsch-französischen Chors geplant. Die Stadt Bad Kreuznach in Rheinland-Pfalz hat angekündigt, zu zeigen, wie Zusammenarbeit in Europa konkret funktioniere, zum Beispiel durch Städtepartnerschaften und Schulprojekte. Der Europatag erinnert an den 9. Mai 1950. Damals verkündete der französische Außenminister Schumann seine berühmte Erklärung, in der er seine Ideen für eine friedliche Zusammenarbeit in Europa vorstellte, quasi die Geburtsstunde der EU. Der russische Präsident Putin hat sich bei der Militärparade zum 9. Mai siegessicher im Krieg gegen die Ukraine gezeigt. Russlands Armee werde bei ihrem Einsatz inspiriert von der Generation der Sieger im Zweiten Weltkrieg, so der Kreml-Chef. Trotz der westlichen Unterstützung marschierten die Helden vorwärts. Bei der Militärparade in Moskau wird an den Sieg der Sowjetunion über das NS-Regime vor 81 Jahren erinnert. Am Himmel über dem Roten Platz war eine Kampffliegerstaffel zu sehen. Nach dem Großeinsatz in einer Volksbankfiliale in Sinzig in Rheinland-Pfalz sind der oder die Täter weiter auf der Flucht. Es gebe keine neuen Erkenntnisse, sagte ein Polizeisprecher. Man gehe aber von mindestens einem Täter aus, der auch Beute gemacht habe. Der Mann soll einen Mitarbeiter eines Geldtransportunternehmens gestern Vormittag abgepasst und ihm Bargeld abgenommen haben. Anschließend habe er zwei Personen in einem Raum in der Volksbank eingeschlossen. Die Bank ist heute bis auf den SB-Bereich geschlossen. In Venedig ist die 61. Kunstbiennale eröffnet worden. Wegen politischer Streitigkeiten um die Teilnahme Russlands und Israels fand die Eröffnung ohne offizielle Zeremonie statt. Die Jury für die Verleihung des Goldenen Löwen war im Vorfeld wegen des Streits bereits zurückgetreten. Die Biennale gilt mit der Documenta in Kassel als wichtigste internationale Ausstellung für zeitgenössische Kunst. Sie dauert bis zum 22. November. SWR-Nachrichtenredaktion Eva Zofko. Das Wetter für Baden-Württemberg und Rheinland-Pfalz. Ein Hoch über Finnland bestimmt heute noch mit warmer Luft unser Wetter. Die Vorhersage auch am Nachmittag meist freundlich, vom Schwarzwald bis zur Westalb, später örtlich Schauer oder Gewitter. Die Höchstwerte liegen bei 19 bis 25 Grad. In der Nacht ist es meist klar bei 12 bis 6 Grad, morgen bis 25 Grad warm, gegen Abend Regen und Gewitter, Montag viele Wolken, teils kräftiger Regen, 9 bis 17 Grad, 12.04 Uhr.
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6: Mit Florian Zelt. Guten Tag an diesem 9. Mai am Europatag. Um den geht es jetzt bei uns in der Sendung. Außerdem werfen wir einen Blick nach Großbritannien. Nach der historischen Wahlniederlage der Labour-Partei von Premier Starmer bei den Kommunalwahlen und wir schauen nach Baden-Württemberg. Heute wollen erst die CDU und dann die Grünen auf Parteitagen den Koalitionsvertrag beschließen. Schön, dass Sie dabei sind. In vielen Städten in der Europäischen Union wird heute der Europatag gefeiert. In Berlin wird das Brandenburger Tor in den europäischen Farben beleuchtet. Feiern zum Europatag mit Podiumsdiskussionen, Bühnenprogrammen, Essen aus ganz Europa und Mitmachständen gibt es in Deutschland, heute etwa in Frankfurt am Main, in Bonn und in Freiburg. Unsere Brüssel-Korrespondentin Sabrina Fritz kommentiert den heutigen Europatag so. Das hier ist ihre Meinung.
7: Diese Woche ist etwas Ungeheuerliches passiert. Der amerikanische Präsident Trump hat angekündigt, Anwendungen mit künstlicher Intelligenz stärker zu kontrollieren. Ja, sie sollen sogar von einer staatlichen Stelle genehmigt werden müssen. In Brüssel wird man auf den Kalender geschaut haben, ob nicht der 1. April ist. Hat nicht Washington die Leinen, die Europa der KI anlegt, als Zensur, als technologiefeindlich verurteilt? Und nun dämmert es dem US-Präsidenten selbst, wie gefährlich eine ungezügelte Intelligenz sein kann. Man stelle sich nur ein paar Fake-Videos von führenden Republikanern vor, die behaupten, Trump hätte nicht mehr alle Tassen im Schrank. Europa darf sich bei diesen Nachrichten mal auf die Schultern klopfen. Es ist auf dem richtigen Weg. Große Herausforderungen wie neue Intelligenzen, die sich rasend vermehren, wie Klimawandel oder Wohnungsnot müssen reguliert werden. Nun kann man sich darüber streiten, wie tief, ob der Deckel an der Flasche dranbleiben muss, ob das Auto bei jeder Abweichung piepst und wie viel Nachweise ein Unternehmen erbringen muss. Aber dass 27 Staaten Regeln brauchen, um miteinander auszukommen, steht für mich außer Frage. Denn das feiern wir ja an diesem Europatag, dass die Länder der Europäischen Gemeinschaft friedlich zusammenleben. Das ist keine Selbstverständlichkeit, schaut man in die Ukraine oder in viele andere Länder auf dieser Welt. In Frieden zu leben und zu lieben, sagen zu dürfen, was man will, ohne in einem Straflager zu landen, man wird diese Freiheit erst zu schätzen wissen, sollte sie einmal wieder eingeschränkt werden. Doch dieses Leben muss verteidigt werden. Es braucht ein Mittel, um einen Europafeind wie den ungarischen Präsidenten Orbán in Zukunft kaltzustellen. Die EU muss sich dringend darauf verständigen, wie sie künftig mit den USA umgeht. Gibt es noch eine gemeinsame Zukunft? Fühlt man sich von Washington beschützt? Wenn die Antwort negativ ausfällt, braucht es schnell ein europäisches Verteidigungskonzept. Das kostet Geld, wird aber auch der europäischen Wirtschaft helfen. Europäische Firmen müssen unterstützt, aber nicht beschützt werden. Die Welt ändert sich gerade rasant, da braucht es Geld, Freiraum und Ingenieurkunst. In Kalifornien fahren so selbstverständlich selbstfahrende Taxis umher wie Fahrräder in Amsterdam. In China fliegen die Taxis schon durch die Luft und in Deutschland stehen sie im Stau. Auf dem Papier ist alles niedergeschrieben, was die Gemeinschaft braucht, um stärker zu werden. Kurz gesagt, mehr Gemeinsamkeit, mehr Vertrauen, dass es die europäische Schwarmintelligenz besser weiß als jedes Land alleine. Zum Schluss noch ein Gedankenexperiment. Schließen Sie die Augen und stellen Sie sich einen Ort vor, an dem Sie gerne leben möchten. Ist es die Küche, wo Sie gerade sind, ein Dorf in Österreich, eine Wohnung am Mittelmeer? Oder sind es Shanghai, Sibirien oder San Francisco? Viele amerikanische Professoren packen gerade ihre Koffer und wollen ihren Lebensabend in Europa verbringen. Noch hat der US-Präsident keinen Antrag auf ein Visum gestellt, aber wer weiß, manchmal gibt es ja auch aus Washington Überraschungen.
6: Die Meinung von Brüssel-Korrespondentin Sabrina Fritz. Es ist von einem Blutbad die Rede, von einer historischen Niederlage, einem Desaster. Die britische Regierungspartei Labour hat bei den Gemeinderatswahlen in England und bei den Regionalwahlen in Schottland und Wales massive Verluste eingefahren. Die großen Sieger des Superwahltages sind die Rechtspopulisten von Reform UK. Und in den drei Landesteilen Nordirland, Schottland und Wales sind jetzt zum ersten Mal drei Unabhängigkeitsparteien an der Macht. Aus London berichtet Franziska Hoppen.
8: Keir Hardie hat die britische Labour-Partei im Jahr 1900 gegründet und der nach ihm benannte Keir Starmer, noch Labour-Premier des Vereinigten Königreichs, könnte ihr Ende eingeläutet haben. Das glaubt zumindest der Labour-Abgeordnete Ian Lavery. Nach diesem Superwahltag sei seine Partei auf dem besten Weg in die Selbstzerstörung.
9: The party is on the road to utter annihilation, to basically conclude.
8: Ein neuer Chef an der Parteispitze sei nicht genug, meint Lavery. Ganz Labour brauche ein neues Programm, eine neue Ausrichtung.
9: Not just a new leader, by the way. We need a new political program. We need a change direction.
8: Denn immer wieder hatten Wählerinnen und Wähler Labour Orientierungslosigkeit vorgeworfen. Es sei unklar, wofür die Sozialdemokraten noch stünden. Und so ist Lavery mit seiner Einschätzung nicht allein. Sharon Graham, Generalsekretärin der labournahen Gewerkschaft Unite the Union, teilte in einer Pressemitteilung mit, die Arbeiterklasse sei im Stich gelassen worden und habe ihr Urteil gefällt. Dies könnte der Anfang vom Ende sein. Besonders dramatisch fiel das Urteil der Wählerinnen und Wähler in Wales aus, einer bis dato als sicher geltenden Labour-Hochburg. Als stärkste Kraft ging erstmals die als linksnational geltende walisische Unabhängigkeitspartei Plaid Cymru hervor, gefolgt von den Rechtspopulisten von Reform UK. Labour landete auf Platz 3, eine historische Wahlschlappe und das Ende einer 27-jährigen Regierungszeit. Sichtlich erschüttert trat Labour-First Minister Eleanor Morgan vor die Presse.
10: I am taking responsibility and I
8: Ich übernehme die Verantwortung und trete zurück. Der Wind in Wales hat sich von einer leichten Brise zu einem Sturm gewandelt. Alte Gewissheiten wurden hinweggefegt. Unsere Abwehrmechanismen sind zerbrochen. Wir in der Labour-Partei wissen, dass uns schwere Zeiten bevorstehen, aber wir sind zuversichtlich, dass die Sonne wieder scheinen wird.
10: Will shine again.
8: Und auch von ihr der Appell in Richtung Westminster.
10: We need to go back.
8: Wir müssen wieder zur Partei der Arbeiterklasse werden. Die Labour-Partei muss auf nationaler Ebene einen Kurswechsel vollziehen.
10: Nationally. To change course.
8: Doch wohin genau, das wird die große Frage für Labour, die Stimmen sowohl an die Rechtspopulisten verloren hatte, als auch an die Grünen am anderen Ende des politischen Spektrums. In Schottland derweil kam erneut die Unabhängigkeitspartei SNP auf die meisten Stimmen. Regierungschef John Swinney betonte, ich glaube, dass es das Vereinigte Königreich grundlegend verändern wird, wenn Nordirland, Wales und Schottland von nationalistischen Ministerpräsidenten regiert werden. Das wird das erste Mal sein und ich bin gespannt, wie sich das entwickeln wird. Denn alle drei Parteien an der Macht in diesen Landesteilen wurden mit dem Ziel gegründet, sich vom Vereinigten Königreich abzuspalten. Vom Celtic Squad ist nun die Rede. Damit dürften die Kräfte, die sich für Unabhängigkeit einsetzen, erstarken. Was vor allem spannend würde, wenn in Zukunft eine englisch-nationalistische Partei wie Reform in Westminster einziehen sollte. Premierminister Starmer derweil will an seinem Posten festhalten und plant einen Neuanfang, wohl auch um eine Führungskrise in der Partei abzuwenden. Am Montag soll er nach Medienberichten in einer Rede engere Beziehungen zur EU versprechen, um das Wirtschaftswachstum anzukurbeln. Fast 10 Jahre nach dem Referendum halten eine Mehrheit der Briten den Brexit für falsch. In Brüssel dürfte die Begeisterung in Anbetracht der miserablen Umfragewerte für Labour und der Möglichkeit eines Reformpremiers, der Absprachen zurückdrehen könnte, verhalten ausfallen.
6: Ein Bericht von Franziska Hoppen. Zurück nach Deutschland. Auf Parteitagen stimmen heute Grüne und CDU in Baden-Württemberg über den Koalitionsvertrag ab. Den haben sie ja diese Woche vorgestellt. Obwohl die Parteien seit 10 Jahren gemeinsam regieren, brauchte es Wochen, bis sie überhaupt erst Sondierungsgespräche aufgenommen hatten. Immer wieder verhakten sich Grüne und CDU dann auch bei den Koalitionsverhandlungen, wohl auch wegen des Personals. Die CDU hat jetzt bei ihrem Parteitag in Korntal-Münchingen im Kreis Ludwigsburg die Ministerinnen und Minister fürs Kabinett vorgestellt. Und Parteichef Manuel Hagel hat noch einmal für den Koalitionsvertrag geworben. Phyllis Kückrick-Holl ist unsere landespolitische Korrespondentin. Mit ihr spreche ich jetzt live. Frau Kückrick-Holl, Sie beobachten beide Parteitage für uns. Wie laufen die bisher?
11: Also bei der CDU bislang sehr harmonisch, ging los mit einem Gottesdienst, wie immer bei der CDU. Parteichef Hagel, der ja auch der Spitzenkandidat für die Landtagswahl war, hat für den Koalitionsvertrag geworben. Das macht Cem Özdemir aktuell auch parallel bei den Grünen. Bei der CDU hieß es, es soll eine Reformkoalition werden, immer wieder mit Empathie, Kompromissbereitschaft und Weitsicht. Die CDU positioniere sich als Partei der bürgerlichen Mitte, die weder nach links noch nach rechts abdriften möchte. Ohne Geschrei, sagte Hagel, ohne Hochkommunikation. Glanz und Show, aber grundsolide. Eine Aussprache zum Koalitionsvertrag war eigentlich geplant. Es wollte aber niemand kommentieren, sodass eben vor wenigen Minuten per Akklamation, also Handheben, abgestimmt wurde. Ohne Gegenstimme, mit nur einer Enthaltung, hat die CDU Baden-Württemberg soeben den Koalitionsvertrag für die kommende Landesregierung zugestimmt.
6: Schauen wir auf das Personal. Wer von der CDU soll denn im Kabinett Özdemir einen Ministerposten bekommen? Da sind ja vorher auch schon einige Namen durchgesickert.
11: Genau. Die Überraschung des Tages bei der CDU ist Andreas Jung, der für Konstanz im Bundestag sitzt und eigentlich Experte für Umwelt- und Klimapolitik ist. Neuer Kultusminister in Baden-Württemberg soll Andreas Jung werden. Diese Personalie war wirklich bis zuletzt eine Blackbox. Neu ist auch Moritz Oppelt, der sitzt dem CDU-Bezirk Nordbaden vor, ist Jurist und war wegen der Wahlrechtsreform zuletzt nicht nochmal in den Bundestag gekommen. Und wie erwartet wird Manuel Hagel, CDU-Chef in Baden-Württemberg, neuer Innenminister und Vizeministerpräsident. Marion Genkes, bislang zuständig für Justiz, übernimmt das Agrarressort. Und Nicole Hofmeister-Kraut bleibt Wirtschaftsministerin.
6: Schauen wir noch auf die Grünen. Wie sieht denn da das Personaltableau aus?
11: Ja, die Grünen werden ihr Personaltableau erst am Montag final vorstellen. Aber bekannt ist, dass Finanzminister Bayars bleibt, Thekla Walker und Petra Olschowski bleiben Umwelt- und Wissenschaft- und Kunstministerinnen. Das Soziale soll Oliver Hildenbrand übernehmen und ganz offen ist noch das Bauressort.
6: Informationen live von unserer landespolitischen Korrespondentin Phyllis Kükrikroll. Soweit SWR Kultur aktuell an diesem Samstagmittag. Die Sendung können Sie jederzeit nachhören in der SWR Kultur App. Mein Name ist Florian Zelt. Ich wünsche Ihnen noch ein angenehmes Wochenende. Und jetzt ist es 12.15 Uhr.
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12: Stellenbosch in Südafrika, das steht für hervorragenden Wein und traditionsreiche Weingüter. Doch mitten in der berühmten Weinregion wird jetzt etwas ganz anderes probiert, nämlich Wasser. Still oder sprudelnd aus Bhutan, Kolumbien, Tschetschenien oder Peru. Die Verkostungen werden von einem echten Kenner präsentiert. Im Abgang der Wassersommelier von Stellenbosch. 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
13: Welcome to the very first fine water tasting room in the world.
14: Der Wassersommelier Nico Pieterse steht hinter einem Tresen im traditionsreichen Weingut Lanzerac, dessen Geschichte bis ins Jahr 1692 zurückreicht. Kapholländische Architektur mit prächtigen Giebeln, strahlend weißen Mauern und redgedeckten Dächern. Die perfekte Umgebung für den ersten Wasserverkostungsraum der Welt. Gedämpftes Licht, gediegene Atmosphäre, leise Musik.
15: Die Musik, die ich hier spiele, heißt Hemisync. Sie synchronisiert beide Gehirnhälften, was ziemlich interessant ist, und sie beruhigt. Es ist also Meditationsmusik mit einer entspannenden Wirkung und sie passt sehr gut zum Thema Wasser. Und der ganze Raum ist einem Gletscher nachempfunden. Ich finde es wichtig, dass die Menschen sich entspannen, wenn sie hier Wasser trinken. Und wenn ich Wasser mit verschiedenen Dingen kombiniere, dann ist mir ein gutes Ambiente sehr wichtig.
14: In einer Ecke ein antiker Schrank, in einer anderen zwei kleine Sessel. Auf Hochglanz polierte Probiergläser auf einem Marmortresen, davor ein paar Barhocker und dahinter ein beleuchtetes Regal, das die ausgestellten prachtvollen Flaschen aus aller Welt perfekt zur Geltung bringt. Hier, mitten in einem der bekanntesten Weinanbaugebiete Südafrikas, geht es aber nicht um Chenin Blanc, Pinotage oder Chardonnay, sondern um edles Wasser. Dabei hatte der Mann hinter dem Projekt mit Wasser eigentlich gar nichts zu tun.
13: I had a brewery in Stellenbosch.
15: Ich hatte eine Brauerei in Stellenbosch und habe Craftbeer gebraut. Während des Corona-Lockdowns war der Verkauf von Alkohol in Südafrika verboten. Da habe ich beschlossen, mich mit der wichtigsten Zutat im Bier zu beschäftigen, mit dem Wasser. So wurde ich Wassersommelier, zertifizierter Wassersommelier.
14: Auf seinem weitläufigen Gelände in den Ausläufern des idyllischen Jonkershoektals am Rande von Stellenbosch betreibt das Weingut Lanzerac auch ein 5-Sterne-Hotel. Lanfeed arbeitet an der Rezeption und hat schon die Erfahrung gemacht, dass die exklusive Wasserbar Lanzarach mehr Aufmerksamkeit beschert und damit auch neue Kunden.
16: Yes, that's true. I've seen Lanzarach being mentioned.
14: Ja, das stimmt. Ich habe gesehen, dass Lanzarach im Fernsehen und auf Nachrichten- oder Social-Media-Seiten erwähnt wurde im Zusammenhang mit der Wasserbar. Lanzarach bekommt dadurch mehr Publizität. Und natürlich haben wir alle die Wasserverkostung gemacht, als sie noch gar nicht offiziell begonnen hatte. Das ganze Team musste wissen, wie wir das Produkt den Gästen vermitteln und verkaufen können, bevor die Türen geöffnet wurden. In einem Seitenflügel des Gebäudes, da wo früher die Bibliothek untergebracht war, empfängt seit ein paar Monaten Nico Pieterse seine Gäste. Für 350 südafrikanische Rand pro Person, umgerechnet sind das etwa 18 Euro, serviert er 6 verschiedene Wasser. 3 stille, 3 mit Sprudel. In der Bar des Wassersommeliers stehen Flaschen aus der ganzen Welt. Aus Bhutan zum Beispiel, Tschetschenien, Norwegen oder Peru.
13: It's all packaged in glass, which is really, really important.
17: Alles ist in Glas abgefüllt, was wirklich, wirklich wichtig ist. Denn Plastik ist aus Erdöl hergestellt und jedes Wasser hat ein Ablaufdatum. Aber nicht, weil das Wasser ablaufen würde. Wasser ist ein Lösungsmittel und das Ablaufdatum auf der Rückseite einer Plastikflasche ist für die Flasche. Also alles in Glas. Ich habe nur gute Wasser, einzigartiges Wasser aus der ganzen Welt.
14: Die Flaschen haben verschiedene Farben und verschiedene Formen. Einige sind eher bauchig und rund, andere eher kantig und schlank, manche sogar handgeschliffen. Keine sieht aus wie die andere, das Auge trinkt ja schließlich mit. Besonders aufwendig gestaltet ist eine Flasche aus Kolumbien, die in einem eigens dafür entworfenen Karton verkauft wird. Neblina heißt das Wasser, gewonnen wird es im Regenwald.
13: What they've done is they've erected a bunch of stainless steel nets, low stainless steel nets in the rainforest.
17: Sie haben eine Reihe von Edelstahlnetzen aufgestellt. Durch den Regenwald zieht viel Nebel und Dunst. Das Wasser kondensiert dann an dem Edelstahl, tropft in einen Edelstahlbehälter und wird gefiltert, um Bakterien abzutöten. Dann geht das Wasser in die Flasche. In diesem Regenwald wird viel geforscht. Und alle neuen Insekten und neuen Pflanzen, die dabei entdeckt werden, haben sie auf diese Flasche gedruckt. Sie verkaufen das dann für ziemlich viel Geld und finanzieren die Forschung. Es ist eine sehr hübsche Flasche und sie hat auch einen guten Zweck. Und sie kommt aus dem Regenwald in Kolumbien.
14: Nicht nur beim Geschmack des Wassers oder beim Design der Flaschen gibt es große Unterschiede, sondern auch ganz klar beim Preis. Das günstigste Wasser kostet bei Nico Pieterse umgerechnet 2,5 Euro, das teuerste 250. Pro Flasche, versteht sich. Nevis heißt es und ist eine Cuvée aus 2 natürlichen Mineralquellen.
17: Es kommt in einer Champagnerflasche und ist im Grunde eine Alternative zu einem Veuve Clicquot oder einem Moët Chandon auf einer Party, wo jemand keinen Alkohol trinken will, aber trotzdem feiern möchte. Es ist eine sehr besondere Flasche Wasser und sie machen nur 500 Flaschen im Jahr. Also keine Produktion, schwer in die Hände zu bekommen, ein Sammlerstück. Das ist auch der Grund, warum sie so teuer ist.
14: Und wo kommt dieses erlesene Wasser her, das mehr kostet als viele Champagner? Wo wird Nevis abgefüllt? In einem kleinen Ort in Rheinland-Pfalz, den man nicht unbedingt mit Luxuswasser verbinden würde, nämlich Schifferstadt.
13: I don't know where that is. I've never been there, but I have had the water and it's a spectacular bottle of water.
14: Ich weiß nicht, wo das ist. Ich war noch nie dort, sagt Nico Pieterse, aber es ist eine spektakuläre Flasche Wasser.
13: It's kind of when you hear it the first time, it's kind of like a haha. Like, what can that actually be? Water is water.
14: Wenn du zum ersten Mal davon hörst, denkst du, haha, was soll das schon sein? Wasser ist Wasser. So wie der Südafrikaner Barend Marais denken die meisten Gäste, die zur Verkostung nach Stellenbosch kommen. Natürlich sind sie vor allem neugierig, aber gleichzeitig auch immer ein bisschen skeptisch. Denn so groß können die Unterschiede ja wohl nicht sein, oder? Doch, sagt Nico Pieterse.
17: Wasser ist natürlich nicht nur Wasser. Wasser aus verschiedenen Regionen der Welt schmeckt unterschiedlich, hat unterschiedliche Aromen und Das liegt an den Mineralstoffen im Wasser. Je höher der Mineralgehalt, desto intensiver ist der Geschmack und desto stärker hydriert das Wasser. Je geringer der Mineralgehalt, desto milder schmeckt es und desto weniger hydrierend wirkt es.
14: Der Mineralgehalt wird als TDS gemessen, als Total Dissolved Solids. Auf Deutsch ist das die Gesamtmenge der gelösten Mineralstoffe. Je höher der TDS-Wert, desto mineralreicher ist das Wasser.
17: Als Sommelier kombiniere ich Wasser gerne mit Speisen, aber auch mit Wein, Whisky oder Brandy. Eigentlich mit allem, was ich in die Finger bekomme. Wasser hat einen enormen Einfluss auf den Geschmack. Wasser kann Wein besser schmecken lassen.
13: If you do it right, the water can improve the taste. Water can make wine taste better.
14: So viel zur Theorie. Und jetzt wird es Zeit für die Praxis.
13: Let's taste a little bit of water. The one I'm going to open first, this is Mountain Falls. It comes from South Africa.
17: Wir beginnen mit Mountain Falls aus Südafrika, der höchste TDS-Wert im Land. Dann ist Kilt aus Dänemark mit natürlichem Sauerstoff und Silizium. Das sorgt für ein besonders weiches Mundgefühl. Und schließlich ein polnisches Wasser mit 684 Milligramm pro Liter. Doppelt so mineralisch.
13: Chisowianka comes all the way from Poland, and for the first time we jump to a TDS of 684, so it's got double the amount of minerals compared to either one of the previous ones.
14: Und tatsächlich, jedes Glas schmeckt ein bisschen anders, auch das Mundgefühl unterscheidet sich spürbar, obwohl in den Gläsern eigentlich nur stilles Wasser drin ist.
13: Let's do an experiment.
17: Nun ein Experiment. Ein Schluck Rotwein, dann ein Schluck vom ersten Wasser, dann wieder Wein. Der Geschmack verändert sich. Beim zweiten Wasser wird der Wein weicher und runder. Beim dritten wieder anders.
13: And it's a different wine again.
14: Dann schauen wir mal, was die verschiedenen Wasser zum Weingenuss beitragen.
13: Right. What I'd like you to do now.
18: Oh, this is a great wine.
13: It's a good wine. Now have a sip of the first water that I bought. And have a sip of the wine again. Now have a sip of the second glass of water that I poured you. And have a sip of the same wine. Now you can have a sip of the third glass of water that I poured you. And have a sip of the same wine. And it's a different wine again. So I technically poured you four glasses of wine now.
17: Ich habe Ihnen im Grunde vier verschiedene Weine eingeschenkt, obwohl es derselbe war. Und wenn ich hier ein Glas chloriertes Leitungswasser hätte, würde ich den Wein komplett ruinieren. Komplett. Weil das Chlor im Wasser den Geschmack und die Aromen des Weines völlig zerstören würde. Und was Sie auf vielen Weingütern machen, ist, dass Sie einen Krug Wasser auf den Tisch stellen. 9 von 10 Mal ist das chloriertes Leitungswasser. Und Sie wissen nicht, dass dieser Gaumenreiniger den nächsten Schluck Wein ruiniert.
13: The palate cleanser is going to ruin the very next sip they take of the wine.
14: Als nächstes kommen Sprudelwasser auf den Tisch. Die Kohlensäure wird in der Regel vor der Abfüllung zugesetzt. Mal mehr, dann sind die Bläschen groß und kräftig, mal weniger, dann sprudelt es nur leicht. Aus vielen Quellen fließt aber auch Wasser, das natürlich sprudelt und keine CO2-Zugabe braucht. Yarmouk etwa aus einer Vulkanregion in Armenien. Ein Wasser mit einem außerordentlich hohen Mineraliengehalt, der leicht salzig schmeckt und den man sogar riechen kann.
17: Geschmacklich braucht es kräftige Speisen, Cheeseburger, Pizza, stark gewürzte Gerichte. Nach einem Schluck dieses Wassers sollten Sie allerdings keinen Rotwein trinken. Er würde ihn geschmacklich einfach zerstören.
13: If you want to ruin your red wine, you have a sip of red wine after you've had this, because it'll just destroy the red wine.
14: In der Wasserbar in Stellenbosch geht es aber nicht nur um Geschmacksfragen oder fachkundige Empfehlungen, welches Wasser am besten zu welchem Wein oder welchem Essen passt. Es geht auch um ganz Grundsätzliches. Denn ein Glas Wasser ist zwar für viele Menschen selbstverständlich, in Südafrika und anderen Teilen der Welt ist es das aber nicht. Die Gesellschaft am Kap ist sozial so tief gespalten wie nirgendwo sonst. Über einen eigenen Wasseranschluss verfügt weniger als die Hälfte der Haushalte. Vor allem auf dem Land werden Menschen mit Tankwagen versorgt oder sind auf Gemeinschaftsbrunnen angewiesen. Megan kommt aus Kapstadt und hat beim Water Testing, bei der Wasserverkostung von Nico Pieterse, viel gelernt.
18: Man weiß einfach nicht, was man nicht weiß, bis man eine Erfahrung macht, die zunächst völlig banal wirkt, wie zum Beispiel, warum sollte ich Wasser verkosten wollen? Aber wenn man etwas über die Details und die Nuancen lernt, will man plötzlich mehr wissen. Die erschreckende Statistik, dass nur 3% des Wassers auf der Erde Süßwasser ist, hat mich wirklich getroffen. Das lässt mich denken, heute gibt es Kriege um Öl. Und vielleicht ist es gar keine Verschwörungstheorie, dass eines Tages ein Krieg um Wasser geführt werden könnte.
14: Auch für Isabel Small und Benji Momberg, die in der Nachbarschaft zu Hause sind, war die Wasserverkostung ein überraschend nachdrückliches und tiefgründiges Erlebnis. Und das mit einem Alltagsprodukt, von dem eigentlich alle glauben, dass sie es kennen, weil sie jeden Tag damit zu tun haben.
18: Ich hätte nie gedacht, dass Wasser nicht nur Wasser ist. Aber jetzt ist das ganz anders. Es ist wirklich interessant zu lernen, dass es Unterschiede zwischen den Wassern gibt, die man schmecken und riechen und fühlen kann. Es ist wirklich eine komplett neue Erfahrung.
14: Ich habe nie wirklich bemerkt, wie vielschichtig es sein könnte, wie viel Tiefe darin ist, wie viel es zu erleben gibt. Und es ist nicht einmal so, dass ich denke, ich hätte den besten Gaumen der Welt, aber du kannst sofort den Unterschied erleben. Also, es lohnt sich. Warum sollte ich ausgerechnet Wasser probieren? Diese Frage stellen sich am Anfang viele, die zu Nico Pieterse nach Stellenbosch kommen. Am Ende aber nicht mehr.
12: Im Abgang der Wassersommelier von Stellenbosch. 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
19: Am Mikrofon ist Luise Wunderlich. Ich grüße Sie heute zu einem besonders bunten Mittagskonzert, wie es im üppig sprießenden Mai ja auch passend ist. In der Zeit der deutschen Besatzung in Frankreich durch die Nazis, da gibt es die Résistance, Menschen, die Widerstand leisten. Es gibt aber auch eine musikalische Résistance. Ein wichtiges Mitglied ist die Komponistin Elsa Barenne, die nach dem Krieg wieder sehr erfolgreich wird. Les Ziganes ist ein Auftragswerk für den französischen Rundfunk.

Das Orchestre National de France unter Christian Macellaru mit dem Orchesterstück Les Ziganes von Elsa Barin. Der istrische Komponist Antonio Smarelia ist mit der deutschen, italienischen und slawischen Kultur aufgewachsen und so niemals vollständig von einer Nation zu vereinnahmen gewesen. Vielleicht ist er deswegen schnell vergessen worden. In seinem Testament schreibt er: Ich hinterlasse meinen lieben Kindern nichts als mein künstlerisches Erbe, aus dem ich nicht das Glück schöpfen konnte, das die geheimnisvolle Stimme in meinen Träumen andeutete. Ein Traum, der mein ganzes Leben lang anhielt. Aus seiner Oper Nozze Istriane, Istrische Hochzeit, hören wir jetzt Ausschnitte aus einer Aufnahme mit der Oper der kroatischen Hafenstadt Rijeka.

Das Rijeka-Symphonieorchester und der Opernchor Rijeka unter der Leitung von Simon Krečić mit Ausschnitten aus der Oper Nozze Istriane, istrische Hochzeit von Antonius Marelia. Die Solisten waren Marussa Anna Maria Knego, Baramenikos Tochter Sopran, Baramenico Giorgio Surian, Bass, Lorenzo Jorge Puerto Tenor. Sie hören das Mittagskonzert in SWR Kultur. Nach den Frühlingsgefühlen in der Oper geht es nun hinaus in die Natur mit dem Frühling aus Vivaldis Vier Jahreszeiten.

Der Frühling aus den vier Jahreszeiten von Antonio Vivaldi mit dem Freiburger Barockorchester unter der Leitung von Gottfried von der Goltz. Jetzt geht es weiter mit dem Frühling. Da schwelgen wir jetzt im wunderschönen Monat Mai mit Fanny Henzels Frühlingslied Mai und Claire Huangxi am Klavier.

Im wunderschönen Monat Mai, Heinrich Heines berühmter Text und Robert Schumanns vielleicht noch berühmtere Vertonung aus der Dichterliebe. Jan-Philipp Schulze begleitete Star-Tenor Jonas Kaufmann. Komm, lieber Mai, und mache die Bäume wieder grün. Das Frühlingsgedicht Sehnsucht nach dem Frühlinge von Christian Adolf Overbeck ist in der Vertonung von Mozart zum Volkslied geworden. Der Bariton Georg Niegel wird begleitet von Alexander Gergely am Klavierchord.

Und nochmal, komm lieber Mai. Paul Hindemith hat diese Variationen über das Lied komponiert. Die Geigerin Clarissa Bevilacqua hat sie gespielt. Mittagskonzert in SWR Kultur. Im Couplet mit dem Chor aus der Oper Diva von Jacques Offenbach, deutscher Titel Die Theaterprinzessin, ist man bestürzt. Jeanne, liebe Jeanne, soll alles zu Ende sein? Komm zur Besinnung, liebe Jeanne. Und gleich erfahren wir, was sie hat, die gute Jeanne. Oh, que j'ai mal à la tête, singt sie. Was habe ich für Kopfschmerzen?

Veronique Gens stellt mit dieser Musik von Jacques Offenbach nicht nur ihre stimmlichen Qualitäten, sondern auch ihr Talent für die Diktion, für das Sprechende im Gesang unter Beweis. Nach dem Couplet der Jeanne mit dem Chœur de l'Orchestre National des Pays de la Loire hat sie das Chanson der Valeria, C'est pour aimer, aus Offenbachs gleichnamiger Bühnenmusik gesungen. Hervé Niquet leitete das Orchestre National des Pays de la Loire. Wir sind im Mittagskonzert von SWR Kultur. Das NDR Symphonieorchester hat ein neues Projekt. Arrangiert von Jan-Peter Knöpfel hat es Musik aus Anime-Filmen für Orchester aufgenommen. Oft sind das Popsongs, die nun klassische Dimensionen bekommen. Aufgenommen worden sind sie im Overdub-Verfahren, das heißt getrennt nach Instrumentengruppen. Damit hinterher alles zusammenpasst, haben die Musiker den Takt als Klick im Kopfhörer gehabt. Hier ist erstmal Enbashira Renoko Kyoryuru von Goshina.

Das war noch Alba aus der Anime-Serie Jojo's Bizarre Adventure, Musik von Yugo Kanno. Und schließlich Sparkles, Musik von Yojiro Nada aus dem Film Your Name, gestern, heute und für immer. Michael England leitete die NDR-Radiophilharmonie. Wir verlassen jetzt Mangas, Animes und ihre üppigen Bearbeitungen. J'aime le théâtre, les verbes, sagt die 88-jährige Komponistin Isabelle Albuquet. Ich liebe das Theater, die Worte und auch das Kratzen des Bleistifts auf dem Notenpapier, das Geräusch des Radiergummis, die kleinen schwarzen Punkte, die sich in Rhythmen und Klänge verwandeln. Mit Freude und Beharrlichkeit und gegen alle Logik komponiere ich Melodien und Opern. Zwei ihrer Lieder hören wir, L'Inconstante, die Unbeständige, und Je t'aime.

Ausschnitte aus der neuen CD der französischen Sopranistin Julie Rosé und ihrer Begleiterin Suzanne Manoff mit Liedern, die die meisten von uns noch nicht gehört haben. Zuletzt Songe von Mel Bonis. Mittagskonzert in SWR Kultur. Der Pianist Oliver Triendl ist ein großer Kümmerer. Er kümmert sich nämlich wie nur wenige um Kompositionen, die von großer Qualität sind, aber vergessen oder fast vergessen. Vor allem um zeitgenössische und romantische Musik geht es ihm, die er in vielen Projekten dem Publikum nahebringt. Leokadia Kasparova ist zum Beispiel bekannt als Klavierlehrerin von Igor Strawinsky, aber eben nicht als spätromantische Komponistin. Und deshalb hören wir jetzt den dritten Satz aus ihrem Amol-Klavierkonzert Opus 2.

Der Pianist Oliver Triendl mit dem dritten Satz aus dem Klavierkonzert A-Moll, Opus 2 von Leokadia Kasparova. Anna Skrileva leitete das Rundfunksinfonieorchester Berlin. Im Mittagskonzert von SWR Kultur nehmen wir jetzt noch eine letzte Kurve. Und wer steht da? Hanna Glavary, die lustige Witwe, im Gespräch mit ihrem einstigen Verehrer, dem Grafen Danilo. Barbara Hendricks und Gino Quilico singen begleitet vom Orchestre de l'Opéra de Lyon unter der Leitung von Lawrence Foster.

Da kann man ja nichts hinzufügen. Wer so geadelt wird, dessen Herz muss ja schmelzen, zumindest in der Operette. Diana Damrau sang »Du sollst der Kaiser meiner Seele sein« aus der Operette »Der Favorit« von Robert Stolz. Ernst Heiß leitete das Münchner Rundfunkorchester. Das war's für heute im Mittagskonzert von SWR Kultur. Die Musik hat Friederike Kienle ausgesucht. Und am Mikrofon war Luise Wunderlich. Ich wünsche Ihnen noch ein wunderschönes Wochenende. Nach den Nachrichten kommt SWR Kultur am Samstagnachmittag mit Mareike Gries. Und das ist noch ein kurzes Klavierstück von und mit dem Japaner Fumio Yasuda.

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4: Um 14 Uhr mit Janis Hahnberg. Die CDU in Baden-Württemberg hat den Weg für eine Neuauflage der grün-schwarzen Landesregierung freigemacht. Die Delegierten stimmten bei dem Parteitag in Korntal-Münchingen dem Koalitionsvertrag zu. Parteichef Hagel hat außerdem die Ministerriege vorgestellt. Christina Trautwein berichtet.
5: Demnach wird er selbst, wie erwartet, Innenminister und Vizeregierungschef. Nicole Hofmeister-Kraut bleibt Wirtschaftsministerin. Kultusminister wird Andreas Jung. Bestätigt sind auch Justizminister Moritz Oppelt, der Chef des CDU-Bezirks Nordbaden, und die bisherige Justizministerin Gentges für das Agrarressort. Auch die Grünen sollen bei ihrem Parteitag in Stuttgart den Vertragsentwurf billigen. Der künftige Ministerpräsident Özdemir hat seine Partei dazu aufgerufen, seinem konservativen und pragmatischen Kurs der Mitte auch weiter zu folgen.
4: In Ungarn soll heute der neue Regierungschef Modior vom Parlament vereidigt werden. Modiors Tiso-Partei hatte die Wahl Mitte April deutlich gewonnen. Mit der Vereidigung endet nach 16 Jahren die Amtszeit des als EU-kritisch geltenden Ministerpräsidenten Orbán. Modior hatte angekündigt, wieder enger mit Brüssel zusammenzuarbeiten. Die EU hofft, dass Ungarn so in Zukunft die europäische Hilfe für die Ukraine unterstützt, statt sie, wie bisher, zu blockieren. In Moskau hat die große jährliche Militärparade zum Tag des Sieges der Sowjetunion über das NS-Regime vor 81 Jahren stattgefunden. In diesem Jahr hat der Kreml die Parade allerdings weniger groß ausfallen lassen als gewohnt. Björn Blaschke.
6: Dass die Militärparade in diesem Jahr verkleinert wurde, liegt laut Verteidigungsministerium in Moskau an der operativen Lage. Heißt daran, dass Russland in jüngster Zeit immer wieder von ukrainischen Gegenangriffen mit Drohnen empfindlich getroffen wird. Zwar haben sich Russland und die Ukraine sozusagen in letzter Minute vor der Siegesparade heute unter Vermittlung von US-Präsident Donald Trump auf eine Waffenruhe bis übermorgen verständigt. Aber aus Angst vor ukrainischen Drohnenangriffen nahm Putin die Parade heute ohne die sonst zur Schau gestellten Panzer und Raketen ab.
4: In mehr als 30 deutschen Städten sind heute sogenannte Liegend-Demos geplant, darunter auch in Stuttgart, Freiburg, Speyer und Kaiserslautern. Die Demos sollen auf die Krankheit MECFS aufmerksam machen. Sie äußert sich meist als chronische Schwäche, etwa nach einer Covid-Erkrankung. Rund eine halbe Million Menschen in Deutschland sollen davon betroffen sein. Experten fordern mehr Unterstützung für Betroffene und mehr Geld für die Forschung. In Venedig ist die Kunstbiennale eröffnet worden. Die neben der Documenta wichtigste internationale Veranstaltung für zeitgenössische Kunst steht für Besucher bis Ende November offen. Überschattet wird die Biennale von Streitigkeiten über die Teilnahme Israels und Russlands. Die traditionelle Eröffnungsfeier wurde gestrichen, auch die Vergabe der Goldenen Löwen. Die Jury ist vergangene Woche geschlossen zurückgetreten. Die Preise sollen jetzt am Ende der Biennale vom Publikum vergeben werden. SWR Nachrichten, Redaktion Eva Zofko. Das Wetter für Baden-Württemberg und Rheinland-Pfalz. Ein Hoch über Finnland bestimmt heute noch mit warmer Luft unser Wetter. Morgen nähert sich von Südwesten her ein Tief. Die Vorhersage? Auch am Nachmittag meist freundlich mit Sonne und einigen Quellwolken. Vom Schwarzwald bis zur Westalb örtlich Schauer oder Gewitter. Die Höchstwerte liegen bei 19 und 25 Grad. In der Nacht ist es meist klar bei 12 bis 6 Grad. Morgen bis 25 Grad warm. Gegen Abend Regen und Gewitter. Die weiteren Aussichten? Am Montag teils kräftiger Regen und deutlich kühler bei 9 bis 17 Grad. Die Zeit? Es ist 14.04 Uhr.
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7: Mit Mareike Gries, hallo. 3 Radiostunden voll Musik aus Swing, Weltmusik, Pop und vielem mehr haben wir bis 17 Uhr für Sie vorbereitet. Dazu interessante Berichte und Interviews rund um Kunst, Kultur und Lebensart. Schön, dass Sie dabei sind. In einer Viertelstunde etwa berichten wir zum Beispiel in unserer Reihe Dinge des Lebens über Nylonstrümpfe.
8: Massen an Frauen stürzten in den Laden. Sie schubsten sich gegenseitig. Vor lauter Angst, sie könnten keine dieser neuartigen Wunderstrümpfe mehr abbekommen.
7: Die ersten Nylons haben vor rund 85 Jahren für einen Massenansturm gesorgt. Mehr über den Wunderstrumpf in gut 15 Minuten. Als erstes aber sonniger gute Laune Indie-Pop Made in UK von Kesia. Wir hören das britische Trio mit Motions. Die Band sagt, ein Song, der sich wie Sand anfühlt, der einem unweigerlich durch die Finger rinnt.

0: Motions von Kessia in SWR Kultur am Samstagnachmittag. Schwäbisch hat niemals besser geklungen. Swabian never sounded better. Mit diesem augenzwinkernden Spruch wirbt die Band Hasa für sich. Hasa steht für einen spacigen Sound, ein bisschen angelehnt an die 70er Jahre, ein bisschen orientiert auch am sogenannten West Coast Sound. Auf jeden Fall aber garniert mit schwäbischem Gesang. Die fünfköpfige Band gründete sich 2017. Die Songs von Hasa zeichnen sich durch stilistische Vielfalt, aber auch durch einen hintersinnigen Humor aus. Diese Mischung brachte der Formation vor 4 Jahren sogar den Kleinkunstpreis Baden-Württemberg ein. Vor kurzem ist ihr zweites Album Streik erschienen und Karin Gramling hat die Tübinger Band Hasa besucht.
1: Jetzt gehen wir mal in den Hasa Hangar, also in unser Studio.
2: Hasa Hangar.
1: Genau.
3: Überall im Studio von Heiner Reif stehen Modelle von Raketen, zum Beispiel Mannshohe von der Apollo 11 Mission. Daneben kleine Astronauten in Raumfahrtanzügen. Die Decke schmückt eine riesige Fotografie vom Start der ersten bemannten Rakete zum Mond. An den Wänden hängen mindestens 12 Gitarren. Im Raum selbst gibt es ein Schlagzeug, diverse Synthesizer und viele andere Instrumente. Heiner Reif.
1: Es ist schon so eine Mischung aus Labor und Kinderzimmer, wenn man so möchte, und Musikladen. Es ist ein Spielzimmer. Wir spielen hier. Ne? Und man sagt dann nicht umsonst ein Instrument spielen. Man kann mit Inhalten spielen und man kann vor allem mit Schwäbisch kann man sehr gut spielen.
3: Spielerisch mit viel Humor und musikalischem Können widmet sich die fünfköpfige Band dem von ihr erfundenen schwäbischen Space-Pop. Eigentlich steht der Name Hasa für Heiners All-Star-Attraktion. Wer Hasa hört, sollte aber auch an die NASA, die amerikanische Luft- und Raumfahrtbehörde, denken, erklärt Bandgründer Heiner Reif.
1: Was mich bei Raumfahrt interessiert, ist die absolut faszinierende Mischung aus Fantasie und Technik, technische Umsetzung. Die Fantasie, die man braucht, um sich das überhaupt mal vorzustellen und das dann anzuwenden in einer Mischung aus Wissenschaft und vor allem Ingenieurskunst, und zwar einem Bereich, wo man nicht auf Erfahrungen zurückgreifen kann.
3: Musik als Hommage an die Raumfahrt sozusagen. Dazu braucht es für Hasa auf jeden Fall einen spacigen Sound. Den erzeugt die Band mit exotischen Instrumenten, wie etwa elektronischen Harfen oder dem Theremin, das Ellen Reinhardt spielt.
4: Das ist ein Instrument, das man ohne Berührung spielt. Das hat quasi 2 Antennen. Eins für die Lautstärke, je näher ich rankomme, umso lauter wird's. Und die andere Antenne für die Tonhöhe, also je weiter ich weggehe von der Antenne, umso tiefer wird der Ton, je näher ich rangehe, umso höher.
2: Wollen wir mal vorführen?
4: Ja.
3: Mit 21 Jahren begann Heiner Reif als Gitarrist in einer Band professionell Musik zu machen. Das war 1979. Seither spielt er in diversen Formationen, arbeitet erfolgreich als Musikproduzent und ist gemeinsam mit Ernst Mantel als schwäbisches Musik-Comedy-Duo Ernst und Heinrich unterwegs. Doch als Heiner Reif 2017 Hasa gründete, erfüllte er sich einen ganz persönlichen Wunschtraum.
1: Also ohne Leidenschaft und Herzblut geht es ja sowieso nicht bei der Musik. Ich sehe Hasa als Startup. Ne? Also ein Startup macht etwas, von dem es selber überzeugt ist, dass die Welt es braucht. Nur die Welt weiß es ironischerweise noch nicht. Ich sehe jetzt Hasa von der Musik her nicht als Massenphänomen. Also wir werden nie auf dem Vasen spielen, sage ich mal. Wobei man nie sagen soll. Gell? Vielleicht vor 4 Leuten aus Versehen.
3: Hasa steht für einen abwechslungsreichen Sound, garniert mit Schwäbisch. Als Dialektretter versteht sich Heiner Reif, der die Texte schreibt, allerdings keinesfalls. Er liebt das Schwäbische einfach.
1: Ich kann mich mit Sicherheit da am besten und am authentischsten ausdrücken. Und dann klingt es einfach gut. Ne? Das Schwäbische hat, so wie das Französische, ist es viel flexibler und formbarer wie Hochdeutsch. Und ich bin kein Protestsänger oder sage, ich habe irgendwelche Botschaften. Text ist für mich eine weitere Klangquelle mit dem Unterschied, dass sie noch die Möglichkeit bietet, Inhalte zu transportieren. Und die Inhalte bei Hasa sind strikt unterhaltsam gedacht.

0: Seine Ideen sammelt er im Alltag. Es geht um kleine Dinge oder Situationen, die er beobachtet. Wie beim Song Normaler Tag, erklärt Bandmitglied und Sängerin Caro Saya.
1: Ich sitze nachts um 3, 3:30 am Küchentisch und kann nicht schlafen und es zieht sich einfach und dieses Gefühl wird einfach transportiert. Also nicht unbedingt eine ellenlange Geschichte erzählt, sondern wirklich so eine Momentaufnahme. Natürlich geht es auch mal um Liebe, aber jetzt auch nicht vordergründig oder ausschließlich. Für mich die Hauptfaszination der Texte, dass es so Alltagsvignetten sind und man sich da gut reinfühlen kann.
0: Die 5 Hasas im Alter zwischen Mitte 30 und Ende 60 spielen noch in weiteren Formationen oder haben zusätzlich andere Berufe. Hasa, das ist aber für alle ein Herzensprojekt. Vor allem für ihre mitreißenden Live-Auftritte und ihre Bühnenshow ist die Band bekannt. Das Publikum soll am besten tanzen und sich über die schwäbischen Texte amüsieren können. Wie im Lied Streik, bei dem es darum geht, dass das heilige Blechle streikt.
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0: Ein Text ganz nach dem Geschmack von Heiner Reif, der sich am Ende dann doch so ein kleines bisschen als Dialektbotschafter versteht.
1: Dass das Schwäbische weder jetzt in den Himmel gelobt werden muss, nur sagt, es ist noch unsexier wie sächsisch, gell? Was für ein beknackter Spruch, wirklich. Also da kommt man immer drauf an, was man rausschwätzt, ob das jetzt sexy klingt oder nicht. Und da finde ich, dass wir mit Hasa, wir versuchen, das ziemlich sexy klingen zu lassen.
2: Diesen sexy Space Pop mit der Band Hasa können Sie heute Abend live erleben bei der Tübinger Kulturnacht im Landestheater Tübingen. Und in SWR Kultur am Samstagnachmittag hören wir Hasa jetzt mit dem Titel Ewig und Drei Dark.

0: 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Obwohl sie schon mehr als 90 Jahre auf dem Buckel haben und immer wieder totgesagt wurden, Nylonstrümpfe finden nach wie vor ihren Weg an die Beine. Und das schon lange. Im Mai 1935 meldete die amerikanische Firma DuPont ein Patent auf eine neuartige Synthetikfaser an. Nylon. Zunächst diente das Material für so wenig glamouröse Dinge wie Zahnbürsten, aber 4 Jahre später war eine Anwendungsform gefunden, die Frauen kreischend durch die Straßen rennen ließ, die Nylon-Strümpfe. Auch jetzt, wo die Temperaturen wieder steigen, aber die nackten Beine sich noch nicht ganz richtig anfühlen, wandern sie wieder durch die Fußgängerzonen. Sandra Helmicke feiert die Nylons in unserer Reihe Dinge des Lebens.
1: Im Oktober 1939 sind tausende Frauen im kleinen amerikanischen Städtchen Wilmington unterwegs. Die Firma DuPont verkauft in ihrer Firmenzentrale zum ersten Mal Nylonstrümpfe. Kurz vor dem Testverkauf sind alle Hotelzimmer in Wilmington ausgebucht und nach nur 3 Stunden alle 4000 Exemplare ausverkauft. Fest wie Stahl und fein wie Spinnweben sollen sie sein, diese Nylonstrümpfe, und viel haltbarer als Seidenstrümpfe, das verspricht Erfinder Wallace Carruthers. Now you lost, old Nippon, soll er gesagt haben, als er die erste vollsynthetische Faser in Händen hielt. Jetzt habt ihr verloren, Japaner. Milliarden hatte die amerikanische Strumpfindustrie an japanische Seidenraupenzüchter verloren, damit sollte jetzt Schluss sein. Doch schon kurz darauf sind Nylonstrümpfe Mangelware. Im Krieg braucht das Militär Nylon für Fallschirme, Zelte und Schnüre. 1945 läuft die Produktion aber sofort wieder an.
2: Die Nylonstrümpfe sind zurück. Schimmernde, wunderbare Nylons. Die Läden mussten Türsteher einstellen, damit unter den Kaufwilligen kein Chaos ausbrach.
1: Dieser amerikanische Nachrichtenfilm zeigt überfüllte Kaufhäuser und eine vor Glück kreischende Menge Frauen, die Gratismuster zugeworfen bekommt.
2: Es galt das Gesetz des Dschungels. Ein Mann, der ein paar Nylons zu vergeben hatte, war noch begehrter als ein GI in Deutschland mit den Taschen voller Schokolade.
1: Doch natürlich verlangten bald auch in Deutschland Frauen wie Männer immer heftiger nach Nylons.
3: Was ist nur an den Beinen von Dolores, dass sie den Männern den Kopf verdrehen?
1: Fragt dieser Werbefilm der Marke Baumhüter und hat gleich auch die Antwort: Es sind ihre Strümpfe.
3: Drum tragt dieselben Strümpfe und erprobt es. Sie werden nur noch zu euch hinsehen.
1: Bis in die späten 50er Jahre gehörten Nylons mit Strapsen an Hüftgürteln befestigt zum Leben der meisten Frauen, von der Angestellten bis zur Hollywood-Diva.
4: Ich weiß nicht, vielleicht so mit 13 Jahren habe ich die getragen. Und dann Hüftgürtel, natürlich keine furchtbar teuren, schicken Dessous-Hüftgürtel, sondern solche, die furchtbar gedrückt haben. Und an engen Rücken hat man dann immer die Knöpfchen durchgesehen. Und dann hat man sich später furchtbar darüber gefreut, als Strumpfhosen aufkamen. Und heute natürlich trägt man auch wieder Strümpfe mit Dessous, aber das sieht ja dann wieder ganz anders aus, ne? Selbstverständlich.
0: Und mittlerweile bestehen die hauchdünnen Strümpfe übrigens meist aus Polyamid und Elastan, was das Tragegefühl deutlich verbessert. Und trotzdem Jubelschreie und Massenbegeisterung wie in den 30er und 40er Jahren vermögen die Strümpfe und Feinstrumpfhosen dann doch nicht mehr auszulösen. Aber vielleicht schafft das die Musik, die wir als nächstes hören. Venezolanische Folklore trifft dabei auf argentinischen Tango und brasilianischen Choro. Diese Mischung schafft die österreichische Sängerin Patricia Moreno. Auf ihrem neuen Album Volver hört man sie unter anderem zusammen mit ihrem Vater, dem Gitarristen Arnoldo Moreno, in Baile del Candombe.

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1: Unser Klassikalbum der Woche heute, ausgesucht von meiner Kollegin Fanny Opitz. Das gäbe es vermutlich nicht, wenn es nicht einen ganz besonderen Schriftsteller gäbe. Haruki Murakami, seit Jahren für den Literaturnobelpreis gehandelt und mit einer die Kontinente überschreitenden Anhängerschaft. Einer dieser Anhänger ist der Pianist und Komponist Tim Allhoff. Bevor ich Ihnen mehr von ihm und seiner musikalischen Auseinandersetzung mit Murakami erzähle, hören wir rein in das Album Between Here and Nowhere und die Beatles-Bearbeitung Norwegian Wood.

0: Norwegian Wood, ein Klassiker von den Beatles, der eine zentrale Rolle spielt in dem Roman Naokos Lächeln von Haruki Murakami. Musik ist bei Murakami nicht bloß eine Hintergrundfarbe, sondern oft Teil der Handlung. Sie ist Erinnerungsträger, Stimmungsmacher und Verbindung zwischen innerer und äußerer Welt. Deswegen hat Tim Allehoff sein Murakami-Album auch Between Here and Nowhere genannt. Es ist nichts weniger als eine Verneigung vor dem Literaten, der auch ein großer Musikkenner ist, so Tim Allehoff.
1: Er war, bevor er Schriftsteller wurde, Jazzclub-Besitzer. Also das heißt, der kommt eigentlich selbst auch aus dem Jazz. Man findet im Internet, wenn man ihn ein bisschen stalkt, gibt es auch Bilder von ihm, wo er in seinem Schallplattenraum sitzt mit irgendwie 2000 Vinyls um ihn rum. Also er ist ein absoluter Musik-Nerd. Genau, hatte sehr, sehr lange einen Jazzclub in Tokio und hat dann irgendwann angefangen zu schreiben und hat einen unglaublich musikalischen Hintergrund, was man eben auch merkt anhand der Stücke, die er in seinen Büchern so verwendet.
0: Murakamis Figuren, das sind oft suchende Menschen, die verlassen wurden, die einer verlorenen Liebe nachhängen oder in einer Zwischenwelt aus Erinnerung, Traum und Realität leben. Tim Allehoff, 1980 in Augsburg geboren, interessiert besonders die melancholische, aber nicht hoffnungslose Stimmung in Murakamis Texten. Er beschreibt sie als zauberhaft, schwer, langsam, geheimnisvoll, aber nicht deprimierend. Diese Stimmung wollte er mit der CD widerspiegeln.
1: Was ich auf dem Album vorhatte, ist quasi Murakamis Stücke zu anthologisieren. Das heißt, ich habe die Stücke, die für mich wesentlich sind, zusammengesucht und auf diesem Album vertont. Einerseits in Coverversionen, andererseits in neuen Kompositionen, wo ich bestimmte Charaktere oder Szenen, die mir sehr am Herzen liegen, vertone. Also eine Art Soundtracks zu den Büchern.
0: In diesem Soundtrack stecken also nicht nur Musikstücke, die in Murakamis Büchern erwähnt werden, beziehungsweise die eben oft eine besondere Rolle im Buch spielen, sondern auch Eigenkompositionen von Tim Allehoff, inspiriert von Haruki Murakami. So war es auch bei dem Stück, das wir jetzt hören. Tsukuru Tazaki ist eine Komposition von Tim Allehoff, benannt nach der Hauptfigur des Romans Die Pilgerjahre des farblosen Herrn Tazaki.

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1: Auf der Musikliste finden Sie auch unsere SWR Big Band. Gemeinsam mit Sänger Max Mutzke und live erleben können Sie diese Verbindung bei einer sehr besonderen Veranstaltung, beim Benefizkonzert des Bundespräsidenten am 24. Mai in Stuttgart. Frank-Walter Steinmeier wird natürlich auch zugegen sein und die Einnahmen gehen an die Kinderstiftung Die Arche und an Herzenssache e.V. für Projekte für benachteiligte Kinder und Jugendliche. Aber Achtung, der Vorverkauf geht nur noch bis kommenden Montag. In SWR Kultur am Samstagnachmittag hören wir Max Mutzke und die SWR Big Band jetzt mit Telefonen.
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1: Uhr in SWR Kultur am Samstagnachmittag. Es ist ein heilklimatischer Kurort im Landkreis Breisgau-Hochschwarzwald, nur etwa 1 Kilometer Luftlinie entfernt vom Titisee. So die Info, die man im Internet über den Ort Seik lesen kann. Es gibt einen Skilift, gut 800 Einwohner und 700 Hotelbetten. Ein Ort offensichtlich, der viele Touristen anzieht. Zugleich ein Ort, in dem sich viele kreative und intellektuelle Geister getroffen haben. Otto Dix, Martin Heidegger, Edmund Husserl, Marie-Louise Kaschnitz. Auch ein wichtiges Kapitel bundesrepublikanischer Geschichte wurde in Seik geschrieben. Das Dorf der Visionäre heißt deshalb auch der Band von Rainer Bayreuther und Gunilla Eschenbach. Das Autorenehepaar hat sich aus beruflichen Gründen auch immer mal wieder in Seik aufgehalten. Aber die eigentliche Spurensuche begann an einem ganz anderen Ort und auch eher zufällig, berichtet Silke Arning.
2: Gunilla Eschenbach arbeitet als Literaturwissenschaftlerin am Deutschen Literaturarchiv in Marbach. Ein Zufall brachte sie auf die Spur und ein kleiner Moment der Langeweile, in dem sie einfach mal den Begriff Seik ins Suchsystem des Archivs eingab.
3: Und da purzelten dann plötzlich die Treffer. Und da wurde mir erst klar, dass wir in einem literarischen Ort gelandet sind.
2: Mit diesem überraschenden Fund war die Neugier geweckt. Gunilla Eschenbach und ihr Mann, der Musikwissenschaftler Rainer Bayreuther, waren schon öfters in Seik gewesen, ohne zu ahnen, welche illustre Gesellschaft hier bereits aus- und eingegangen war. Im Januar 1924 kommt Otto Dix mit Frau und Töchterchen in das abgeschiedene Schwarzwalddorf, um dort sein Mappenwerk »Der Krieg« zu vollenden. Dix ist jedoch eher eine Randfigur in der Geschichte Seiks. Er nimmt wenig Notiz von dem, was sich ringsum abspielt. Im altehrwürdigen Hiererhof zum Beispiel ist der Berliner Schriftsteller Uli Klimsch eingezogen, der Sohn des bekannten Bildhauers Fritz Klimsch.
3: Uli Klimsch kam als gebrochener junger Mann aus dem Ersten Weltkrieg zurück. Er hatte also dieses Kriegstrauma, er hatte ein Alkoholproblem, er hatte ein massives Problem mit diesem dominanten, übermächtigen Vater, der als Künstler, als Bildhauer Fritz Klimsch bedeutend war und auch die Frauen abbekam. Und für Uli Klimsch war das sicher die Möglichkeit, auf dem Land vielleicht zur Ruhe zu kommen, seine Dämonen hinter sich zu lassen in der Stadt und dort eben zu versuchen, als Schriftsteller in aller Ruhe und unabgelenkt zu arbeiten und einen Fuß auf den Boden zu kriegen.
2: Seik ist ein hübscher Luftkurort auf knapp 1000 Meter Höhe. Der Titisee liegt um die Ecke, Freiburg ist nur ein Katzensprung entfernt. Das macht den Ort damals auch für die Freiburger Professorenschaft attraktiv. 1928 entdeckt der Historiker Gerhard Ritter das Dorf. Er steht ein Grundstück und lässt sich dort ein weinrotes Häuschen mit Walmdach bauen. Dabei hatte er ganz offensichtlich ein paar andere Freiburger Kollegen im Kopf, meint Rainer Bayreuther.
4: Dass Freiburger Professoren in den Schwarzwald gehen, um dort die Semesterferien zu verbringen und Abstand vom Trubel an der Uni zu suchen, naja, das hat Edmund Husserl vorgemacht, schon sehr früh. Sobald er nach Freiburg berufen wurde, 1916, hat er die Sommerferien oben im Schwarzwald verbracht. Er ist in die Gasthöfe gegangen und dann natürlich der dann noch viel berühmtere Martin Heidegger mit seiner Denkhütte in Tottenauberg. Das war für die Professoren an der Uni das große Modell.
2: Eher zufällig verschlägt es viel später den Journalisten Benno Reifenberg nach Seik. Er gehört zu den führenden Köpfen der Frankfurter Zeitung, ist Korrespondent in Paris, ein liberaler Kulturmensch, der unweigerlich mit den Nazis in Konflikt geraten musste. Als das unliebsame Blatt 1943 geschlossen wird, findet er durch die Vermittlung von Marie-Louise Kaschnitz eine Stelle an einem kleinen Hirnforschungsinstitut in Neustadt.

0: Ein Institut, das von zwei Berliner Wissenschaftlern geführt wird. Sie haben sich ebenfalls vor dem Zugriff durch die Nationalsozialisten ins Abseits des Schwarzwalds gerettet. Reifenbergs Spaziergänge führen ihn unweigerlich irgendwann am Judenhäusle vorbei, das ein wenig abseits der Saiger Dorfmitte liegt. Kurz nach dem Ende des Zweiten Weltkriegs werden sich hier die ehemaligen Redakteure der Frankfurter Zeitung treffen, um nach unzähligen Diskussionen zwischen Kaffee und Bier eine neue Zeitschrift, die Gegenwart, aufs Gleis zu setzen. Saig als Rückzugsort war also zugleich gegenseitiger Austausch im gemeinschaftlichen Miteinander.
1: Also unsere anfängliche Arbeitshypothese war eigentlich, dass die alle nebeneinander hergelebt haben, dass die einzelnen Häuser, die auch so isoliert voneinander stehen, eigentlich es ermöglichen, dort für sich zu bleiben. Aber dann haben wir nach und nach in der vertieften Arbeit mit den Quellen gemerkt, dass dem gar nicht so ist, sondern dass sich eben wirklich die Wege dort finden und kreuzen.
0: Das Dorf der Visionäre. Der Band schlägt einen breiten Bogen, beginnend in den 1920er Jahren auf dem Saiger Hiererhof mit einer bunten Schar junger Künstlerinnen und Künstler, die sich in Dreiecksbeziehungen verheddern. Der Schriftsteller Uli Klimsch arbeitet an diversen Texten, Dramen und Novellen und muss es ertragen, dass sein berühmter Bildhauervater in die Werkstatt nebenan einzieht. Mit der NS-Zeit verdüstert sich das Bild, doch der Historiker Gerhard Ritter arbeitet bereits an Entwürfen zu einem neuen Deutschland nach Hitler. Er ist im Widerstand des 20. Juli aktiv, hat Kontakt zum Leipziger Oberbürgermeister Karl Friedrich Gördeler, der ebenfalls den NS-Staat ablehnte.
2: Und als dann diesem Freiburger Kreis, der die maßgebliche Denkschrift zur Wirtschaftsordnung verfasst hat, 1943, als die Gestapo dann diesem Kreis auf den Fersen war, hat sich die Familie Ritter dazu entschlossen, das eine Exemplar dieser Denkschrift im Hiererhof zu verstecken. Da gab es Kontakte zum Hiererhofbauern und man war sich sicher, der ist verschwiegen, der denkt politisch wie wir und der wird stillhalten. Und so kam es dann nach dem Krieg, ist diese Denkschrift die Blaupause für das Konzept der sozialen Marktwirtschaft geworden.
0: Und es ist nicht die einzige Vision, die in Saig mitten im Schwarzwald geboren wird. Gunilla Eschenbach und Rainer Bayreuther zeichnen ein Dorfpanorama, das bis in die Nachkriegszeit bis 1947 reicht. Chronologisch erzählen sie ihre Geschichten, die sich aus Briefen und Tagebuchaufzeichnungen speisen, zusammengetragen aus 10 verschiedenen Archiven und aus Gesprächen mit Zeitzeuginnen und Zeitzeugen. So konnten sie eine alte Dame interviewen, die als junges Mädchen im Gasthaus zum Ochsen serviert hat, wo die Journalisten um Benno Reifenberg nach 1945 ihr neues Zeitungsprojekt verhandelten. Vom Gasthof über das Café Alpenblick bis zum Judenhäusle sind alle markanten Orte des Dorfes auf einer Karte verzeichnet. Gunilla Eschenbach.
1: Besonders schön oder besonders magisch ist für mich der Hiererhof tatsächlich. Also erstmal mit dieser uralten Esche, dem Altbauernhof und tatsächlich auch einer Werkstatt, in dem nach dem Krieg dann der Vater Fritz Klimsch dann doch den Sohn heimgesucht hat, weil er dort schlichtweg eingezogen ist und dann dort gelebt hat und dort auch gearbeitet hat, also wirklich unverdrossen weiterhin Frauen hat Modell stehen lassen. Und das gibt es tatsächlich heute noch so zu sehen. Also diese Werkstatt ist da, der Ton ist noch da. Es gibt ein Zimmer in diesem alten Hiererhof, in dem man denkt, die Zeit ist stehen geblieben.
0: Der Band von Gunilla Eschenbach und Rainer Bayreuther skizziert auf den ersten 50 Seiten die wichtigsten Personen, ihre Herkunft, ihre Interessen, ihre Motivation, nach Saig zu kommen. Im Hauptteil, mehr als 300 Seiten stark, erzählt das Autorenduo anhand der einzelnen Orte das chronologische Geschehen im Dorf. Das ist faszinierend, klug und schillernd beschrieben und sehr detailliert. Viele Namen tauchen auf, die wahrscheinlich nicht mehr jedem bekannt sein dürften. Aber es ist beeindruckend zu erleben, wer mit wem bekannt und verbandelt war, wer voneinander profitierte, welche Diskussionen geführt wurden und welche Ideen einen literarischen Niederschlag gefunden haben. Oder welche Visionen eben in diesem Dorf der Visionäre entstanden sind. Die Magie, die der Ort dabei ausgeübt hat, beschreibt Rainer Bayreuther sehr eindrücklich.
2: Wenn man da oben steht und nach Süden guckt, dann schaut man in die Schweiz und nach Österreich. Und da muss man sich nur 90 Grad drehen und dann guckt man nach Frankreich. Und in Kriegszeiten ist die Schweiz das rettende Ufer, zumal wenn man jüdische Wurzeln hat, wie Benno Reifenberg hatte. Oder Frankreich ist der Erzfeind, Zu dem kann man quasi den Stein rüberwerfen von da oben, von den Schwarzwaldhöhen aus. Also man merkt, wie klein und wie eng dieses Europa ist und wie eng Leben und Tod und Sicherheit und Verderben beieinander sind. Und das hat bei den Menschen eine Vision erzeugt, nämlich die Vision eines friedlichen, vereinten Europa, das ich nicht länger bekriegen darf. Man muss aufhören mit dem Krieg.
3: Der Autor Rainer Bayreuther, warum es Künstler und Intellektuelle in den kleinen Ort Seik im Schwarzwald verschlagen hat, davon erzählt der Band Das Dorf der Visionäre, Aufbruch in die Bundesrepublik 1927 bis 1947 von Rainer Bayreuther und Gunilla Eschenbach. Gleich hören wir einen Auszug aus dem Buch nach Musik von Singular. Das ist das neue Projekt des bekannten Trompeters und Pianisten Sebastian Studnitzky, gemeinsam mit dem Vibraphonisten Pascal Schumacher und dem Schlagzeuger Edouard Perrault.

0: Das Dorf der Visionäre heißt das Buch von Rainer Bayreuther und Gunilla Eschenbach, das wir Ihnen gerade vorgestellt haben. Im folgenden Auszug hören wir, wie Schriftsteller Gerhard Hauptmann zum Örtchen Seik gelockt werden soll in den Gasthof Ochsen. Es liest Frank Stöckle.
1: Gasthaus Ochsen, 25. Juli 1929. Was ein mondänes Kurbad sein will, muss Tallage haben und einen Bahnhof. Nur im Tal kann die riesige Infrastruktur am Laufen gehalten werden, mit der die anspruchsvollen Gäste rundum versorgt werden. Die Täler sind aber nur das Basislager. Der Trend geht nach oben, idealerweise über die 1000-Meter-Linie. Dort weht der frische Wind, dort darf man den Schlips lockern und den steifen Anzug gegen den bequemen Loden mit Kniebund wechseln. Dort ist die Zwischenwelt der Almen. Ältere Literaten finden noch Inspiration in den mondänen Sanatorien und Grand Hotels von Baden-Baden oder St. Blasien. Schwer im Kommen aber sind die Almlagen jenseits von Köchen, Kammerzofen und Saaldienern. Am 25. Juli 1929 schreibt Fritz Klimsch aus Seik eine Postkarte an Gerhard Hauptmann und seine Frau Margarete. Sie ist adressiert an Brenners Kurhof in Baden-Baden, wo sich das Ehepaar gerade aufhält. Lieber Freund und weißer Gerhard, herrlich wär's, wenn wir uns endlich einmal auf unserer Alm wiedersehen. Ihr fahrt mit dem Auto über Freiburg, Titisee, Seik, Hirahof und seid bei uns. Telefon Lenzkirch 55. Herrgott, wäre das schön, wenn ihr kommt. Auf der Postkarte lockt die Giebelseite des Ochsen, auf der Straße flanierende Sommerfrischler. Natürlich ist die herausgehobene Lage auf 1000 Metern vermerkt. Irma Klimsch ergänzt am Bildrand: Ihr kommt doch, aber anmelden wegen Platz. 1000 Grüße. Sie würden die Hauptmanns natürlich im Ochsen unterbringen. Die bäuerlichen Schlafgelegenheiten im Hirahof wären nicht nach ihrem Geschmack. Kommen Sie tatsächlich? Hauptmann kann weiten Blicken von oben etwas abgewinnen, das zeigen seine Tagebücher aus dem Riesengebirge. Aber ob sich Margarete Hauptmann wirklich an Steuer setzt und ihr Mann auf den Beifahrersitz? Irgendwo in den unzähligen Hauptmannbriefen ist die Antwort noch verborgen.
0: Seik, ein kleiner Ort mit großer Strahlkraft. Mehr dazu im Buch Das Dorf der Visionäre, Aufbruch in die Bundesrepublik 1927 bis 1947, erschienen im Gutkind Verlag. Ganavya, jetzt in SWR Kultur am Samstagnachmittag. Sie ist eine indisch-amerikanische Sängerin, Songwriterin und Musikerin, zu Hause auf den Bühnen dieser Welt. Und sie sagt: Ich singe, weil ich wirklich glaube, dass ich sterben werde, wenn ich es nicht tue. Das wollen wir natürlich nicht. Deshalb hören wir sie nun mit Land. Land.

Skanavia war das in SWR Kultur am Samstagnachmittag. Gleich nach den Nachrichten um 15 Uhr geht es weiter. Dann ist unter anderem der Finanzkabarettist Chin Meyer mein Interviewgast.

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3: Um 15 Uhr mit Janis Hahnberg. In Baden-Württemberg sind nach der CDU auch die Grünen mit dem Koalitionsvertrag einverstanden. Bei einem Parteitag in Stuttgart haben die Delegierten mehrheitlich für eine Neuauflage der grün-schwarzen Landesregierung gestimmt. Zuvor hatte die CDU auf ihrem Parteitag in Korntal-Münchingen einer Zusammenarbeit mit den Grünen zugestimmt. Die Schwerpunkte des Koalitionsvertrages liegen unter anderem bei der Stärkung der Wirtschaft und Bekenntnissen zu Klimaschutzmaßnahmen. Der Vertrag soll am Montag unterschrieben werden. Bundeskanzler Merz sieht in dem angekündigten Abzug von mehreren tausend US-Soldaten aus Deutschland keine Gefahr für die NATO. Die Stärke des Verteidigungsbündnisses hänge nicht allein von der Truppenstärke ab, sondern von der Einigkeit bei den Zielen, hat Merz bei seinem Besuch in Schweden gesagt. Außerdem habe er keinen Zweifel daran, dass die USA großes Interesse an einem starken europäischen Teil der NATO an ihrer Seite hätten und umgekehrt. In Moskau hat unter massiven Sicherheitsvorkehrungen die große Militärparade zum Tag des Sieges der Sowjetunion über das NS-Regime stattgefunden. Mit dabei waren tausende Soldaten. Aus Sorge vor ukrainischen Drohnenangriffen wurde aber die Vorführung moderner Panzer- und Raketensysteme gestrichen. Björn Blaschke mit Einzelheiten.
4: Unsere Sache ist gerecht. Wir stehen zusammen. Der Sieg war immer und wird immer auf unserer Seite sein. Das sagte Kreml-Chef Wladimir Putin auf dem Roten Platz in Moskau. Und weiter, die Streitkräfte heute würden bei ihrem Einsatz in der Ukraine von der Generation der Sieger im Zweiten Weltkrieg inspiriert. Denn sie stellten sich einer aggressiven Macht entgegen. Die werde von der NATO bewaffnet und unterstützt. Der Krieg, den Putin 2022 begann, gilt als festgefahren. Und bisher ist nicht abzusehen, dass er seine Kriegsziele in der Ukraine erreicht.
3: Die Deutsche Bahn bietet ab heute sogenannte Last-Minute-Tickets im Fernverkehr ab etwa 7 Euro an. Über den Sommer sollen jedes Wochenende Tickets für ausgewählte Abfahrten in der jeweils darauffolgenden Woche angeboten werden. Einzelheiten hat SWR-Wirtschaftsredakteurin Jutta Kaiser.
5: Die Tickets gibt es für Reisen innerhalb Deutschlands und nur solange der Vorrat reicht. Sie sind nach Angaben einer Sprecherin der Deutschen Bahn in der zweiten Klasse buchbar. Die Tickets gelten für Fahrten im ICE, Intercity oder Eurocity. Nahverkehrszüge kann man auch nutzen, muss diese aber mitgebucht haben. Für den Fernverkehrsteil des Tickets gilt dann eine Zugbindung, im Nahverkehr nicht. Die Bahn weist darauf hin, dass die Kontingente begrenzt sind. Außerdem wird es die günstigen Tickets voraussichtlich nur in Zügen geben, die noch nicht stark gebucht sind. Also eher in Randzeiten und auf weniger ausgelasteten Strecken.
3: Die deutschen Tischtennisspielerinnen haben es nicht ins WM-Finale in London geschafft. Im Halbfinale hat das Team gegen Japan mit 0:3 verloren. Eine Medaille war aber schon vor dem Spiel sicher. Bei großen Tischtennisturnieren bekommen beide Halbfinalverlierer automatisch Bronze. SWR Nachrichten, Redaktion Eva Zofko. Das Wetter für Baden-Württemberg und Rheinland-Pfalz. Ein Hoch über Finnland bestimmt heute noch mit warmer Luft unser Wetter. Morgen nähert sich von Südwesten her ein Tief. Die Vorhersage auch am Nachmittag meist freundlich mit Sonne und einigen Quellwolken. Vom Schwarzwald bis zur Westalb örtlich Schauer oder Gewitter. Die Höchstwerte liegen bei 19 und 25 Grad. In der Nacht ist es meist klar bei 12 bis 6 Grad. Morgen bis 25 Grad warm, gegen Abend Regen und Gewitter. Die weiteren Aussichten: am Montag viele Wolken, teils kräftiger Regen. Dabei windig und deutlich kühler bei 9 bis 17 Grad. 15:04 Uhr.
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6: Mit Mareike Gries, hallo. In wenigen Minuten hören Sie Chin Meyer, seines Zeichens Finanzkabarettist und bekannt für sein alter Ego, den Steuerfahnder Siegmund von Treiber.
7: Teures Benzin? Okay, gewöhnen wir uns dran, schon wegen Klima. Teure Mieten? Ja, meinetwegen. Aber teures Bier? Volksaufstände sind vorprogrammiert. Revolutionen, die Biervolution.
6: Siegmund von Treiber alias Chin Meyer, das Interview mit dem Kabarettisten gleich nach Musik von der Band Fluppe aus Hamburg. Die machen Musik zwischen Indie, Noise, Krautrock und experimentellem Gitarrenrock und das mit oft auffällig poetischen Texten. Wir hören sie mit Sam Rockwell.

0: 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Bei Geld hört die Freundschaft auf, heißt es oft. Aber Chin Meyer sagt, bei Geld fängt der Spaß erst an. Denn die schillernde Welt der Finanzen hat es dem Kabarettisten, Autor und Podcaster angetan. Macht Geld sexy oder Cashman heißen unter anderem seine gefeierten Programme. Dieses Jahr hat Chin Meyer 30-jähriges Bühnenjubiläum und in diesen 30 Jahren verstand er es auf einzigartige Weise, ein so sprödes Thema wie die Finanzbranche zum Pointenfeuerwerk zu machen. Berühmt seine Kultfigur des Steuerfahnders Sigmund von Treiber. Jetzt ist er mit seinem aktuellen Bühnenprogramm Die Erotik des Geldes auf Deutschland-Tour und kommt auch in den Südwesten. Und ich freue mich, dass er heute unser Gast ist in SWR Kultur am Samstagnachmittag. Hallo Chin Meyer.
1: Hallo Frau Gries.
0: Chin Meyer, Finanzkabarettist, haben Sie dieses spezielle Berufsbild eigentlich selbst erfunden?
1: Ja, eigentlich schon. Also unfreiwillig, irgendwann hing ich in der Nische drin und dachte, ja, dann kann man das ja auch gleich betiteln.
0: Ja, aber Banker, Broker oder sonstige Akteure der Finanzbranche, die gelten ja eigentlich gerade nicht als sonderlich komisch. Macht genau dieses Spannungsfeld vielleicht für Sie auch den Reiz aus?
1: Ja, einerseits sind es die Profis, also die Banker, die Vertriebler, die Versicherer und so weiter. Und andererseits ist es natürlich auch so, dass man von Geld auf alle anderen Themen kommt. Also Geld ist ja so ein Tor zur Welt.
0: Mit dem Sie dann alle Themen der Welt damit quasi sich erschließen.
1: Richtig.
0: Über
1: man
0: die Brücke
1: kommt von
0: des Geld
1: Geldes. Auf Liebe, auf Emotionen, auf Angst, auf Gier, auf sämtliche politischen Dinge. Also Geld ist ein schönes Nadelöhr, durch das man in die ganze Welt hineinstrahlt.
0: Man könnte aber ja meinen, dass Sie vor der Bühnenkarriere selbst im Finanzwesen gearbeitet haben. Und Sie haben ja tatsächlich diverse Jobs gemacht, bevor Sie zum Kabarett kamen. Aber in einer Bank haben Sie nie gearbeitet, oder?
1: Nein, eine Bank habe ich immer nur als Kunde gesehen. Doch, also halt, stopp. Jetzt an dieser Stelle kann ich ein kleines dunkles Geheimnis lüften.
0: Gerne.
1: Und zwar habe ich vor vielen Jahren mal einen Werbespot gedreht. Und dieser Werbespot war für die Deutsche Bank.
0: Ah.
1: Und also in so gewisser Weise habe ich mal für eine Bank gearbeitet und ich war das Gesicht des Slogans Leistung aus Leidenschaft.
0: Ah, also das Gesicht der Finanzbranche eigentlich.
1: Ich war das Gesicht des Bösen, ja.
0: Und dann vor über 25 Jahren kam diese Figur dieses Steuerfahnders, Sigmund von Treiber, in ihr Leben. Was war Ihre Intention bei dieser Figur? Der ist ja nicht ganz einfach, der Mann.
1: Nein, er ist ein bisschen eklig, aber auch lustig. Und er war, also der Steuerfahnder wurde geboren, als ich bei einem Restauranttheater namens Pump, Duck and Circumstance anfing zu arbeiten. Und die Ansage war, ja, wir haben jetzt diese ganzen lustigen Clowns hier, so internationale Pantomimen und so. Und dann brauchen wir noch einen bösen deutschen Gegenspieler. Und das Schlimmste, was ich einem Gastronom vorstellen kann, ist ein Steuerfahnder. Schubeck lässt grüßen. Und deshalb wurde ich dieser Steuerfahnder.
0: Dieser Herr, der wirft ja auch mit Fachbegriffen um sich. Es gibt ja so viele Steuern, die er aufzählen kann, von denen ich noch nie gehört habe. Also man muss schon sich auch ein kleines bisschen auskennen, habe ich das Gefühl.
1: Ja, er ist sehr schnell. Er sagt dann immer, was gibt es denn schon groß an Steuern, Frau Gries? Ha? Es gibt die Einkommensteuer und die Lohnsteuer. Gut, es gibt Mehrwertsteuer, auch Umsatzsteuer genannt, Kfz-Steuer, Flughafensteuer, Verkehrssteuer, Versicherungssteuer, Grundsteuer, Grunderwerbsteuer, Gewerbesteuer, Gemeindesteuer, Hundesteuer, Pflegesteuer, Mineralsteuer, Tabaksteuer, Erbschaftssteuer, Vermögenssteuer, Verbrauchsteuer, Besitzsteuer, Kapitalertragssteuer, Kirchensteuer, Einfuhrsteuer, Einfuhrumsatzsteuer, Quellensteuer, Sektsteuer, Brandwandsteuer, Doppelbesteuerungsabkommen. Was ist daran so schwierig?
0: Genau, das ist eben das Problem an der Finanzbranche. Die ist ja eigentlich so unlustig, glaube ich, weil sie so wahnsinnig komplex ist. Sie müssen da in die Thematik richtig tief einsteigen, damit der Witz dann am Ende auch funktioniert, oder? Also Sie sind jetzt Steuer- und Finanzexperte, glaube ich.
1: In gewisser Weise schon. Also ich muss vor allem versuchen, die Komplexitäten zu reduzieren. Und das ist nicht ganz einfach, aber es gelingt mir erstaunlich gut. Und dann herausarbeiten, was ist denn quasi der Witz dahinter? Also der Witz dahinter ist zum Beispiel ganz oft, dass einfach Dinge erfunden werden, die es nicht gibt. Aber weil alle dran glauben, funktioniert es. Und Geld ist das beste Beispiel dafür. Es gibt ja keinen Grund, weshalb ein Papier mit einer Zahl drauf und einer bunten Bemalung was wert sein soll.
0: Richtig, da hört es bei mir auch schon immer auf mit der Vorstellungskraft.
1: Aber Sie gehen irgendwo hin und haben diesen Schein in der Hand und dann glaubt er Ihnen, dass das was wert ist und das funktioniert ja auch erstaunlich gut.
0: Apropos Steuer, was schreiben Sie eigentlich als Berufsbezeichnung auf Ihre eigene Steuererklärung?
1: Kabarettist? Ich schreibe Kabarettist, ja.
0: Und das funktioniert? Da kann die Behörde was mit anfangen?
1: Tatsächlich ja. Also ich schreibe Kabarettist, Moderator und Autor, steht glaube ich in meinem Profil. Mhm. Aber als Freiberufler können Sie ja alles erklären.
0: Die Erotik des Geldes heißt Ihr aktuelles Programm, der Untertitel Lustspiel um Luxus und Lastschrift. Wenn man aber an die Superreichen dieser Welt denkt, ne, das sind dann relativ häufig auch Superschurken, zumindest habe ich da so eine gewisse Korrelation mittlerweile ausgemacht, dann ist das ja mit der Erotik so eine Sache. Macht Geld wirklich noch sexy oder sind diese Zeiten mittlerweile vorbei?
1: Leider ja. Leider macht Geld immer noch sexy, finde ich. Ich sage immer, Geld macht sexy, aber es gibt Abstufungen. Je älter und je männlicher, desto teurer wird's. So.
0: Ja, da mag was dran sein. Aber wir sind uns ja auch einig, Geld alleine macht weder glücklich noch komplett sexy. Das hat sich mittlerweile auch rumgesprochen, zumindest in gewisse Kreise. Aber ohne Moos ist halt auch nichts los. Deshalb haben Sie, Chinmayer, ja in der Vergangenheit auch so einiges angestellt, um Geld zu verdienen. Darüber möchte ich gleich mit Ihnen sprechen, nach einem Stückchen Musik.

0: Der Kolumnist, Autor, Podcaster, Finanzkabarettist oder schlicht Tausendsasser Chin Meyer ist mein Interviewgast in SWR Kultur am Samstagnachmittag. Herr Meyer, ich war jung und brauchte das Geld. War das der Antrieb für viele Ihrer diversen Jobs vor der Bühnenkarriere?
1: In der Tat. Ja, so kann man es gut zusammenfassen. Ich habe da wirklich viel getan, von DJ über Koch, über Butler, über Masseur, also alles.
0: Sie haben aber auch mal probiert, möglichst ohne Geld auszukommen, habe ich gelesen. In Indien war das. Hat das funktioniert?
1: Also selbst in Indien braucht man Geld, aber nicht so viel. Und ich habe dann teilweise in spirituellen Kommunen gelebt. Da brauchte man dann gar kein Geld, klar. Aber sobald man halt irgendwie etwas anderes erleben wollte und irgendwann hatte ich den Wunsch, in einer Wohnung zu wohnen und einen Honda Accord zu besitzen.
0: Oh. Ja.
1: Und ich habe nie in meinem Leben einen Honda Accord besessen.
0: Nein.
1: Ja, den Wunsch habe ich mir nicht erfüllt. Aber
0: es
1: jetzt
0: kann
1: ist
0: noch
1: er auch
0: kommen.
1: Verschwunden. So. Ja, aber ich brauche ihn nicht mehr. Ich will ihn nicht mehr.
0: Das sind die besten Wünsche, die sich irgendwann in Luft auflösen.
1: Ja, das macht frei.
0: Sie haben gerade schon diese diversen Jobs angesprochen, die Sie hatten. Butler, Taxifahrer, ja. Koch, nur eine kleine Auswahl. Eine Sache in Ihrer Vita hat mich besonders beeindruckt und jetzt kommt's, Sie haben im Musical Cats mitgespielt.
1: Ich habe bei Cats gesungen in Hamburg und ich war keine von den Katzen, aber ich war quasi hinter der Bühne, es gab das Orchester und es gab die Booth, die sogenannte Booth und da gab es vier Sänger hier, da sang eine Stimme und wir haben die Chorstellen unterstützt.
0: Das finde ich auch toll. Und Hamburg war dann die legendäre Hamburger Inszenierung einfach. Neue Flora war das, glaube ich.
1: Ne? Hey, Sie kennen sie aus. Es war nicht die Flora, es war das Operettenhaus.
0: Ah.
1: Wir waren im Operettenhaus und ja, weil es Jellicles sind und Jellicles tun. Genau. Sie sind Cats-Fan?
0: Ich kenne mich aus, ja. Und ich habe dann festgestellt, Sie haben dann damit was gemeinsam mit Taylor Swift, die in der Cats-Verfilmung mitgespielt hat. Also das ist eine ganz enge Parallele.
1: Also eigentlich kann es nur noch bergauf gehen.
0: Okay. Okay, Cats haben wir aufgeklärt, aber wo haben Sie als Butler gearbeitet und für wen?
1: Das war in London und ich habe für eine reiche Libanesin gearbeitet und die brauchte noch nicht mal Geld, um sexy zu sein. Die sah einfach auch sehr gut aus und ich war schockverliebt, aber sie hat in mir immer nur den armen Diener gesehen und mich nicht weiter beachtet.
0: Haben Sie so einen Butler-Lehrgang gemacht dafür oder haben Sie
1: Learning by Doing? Es war ein Learning by Doing. Der Hausdiener war irgendwie krank oder fiel ein paar Wochen aus und ich wurde engagiert, um den zu ersetzen.
0: Mittlerweile ist aber klar, Sie sind eigentlich ein richtiges Bühnentier, ein großer Entertainer und Sie hatten auch schon früh offenbar eine tiefe Sehnsucht nach der Bühne. Sie haben relativ früh schon angefangen, auf der Bühne sich aufzuhalten. Wie weit reicht diese Sehnsucht zurück? Bis in die Kindheit?
1: Ja, bis in die Kindheit. Aber tatsächlich wurde das befördert durch einen Aufenthalt als Austauschschüler in Amerika. Und da habe ich in der High School, in der örtlichen Newark High School in Ohio, habe ich angefangen, Theater zu spielen. Und da merkte ich, boah, das ist aber toll und das bringt Spaß und das möchte ich gerne mehr erleben.
0: Das habe ich schon öfter gehört bei Künstlern, Künstlerinnen, dass so ein Auslandsaufenthalt nötig war, um diesen Schritt zu wagen, weil man diesen ganzen Ballast, den man so in der Heimat mit sich rumträgt und diese ganzen Meinungen, die die Leute schon über einen haben, dass man die dann so auf einen Schlag los ist und sich nochmal so ganz neu erfinden kann. War das so bei Ihnen?
1: Das war später so, als ich dann in London Schauspielstudium gemacht habe und in Indien war. Aber in Amerika, das war tatsächlich auch eine harte Zeit. Also, wollen Sie was Trauriges hören?
0: Ja, von Ihnen immer.
1: Ich war in so einer Familie zuerst, die sehr religiös war. Das war so dieses Evangelikale. Also heute würden die bestimmt Trump-Wähler sein, ja. Und die haben mich dann dreimal die Woche in so eine Kirche geschleppt, die Church of God. Und das war so eine evangelikale Sekte. Und ich fand das ganz grauenhaft. Und irgendwann habe ich gesagt, also dreimal die Woche gehe ich in diesen Laden nicht mehr rein. Ich war 16 oder 17. Und ich habe gesagt, ich mache das nicht mehr. Und dann haben die mir vorgeworfen, Kommunist zu sein. Und
0: ja,
1: haben
0: das
1: mich
0: geht schnell
1: zum
0: in Amerika.
1: Psychiater geschickt.
0: Wow.
1: Ja. Ja, so war das. Der war Gott sei Dank sehr nett, der Psychiater, und sagte, die haben einen Knall. Also es war schon eine interessante Erfahrung.
0: Und dann haben Sie die Bühne sozusagen als Gegengewicht zu dieser Familie für sich entdeckt?
1: Ja, weil ich dann auch die Familie gewechselt habe und dann ging es bergauf.
0: Interessant.
1: Zum Schluss landete ich bei einer katholischen Familie und empfand das als religiöse Befreiung.
0: Ah ja, so kann es gehen. Ja. Und dann, ein bisschen später, 1996, vor 30 Jahren eben, der erste bezahlte Comedy-Auftritt im legendären Quatsch-Comedy-Club in Hamburg, die Stadt, in der Sie 1959 geboren wurden. Mhm. Kurz vorher sah es aber noch so aus, dass Sie eventuell doch eine Abbiegung weg von der Bühne nehmen. Sie haben eine Ausbildung zum Heilpraktiker mindestens angefangen, vielleicht sogar fertig gemacht. Was war da los?
1: Ich bin Heilpraktiker. Ich könnte jederzeit Ihnen homöopathische Medikamente verschreiben. Also nicht, dass ich Homöopath wäre, aber ich habe eine Körpertherapieausbildung und ich bin ein guter Masseur und habe diesen Heilpraktikerschein dann gemacht, um das legal praktizieren zu können. Und das könnte ich heute immer noch tun.
0: Ist das manchmal noch so in Ihrem Hinterkopf, dass Sie diesen Plan B, wenn es dann mit der Bühne, man weiß ja nie, ne? Ich erinnere mich an Corona, wo plötzlich viele Leute, die auf der Bühne vorher waren, dann nicht mehr auf der Bühne waren. Denken Sie dann manchmal, ah, zum Glück habe ich noch diese Alternative in der Hinterhand?
1: Also ich denke das manchmal, dass ich das zum Glück habe, aber ich glaube nicht, dass ich das jemals noch mal intensiver ausüben werde.
0: Aber für die Bühne, das Thema Finanzen, das haben Sie nach wie vor lieb gewonnen. Ne? Sie haben davon noch nicht genug und es dreht sich auch immer so weiter, dass Ihnen auch die Pointen nicht ausgehen, habe ich den Eindruck.
1: Das stimmt. Also da ist immer, jetzt wird ja gerade noch viel mehr der Fall sein, wenn wir jetzt Aktienrente und all sowas kriegen. Und also jeden Tag Schlagzeilen über, ist genug Geld da, ist nicht genug Geld da. Also dieses Spannungsfeld bleibt uns dank des Kapitalismus erhalten.
0: Kann man sich eigentlich, wenn man Ihr Programm besucht, den Anlageberater sparen? Hat das auch solche Qualitäten?
1: In gewisser Weise ja. Ich mache natürlich keine konkreten Anlagetipps, aber ich sage, stellen Sie sich bereit auf. Also wenn ich gefragt werde, sage ich ja, dann nimmst du halt irgendwie, was weiß ich, ein Viertel Aktien, ein Viertel Immobilien, ein Viertel Cash und ein Viertel Gold oder teilst es noch ein bisschen anders auf. Aber es ist ja kein Hexenwerk, sein Geld anzulegen.
0: Ja, für manche schon. Chin Meyer, alle unsere prominenten Gesprächsgäste haben einen Musikwunsch frei und Sie haben sich was gewünscht, worüber ich mich sehr gefreut habe. Sie haben sich nämlich entschieden für einen dieser unsterblichen Songs von Queen, Don't Stop Me Now. Warum dieser Titel?
1: Der Titel war in der ersten Show des Steuerfahnders quasi die Eingangsmusik. Hm. Und ich liebe dieses Lied, weil es hat so eine Dynamik, die nach vorne abgeht. Als ich angefangen habe, auf der Bühne zu stehen, da lief es nicht so richtig. Das heißt, ich musste nebenher noch andere Jobs machen. Ich habe dann irgendwie Telefonmarketing gemacht und hatte aber nebenher schon eine Moderation im Fernsehen in so einem kleinen Lokalsender. Und dann sahen die mich dann, meine Kollegen, und sagten, was machst du denn hier beim Telefonmarketing? Ich denke, du bist im Fernsehen. Und ich dachte immer, lass mich in Frieden. Und wenn ich dieses Lied gehört habe, dann dachte ich, ja, ich mache hier jetzt mein Ding und ich gehe da raus und don't stop me now.
0: Er lässt sich nicht stoppen. Chin Meyer, herzlichen Dank für das Gespräch.
1: Ich bedanke mich. Tschüss. Tonight.

0: Don't Stop Me Now, der Musikwunsch von Finanzkabarettist Chin Meyer. Live erleben können Sie ihn zum Beispiel heute Abend in Mainz im Unterhaus um 20 Uhr oder nächste Woche Sonntag in Saarbrücken. Ein Poetry Slam, bei dem Autorinnen und Dichter gegeneinander antreten. Das ist seit mehreren Jahren die Form des schriftstellerischen Wettbewerbs. Poetry Slam, total modern. Dabei gab es solch einen wortreichen Wettkampf im Grunde schon vor Jahrhunderten. Die beiden berühmtesten Protagonisten, Friedrich Schiller und Johann Wolfgang von Goethe. 1797 war für die beiden ihr Balladenjahr, wie Schiller es getauft hat. Denn in einem intensiven kreativen Prozess verfassten beide damals zahlreiche Balladen, darunter Goethes Zauberlehrling und Schillers Der Handschuh. Beide Dichter spornten sich gegenseitig an, indem sie Themen, Motive und Formen diskutierten und oft parallel an ähnlichen Stoffen arbeiteten. Das Balladenjahr gilt deshalb als Höhepunkt ihrer Zusammenarbeit. Und Schillers Ballade Der Handschuh hat mit seiner Kritik an der Oberflächlichkeit und den Machtspielchen der Gesellschaft bis heute nichts an Aktualität verloren. In der folgenden Archivaufnahme liest der mittlerweile verstorbene Schauspieler Heiner Schmidt und Kerstin Bachtler beleuchtet die Hintergründe.
1: Friedrich Schillers Ballade Der Handschuh ist mehr als nur eine Geschichte über Mut und Ehre. Sie ist eine tiefgründige Reflexion über gesellschaftliche Normen, Machtstrukturen und die Bedeutung von persönlicher Integrität. Die Handlung beruht auf einer wahren Begebenheit, auf die Schiller in den Essai Historique sur Paris gestoßen ist. Sie erschienen 1776, also knapp 20 Jahre vor dem Balladenjahr. Die Ballade Der Handschuh spielt am Hof von König Franz I., der Frankreich von 1515 bis 1547 regierte. Für seine beliebten Schaukämpfe soll er sich echte Löwen gehalten haben. Schillers Ballade erzählt davon, wie Adlige vom Balkon einer Arena aus einem solchen Kampf zuschauen. Auf einmal wirft das eitle Fräulein Kunigunde absichtlich ihren Handschuh hinab und fordert Ritter Delorge auf, ihr den Handschuh zu holen, als Zeichen seiner Loyalität und Tapferkeit. Der Ritter besteht die gefährliche Mutprobe, doch wendet er sich danach von Kunigunde ab. Diese Handlung ist mehr als nur ein persönlicher Akt der Verweigerung. Sie ist ein starkes Statement gegen die Oberflächlichkeit und die leeren Rituale der höfischen Gesellschaft. Delorge durchschaut Kunigundes Manipulation. Er distanziert sich von ihr und beweist dadurch seine Integrität. Damit entlarvt Schiller eine Ehrvorstellung, die nur auf Prestige und öffentlicher Anerkennung basiert, aber keinen moralischen Kern besitzt. Heiner Schmidt liest Friedrich Schillers Ballade Der Handschuh.
2: Vor seinem Löwengarten, das Kampfspiel zu erwarten, saß König Franz. Und um ihn die Großen der Krone und rings auf hohem Balkone die Damen in schönem Kranz. Und wie er winkt mit dem Finger, auftut sich der weite Zwinger und hinein mit bedächtigem Schritt ein Löwe tritt und sieht sich stumm ringsum mit langem Gähnen und schüttelt die Mähnen und streckt die Glieder und legt sich nieder. Und der König winkt wieder. Da öffnet sich behend ein zweites Tor, daraus rennt mit wildem Sprunge ein Tiger hervor. Wie der den Löwen erschaut, brüllt er laut, schlägt mit dem Schweif einen furchtbaren Reif und recket die Zunge. Und im Kreise scheu umgeht er den Leu, grimmig schnurrend. Drauf streckt er sich murrend zur Seite nieder. Und der König winkt wieder. Da speit das doppelt geöffnete Haus zwei Leoparden auf einmal aus. Die stürzten mit mutiger Kampfbegier auf das Tigertier. Das packt sie mit seinen grimmigen Tatzen und der Leu mit Gebrüll richtet sich auf. Da wird's still und herum im Kreis von Mordsucht heiß lagern die gräulichen Katzen. Da fällt von des Altans Rand ein Handschuh von schöner Hand, zwischen den Tiger und den Leuen mitten hinein. Und zu Ritter Delorge, spottenderweis, wendet sich Fräulein Kunigund. Herr Ritter, ist eure Liebe so heiß, wie ihr mir's schwört, zu jeder Stund? Ei, so hebt mir den Handschuh auf. und der Ritter in schnellem Lauf steigt hinab in den furchtbaren Zwinger mit festem Schritte und aus der ungeheuer Mitte nimmt er den Handschuh mit keckem Finger. Und mit Erstaunen und mit Grauen sehen's die Ritter und Edelfrauen. Und gelassen bringt er den Handschuh zurück. Da schallt ihm sein Lob aus jedem Munde, aber mit zärtlichem Liebesblick, er verheißt ihm sein nahes Glück, empfängt ihn Fräulein Kunigunde. Und er wirft ihr den Handschuh ins Gesicht. Den Dank, Dame, begehr ich nicht. Und verlässt sie zur selbigen Stunde.
0: Der Handschuh von Friedrich Schiller, vorgestellt von Kerstin Bachtler in unserer Reihe Gedichte und ihre Geschichte. Die britische Komponistin, Saxophonistin und Bandleaderin Jasmine Myra hören wir jetzt mit Reflections in SWR Kultur am Samstagnachmittag. In wenigen Tagen erscheint ihr neues Album, mit dem ist sie auch auf Tour, zum Beispiel morgen Abend in Freiburg. Musik.

0: 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Kutteln, das ist eines dieser Lebensmittel, die die Menschheit spalten. Es gibt Menschen, die diese Innerei lieben, der Schriftsteller Hans-Josef Ortheil zum Beispiel. Der erzählt eindrucksvoll von dieser Leidenschaft. Anderen wird schon beim Wort Kutteln etwas flau im Magen. Unser Genussforscher Thomas Filges, Physiker vom Max-Planck-Institut in Mainz, der hat heute eine rein pflanzliche Kuttelalternative mitgebracht. Hauptbestandteil ist ein ganz besonderer Pilz, der Kräuterseitling. Hallo, Herr Filges.
1: Hallo, Frau Gries.
0: Herr Filges, Pilz ist bekanntlich nicht gleich Pilz. Der Kräuterseitling zum Beispiel scheint so ein bisschen eine Diva zu sein, habe ich den Eindruck. Also, dass der mir beim Waldspaziergang so rein zufällig begegnet und in den Korb hüpft, die Wahrscheinlichkeit ist relativ gering, oder?
1: Die ist relativ gering, weil es ist eigentlich ein Zuchtpilz. Ich meine, der wird gezielt gezüchtet, deswegen hat er auch eine kontrollierte Qualität sozusagen. Wächst nicht in der Erde, wächst auf Holzspäden. Dort werden die Sporen ausgesetzt und hat man diese schönen Kräuterseitlinge, die dann, sagen wir mal, so typisch Pilz sind, also mit sehr langen Stiel. Und das ist wichtig für die Kutteln. Und dann der Fruchtkörper ist oben ein bisschen zurückhaltend. Aber er sieht ungefähr so aus wie ein Steinpilz mit einem dicken Fuß.
0: Größer, ne? Wie ein großer Steinpilz.
1: Großer Steinpilz mit einem dicken Fuß und einem schmalen Hut.
0: Haben Sie das selber schon mal ausprobiert, so eigene Kräuterseitlinge zu züchten?
1: Nein, nein, das ist eine Kunst und das könnte man theoretisch machen, aber da muss man dann immer präsent sein, immer diese wachsenden Kulturen pflegen. Und da fehlt mir einfach, sag mal, die Konstanz und die Zeit.
0: Aber der Aufwand würde sich lohnen, habe ich den Eindruck, denn dieser Kräuterseitling, der scheint so ziemlich das Gesündeste zu sein, was man essen kann. Er wird sogar als Jungbrunnen bezeichnet, beziehungsweise gewisse Stoffe in ihm.
1: Ja, da bin ich immer sehr zurückhaltend mit solchen Aussagen, weil das ist meistens leicht übertrieben. Er hat natürlich jede Menge Vitamine, er ist sehr stark proteinreich, hat diese ganzen Ballaststoffe, die die Pilze haben, aber das haben eigentlich alle, eben dieses Chitin und solche Sachen. Ich meine, das sind dann ganz bestimmte Polyelektrolyte, jetzt muss ich das wieder ein bisschen fachausdrücklich bewerten, weil dann sieht man schon, da ist auch Chemie drin, also gesunde Chemie sozusagen als Ballaststoffe, das sind die einzigen, die elektrisch positiv geladen sind. Ich meine, das hat schon eine gewisse Ausnahmestellung, bei den Pilzen ist das allgemein so und deswegen ist es eigentlich gut, aber ich würde das nicht als Jungbrunnen bezeichnen. Er ist einfach ein wohlschmeckender Pilz und für den Gourmet eine Wohltat, weil man kann den eigentlich das ganze Jahr züchten, weil die Keller, wo die gezüchtet werden, die haben Standardtemperaturen, dann passiert auch nichts, kann man also Sommer wie Winter den einkaufen.
0: Wie ist der denn geschmacklich? Eher Richtung Steinpilz oder eher Richtung Kuttel?
1: Das ist eine schwierige Frage. Also er ist schon näher beim Steinpilz als bei der Kuttel, während die Textur, die man bekommt, die ist sehr nahe bei der Kuttel. Er riecht ein bisschen nussig, hat diese typischen Pilzaromen, also dieses Octanal und Octenal, diese typischen Pilzaromen, die eigentlich alle Pilze haben. Das liegt an dem Stoffwechsel der Pilze. Und hat ein bisschen so leichte Bittertöne, hat aber auch so eine leichte Süße und hat einen Hauch von Umami. Also der ist also schon eine würdige Zutat und ein würdiger Partner für das alltägliche Essen.
0: Für Ihr Rezept müssen die Pilze dann in einem Kochbeutel in Essigwasser gegart werden. Dazu servieren Sie Gaisburger Marschgemüse. Ein reichhaltiger Gemüsemix aus Kartoffeln, Lauch, Karotten, Sellerie und Achtung, 8 Knoblauchzehen. Da darf man nicht empfindlich sein diesbezüglich. Erinnert das dann am Ende im Prinzip an Gemüseeintopf mit Fleischeinlage?
1: Ja und nein. Also ich habe das Gericht bewusst so gewählt, weil ich bin selbst ein großer Kuttelfan und in meiner Jugend, in meiner Kindheit gab es eben saure Kutteln mit Kartoffeln, Salzkartoffeln. Für uns war das ein klassisches Essen. Meine Mutter machte das sehr oft.
0: Und für die Kutteln brauchte man den Essig auch.
1: Und für die Kutteln, die müssten sauer sein. Deswegen, die schneide ich so ein bisschen auf und dann lege ich die eigentlich gleich in den, also ich vakuumiere die sozusagen und lege da ein bisschen Essigwasser dazu. Dann sind die schon richtig aromatisiert, ein bisschen Salz noch dazugeben. Und dann kann man die einfach sous vide garen. Wenn man das sous vide nicht machen kann, dann kann man es einfach in einen stabilen Plastikbeutel reingeben. Wie zum Beispiel so ein Einfrierbeutel oder gibt es auch manchmal so Kochbeutel. Die gibt es heute zu kaufen, dann kann man die da einwickeln. Also ein bisschen Wasser rein, ein bisschen Essig rein, ein bisschen Salz rein. Gut zuwickeln. Alufolie drumherum und einfach in den Topf geben, den man so eine Stunde lang um 80 Grad hält, also auf dem Herd zudecken und dann immer wieder überwachen, dass sie nicht übergaren und dass da nichts überkocht. Und dann ist das

0: genauso gut. Wichtig ist nur, für mich also als Kindheitserinnerung, die Säurekomponente, und das muss dann guter Essig sein. Also ich habe dann einfach einen guten Weinessig oder einen Apfelessig. Also Apfelessig ist nicht schlecht, Weinessig geht auch. Er sollte nur nicht zu mild sein. Also Reisessig oder so, das ist fast ein bisschen zu mild.
1: Und verraten Sie nochmal, Gaisburger Marschgemüse, ist das eine Erfindung von Ihnen? Nein. Oder gab es das schon?
0: Nein, Gaisburger Marsch ist eine andere schwäbische Spezialität oder badische, also süddeutsche Spezialität. Das gibt es, glaube ich, sowohl in Baden als auch in Württemberg. Ich kenne das auch von meinen Eltern, also von meiner Mutter. Das ist einfach Kartoffeln, Karotten, Spätzle sind da drin und das ist so ein Gemüseeintopf, ein bisschen Zwiebeln noch rein. Das hat man dann gegessen, halt sozusagen als Suppe mit viel Einlage, wobei eben dort die Spätzle die Hauptkomponente waren und das Gemüse eine eher zurückhaltend, Schwabenland, sage ich da mal. Und ich habe es eben ein bisschen umgedreht, ich habe die Spätzle gleich rausgelassen, aber das Gemüse des Gaisburger Marschs habe ich dann einfach dann zu einem Begleiter für diese sauren Kutteln gewählt.
1: Also Gaisburger Marschgemüse 2.0 mit vegetarischen Kutteln, ein ungewöhnliches Rezept, eine kulinarische Empfehlung unseres Genussforschers Thomas Filges. Herzlichen Dank.
0: Gerne.
1: Das Rezept mit allen Zutaten und Zubereitungsschritten gibt's auf swrkultur.de.

0: Die Band Kionde war das in SWR Kultur am Samstagnachmittag. Eine noch recht neue, spannende Formation aus Brasilien. Finche Semana hieß der Song und das ist portugiesisch und bedeutet Wochenende. Nächstes Wochenende, genauer gesagt nächste Woche Samstag. Da können Sie bei uns in SWR Kultur ein langes Interview mit Hollywood-Regisseur Roland Emmerich hören, dem Meister der Apokalypse. Roland Emmerich hat Kassenschlager gedreht wie Stargate, Independence Day oder The Day After Tomorrow und wird in Hollywood gefeiert. Im eigenen Land wurde der Schwabe lange von der Kritik spöttisch als das Spielbergle von Sindelfingen bezeichnet. Gestern Abend hat Michael Steinbrecher den Regisseur live vor Publikum interviewt in Emmerichs Heimatstadt Stuttgart.
1: Die ersten 4 Filme haben sie in Deutschland gemacht. Mhm. Spätestens mit dem 4., mit Moon 44, haben sie auch international Aufsehen erregt. Und dann 1996 Independence Day. Wie war das für Sie an diesem Abend im Juli 96, als er in die amerikanischen Kinos kam und Sie auf einmal merken, wow, der fliegt?
2: Ich habe das schon vorher gemerkt. Ich war damals in Mexiko und habe überlegt, was kann jetzt passieren. Und dann hat Rupert Murdoch angerufen. Und das war einfach so ein Moment, wo du weißt, jetzt ist alles anders. Die Funktion, die du als Regisseur hast, hat sich völlig verändert. Jeder hat uns gesagt, das ist das beste Drehbuch, was es gibt. Und
1: es hat sich ja auch bewahrheitet. Sie haben ganz schnell über 800 Millionen Dollar eingespielt. Es war zu diesem Zeitpunkt der erfolgreichste Film aller Zeiten. Sowas schafft man nicht jeden Tag. Deshalb wirklich auch 30 Jahre später nochmal. Jetzt war ja ein besonderer Teil dieses Films durchaus auch dieses Raumschiff, das so groß war wie eine Stadt.
2: Ja.
1: Ist das auch ein Teil Ihrer Passion, sich solche Bilder zu überlegen, solche Welten?
2: Ich habe immer gedacht, wenn eine Gesellschaft, also wenn jemand zu einer anderen Welt geht und die angreifen will, dann ist es has to be that big.
0: It has to be that big, sagte Starregisseur Roland Emmerich gestern Abend im Gespräch mit Michael Steinbrecher. Das ganze Interview können Sie am kommenden Samstag um 17.04 Uhr hier bei uns in der Sendung SWR Kulturgespräch hören. Genauso interessant auch die Doku Der Meister der Apokalypse, für die der Filmemacher Jo Müller Emmerich über 40 Jahre lang mit der Kamera begleitet hat. Sie finden den Film in der ARD-Mediathek und noch mehr Infos über Roland Emmerich gibt es auch auf swrkultur.de.
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0: Unser Jazzalbum der Woche kommt heute von der französischen Musikerin Hélène Durée und es heißt Perception. Wir hören rein in den Titel De Loin en Loin, von Zeit zu Zeit.

De loin en loin von Jazzmusikerin Hélène Durée, die liebt ganz offensichtlich den satten Klang ihrer fünfköpfigen Band Synesthée und es macht ihr Spaß, für das kleine Ensemble komplexe Stücke zu schreiben. Sie selbst spielt verschiedene Holzblasinstrumente, Saxophon, Querflöte, Klarinette und Bassklarinette und Johannes Kaiser hat ihr neuestes Album Perception angehört.

0: Ich war 9 Jahre alt und war tatsächlich durch all die Leute, die dieses Instrument auch spielten, motiviert, es auszuprobieren. Und mit dem Lehrer auf meinem Konservatorium in Brüssel funktionierte es sehr gut und deswegen mache ich es bis heute.
1: Bis auf ein Stück stammen alle Titel auf der neuen CD aus Hélène Durés Feder. Sie liebt das Komponieren seit langem und hat die Musik auch für ihre vorherigen Alben immer selbst geschrieben. Das ist für sie eine Herzensangelegenheit.
2: Then I start composing.
0: Ich habe mit dem Komponieren vor 14, 15 Jahren angefangen, als ich so 25 Jahre alt war. Und da ich auf dem Konservatorium in Brüssel studierte, traf ich dort eine Menge Leute, mit denen ich das dann spielte.
1: Viele ihrer Kompositionen sind ihren Gefühlen und Stimmungen entsprungen. So haben sich im Laufe der letzten Jahre viele musikalische Ideen angesammelt, die jetzt zu Stücken wurden.
2: The name is Adieu.
0: Der Titel heißt Adieu und er behandelt das Gefühl, wenn du einen Freund verlierst.
1: Trotz des traurigen Themas klingt der Titel nicht sehr melancholisch. Er ist lebendig und eher fröhlich, lädt fast zum Mitsummen ein. Wie alle ihrer Stücke ist auch dieser Titel ein Gemeinschaftswerk, denn Hélène Durés legt keinen Wert darauf, dass ihre Ideen eins zu eins nachgespielt werden. Ihre Mitmusiker haben durchaus die Freiheit, eigene Ideen einzubringen.
0: Alle Spieler haben die Freiheit, das Material zu ändern. Es gibt keine Verpflichtung für sie, die Stücke so zu spielen, wie ich sie geschrieben habe. Ich lasse ihnen die Freiheit, sie zu ändern. Wir können vieles ändern.
1: Bei aller Freiheit klingt die Musik rund, stimmig und wie aus einem Guss. Auch die Improvisationen werden, anders als sonst im Jazz üblich, oft kollektiv vom Ensemble unterstützt.

Perception, das neue Album von Hélène Durée und ihrer Band Synesthée. Daraus hören wir jetzt noch den Titel Sinueuse, was so viel heißt wie kurvenreich.

15.56 Uhr in SWR Kultur am Samstagnachmittag. Gleich nach den Nachrichten geht's weiter. Dann spreche ich unter anderem mit unserem Popmusikexperten Udo Dahmen über einen Song, der erst wenige Monate alt ist, Nightingale Lane von Ray.

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1: Um 16 Uhr mit Janis Hahnberg. In Baden-Württemberg haben auch die Grünen auf ihrem Landesparteitag dem Koalitionsvertrag mit der CDU zugestimmt. Damit fehlen nur noch die Unterschriften, die die Parteivorsitzenden morgen unter das Papier setzen wollen. Vom Parteitag der Grünen aus Stuttgart berichtet Landeskorrespondentin Phyllis Kückrekoll.
2: Die Grünen haben am Nachmittag mehrheitlich dem Koalitionsvertrag zugestimmt, mit nur wenigen Gegenstimmen im einstelligen Bereich, heißt es. In seiner Rede betonte der designierte Ministerpräsident der Grünen Özdemir die Augenhöhe, die er mit dem Koalitionspartner CDU wahren möchte. Dafür habe er schmerzhafte Kompromisse eingehen müssen, darunter die Aufgabe des Ministeriums für Verkehr sowie den prestigeträchtigen Posten der Landtagspräsidentin. Der Koalitionsvertrag verbinde Ökonomie und Ökologie, Baden-Württemberg bleibe Autoland. Die CDU stimmte einstimmig für den Koalitionsvertrag. Parteichef Hagel wiederholte am Mittag seinen Anspruch, dass die kommende Regierung eine Reformkoalition werden soll, mit Empathie, Kompromissbereitschaft und Weitsicht.
1: Peter Modyar ist offiziell neuer Regierungschef in Ungarn. 140 der 199 Parlamentsabgeordneten haben den proeuropäischen Konservativen zum neuen Ministerpräsidenten gewählt. Modyar löst damit den Rechtspopulisten Orbán nach 16 Jahren an der Macht ab. Modyar hatte angekündigt, wieder enger mit Brüssel zusammenzuarbeiten. Die EU hofft, dass Ungarn so in Zukunft zum Beispiel europäische Hilfe für die Ukraine ermöglicht, statt sie wie bisher zu blockieren. Kanzler Merz hat die Reise des slowakischen Regierungschefs Fico zu den Feiern zum Tag des Sieges in Moskau kritisiert. Er bedauere das und werde mit Fico über diesen Tag in Moskau sprechen, so Merz am Rande seines Besuches in Schweden. Fico war als einziger Gast aus der Europäischen Union zum Tag des Sieges der Sowjetunion über Nazi-Deutschland angereist. An der Parade wollte der Regierungschef nicht teilnehmen. Die Parade fand in diesem Jahr unter stärkeren Sicherheitsvorkehrungen als sonst statt und generell etwas kleiner. Die Deutsche Bahn bietet ab heute sogenannte Last-Minute-Tickets im Fernverkehr ab etwa 7 Euro an. Über den Sommer sollen jedes Wochenende Tickets für ausgewählte Abfahrten in der jeweils darauffolgenden Woche angeboten werden. Einzelheiten hat SWR-Wirtschaftsredakteurin Jutta Kaiser.
3: Die Tickets gibt es für Reisen innerhalb Deutschlands und nur solange der Vorrat reicht. Sie sind nach Angaben einer Sprecherin der Deutschen Bahn in der zweiten Klasse buchbar. Die Tickets gelten für Fahrten im ICE, Intercity oder Eurocity. Nahverkehrszüge kann man auch nutzen, muss diese aber mitgebucht haben. Für den Fernverkehrsteil des Tickets gilt dann eine Zugbindung, im Nahverkehr nicht. Die Bahn weist darauf hin, dass die Kontingente begrenzt sind. Außerdem wird es die günstigen Tickets voraussichtlich nur in Zügen geben, die noch nicht stark gebucht sind. Also eher in Randzeiten und auf weniger ausgelasteten Strecken.
1: Die deutschen Tischtennisspielerinnen haben es nicht ins WM-Finale in London geschafft. Im Halbfinale hat das Team gegen Japan mit 0:3 verloren. Eine Medaille war aber schon vor dem Spiel sicher. Bei großen Tischtennisturnieren bekommen beide Halbfinalverlierer automatisch Bronze. SWR Nachrichten, Redaktion Eva Zofko. Das Wetter für Baden-Württemberg und Rheinland-Pfalz. Von Südwesten her nähert sich ein Tief mit feuchterer Luft. Die Vorhersage bis zum Abend vielerorts Sonne, in Baden-Württemberg vereinzelt Schauer. In der Nacht später örtlich auch Nebel. Die Tiefstwerte liegen bei 12 bis 6 Grad. Morgen zunächst sonnig, am späten Nachmittag von Süden nach Norden durchziehender Regen und Gewitter in Baden-Württemberg. Maximal 18 bis 25 Grad. Am Montag teils kräftiger Regen und deutlich kühler mit höchstens 9 bis 17 Grad. 16.04 Uhr.
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4: Mit Mareike Gries, hallo. Bis 17 Uhr haben wir einige Empfehlungen für Sie. Zum Beispiel eine Ausstellung mit Arbeiten junger Fotografinnen und Fotografen in Koblenz oder auch das Geisterhaus von Isabel Allende, verfilmt als Serie.
5: Willst du mich heiraten?
6: Ja, weil das mein Schicksal ist.
4: Das Geisterhaus als 8-teilige Serie beim Streaming-Anbieter Prime. Mehr dazu in einer guten halben Stunde. Als erstes aber der Song China Schilf vom neuesten Album der Hamburger Postbank-Band Schatten.

0: Nightingale Lane mit der beeindruckenden Stimme von Ray, einer Sängerin und Songwriterin aus London. Das Stück ist erst Anfang 2026 erschienen und wurde direkt vom Musikmagazin Rolling Stone zum Herzschmerzlied des Frühjahrs ernannt. Pop-Experte Udo Dahmen aus Mannheim hat uns diesen Titel mitgebracht. Hallo, Herr Dahmen.
1: Hallo, Frau Gries.
0: Herr Dahmen, fangen wir bei Sängerin Ray an. Was macht Ihre Stimme für Sie so besonders?
1: Ja, das Spannende ist einfach bei ihr, ist eine ganz junge Künstlerin und sehr schnell sehr bekannt geworden. Und die Stimme ist natürlich eine typische Soul-Stimme auf der einen Seite und R&B schwingt mit. Es schwingt eben auch mit, wie wir Aretha Franklin in ihrer Phrasierung kennen und viele, viele andere Sängerinnen dieses Genres. Und dann aber eine Textverarbeitung auch in diesem Song, die wirklich außergewöhnlich ist und wo sie auch selbst in diesem Song in Tiefen, in Gefühlstiefen hinabsteigt und auf der anderen Seite daraus ihre eigene Lösung findet, auch im Text. Und das spielt aber auch für ihre Person und auch für die Art und Weise, wie sie nicht nur Musik macht, sondern wie sie auch die Musik organisiert, weil sie alles selbst in der Hand hält.
0: Ja, Rays Talent wurde schon früh erkannt und gefördert, habe ich gelesen. Mit 10 Jahren soll sie schon erste eigene Songs geschrieben und performt haben. Mit 14 hat sie dann die Brit School in London besucht. Auf dieser Schule waren zum Beispiel auch Menschen wie Adele oder Amy Winehouse. Ray hat die Ausbildung dort aber nicht abgeschlossen, sondern ist nach 2 Jahren ausgestiegen. Offensichtlich hat das ihrer Entwicklung nicht geschadet, oder?
1: Ja, ganz offensichtlich ist es so, dass sie immer in der Lage war, Menschen für sich zu interessieren oder zu Menschen, auch Producern, Songwritern und so weiter, hinzugehen und mitzuarbeiten. Und aufgrund ihres großen Talentes gab es eben auch um sie herum immer viele, die gerne mit ihr gearbeitet haben. Man muss dazu wissen, dass in der Jetztzeit, speziell in der Popmusik, häufig gemeinsam komponiert und getextet und produziert wird, also im Team. Das ist nicht mehr die Ausnahme, sondern oft die Regel. Und auch, dass man für ein Album eben eine Vielzahl von unterschiedlichen Menschen befragt, daran teilzuhaben, am Texten, am Komponieren, am Produzieren und so weiter. Und ganz offensichtlich hat sie da ein herausragendes Talent, auch Menschen für sich zu interessieren.
0: Ja, also der Song am Ende oder auch das Album war Teamwork, aber der Text von Nightingale Lane, der beruht anscheinend auf einer persönlichen Geschichte aus Rays Leben, denn auf dieser Straße, dieser Nightingale Lane, da hat sie offenbar eine große Liebe verloren. Das erzählt sie am Anfang des Songs.
2: 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This song is called Nightingale Lane.

0: Ja, da kann man ihn sprichwörtlich hören, den Schmerz. Herzschmerz, das Thema wird in der Popmusik einfach nicht alt, oder?
1: Auf keinen Fall. Liebe generell ist ein sehr großes Thema, das uns alle natürlich unser ganzes Leben begleitet in unterschiedlichsten Facetten. Und natürlich bedarf es heutzutage, damit es nicht einfach nur kitschig und schmalzig ist, großer Stimmen auf der einen Seite und auf der anderen Seite auch der entsprechenden Texte und der Erfahrungen, die damit verbunden sind, um das Thema auch immer wieder glaubwürdig zu beschreiben. Das schafft Ray hier ohne weiteres.
0: Nightingale Lane wurde zum Teil mit großem Orchester in den berühmten Abbey Road Studios aufgenommen. An dem Album, Sie haben es schon gesagt, war eine ganze Menge hochkarätiger Leute beteiligt, unter anderem auch der deutsche Hollywood-Komponist Hans Zimmer. Das spricht ja einfach auch für die Qualität der Künstlerin, oder? So jemand gibt sich ja nicht mit jedem ab.
1: In der Tat, Hans Zimmer ist ja jemand, der große Orchester auch immer wieder einsetzt und für seine Filmmusiken weltbekannt ist. Und da muss jemand schon ein ganz großes Talent sein, um ihn zu interessieren. Aber an der Stelle war das so. Man muss nur sagen, nicht in diesem Song, sondern in anderen Songs des Albums, das aber insgesamt sehr, sehr empfehlenswert ist.
0: 1997 wurde Ray in London geboren. Alleine 7 Brit Awards und 2 MTV Awards hat sie schon gewonnen. Und sie scheint auch sehr willensstark und unabhängig zu sein. Sie hat nämlich das renommierte Label Polydor verlassen, weil sie da anscheinend kein eigenes Album rausbringen durfte. Und seitdem hält sie alle Rechte an ihren Songs selbst und entscheidet alleine über ihre Veröffentlichung. Könnte ihr das irgendwann auf die Füße fallen? War sie da vielleicht zu mutig?
1: Ich glaube nicht. Ich glaube, das ist ein richtiger Schritt heutzutage. Natürlich ist eine große Tonträgerfirma immer ein großer Hebel auch, weil von Anfang an eine große Öffentlichkeit hergestellt werden könnte. Aber nicht immer gelingt es auch da. Und andersrum gesagt, für eine junge Künstlerin, die so selbstbewusst ist, ganz offensichtlich und so talentiert, kann das natürlich ein richtiger Weg sein. Ich habe das bei anderen Musikerinnen auch erlebt. Alice Merton aus dem hiesigen Zusammenhang ist so jemand, die das auch immer selbst gemacht hat. Und ich glaube, für viele Nachwuchskünstlerinnen ist das ein Weg.
0: Das Album, auf dem Nightingale Lane erschienen ist, soll angeblich an Vivaldi angelehnt sein, habe ich gelesen. Wie das denn? Was hat denn das mit Vivaldi zu tun?
1: Ja, das würde ich darauf beziehen wollen, dass sie auf dem Album verschiedene Emotionen miteinander verbunden hat und diese an die 4 Jahreszeiten angelehnt hat, sodass es Songs gibt über jede der 4 Jahreszeiten. Musikalisch gesehen ist es nicht ganz so naheliegend, obwohl sie an vielen Stellen, wie auch bei diesem Song, ja großes Orchester benutzt und das auch sehr sinnvoll einsetzt und auch wirklich tolle Arrangements dabei hat.
0: Sagt unser Popmusikexperte Udo Dahmen über Ray und ihren Song Nightingale Lane. Vielen Dank.
1: Ja, ich bedanke mich auch.
0: 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Und in SWR Kultur am Samstagnachmittag hören wir den Song des Tages jetzt noch in voller Länge.
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0: 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Die Autorin Lena Gorelick gehört gerade zu den spannendsten literarischen Stimmen in Deutschland. In den 1990er Jahren wuchs sie in Stuttgart auf. Ihre jüdische Familie war nach dem Fall des Eisernen Vorhangs aus Russland nach Deutschland gekommen. Ihr Roman Hochzeit in Jerusalem wurde 2007 für den Deutschen Buchpreis nominiert. Und in ihren Werken setzt sich die 45-jährige Autorin mit gesellschaftlichen Fragen auseinander, mit Gruppendynamik, Migration, jüdischer Identität. Vor wenigen Wochen ist ihr neuer Roman »Alle meine Mütter« erschienen. Darin erkundet Lena Gorelick auf berührende Weise das Phänomen Mutterschaft. Die Schauspielerin Inka Löwendorf liest die Hörbuchfassung, Hannegret Kullmann stellt sie vor.
1: Die Mutter der Ich-Erzählerin hat Brustkrebs. Diese einschneidende Diagnose bewegt die erwachsene Tochter dazu, grundsätzlich über ihre Mutter nachzudenken. Wie sah ihr Leben aus, bevor sie Kinder hatte? Und was für ein Mensch ist sie eigentlich außerhalb ihrer Mutterrolle?
2: Ich schreibe dies nicht für meine Mutter, auch nicht für meine Kinder, obwohl ich als Tochter schreibe, als Mutter in aller Verwundbarkeit, die in diesen Rollen steckt. Ich lege sie aus wie Pflastersteine. Wir setzen unsere Schritte auf das, was wir dank oder trotz unserer Mütter wurden. Tragen sie darin für immer mit uns.
1: In »Alle meine Mütter« lotet Lena Gorelick das Konzept der Mutterschaft aus. Sie versammelt die unterschiedlichsten Geschichten von Müttern, aber auch von Nichtmüttern, von Frauen, die kinderlos bleiben, gewollt oder ungewollt. In dem Roman finden sich viele kluge Beobachtungen, etwa diese: In der Schwangerschaft verleihen Mütter ihren Körper an die Kinder, ohne zu wissen, wann sie ihn wiederbekommen. Aber auch, die mütterliche Liebe wird völlig realitätsfremd glorifiziert.
2: Ich bin Mutter geworden. Irgendwann. Nicht an dem Tag, an dem mein Kind zur Welt kam. Ganz sicher nicht. Obwohl die Erwartungen an diesen Tag hoch waren. Ich kannte sie, natürlich. Die Geschichte der größtmöglichen Werdung. In dem Moment, in dem du dein Kind erblickst, in dem Moment, in dem man es dir auf die Brust legt, geschieht die Liebe. Oder vorher schon, wenn du es strampeln spürst, dein Kind? Betonung auf dein. Ja, du hast bereits die grau verschmierten Umrisse auf dem Ultraschallbild zu lieben. Die Liebe der Mutter hat ein Wunder zu sein. Es ist in dieser Liebe kein Fragezeichen vorgesehen.
1: Das Hörbuch macht klar, der gesellschaftliche Druck, der auf Müttern lastet, ist enorm. Die Erwartungen der anderen, aber auch der Anspruch an sich selbst sind kaum zu erfüllen. Schauspielerin Inka Löwendorf leiht der Protagonistin versiert ihre Stimme, der man wegen ihres warmen Timbres gerne zuhört. In den beschreibenden und analytischen Passagen klingt sie eher zurückhaltend und distanziert. Wenn sie aber persönliche Erlebnisse von Müttern wiedergibt, taucht sie feinfühlig in deren Gedankenwelt ein. Zum Beispiel in die Perspektive einer Mutter, die einen schwerbehinderten Sohn hat.
2: Euer Blick springt zu euren eigenen Kindern. Vielleicht streichelt ihr über deren Köpfe. Wenn niemand hinsieht, natürlich. Wie gut, dass du gesund bist. Oder sogar, wie gut, dass du normal bist. Das heißt, wie gut, dass du nicht bist wie er. Normalität als höchstmöglicher Zustand des Glücks, der Durchschnitt als Maßstab. Dieser Kelch, der an euch vorübergegangen ist, ist mein Sohn, meine Tochter, mein Leben.
1: Mütter fühlen sich grundsätzlich schuldig, haben oft ein schlechtes Gewissen. Die enge Bindung zu den Kindern ist von ständiger Verlustangst geprägt. Da ist die Geschichte einer Mutter, deren Sohn ohne Schwimmweste im Pool treibt. Er hätte ertrinken können. Ihre Unachtsamkeit wird sie sich niemals verzeihen. Ein kleines Drama im Urlaub, das Sprecherin Inka Löwendorf gekonnt erlebbar macht.
2: Gute Güte, sagte der Kunsthändler, als alle zum Pool geeilt waren. Spielen wir eine Runde Uno nach dem Schreck? Eine Hand legt sich auf Yaras Schulter. Beruhigend oder fordernd, vielleicht auch das. Na komm, sagt Bella, ist doch nichts passiert.
1: Lena Gorelick kollagiert unzählige Facetten von Mutterschaft und verdichtet sie zu einem großen Ganzen. Dabei bildet die Auseinandersetzung der Ich-Erzählerin mit der eigenen Mutter den roten Faden des Romans. Immer wieder thematisiert sie auch den literarischen Prozess.
2: Ich habe zugehört, zugesehen, ausgedacht. Habe gezweifelt, ob ich ihre Geschichten sammeln darf, verbinden, auskleiden, erfinden. Geschichten von Müttern, die statt der Rollstühle, der Diagnosen, der Tabellen, der Bürokratie, der Sorgen ihre Kinder sehen.
1: Alle meine Mütter räumt auf mit dem verklärten Blick auf die Mutterschaft. Sprecherin Inka Löwendorf lässt den Text von Lena Gorelick plastisch werden und zeigt uns glückliche, wütende, überforderte und trauernde Mütter. Und spätestens am Ende des Hörbuchs steht die Erkenntnis: Mütter sind auch nur Menschen.
0: Ja, das ist wohl wahr. Alle meine Mütter von Lena Gorelick als Hörbuch erschienen im Argon Verlag. No, I won't be afraid, eine legendäre Textstelle aus dem Hit Stand By Me aus dem Jahr 1961. Aber der Song funktioniert auch ganz ohne Gesang. Das beweisen jetzt die String Queens aus Washington.

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1: Was beschäftigt junge Fotografen und Fotografinnen in Deutschland und wie setzen sie ihre Ideen und Themen um? Dieser Fragestellung geht das Ausstellungsformat Gute Aussichten seit mehr als 20 Jahren nach. Und im Haus der Fotografie auf der Festung Ehrenbreitstein in Koblenz werden jetzt die aktuellen Antworten auf diese Frage gezeigt. Denn da ist die Ausstellung zum renommierten Nachwuchswettbewerb Gute Aussichten, junge deutsche Fotografie zu sehen. Gezeigt werden die Werke von 8 Preisträgern und Preisträgerinnen. Christina Nova hat sich die Ausstellung angesehen.
2: Martha, das ist der Name der letzten amerikanischen Wandertaube. Sie starb 1914 in einem Zoo in Cincinnati. Fotografin Lynn Gerstmeier erinnert an das Verschwinden einer ganzen Art, indem sie ein Foto eben jener Taube verblassen lässt. Sie ist eine der aktuellen Preisträgerinnen des Wettbewerbs Gute Aussichten und konnte sich gegen mehr als 100 Mitbewerber durchsetzen. Gute Aussichten-Gründerin Josephine Raab sagte zur diesjährigen Auswahl:
3: Die Preisrangenden dieses Jahr, 8 an der Zahl, beschäftigen sich mit Themen, die alle sehr virulent sind. Sei es der Krieg in der Ukraine, sei es rassistische Gewalt, sei es überhaupt das Thema Gewalt oder Erinnerungsarbeit.
2: Nicht nur die Themen sind vielfältig, sondern auch die Darstellungsformen. So kombiniert Gerd Walizewski etwa Fotografien aus dem Alltag von jungen Menschen in der Ukraine mit einem Stummfilm, der auf einem Stück Autokarosserie abgespielt wird. Doch eins haben alle Werke gemeinsam, so Josephine Raab.
3: Interessant war vor allen Dingen an diesem Jahrgang, dass sich alle mehr oder weniger auf dokumentarische Strategien besonnen haben. In sehr unterschiedlicher Ausführung wieder. Aber es bleibt alles in diesem Bereich Dokumentation und nicht Imagination. Es wird auch nichts inszeniert, sondern es wird so genommen, wie es ist.
2: Fotograf Steffen Niers hat Holocaust-Überlebende porträtiert und die farbigen Fotos mit Schwarz-Weiß-Aufnahmen von Orten umrahmt, an denen es in den vergangenen Jahren antisemitisch oder rassistisch motivierte Angriffe gegeben hat.
4: Wo man vielleicht auch erst denkt, das ist Archivmaterial oder das sind Orte, wo den Protagonistinnen Dinge passiert sind. Aber es ist eben das Porträt von Orten, die aktuelle Geschehnisse zeigen, auf eine Art und Weise, wie es früher auch passiert ist.
2: Die Ausstellung ist keine leichte Kost. Jeder Raum, jede Nische in dem alten Festungsgemäuer drängt den Besucher dazu, sich auf ein neues Thema einzulassen, sich Gedanken zu machen, Dinge in Frage zu stellen, wie etwa die Beziehung zwischen Mensch und Kamera. Fotografin Bob Jones hat sich genau zu diesem Zweck selbst Lochkameras im 3D-Drucker gebaut. Zu ihrem Antrieb sagt sie:
5: Eine lange Beschäftigung mit Porträtfotografie und die Frage, wie Bilder in der heutigen Zeit eigentlich entstehen. Und der Wunsch, mich selber abzubilden und nicht abhängig zu sein von Geräten, die ich gar nicht durchsteige intellektuell.
2: Während mit dem Smartphone in kürzester Zeit eine Vielzahl von Fotos geschossen werden kann, brauchte sie für jedes ihrer Selfies eine Stunde und ging dabei an körperliche Grenzen.
5: Überraschend für mich war, dass man wirklich einen Sonnenbrand von Blitzlichtern bekommen kann und dass man Sonnenschutz auch für die Augen anwenden muss.
2: An ihren Erkenntnissen lässt Bob Jones die Besucher der Ausstellung teilhaben. Neben ihren Selbstporträts finden sich handschriftliche Notizen zum Entstehungsprozess, den sie letztendlich als ermächtigende Erfahrung beschreibt.
5: Ich gebe zwar eine Kontrolle ab und bin so zurückgeworfen auf mein imaginiertes Selbstbild ohne den Sucher, bei dem ich das abgleichen kann, aber ich spüre dafür meinen Körper. Ich bin super präsent und sehe die Kamera und wir haben so eine Art poetische Auseinandersetzung und das habe ich mit meinem Smartphone bislang nicht so erlebt.
2: Josephine Raab lobt die Experimentierfreudigkeit der jungen Generation von Fotografen und Fotografinnen. Obwohl der Preis in diesem Jahr schon zum 22. Mal verliehen wurde und sie schon unzählige Arbeiten gesehen hat, gibt es für sie immer noch Neues zu entdecken.
3: Das ist auf jeden Fall immer eine Wundertüte. Erstaunlich ist, dass die jungen Menschen einfach neugierig sind und dass sie forschen, dass sie auch spielen und trotzdem dabei auch sozusagen den Ernst des Lebens nicht aus dem Auge verlieren.
2: Sie setzten sich mit Problemen auseinander, erzählten Geschichten und fänden dabei Wege abseits ausgetretener Pfade.
3: Wir sehen, dass die Fotografie einfach ein unglaublich lebendiges Medium ist und eigentlich das Lebendigste, das in der Lage ist, Grenzen zu überschreiten und sie einfach alle zu vereinnahmen, also für sich zu vereinnahmen.
1: Gute Aussichten, junge deutsche Fotografie in der Festung Ehrenbreitstein noch bis zum 9. August. Und bei uns trifft jetzt Jazz auf Chormusik. Der französische Pianist Paul Lé vertont mit seinem Projekt Waves of Light Gedichte, darunter auch das Frühlingsgedicht Printemps von Victor Hugo.

0: 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Das Geisterhaus der Bestseller-Autorin Isabel Allende ist nach wie vor der erfolgreichste Roman aus Chile, übersetzt in über 30 Sprachen. Die generationenübergreifende und über Jahrzehnte erzählte Geschichte einer Familie im 20. Jahrhundert ist vielen aber vor allem als Film im Gedächtnis, besetzt mit Stars wie Jeremy Irons und Meryl Streep. Danach ist das Buch nicht nochmal verfilmt worden, aber jetzt hat sich ein spanisches Team doch getraut und den Roman zu einer ganzen Serie umgearbeitet, mitproduziert von Isabel Allende. Carsten Umlauf hat sich das Geisterhaus bei Prime Video angesehen.
1: Wie gut, dass in dieser Serie auch die Kamera Geister sehen kann und zeigt, wie die kleine Clara mit ihrem Lieblingsonkel Marcos im Gras liegt, obwohl der zu dem Zeitpunkt eigentlich schon tot ist.
2: Du bist etwas Besonderes, Clara. Du bist weitaus mehr imstande, als du denkst.
1: Es sind Szenen wie diese, die Isabel Allendes Geisterhaus den Ruf einbrachten, ein Aushängeschild des magischen Realismus zu sein. Eine literarische Welt, in der Wunsch, Vorstellung und Erinnerung ineinander fließen und die Geister der Vorfahren vor allem für die Frauen der Familie Del Valle zu Gesprächspartnern werden. Magisch ist aber nicht nur das. Die Geschichte beginnt in den 1920er Jahren. Clara bemerkt früh, dass sie besondere Fähigkeiten hat. Sie kann in die Zukunft sehen und Dinge bewegen, ohne sie zu berühren.
3: Clara, eigentümlich. Mhm. Wie darf ich das verstehen?
4: Sie bewegt Gegenstände mit ihrer Geisteskraft.
5: Sie sieht jedes Unglück im Voraus.
1: Nach dem tragischen Tod ihrer großen Schwester Rosa spricht sie jahrelang kein Wort und heiratet dann den Mann, der ursprünglich um die Hand von Rosa angehalten hatte. Esteban Trueba.
3: Willst du mich heiraten?
6: Ja, weil das mein Schicksal ist.
1: Was folgt, ist eine Familiensaga über mehrere Generationen. Esteban hat mit harter Hand einen Landsitz aufgebaut. Lange steht er für das alte männliche Herrschaftsgebaren, das sich Frauen unterwirft und jede Form von Mitbestimmung ablehnt.
3: Ich weiß schon, wie man mit diesen Leuten umzugehen hat. Man muss sie immer schön kurz halten und auch mal die Peitsche rausholen, wenn es sein muss.
6: Du Bestie!
1: Dagegen pflegt Clara mehr und mehr das bürgerlich-liberale Gedankengut ihres Elternhauses.
6: Wir sollten uns aber in Zukunft selbst mehr Respekt entgegenbringen. Wir sollten alle die gleichen Rechte haben wie die Männer.
3: Jetzt ist Schluss damit!
1: Und das vermittelt sie auch ihrer Tochter Blanca und die wiederum ihrer Tochter Alba, die am Ende als Erzählerin den Bogen zurückschlägt.
7: An alle anderen außergewöhnlichen Frauen.
6: Schön, dich zu sehen, meine liebe Schwester.
7: Die mir den Mut gaben, meine Geschichte aufzuschreiben. Unsere Geschichte.
1: Die Verfilmung mit Jeremy Irons und Meryl Streep von 1993 war ein großer Wurf. Aber der von Bernd Eichinger produzierte Film hat schon merklich Patina angesetzt. Als Serie hat das Geisterhaus nun weniger Star-Appeal, rückt aber deutlich näher an den ursprünglichen Roman heran. Nicht nur, weil die Serie mit mehr Ruhe und mehr Figuren ausladender erzählt. Man meint, der Bildsprache den weiblichen Blick von Isabel Allende anzumerken. Die Kamera ist immer auf Augenhöhe mit ihren weiblichen Figuren, spielt mit den Farben und Temperaturen des Lichts. Gleichzeitig ist die politische Ebene authentisch erfahrbar. Die Auseinandersetzungen um soziale Ungleichheit, Macht und Gewalt, die in den 1970er Jahren zum Militärputsch führen. In dieser ersten spanischsprachigen Verfilmung erkennt man das Geisterhaus wieder, als Kulminationsort lateinamerikanischer Erfahrung von Unterdrückung und Befreiung, Härte und Sehnsucht, Fantasie und Wirklichkeit. In der lärmenden Aufführung autoritärer Ideen unserer Zeit klingt diese Erzählung umso eindringlicher nach.
0: Das Geisterhaus neu verfilmt als 8-teilige Serie für Prime Video. Eine Empfehlung von Carsten Umlauf. Die französische Pianistin, Songwriterin und Sängerin Margot Zoé hören wir jetzt mit dem Titel Hazel in SWR Kultur am Samstagnachmittag. 1997 wurde Margot Zoé geboren und geprägt hat sie, wie sie sagt, zum einen das klassische Klavier und zum anderen der Jazzgesang.

0: 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Es geht bergab mit der Welt, mit der Menschheit. Klima, Krisen, Krieg, Konflikte, die Liste der schlimmen K-Worte ist schier unendlich. Überall lauern Bedrohungen. Da ist es kein Wunder, dass manche Zeitgenossen nur noch schwarz sehen und positive Entwicklungen gar nicht mehr wahrnehmen. Negativity Bias nennt man das. Darüber rede ich in unserer Reihe Wort der Woche mit Medienwissenschaftler Bernhard Pörksen von der Uni Tübingen. Hallo.
1: Guten Tag, ich grüße Sie.
0: Negativity Bias kommt aus dem Englischen natürlich und heißt so viel wie Negativverzerrung oder Negativdominanz. Die Wissenschaft sagt, Erlebnisse, Gedanken, Gefühle bleiben bei uns tatsächlich oft besser hängen, wenn sie negativ sind, als etwas Erfreuliches. Woran liegt das?
1: Nun, ich habe in einem früheren Leben mal Biologie studiert, ein evolutionär begründeter Mechanismus, also Gefahren, Risiken zu erkennen, sie auch wirklich ernst zu nehmen, das wird evolutionär belohnt, denn sonst hat sie der berühmte Säbelzahntiger zerrissen, wenn sie gewissermaßen gutgläubig, naiv und immer nur auf das Beste hoffend in die Welt starren. Aber heutzutage, die unmittelbaren Gefahren solcher wilden Tiere sind ja gar nicht mehr so präsent, zumindest in unseren Breiten, ist dieser Mechanismus fatal, weil er uns zu einer falschen Risiko- und auch Gefahreneinschätzung führt, weil wir glauben, dass beispielsweise die Gefahr des Terrorismus ungeheuer schwerwiegend ist, eben weil uns evolutionär begründet die Schreckensbilder eines Terroranschlags so im Gedächtnis bleiben oder der Flugzeugabsturz oder der entsetzliche Autounfall. Also wir neigen dazu, systematisch solche viel gezeigten, auch medial intensiv präsentierten Gefahren und Risiken zu überschätzen. Und das sind Verzerrungseffekte im eigenen Denken, die uns selbst nicht gut tun, die einen Pessimismus auslösen können nach dem Motto, das Glas ist immer halb leer und eben nicht halb voll.
0: Ja, aber wir kennen doch alle Menschen, entweder die, die das Glas immer halb voll sehen oder tatsächlich die, die das Glas immer halb leer sehen. Also ist es dann erlernt oder doch Veranlagung, dass sich die einen dem Negativity Bias mehr ausliefern als die anderen?
1: Also es ist erlernt, es ist sicher bis zu einem gewissen Grad korrigierbar und es gibt ja entsprechende Coaches, die dann in so einer oft merkwürdigen Übertreibung nun dazu anleiten, dass man sich gleichsam Positivbotschaften einhämmert. Aber wir leben natürlich auch in einer Nachrichten- und Medienwelt, die ganz klar Negativität als die zentrale Nachrichtenideologie überhaupt gewählt hat. Sehen Sie, wir haben diese Lehre von diesen sogenannten Nachrichtenfaktoren. Also was kommt überhaupt durch, was dringt durch in dieser Medienmaschine? Und dann sehen wir, what bleeds leads, also was blutet, steht vorne, führt an. Wir sehen, dass das Absonderliche, das Brutale, das Abstoßende und Eklige, dass das emporgespült wird. Wir haben ja längst in den sozialen Netzwerken eine Art unmittelbares Beobachtungsinstrumentarium, um ganz klar und deutlich zu erleben, wie zentral das Moment der Entrüstung, der Gefahrenbetonung, der Angstmache eigentlich ist. Und dadurch entstehen falsche Weltsichten, aber auch für Journalistinnen und Journalisten wiederum fatale Effekte. Also Menschen wenden sich dann gestresst und verzweifelt und betrübt ab, versuchen oftmals ziemlich aktiv Nachrichten zu vermeiden oder zumindest ihnen gelegentlich auszuweichen. Und das ist keine gute Nachricht für einen offenen, freien, auch von Substanz und Argumenten getragenen Diskurs, denn wir müssen ja gewissermaßen eine gemeinsame Wirklichkeitsbasis, so unterschiedlich die Standpunkte sein mögen, eine gemeinsame Wirklichkeitsbasis brauchen wir für unsere Debatte und unseren Diskurs.
0: Schauen wir nochmal auf diese Begrifflichkeit Negativity Bias. Ist das eigentlich Alltagssprache? Ich kann mich nicht erinnern, dass ich das im Alltag schon mal irgendwo gehört habe. Wer verwendet diesen Begriff?
1: Das ist eigentlich ein Begriff aus der Psychologie, also Bias, Verzerrung in der menschlichen Informationsverarbeitung, eine Voreingenommenheit der Wahrnehmung in Richtung von Negativität. Und dieser Negativity Bias, den es immer schon gibt, der wird gewissermaßen jetzt maximal verstärkt durch das Funktionieren sozialer Netzwerke, durch das Funktionieren aber auch des klassischen Journalismus. Und wir erleben ja gerade heute, in dieser so extremen Krisenzeit, also es ist nicht alles, was negativ ist, ist gewissermaßen ausgedacht und Resultat einer Wahrnehmungsverzerrung, das wäre ja fast schön, aber wir leben ja gerade in dieser Krisenzeit und deswegen habe ich auch dieses Wort gewählt, wie mächtig eigentlich das Dystopische, das Negative, das pessimistische Denken geworden ist. Sehen Sie, wir haben Kommunikationsdystopien, immer mehr Diskursverwilderung, postfaktische Welten, es gibt überhaupt keine sinnvolle Verständigung mehr. Wir haben politische Dystopien, Ende der Demokratie, Erosion der Demokratie, Wiederkehr des Faschismus. Wir haben digitale Dystopien, jetzt mit der KI-Revolution, plötzliches Verschwinden des Menschen, eine Superintelligenz, die uns womöglich eines Tages abschafft. Und in einer solchen Welt wollen wir politisch gestalten, in einer solchen Welt wollen wir die Großkrisen, die wir jetzt vor uns haben, in irgendeiner Weise lösen. Das ist absurd. Also worauf ich hinaus will, das negative Denken kann zu einer selbsterfüllenden Prophezeiung werden und zu einem Verzagtheitsanlass eigenen Typs. Und da ein bisschen rauszufinden, indem man darüber nachdenkt, über solche auch wahrnehmungsverzerrenden Kräfte, das schien mir so etwas wie das Gebot der Stunde.
0: Das heißt, das eine ist die Wirklichkeit, das andere ist die Wahrnehmung davon. Kann man denn sagen, es ist trotzdem sinnvoll, den Negativity-Bias auszuhebeln oder ihm entkommen zu wollen? Und wenn ja, wie könnte das aussehen? Dann leben wir ja in einer wunderbaren Parallelwelt und nicht mehr in der Wirklichkeit.
1: Ja, also wie kann man das aushebeln? Indem man sich statistisch informiert, wie wahrscheinlich ist es, Opfer eines terroristischen Anschlags zu werden oder eines Messerangriffs. Das ist ja eine Angstidee, die im Moment sehr präsent ist in der Öffentlichkeit, auch gepusht durch einzelne Boulevardmedien. Wie wahrscheinlich ist es, mit einem Flugzeug abzustürzen oder auf andere entsetzliche Weise zu Tode zu kommen? Und wenn man sich im Kontrast mit den Fakten, mit den Wahrscheinlichkeiten auseinandersetzt, dann kann das eine Abkühlung dieser Überhitzungsmechanismen bedeuten, die wir im Moment beobachten. Also Faktizität statt Negativität, das schien mir die Formel.
0: Also das Ziel wäre quasi ein produktiver Umgang mit dem Negativity-Bias.
1: Absolut. Und korrigieren, wo es nötig ist, Auseinandersetzung mit Faktizität, sich nicht auf die emporschnellende, überall zu sehende Negativnachricht einlassen, nur weil sie überall gezeigt wird. Womöglich hat sie für den eigenen Alltag so gut wie überhaupt gar keine Bedeutung.
0: Sagt Bernhard Pörksen über Negativity Bias, unser Wort der Woche heute. Vielen Dank, Herr Pörksen.
1: Danke, ich danke Ihnen.
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Mama Luisa von Pipo Quina und Richard Bonnard um 16.58 Uhr. 3 Stunden voller Musik, Kultur und Lebensart gehen damit zu Ende in SWR Kultur am Samstagnachmittag. Redaktion der Sendung hatte Franziska Kottmann, Fanny Opitz war für die Musik verantwortlich und Heike Reinhardt für die Sendetechnik. Vielen Dank. Gleich nach den Nachrichten können Sie das SWR Kulturgespräch hören, heute mit der Kunsthistorikerin Beate Söntgen. Fürs Zuhören bedankt sich Mareike Gries.

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1: Um 17 Uhr mit Janis Harnberg. Nach dem vorläufigen Aus für die geplante Entlastungsprämie in der Energiekrise sucht Bundeskanzler Merz nach neuen Lösungen. Das hat er am Rande seines Besuchs in Schweden angekündigt. Von dort berichtet Arne Bartram.
2: Wir werden in der Koalition darüber diskutieren, was wir noch tun können, hat Merz bei einer Pressekonferenz in Stockholm gesagt. Bereits am Dienstag wollen CDU, CSU und SPD über das Thema Entlastungsprämie im Koalitionsausschuss beraten. Man werde weiter versuchen, den Bürgern und den Beschäftigten in den deutschen Unternehmen etwas Erleichterung zu verschaffen, hat der CDU-Politiker betont. Die Bundesregierung hatte eine steuerfreie Prämie von bis zu 1.000 Euro für Beschäftigte geplant. Im Bundesrat gab es dafür aber keine Mehrheit. Auch SPD-Vizekanzler Lars Klingbeil hat bei einer Auslandsreise gesagt, man wolle weiter an einer Entlastung der Bürger festhalten.
1: In Baden-Württemberg haben auch die Grünen auf ihrem Landesparteitag dem Koalitionsvertrag mit der CDU zugestimmt. Damit fehlen nur noch die Unterschriften, die die Parteivorsitzenden morgen unter das Papier setzen wollen. Vom Parteitag der Grünen aus Stuttgart berichtet Landeskorrespondentin Feliske Krekoll.
3: Die Grünen haben am Nachmittag mehrheitlich dem Koalitionsvertrag zugestimmt, mit nur wenigen Gegenstimmen im einstelligen Bereich, heißt es. In seiner Rede betonte der designierte Ministerpräsident der Grünen Özdemir die Augenhöhe, die er mit dem Koalitionspartner CDU wahren möchte. Dafür habe er schmerzhafte Kompromisse eingehen müssen, darunter die Aufgabe des Ministeriums für Verkehr sowie den prestigeträchtigen Posten der Landtagspräsidentin. Der Koalitionsvertrag verbinde Ökonomie und Ökologie, Baden-Württemberg bleibe Autoland. Die CDU stimmte einstimmig für den Koalitionsvertrag. Parteichef Hagel wiederholte am Mittag seinen Anspruch, dass die kommende Regierung eine Reformkoalition werden soll, mit Empathie, Kompromissbereitschaft und Weitsicht.
1: Russland hat seine traditionelle Militärparade zum Gedenken an den Sieg der Sowjetunion über das NS-Regime vor 81 Jahren deutlich bescheidener abgehalten als in den vergangenen Jahren. Wie im Staatsfernsehen zu sehen war, fuhren zum ersten Mal seit fast 20 Jahren keine Panzer oder anderes schweres militärisches Gerät auf. Kremlchef Putin rechtfertigte während der Militärparade erneut den Angriffskrieg gegen die Ukraine und sagte, die russische Armee werde inspiriert von einer Generation der Sieger im Zweiten Weltkrieg. Peter Modjor ist offiziell neuer Regierungschef in Ungarn. 140 der 199 Parlamentsabgeordneten haben den proeuropäischen Konservativen zum neuen Ministerpräsidenten gewählt. Modjor löst damit den Rechtspopulisten Orbán nach 16 Jahren an der Macht ab. Modjor hatte angekündigt, wieder enger mit Brüssel zusammenzuarbeiten. In Venedig ist die Kunstbiennale eröffnet worden. Die neben der Documenta wichtigste internationale Veranstaltung für zeitgenössische Kunst steht für Besucher bis Ende November offen. Überschattet wird die Biennale von Streitigkeiten über die Teilnahme Israels und Russlands. Die traditionelle Eröffnungsfeier wurde gestrichen, auch die Vergabe der Goldenen Löwen. Die Jury ist vergangene Woche geschlossen zurückgetreten. Die Preise sollen jetzt am Ende der Biennale vom Publikum vergeben werden. SWR Nachrichten. Redaktion Eva Zofko. Das Wetter für Baden-Württemberg und Rheinland-Pfalz. Von Südwesten her nähert sich ein Tief mit feuchterer Luft. Die Vorhersage: bis zum Abend vielerorts Sonne, in Baden-Württemberg vereinzelt Schauer. In der Nacht später örtlich auch Nebel. Tiefstwerte bei 12 bis 6 Grad. Morgen am späten Nachmittag von Süden nach Norden durchziehender Regen und Gewitter in Baden-Württemberg. Maximal 18 bis 25 Grad. Am Montag teils kräftiger Regen und deutlich kühler mit höchstens 9 bis 17 Grad. 17.04 Uhr.
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4: Heute mit Dietrich Brandts von den Schwetzinger SWR-Festspielen zur Inszenierung von L'Orfeo, der Barockoper von Claudio Monteverdi, über Orpheus, den Sänger und Dichter. Weil mit diesem Halbgott im Abendland der Mythos vom Künstler beginnt und weil hier im Rokoko-Theater im Schwetzinger Schloss schon im Bühnenbild klar wird, wer oder was mit diesem Männerkult in Verbindung gebracht werden kann, sprechen wir jetzt darüber, über diesen Künstlermythos und wie Frauen, Künstlerinnen dem Bild vom genialen Mann begegnet sind, wie sie es geschafft haben. geschafft haben, eben nicht nur eine Eurydike zu sein, nicht nur eine Muse, nicht nur die Frau an seiner Seite. Ob sie Orpheus oder vielleicht auch Rembrandt, Richter, Picasso, Warhol kopieren sollten, wenn sie als Künstlerin gesehen werden wollen, oder ob sie sie vielleicht besser konterkarieren, die Herren, oder ob sie den Mythos ignorieren. Für all diese Themen ist Beate Söhnken die ideale Gesprächspartnerin. Ich glaube, man kann sagen, mit dir, Beate, hat die feministische Kunstgeschichte in Deutschland erst so richtig begonnen. Du bist Professorin an der Leuphana-Universität in Lüneburg und es freut mich sehr, dass du hier bist. Herzlich willkommen zu diesem SWR-Kulturgespräch.
5: Ja, herzlichen Dank. Guten Abend auch von meiner Seite. Ich freue mich wirklich sehr, hier zu sein, in diesem wundervollen Theater. Ich durfte gestern auch die Aufführung sehen. Ich freue mich sehr auf den Abend.
4: Gespielt und gesungen wird dieser L'Orfeo ja eigentlich in Gemälden. Es beginnt gleich mit der Primavera des Renaissance-Künstlers Botticelli, halbnackte Frauen mit ein bisschen Frühling drumherum. Dann kommt eine Vanitas-Darstellung, wie Männer sie oft und gerne gemalt haben, mit einem Totenschädel, eine Schnecke, ein zerbrochener Spiegel, eine Sanduhr, also jeweils Symbole der Vergänglichkeit. Auch das ein Tableau vivant. Sängerinnen und Sänger machen dieses Bild erst lebendig, hier auch als Tor zur Unterwelt. Davor steht Orpheus in Sakko und Jeans und ziemlich robusten Chelsea-Boots. So spielt er den Künstler, der zum Mythos wird. Und ich stelle mal die Grundfrage gleich zu Beginn. Was genau ist daran männlich?
5: Also ich glaube, im Ursprung war das gar nicht so männlich gedacht mit dem Künstlermythos, sondern Künstler wurden beschrieben als Ausnahmemenschen, meist als Melancholiker. Und die männliche Seite, die auch im Orpheus hervorgekehrt wird, ist, dass auf der einen Seite eine Frau an seiner Seite gebraucht wird, als Zuhörerin, als Bestätigung, als Echo könnte man sagen, das Echo kommt im Orpheus auch vor, aber selbst nicht zur Geltung gebracht werden, außer im schweigenden, anerkennenden Zuhören, Stärken und idealerweise ist sie auch noch schön zur Inspiration und gutmütig und sanft. Das ist ja auch das, was Orpheus erzählt. Nachdem sie tot ist, vorher hat er gar nicht viel über sie gesprochen, sondern nur von seinen Gefühlen für sie. Und als sie dann tot ist und er sie nicht wiederbekommen kann, dann wird sie in rosigsten Farben gemalt, idealisieren. Also es gibt keine einzige schlechte Eigenschaft an dieser Frau. Also diese Idealisierung auf der einen Seite und die Notwendigkeit, dass die Frau am besten abwesend ist, um sich wirklich zu entfalten. Nur noch als Projektion, als Imagination, dann kommen die männlichen Künste zur vollen Entfaltung.
4: Da hat sie eine ganz klare Funktion, diese Eurydike. Man könnte vielleicht auch sagen, ohne sie läuft eigentlich nichts bei diesem Künstlermann. Also er braucht sie, wie du es beschrieben hast, zur Inspiration, als Muse, damit der Mann auf Ideen kommt, weil ja hinter jedem erfolgreichen Mann immer eine starke Frau steht. Das ist nicht zufällig ein Satz, den ein Kunsthistoriker gesagt hat. John Ruskin wird dazu geschrieben. Und man kann es ja eben auch mit der Eurydike Orpheus Konstellation in Verbindung bringen. Und immer geht es um seine Existenz, seinen Gesang, die Verehrung, die ihm gilt. Und ich finde, besonders tragisch ist das, wenn diese Muse, so eine Eurydike, dann selbst ein künstlerisches Talent hat, wie zum Beispiel Françoise Gillot, die 10 Jahre lang eine Beziehung mit Picasso hatte und als die Beziehung geendet ist, eine wirklich talentierte Malerin, ist sie von dem Ex total gedisst worden und vom Kunstmarkt eigentlich boykottiert worden. Und das vielleicht Schönste, was ihr dann noch passieren kann, ist, dass der berühmte Künstler einen Sonnenschirm über sie hält, wie auf dem berühmten Foto, wo sie dann verschattet und beschirmt wird von Picasso. Man muss sich Sisyphos als glückliche Frau vorstellen, hat Hannah Cook das mal kommentiert, eine Karlsruher Künstlerin. Dieser Gebrauch der Muse, die Nützlichkeit zu einer Eurydike, ist das eigentlich letztlich eine Form von Missbrauch?
5: Heute würden wir sagen, ja. Und ich glaube, das ist auch richtig, das so zu bezeichnen, weil das, was an Energie da ist, sei es die Fähigkeit, eine Umgebung einzurichten, die Arbeitskraft ermöglicht, künstlerische Arbeitskraft, sei es sogar auf die eigene Entfaltung zu verzichten, um den Mann an der Seite zum Strahlen zu bringen, das ist Missbrauch, ja.
4: Also erst braucht der Künstler so ein Orpheus, eine Eurydike, eine Frau zur Inspiration, dann macht er sie mehr oder weniger zum Material seiner Kunst, zeigt sie als Objekt seines Begehrens. Das findet man in der Kunstgeschichte rauf und runter, als Leda mit dem Schwan zum Beispiel, also vergewaltigt von Zeus, aber auf den meisten Gemälden drückt sie sowas wie Lust aus. Und im Grunde genommen hat man sowas Ähnliches ja auch in der Inszenierung dieser L'Orfeo-Oper gesehen, also Proserpina oder griechisch Persephone, wird geraubt von Hades, erst mitgenommen, dann von ihm genommen. Aber dann steht sie auf der Bühne und zeigt, dass ihr das irgendwie auch gefällt. Das ist der Male Gaze, sagt man, also der männliche Blick auf den weiblichen Körper. Gehört der zum Künstlermythos auch ganz elementar dazu?
5: Ja, auf jeden Fall. Also dieser verfügende Blick auf einen Modellkörper oder auf den Körper einer geliebten Frau, das ist oft, fällt das in eins, dass geliebte Freundinnen, Ehefrauen zum Modell werden, ist auch kostenschonend. Aber Griselda Pollock hat das wunderbar benannt und gesagt, dass gerade in der Moderne der weibliche Körper zum Schauplatz wird im Kampf um die Moderne. Das heißt, wer ist eigentlich der beste Künstler? Und der beste Künstler hieß der neuartigste, der innovativste, der Schockerzeugende. Und das ist oft in der Darstellung von weiblichen Körpern passiert.
4: Also wie zum Beispiel Picasso Marie-Therese Walter benutzt hat, wenn man es so ausdrücken möchte, die er als ganz junge Frau, eigentlich noch als Mädchen kennengelernt hat und mit ihr ähnlich umgegangen ist wie Hades mit Persephone. Ab da hat er ja dann eigentlich die Gesichter von Frauen so kubistisch zerlegt. Plötzlich waren das erschreckende Gesichter.
5: Genau, ja. Und der große Kampf hat stattgefunden zwischen Picasso und Matisse. Und das ist auch sehr interessant, dass Matisse hat 1909 große Tafeln gemalt mit riesigen Figuren von Körpern. Die meisten sehen noch weiblich aus, aber sind auch ein bisschen deformiert, defiguriert, drängen an die Ränder. Und das Bild wurde gepriesen als Zeichen von wirklich explosiver, expansiver Kraft. Und Picasso malt daraufhin seine Demoiselle d'Avignon. Das sind auch defigurierte Körper, kubistisch zerlegt, also in geometrische Formen zerlegt, hat den weiblichen Körpern, alles natürlich Akte, Masken aufgesetzt, iberische Masken, afrikanische Masken unterschiedlicher Herkunft. Also auch das sind Enteignungen und das stimmt in gewisser Weise auch für die Verhältnisse zu den Modellen. Also dieses sich Aneignen von Körpern für die eigene Modernität, um diese auch im Wettkampf auszustellen.
4: Die Frauen sind doch damit auf jeden Fall immer irgendwie in der zweiten Reihe.
5: Ja, sie kommen als Modell vor. Wenn sie Künstlerin waren oder sind, auch in einer Partnerschaft, ist es oft so, dass sie entweder nicht signiert haben oder gerade im frühen 20. Jahrhundert gibt es viele Künstlerpaare, wo es auch um Kunsthandwerk geht, um Stickereien, Textilien, Webereien. Und in der Regel haben die männlichen Künstler den Entwurf gemacht, die Frauen haben ihn auf Textil übertragen. Und erst die jüngere Forschung hat gezeigt, dass das Übertragen nicht ein reines Abarbeiten ist einer Vorlage, sondern in der Art, wie Technik benutzt wurde, eingesetzt wurde, sich befasst wurde damit, dass die Frauen da nochmal eigene Mittel entwickelt haben. Und trotzdem bleibt es ein Gefälle zwischen entwerfendem Mann und ausführender Frau.
4: Ja, ein besonders tragisches Beispiel finde ich immer die Beziehung, eigentlich ganz berühmt, von Marianne von Werefkin und Alexei Jawlensky, also Blauer Reiter und Blaue Reiterin. Sie war eigentlich die, viel geschulter war in der Malerei, viel talentierter. Jawlensky konnte das eigentlich noch gar nicht so gut. Sie hat ihm beigebracht, wie Malen so richtig geht, und hat dann aber ihre Bilder vor ihm versteckt, mit den Worten begründet, damit er als Künstler nicht eifersüchtig wurde, wie sie dann irgendwann mal geschrieben hat, damit er als Künstler all das erreicht, was ihr als Frau verwehrt war. Das ist eigentlich ein tragisches Verhältnis.
5: Ja, und leider auch ein typisches. Also das passiert vielen Frauen in dieser Zeit. Und Werefkin hat bei Repin in Russland, ist sie ausgebildet worden und war auch andere Verhältnisse gewöhnt in dieser Zeit. Das schien in Russland weniger ein Problem zu sein, auch dass sie bei dem berühmtesten Maler der Zeit lernen durfte. Und kommt dann nach Deutschland und kommt in diese Verhältnisse, wo Frauen in der Regel keine künstlerische Ausbildung absolvieren konnten, an der Kunstgewerbeschule oder an einer privaten Damen. Akademie, Malweiber wurde das auch despektierlich genannt, hat sich dann dennoch in den Dienst dieses Mannes gestellt, den sie für genial hielt, und hat dann aber nie richtig Fuß fassen können und war sehr verzweifelt über das Verlassenwerden von ihm.
4: Letztendlich könnte man auch hier wieder sagen, Jawlensky hat so als quasi Orpheus seine Marianne, als quasi Eurydike gebraucht und sie dann in die zweite Reihe letztlich auch verwiesen. Und wenn man sich jetzt mal die Genealogie von Orpheus anschaut, ist das ja eigentlich sehr verwunderlich. Seine Großmutter ist Mnemosyne, die Göttin Göttin der Erinnerung. Seine Mutter ist Calliope, die Muse der Dichtkunst, des Epos, auch der Philosophie und des Seitenspiels. Also er hat eigentlich zwei Frauen sehr viel zu verdanken. Aber dann reduziert die Erzählung Eurydike eigentlich nur noch auf die Rolle der Geliebten, die für sein Glück gebraucht wird. Und erst als sie dann plötzlich an diesem Schlangenbiss stirbt, dann rückt sie scheinbar, wie du am Anfang auch gesagt hast, in den Mittelpunkt, weil Orpheus dadurch nicht nur seine Liebe verliert, er verliert auch seine Schaffenskraft. So steht es im Regiekonzept dieser Inszenierung. Wenn er sie nicht hat, die Frau, wenn der Künstler sich bloß noch selbst bespiegelt, dann funktioniert Kunst nicht. Ich spitze es jetzt mal etwas zu. Gehört Kastrationsangst, mit Freud gesprochen, damit auch zum Künstlermythos?
5: Ich würde sagen ja, aber dazu müssen erstmal die Frauen in eine Potenz kommen, egal auf welcher Ebene, die ihnen in der Regel spätestens seit der Aufklärung, das ist auch interessant, abgesprochen wurde. Früher war das Geschlechterverhältnis gar nicht so entscheidend wie die Klassenfrage. Also eine adlige Frau hatte deutlich mehr Macht und Möglichkeiten als ein bürgerlicher Mann oder sogar als ein Bauer oder Arbeiter, das ist eh klar. Und mit der Aufklärung, also sozusagen mit der Forderung der Gleichheit aller, gab es eine geschlechtliche Differenzierung, die auf die Biologie zurückgeführt wird. Weil Frauen mit ihren körperlichen Reproduktionskräften befasst sind, können sie keine geistige Produktion mehr leisten. Und von daher sollen sie auch mal schön da bleiben und sich gar nicht mehr auf dieses Gebiet vorwagen. Also das heißt, Frau sein wurde in dieser Zeit identifiziert mit verhaftet sein in diesem Materiellen und der Reproduktion eben der Kinder. Und das Interessante ist ja, dass er auch schon vorher, also bevor Eurydike stirbt, zergeht er in Trauer, weil sie ihn offenkundig erstmal nicht erhört, ne, und ihn zurückweist. Das heißt, da ist sie auch abwesend und auch nur in seiner Fantasie, in seiner Projektion da. Sie ist der Echoraum. Das ist auch eine bittere Geschichte. Und die Nymphe Echo ist bestraft worden, weil sie vergewaltigt wurde, verliert ihre Stimme und kann immer nur das letzte gesprochene Wort wiederholen. Das wurde auch in der Inszenierung eigentlich auch sehr schön gemacht, dass immer nur das eine Wort wiederholt wurde und dieses Echo-Sein, also nichts Eigenes zu entfalten, sondern nur wiederholen, verstärken, aufgreifen, was der männliche Künstler gesagt hat, ist ein Schicksal, das auch Eurydike teilt.
4: Wir sind ja damit eigentlich immer noch bei der Frage aller Fragen in diesem Mythos, nämlich warum dreht der Kerl sich um? Du hast mich in dem Zusammenhang auf einen Film aufmerksam gemacht, Porträt einer jungen Frau in Flammen, das ist ein Künstlerinnenfilm. Eine Malerin ist die Hauptfigur, sie soll das Verlobungsbild einer jungen Adligen malen. Die beiden Frauen verlieben sich ineinander und in der Situation sitzen sie dann an einem Küchentisch, vielleicht auch bezeichnet, zwei Frauen sitzen am Küchentisch, lesen sich die Orpheus-Sage vor und diskutieren, warum Orpheus sich umgedreht hat. Und die Malerin sagt dann, seine Gründe als Liebender, die ja auch angeführt werden in der Oper und auch in der Sage, sind völlig unglaubwürdig, sagt sie. Er trifft nicht die Wahl eines Liebenden, wenn er sich umdreht, er trifft die Wahl eines Künstlers. Er wählt Erinnerung. Warum ist das die Wahl des Künstlers?
5: Weil es, glaube ich, immer um diese Figur der Abwesenden geht, dass erst wenn die Frau abwesend ist, entfaltet er seine ganze projektive, imaginäre Kraft und daraus entsteht die Kraft der Kunst.
4: Also er wählt eigentlich die Imagination.
5: Genau,
4: ja. Er malt sich die Liebe lieber in der Erinnerung aus, buchstäblich, als Maler. Deswegen sagt er Tschüss.
5: Genau. Weil die echte Frau, die macht ja auch Ärger, nicht? Man muss sich mit ihr auseinandersetzen und so muss er das überhaupt nicht, sondern kann sich seiner Fantasie hingeben, wie eben auch in dem Bild, das er malt, also in dieser Szene, wo er wahnsinnig zu werden scheint und alle Frauen verdammt, malt er das ideale Bild von Eurydike und das ist das, was er als Künstler eher braucht als die echte Frau neben sich.
4: Und jetzt ist im Film die Konstellation ja aber eine etwas andere. Es ist nicht Mann-Frau, es sind zwei Frauen, die sich ineinander verlieben. Und ich finde es sehr bemerkenswert und großartig, dass dann auch dieser Male Gaze, über den wir vorhin sprachen, gar nicht mehr stattfindet. Also es gibt gar nicht mehr das Begehren, das sich an einem Objektkörper entzündet. Es geht eher um Gesten und vielleicht auch mal um die Linie am Hals, um etwas Zartes irgendwie. Und die andere, nicht die Malerin, sondern die junge Adlige, die sagt dann, vielleicht hat Eurydike auch zu Orpheus gesagt, dreh dich um.
5: Ja, weil das wäre die einzige Möglichkeit, über ihr Schicksal selber zu verfügen. Eine andere Wahl hat sie nicht, entweder ihm zu folgen oder zu sagen, dreh dich um und damit im Reich der Schatten zu bleiben, aber als eine Form der eigenen Entscheidung. Und der Film fängt an mit einer sehr interessanten Szene, wo es auch um Blickkonstellationen geht. Da sitzt diese Malerin als Modell und sagt zu ihren Schülerinnen, also einer Gruppe junger Frauen, schaut mich an. Und das ist dann nochmal eine ganz andere Modellierung dieser klassischen Maler-Modell-Situation, männlicher Maler verfügend über das weibliche Modell. Und sie sagt, in einer Doppelrolle als Malerin und Modell, schau mich an, fordert diesen Blick. Also er wird ihr nicht zugemutet, nicht zugefügt, sondern sie verfügt und sagt, schau, wie ich die Hände halte, schau, wie mein Körper ist, schau auf diese Linie. Und damit fängt diese ganze Kette an Blicksituationen an. Der Blick spielt in dem ganzen Film eine zentrale Rolle. Wer schaut wen unter welchen Bedingungen an und was kommt dabei herum? Also welche Geschichte, welche Bilder?
4: Aber es ist ja ein liebender Blick, den die Malerin hat. Das kapiert die junge Adlige, nachdem die Malerin darüber gesprochen hat, was sie alles an Eigenheiten, Kleinigkeiten an ihr bemerkt hat. Also wie sie zum Beispiel die Augenbrauen hochzieht in einer bestimmten Situation oder wie sie die Hände faltet in einer anderen Situation. Also sie checkt, dass die Malerin mit einem liebenden Blick auf sie schaut. Da kann sie dann auch sagen, ja, dreh dich um, schau mich an. Ja. Das wäre eigentlich das, was Orpheus lernen könnte.
5: Ach so, interessant. Das verstehe ich, deine Lesart von der Szene im Film. Interessant.
4: Interessant ist aber ja nicht nur, wie Männer Frauen sehen, wenn sie Künstler sind, sondern wie sie sich auch selbst gesehen haben. Und dann können wir vielleicht an den Beispielen nochmal drüber sprechen, was das über den Künstlermythos aussagt. Ich habe mir jetzt im Vorfeld nochmal ein paar dieser Selbstporträts, an denen man das besonders gut ablesen kann, glaube ich, angeschaut. Es beginnt schon früh mit Caravaggio auf seinem letzten Gemälde. Da ist er so dunkel und geheimnisvoll. Ein Mystery Man, also vor 400 Jahren. Vor 200 Jahren Füßli auf dem tatsächlich oder angeblich ersten Selbstbildnis eines modernen Künstlers, ist so ein angry young man mit ganz viel Wildheit und Wollen im Blick. Dann gibt es so ein berühmtes Selbstporträt zum Beispiel von Arnold Böcklin, der zeigt sich als bürgerlichen Granden, ein Herr, der sogar dem Tod Paroli bieten kann, also erhöht sich, verherrlicht sich. Oder James Enzo hat sich immer wieder als Christus gemalt, Canova sogar als römischer Kaiser. Bescheiden waren die nie, die Herren. Picasso vorhin, ne? Halb Stier, halb Mann. Dann aber auch wieder ganz empfindsam, Lovis Corinth zum Beispiel, Paul Klee, der große Leidende, der große Verkannte, ist auch noch so ein Motiv, das immer wieder auftaucht. Sind es solche Bilder, Selbstbilder von Künstlern, die ganz stark Einfluss genommen haben auf das Bild vom Künstlermythos?
5: Ja, auf jeden Fall. Und das verstärkt sich wechselseitig. Auf der einen Seite sind diese Vorstellungen, die sind gewachsen, die sind in der Mythologie angelegt, die sind über die Renaissance bis heute vorangeschrieben worden. Und natürlich, wenn es immer mehr Bilder gibt, vertieft sich dieses Bild. Das ist immer ein interessantes Wechselspiel. Andererseits war Lovis Corinth auch selber, also dieses Bacchantische, das Wilde, das Trinken, was ja auch in der Inszenierung gezeigt wurde, also wo sich die Hirten betrinken mit Orpheus, das gehört natürlich auch dazu. Also immer dieses ganz Exzessive, dem Leid hingegeben, aber auch der sozusagen dem Bacchantischen, das ist in unserer Kultur tief verankert für den Künstler und das ist männlich gedacht.
4: Das ist das Leben der Bohème, das Leben der Männer in der Bohème. Deswegen hat sich Monet extra ein Barett aufgesetzt, wahrscheinlich für sein Selbstporträt, das Symbol der Bohème. Und dann kann man fragen, was kommt noch alles hinzu? Also Provokation bei den Impressionisten, Manet, Skandal.
5: Ja, Skandal, ganz wichtig, ja. Und also das heißt, dieser alte Topos der Melancholie, also das Leiden an der Welt oder auch vielleicht auch an sich selbst, wird gewendet in dieses Exzessive, aber immer auch um den Preis des Untergangs, der droht, und des Leides. Und es gibt fast immer die Frauen, die sterben. In La Bohème, in der Oper, ist es Mimi, die sterben muss. Und es gibt ein wunderbares Buch von Elisabeth Bronfen, das heißt Über ihre Leiche. Und das zeigt, wie sich der Männerbund, also die Gemeinschaft der Männer, vor allem der Künstlermänner, sich wiederherstellt, wenn die Frau dann tot ist.
4: Wenn Künstler damit aber auch Skandale auslösen, Provokationen, dann sind sie ja auch Leute, die Normen brechen, Regeln verletzen, das ganz bewusst, das ganz plakativ und ostentativ machen. Und da kann man sich fragen, ob dieses Gegenbild zum Bürger, das sie damit inszenieren, ob das den Künstlermythos vielleicht gerade seit dem späten 19. Jahrhundert, seit den Impressionisten so massiv befördert hat.
5: Auf jeden Fall. Also die bürgerliche Gesellschaft war das Feindbild im Künstlerbild. Und es gibt natürlich immer diesen Pakt, also gerade in der Zeit, wo sich der freie Markt entwickelt. Das heißt, Künstler haben für den bürgerlichen Markt gemalt. Das war der einzige, den es noch gab in dieser Zeit, weil die Kirche war als Auftraggeber nicht mehr so relevant. Und der Adel und das Bürgertum haben sich angenähert. Das heißt, sie haben gegen diejenige Klasse revoltiert, die sie genährt hat. Aber die Klasse hat, also die bürgerliche Klasse hat auch genau das erwartet, dass Künstler Bürgerschreck sind und ihnen Dinge vorhalten, die sie eigentlich gar nicht unbedingt sehen wollten. Und Édouard Manet hat das sehr wunderbar gezeigt. Mit seiner, die Olympia, das ist eine Sexarbeiterin gewesen. Und der hat sie gemalt wie Tizians Venus von Urbino, aber mit allen Zeichen einer Kurtisane dieser Zeit. Und das ist ein interessantes Bild, weil es ein zeitgenössisches Thema in einem Rahmen zeigt, der für die Leute eigentlich assoziiert war mit nackten weiblichen Körpern im Gewand der Allegorie. Und hier präsentiert sich eine Prostituierte, starrt uns an, wirft den Blick, also den Male Gaze, den verfügenden Blick zurück. Der Körper ist unbehaglich, also sitzt sehr mit eckigen Schultern und sie presst die Hand auf ihr Geschlecht und zeigt sich sehr bewusst. Und diese Verfügbarkeit des Körpers für einen konsumierenden, begehrenden Blick wird durchkreuzt, durch den Blick zurück. Und das ist ja bis heute unbehaglich. Und das finde ich ein sehr interessantes Bild eines männlichen Künstlers, der dieses Blickregime, dass Männer auf nackte Frauen schauen und im Salon mit ihren Frauen an ihrer Seite und dass sich keiner darüber wundert, das führt das Bild uns vor.
4: Jetzt ist ja meine eigentliche Hauptfrage, wie Künstlerinnen diesem Künstlermythos begegnen, um eben nicht mehr nur eine Eurydike zu sein. Aber dafür würde ich jetzt gerne vielleicht noch zwei, drei Aspekte mal wenigstens ansprechen, was noch dazugehört. Also gerade seit dem 19. Jahrhundert, dann gibt es einen Ausspruch von dem Schriftsteller Balzac, un artiste est une religion. Ein Künstler ist eine Religion, weil er so stark an sich glauben muss, weil er das verwirklichen möchte, was ihm wichtig ist. Wird er damit fast so etwas wie ein Vorbild für die Selbstverwirklichung, die alle seither betreiben wollen?
5: Das ist ein guter Punkt. Ich glaube, dass dieses, weil es ja auch kein Beruf ist wie irgendein anderer Beruf, sondern eine Ausnahmesituation, die in der Zeit noch mal in einer anderen Weise ungesichert war auf der einen Seite und die moderne Forderung der Selbstverwirklichung, der Selbstermächtigung zum wirklich freien Subjekt ist im Künstler ja exemplarisch vorgegeben. Keine Gesellschaft will, dass alle so werden. Das ist ja auch ein interessantes Paradox, dass das so ein eingehegter Bereich ist, wo man sagt, da gibt es so einige Figuren, die dürfen das, die können sich auch schlecht benehmen, aus dem Rahmen fallen, alle Normen brechen. Das feiern wir aber nur, wenn dann auch das Etikett Künstler draufsteht und eben männlicher Künstler.
4: Und was mich erstaunt hat, ist, dass mit der Französischen Revolution offenbar auch dieser Künstlermythos nochmal neu erfunden wurde, als gefragt wurde, ob der Künstler nur Schönes malen und zeigen darf oder ob er nicht auch Gutes tun will. Schiller fragt das in seinen Briefen zur ästhetischen Erziehung des Menschen und Josef Anton Koch, der schwäbische Klassizist, malt den Künstler zur selben Zeit auch so als Herkules am Scheideweg, ein standhafter Mann, der sich für die Freiheit entscheidet, der natürlich heroisch rüberkommt dabei. Und geklaut haben sie das beide ein bisschen bei dem französischen Maler Jacques-Louis David, dem Maler der Revolution, mit seinem Ausspruch, wir haben unsere Feinde mit den Waffen besiegt und werden es jetzt auch mit den Künsten tun. Also immer gegen Widerstände, viel Feind, viel eher. Das ist auch so ein Männerding, oder?
5: Ja. Das Interessante ist, als du gerade sagtest, David, es gibt sehr interessante Bilder aus der Revolutionszeit. Das eine zeigt den Schwur der Horatia, da verschwört sich der männliche Teil einer Familie, schwört, den Feind zu bekämpfen. Im Hintergrund sitzen die Frauen, die sind doch alle miteinander verwandt, verheiratet und so weiter und weinen und klagen, weil sie schon ahnen, was das bedeutet, nämlich Tod. Und die Männer stehen da standhaft, handeln. Im Hintergrund weinen und klagen wieder die Frauen. Das heißt, also, diese Geschlechterdifferenz, das Handeln wie das Reflektieren, ist Sache der Männer und der Künstler hat die Aufgabe in der Zeit durch erfreuliche Darstellung, gute Darstellung zu bewegen und wenn sie uns bewegen und rühren können, können sie uns belehren. Das war auch das, was Schiller gemeint hat, dass die Künste eine Aufgabe haben und deshalb sind sie autonom, dürfen in keinem Dienst stehen, weder im Dienst der Religion noch im Dienst des Staates, sondern müssen sich frei entfalten, um dann aber sozusagen der Bildung zu dienen. Gustave Courbet, der einer der interessantesten Maler des 19. Jahrhunderts, der gesagt hat, ich bestimme, was ich tue und was ich male und ich stelle meiner Gesellschaft ihren Spiegel vor Augen.
4: Ja, aber der war ja wenigstens selber revolutionär, Courbet. Ja, der hat ja bei der Pariser Kommune wirklich aktiv mitgekämpft und nicht nur gemalt, um die Gesellschaft zu befreien. Und dieses Malen, um die Gesellschaft zu befreien, das zieht sich doch eigentlich durch alle männlichen oder männlich geprägten Avantgarden bis zu den Surrealisten.
5: Ja, Kandinsky, also um den Blauen Reiter herum, dieses Herausführen der Gesellschaft aus ihrem Stumpfsinn hin zu neuer Kreativität, Spiritualität. Und da sieht man auch den Führungsanspruch. Und das ist klar, die Frauen malen auch, aber nicht mit diesem Anspruch.
4: Und das gehört dann lange zum Mythos, bis dann Martin Kippenberger endlich sagt, ich kann mir ja nicht jeden Tag ein Ohr abschneiden, um darauf hinzuweisen, dass es ganz schön anstrengend ist, diesen Mythos auch als Mann ständig zu bedienen und dass es ja vielleicht auch Wichtigeres gibt in der Kunst. Aber interessanterweise entsteht zeitgleich wieder ein Mythos. Das kann man sehen in einer Neonarbeit von Bruce Nauman, dem Konzeptkünstler. Die heißt, wörtlich übersetzt, der wahre Künstler hilft der Welt, geheime Wahrheiten ans Licht zu bringen. Also da wird der wahre Künstler, das gender ich mal nicht, weil es jetzt sich auch auf Männer bezieht, quasi zum Schamanen, vielleicht ein bisschen wie Orpheus, der ja mit seinem Gesang auch wilde Tiere zähmen und betören konnte, oder eben wie Joseph Beuys, entsteht zu einer Zeit, als Frauen eigentlich immer sichtbarer werden in der Kunst, so in den ja eigentlich 70er, 80er Jahren. Ist das denn auch wieder eine besonders männliche Variante, geheime Wahrheiten ans Licht zu bringen?
5: Ich würde sagen, ja. Also die ist zumindest männlich konnotiert. Es war interessanterweise ein Schweizer Ausstellungsmacher, Harald Seemann, der in den 70er Jahren gesagt hat, die ganze Moderne ist entspiritualisiert. Und es waren die Frauen, die das gemacht haben. Und dann gräbt er Positionen aus, die man gar nicht mehr im Blick hatte. Auch eine Schweizer Heilerin, Emma Kunz, die in ihren therapeutischen Prozessen gezeichnet hat. Und Harald Seemann holt diese Zeichnung in den Kunstraum. Also das ist sehr spannend, dass plötzlich die Frauen wieder einstehen fürs Spirituelle. Aber die Männer es reklamieren und die künstlerischen Praktiken in der Zeit, in der das passiert, sind Frauen, die ihren eigenen Körper einsetzen, und zwar den nackten Körper in Performances, was damals noch ein großer Skandal auch war. Also dieses Skandalmoment gibt es dann auch bei den weiblichen Künstlern, mit diesem Körper Dinge in die Kunst hineintragen, die nie dort gewesen sind. Alles, was sozusagen als eklig galt, Menstruation, Geburtsvorgänge, das private Leben, wird von den Frauen in die Kunst hineingeholt. Und zu einer Zeit, wo auf männlicher Seite wieder das Spirituelle stark gemacht wird, also jetzt gerade bei Beuys.
4: Und jetzt vielleicht noch ein letzter Punkt zu den Männern, wenn wir Beuys nochmal als Beispiel nehmen, weil er dann auch die Inszenierung in der Erscheinung für Künstler schon lange so wichtig ist, also eigentlich seit der Imagepolitik der Impressionisten, die damit begonnen haben. Und das zieht sich ja dann durch, also man könnte Beuys Weste und Hut, man könnte Karl André, den Bildhauer, nehmen, der wie ein Handwerker gemauert hat und immer im Arbeiter-Overall aufgetreten ist, als wäre er Teil der Arbeiterklasse. Oder man kann natürlich ganz berühmtes Beispiel Andy Warhol nehmen, der sich immer als der Coole und seine Gang inszeniert. Müssen Künstler das noch performen?
5: Ja, das ist eine wirklich interessante Frage. Ich denke immer noch, dass es einen bestimmten Auftritt gibt, nicht bei allen Künstlern, männlich oder weiblich, aber dass es immer wieder auch solche Künstler gibt, also jetzt gerade verstorbener Georg Baselitz, zusammen mit seinen Männerkollegen, immer sehr kräftiger Auftritt, also dann irgendwann mit bunten, großen Krawatten und auffälligen Farben, karierte Anzüge und solche Dinge, also das gibt es schon noch, aber ich würde sagen, man kann das nicht mehr so durchgängig beobachten. Was es aber meistens, oder was eigentlich fast immer gegeben ist, ist es entschieden kein bürgerlicher Auftritt.
4: Sondern also das ist geblieben seit den Impressionisten?
5: Ja, also es gibt ganz wenige Künstler, die im Anzug mit Hemd, Krawatte sich zeigen, sondern es ist eher auffälligere Kleidungsstücke oder ja dann in den 70er Jahren stärker ans Hippietum angelehnt. Unterschiedliche Erscheinungsformen, man kann sie nicht mehr gleich identifizieren. Und das Imagemachen funktioniert vielleicht stärker über eher eine sozusagen eine Handschrift in dem, was sie tun, Wiedererkennbarkeit. Aber in der Person hat sich das, glaube ich, stärker zurückgenommen.
4: Damit sind wir jetzt bei der ganz zentralen Frage. Wie sollen Künstlerinnen eigentlich mit diesem Künstlermythos umgehen, wenn sie selbst Kunst schaffen, wenn sie selbst erfolgreich sein wollen mit ihrer Kunst oder überhaupt sichtbar sein wollen oder sie überhaupt machen wollen, diese Kunst? How to face Picasso hat die schon erwähnte Karlsruher Künstlerin Hanna Kuck mal eine Ausstellung zu diesem Thema genannt. Also sollen Künstlerinnen den Künstlermythos kopieren, sollen sie ihn konterkarieren oder sollen sie ihn am besten ignorieren?
5: Ich glaube, es gibt verschiedene Phasen auch. Also seit dem stärkeren Auftritt von Frauen seit den 70er Jahren. Und der erste war tatsächlich dieses sehr offensive Gegenbild, also den weiblichen Körper nicht mehr als Modellkörper zu zeigen, sondern selbstverfügt einzusetzen als Material der eigenen Kunst. Fally Export hat wirklich eine tolle Arbeit gemacht im öffentlichen Raum. Ein sogenanntes Tap- und Tastkino hat einen Kasten vor ihre nackte Brust geschnallt und hat Männer aufgefordert, in diesen Kasten hineinzugreifen. Sie konnten eben nicht sehen, also nicht mit den Augen verfügen, sondern mussten sich mit den Händen vorwärts bewegen, ohne genau zu wissen, was ihnen passiert. Gibt es ein Video dazu und man sieht, wie die Männer begeistert in diesen Kasten fassen, auch irgendwie erschrocken sind, aber sie nicht angucken. Also keinen Blickkontakt sucht meiner sehr intimen Berührung, die aber die Künstlerin verfügt hat. Und das waren so Formen des Auftretens oder die Genitalpanikhose. Das ist auch, weil die Export sitzt mit gespreizten Beinen in einer engen Lederhose, die am Schritt aufgeschnitten ist und man sieht ihr Geschlecht. Sehr, also sehr offensiv sich selber präsentieren, Schock provozieren und damit natürlich auch diesen verfügenden Blick über ein passives Objekt außer Kraft gesetzt haben. Das wäre sozusagen die offensive Gegenwehr, auch als Künstler.
4: Entschuldigung, wenn man das jetzt vergleicht mit dem, was du vorhin beschrieben hast mit Manet und der Olympia, kopiert sie dann den Schocker? Konterkariert sie ihn?
5: Ich würde sagen, dass sie ihn produktiv aufgreift. Also bei Manet bleibt es ja ein Mann, der sein Modell gemalt hat. Und es gab auch in interessanter Weise Einwände von feministischer Seite, die gesagt haben, die Frau auf diesem Bild hat keine Handlungsmacht, sondern ein Maler hat entschieden, ein weibliches Aktmodell in dieser Weise zurückschauen zu lassen.
4: Und wie ist das jetzt bei Vallée Export zum Beispiel mit dem Tap- und Tastkino? Wie ist es da mit der Handlungsmacht? Wie ist die verteilt?
5: Die liegt bei ihr. Sie kann ja auch sagen, stopp. Kann es nicht zulassen oder auch zurückweisen. Und von da ist das wirklich eine andere Situation.
4: Und eigentlich führt Vallée Export ja damit den Male Gaze vor.
5: Ja, auf jeden Fall. Und der Blick findet nicht statt. Es geht über das Tasten. Das ist ein Nahsinn. Das Sehen ist ein Fernsinn. Das heißt, im Sehen distanziere ich das, was ich sehe und auch begehrend anschaue trotzdem. Ich halte es mir fern. Aber das Tasten ist ein Nahsinn, der eine ganz andere Form des Kontaktes herstellt.
4: Haben das auch andere gemacht, so wie Carolee Schneeman zum Beispiel mit ihren Performances, wo sie auch nackt aufgetreten ist und auch teilweise extreme Dinge mit ihrem Körper gemacht hat, um einen anderen Blick auf diesen weiblichen Körper werfen zu können, um damit sich selbst zu ermächtigen, zu entscheiden, wie sie den Körper zeigen will. Mhm. Ist das alles in Linie der feministischen Kunst, in die jetzt auch Vallée Export wahrscheinlich gehört, mit 60er, 70er Jahre, beginnt das so?
5: Ja, also bei Carolee Schneeman geht es nochmal um andere Akzente. Sie hat sich in Seile einspannen lassen und hat sich schwingen lassen und dabei mit dem Körper auf eine Leinwand gemalt. Also das war sozusagen, der Körper hat Bilder erzeugt, die sie aber auch nicht kontrollieren konnte. Und das war ein Körper, der nicht gezeigt wurde zum genießenden, begehrenden Anschauen, sondern ein Körper, der aktiv produziert hat. Eine andere Arbeit, sie zieht sich aus ihrer Vagina ein beschriftetes Band heraus, also imitiert einen Geburtsakt und das ist Schrift. Kein Bild, das aus dem nackten weiblichen Körper geboren wird, auch gegen die Vorstellung, dass Frauen eigentlich nicht schreiben können, nicht dichten können, zeigt sie das als gebärenden Akt, als Akt der Produktion und nicht als einen reproduktiven Akt. Und noch eine andere Künstlerin, die ich sehr interessant finde, Hannah Wilke, die war sehr normschön, ich glaube auch heute noch würden wir die sehr, sehr schön finden, und stellt Posen nach aus der Kunstgeschichte, aus der christlichen Geschichte, aus der Mythologie. In ihrem nackten Körper hüllt sich ein in ein antikisierendes Gewand, öffnet es wieder, zeigt sich. Und ihr wurde vorgeworfen, dass sie eigentlich genau diesen männlichen Blick bedient mit ihrem schönen Körper, in dem sie posiert. Und sie selber hat sich immer dagegen verwehrt und gesagt, ich verfüge hier über diese Gesten und ich mache die aktiv und zeige auch, wie die Kunstgeschichte den Körper inszeniert hat. Und hat dann 20 Jahre später, als sie schwer erkrankt war, ihren von Krankheit gezeichneten Körper auch in Aktposen gezeigt. Wirklich sehr ergreifend und hat damit auch diese Unterstellung, dass sie eigentlich nur den männlichen, begehrenden Blick nach oder den Wunsch einer schönen Frau, ja, dass sie dem wirklich was entgegenhält, mit einer sehr machtvollen und sehr schmerzhaften Geste auch.
4: Entscheidend ist ja offenbar, dass diese Künstlerin, deren Werke du jetzt beschrieben hast, dass sie selbst entscheiden, das Wort ergreifen oder Carolee Schneeman die Sprache gebiert. Mhm. Das erinnert ja fast an den Text von Elfriede Jelinek zum Orpheus-Mythos, der heißt Eurydike sagt, also sie spricht, oder Ingeborg Bachmann in dem Gedicht Dunkles zu sagen, wie Orpheus spreche ich. Und dann kommt der entscheidende Satz bei ihr, ich gehöre dir nicht zu. Das unterscheidet sie dann maximal von Eurydike, die immer nur Orpheus zugehört. Das wollen diese Künstlerinnen alle nicht mehr.
5: Und oft auch mit harten Konsequenzen.

0: verweigern und durchbrechen. Und das ist wirklich schwer. Und das Nicht-Zugehörig-Sein hat für Frauen dann den Preis, ich würde sagen, bis weit ins 20. Jahrhundert hinein, nicht mehr zur Gesellschaft dazuzugehören. Und viele Frauen, also gerade im frühen 20. Jahrhundert, sieht man das noch sehr deutlich bei Künstlerinnen. Oft haben die geheiratet, um überhaupt noch ein Auskommen zu haben. Wenn sie Glück hatten, hatten sie einen Mann, der es ihnen erlaubt hat. Interessanterweise gibt es bei Edouard Manet in der Familie eine tolle Malerin, Berthe Morisot, die war mit seinem Bruder verheiratet, war eine der wenigen bürgerlichen Frauen, die trotz Ehemann und Kind künstlerisch gearbeitet hat, öffentlich ausgestellt hat, aber sie ist ganz oft nicht zu den Eröffnungen gegangen, also hat trotzdem das Leben einer bürgerlichen Frau zugehörig zu ihrem Mann geführt und hat trotzdem es geschafft, diese Karriere zu machen, aber auch, weil Manet als Künstler in der Familie war und sie sehr unterstützt hat und geschätzt hat. Also die haben sich wechselseitig auch inspiriert, genährt, aber das ist eine Ausnahme.
1: Sprechen wir noch über diese Ausnahmen, da können wir auch weiter zurückgehen in die Geschichte, weil es hat sehr lange gedauert, bis Frauen sich überhaupt als Künstlerinnen zeigen konnten, derart arbeiten konnten. Und wenn man jetzt zurückgeht in die Geschichte, kann man das tun mit einer berühmten Frage von Linda Nochlin, die lautet: Why have there been no great women artists? Aufsatz oder Essay ist, glaube ich, Mitte der 70er geschrieben. Du hast ihn als erste auf Deutsch publiziert, 1998 in einem Buch Rahmenwechsel. Das, glaube ich, ganz wichtig war für die feministische Kunstgeschichte in Deutschland. Wie würdest du jetzt diesen Satz heute, 30 Jahre nach deiner Veröffentlichung, 50 Jahre nach dem Entstehen dieses Textes, beantworten? Warum gab es keine großen Künstlerinnen in der Geschichte?
0: Also Nochlin hat da schon eine ziemlich gute Antwort drauf gegeben und gesagt, es sind vor allem die institutionellen Strukturen. Es liegt nicht daran, dass Frauen weniger begabt sind, oder sondern dass es einfach weniger Möglichkeiten für Frauen gab. Einmal durch den Diskurs, Frauen sind für die Reproduktion der Menschheit zuständig und nicht fürs künstlerische Arbeiten. Und dass es keine institutionellen Möglichkeiten gab, sich auszubilden, und dass Frauen, die das gemacht haben, entwertet wurden. Interessanterweise hat es also angestoßen auch durch diese Forschung in den 70er Jahren viele, viele Versuche gegeben, mehr Künstlerinnen zu finden, und man hat die auch gefunden. Und jetzt gibt es gerade eine neue Welle, wo man wieder schaut und stellt fest, es gibt noch viel, viel mehr, als man überhaupt gedacht hat. Diese fantastische Ausstellung in Belgien, die zeigt, ich glaube, 40 Barockkünstlerinnen, von denen ich noch nie gehört habe.
1: Du bist Professorin.
0: Ja, das zeigt einfach, dass die Sachen nicht gezeigt wurden, dass natürlich auch Frauen in Museen weniger gesammelt wurden, auch wenn es sie gegeben hat. Es gab fantastische Hofkünstlerinnen auch, was wir auch gar nicht wissen. Ich habe es heute in der Zeitung gelesen, dass in Weimar die Hofmalerin von Anna Amalia entdeckt wurde. Und die hat ein Porträt gemacht, das ist mehrfach übermalt worden, man wusste nicht von wem, das ist restauriert worden. Jetzt hat man gesehen, aha, und hat Korrespondenz dazu gefunden, festgestellt, eine Hofmalerin aus Braunschweig, eine junge Frau. Und es gibt sicher noch sehr, sehr viele davon. Und dass Frauen oft auch in nicht institutionalisierten Umgebungen gearbeitet haben, wo die Werke verschütt gegangen sind, werden manchmal zufällig gefunden. Es hat viel, viel mehr gegeben, als wir denken. Und dennoch, es gibt eine strukturelle Ungleichheit, die Frauen trifft. Aber ich glaube, es gibt immer noch sehr viel zu entdecken.
1: Also dann ist die Frage ja gar nicht mehr die von Linda Nochlin, warum gab es so wenig Künstlerinnen, sondern warum kennen wir sie alle nicht? Der Ausstellung in Gent, in diesen 40 Barockmalerinnen, 40, keine ganz kleine Zahl. Nur einer ist eigentlich immer bekannt, ein Name, Rachel Reisch, das ist eine Stilllebenmalerin in den Niederlanden, die hängt seit Jahr und Tag in Amsterdam im Rijksmuseum neben den Gemälden von Bruegel, aber alle anderen Namen völlig unbekannt. Judith Leisters, Alida Vitos, Maria Monix, alles große Malerinnen, und in einem Fall von Michaelina Vautier finde ich es wirklich total überraschend, warum man die nicht mehr genauso kennt wie Rubens oder Rembrandt, weil sie nämlich große Aufträge bekommen hat. Sie hat zum Beispiel vom Erzherzog Leopold in Wien, habe ich mir natürlich jetzt angelesen und recherchiert, Aufträge bekommen. Die Werke befinden sich alle im großartigen Kunsthistorischen Museum in Wien, und jetzt könnte man fragen, und das ist logischerweise die Frage an dich, die hätten ja eigentlich gezeigt werden können in den Räumen, in den Museumsräumen, und wenn sie da nicht hängen, dann hätte man wenigstens mal ins Depot gehen können und mal schauen, was da noch alles ist. Und dann hätte man diese großartige Malerei gesehen und wahrscheinlich auch gezeigt. Also man hätte nur in die Sammlung gehen müssen. Warum haben die Leute das nicht gemacht?
0: Weil es keine Aufmerksamkeit und vielleicht auch keinen Glauben an die interessanten Werke von Künstlerinnen gibt. Wir haben ja in allen Museen, das finde ich immer wieder auch erschütternd, also ungefähr 10% hängen und der Rest ist im Depot. Und die Frage ist auch, wie gut sind die Depots aufgearbeitet? Haben die Museumsleute Zeit, sie aufzuarbeiten? Das ist ja auch mal ein großes Problem. Was eigentlich die Kernaufgabe einmal war, ist zugedeckt.

0: geprägt durch die Wünsche des Publikums, immer neue Ausstellungen zu haben. Und jetzt mit Fragen von Nachhaltigkeit, Umweltverträglichkeit wird weniger verschickt durch die Welt. Jetzt geht man mehr in die Depots und das ist die große Hoffnung.
1: Das ist die Chance der Frauen jetzt.
0: Ja, vielleicht, ja.
1: Oder hängt es auch mit der Art zusammen, wie Geschichte geschrieben wird? Das ist zum Beispiel die Ansicht von Mareike Fallwickel, einer österreichischen Schriftstellerin, die gerade ein Drama geschrieben hat über Elisabeth, das in der Burg gespielt wird in Wien. Und da findet sich der Satz, Männer sind in die Geschichte eingeschrieben, weil Männer die Geschichte geschrieben haben. Mhm. So einfach?
0: Ich fürchte, ja. Natürlich, es gibt natürlich auch Frauen, die Geschichte in diesem Sinne schreiben, aber die ersten Frauen, die überhaupt in die Position kamen, Geschichtswissenschaft oder Geschichte zu schreiben, das war spät, das waren Ausnahmefrauen. Und natürlich ist dieses Geschichtsbild bis heute tief verankert. Das ist seit den 60er, 70er Jahren auch im Umbruch, aber das dauert.
1: Gibt es denn Tendenzen, die Geschichte anders zu schreiben? Also nicht nur du und ein paar andere oder die Initiative AWARE in Paris zum Beispiel, die das leistet. Ist das wirkungsvoll? Kommt das an in den Museen?
0: Ich glaube schon, ja. Im Münchner Lehnbachhaus hat die Kuratorin und Sammlungsleiterin Melanie Fiedmeier vor einigen Jahren die Blaue Reitersammlung umgehängt und ich fand das sehr erstaunlich. Sie hat diese ganzen unbeachteten Positionen, also nicht nur die großen Namen gezeigt, viele Frauen gezeigt und es hat sich eigentlich keiner beschwert, dass da ein anderer blauer Reiter gezeigt wurde. Und das ist so meine Hoffnung, dass auf solchen Wegen durch intelligente Museumsleute, die das im Blick haben und dann umsichtig umorganisieren und auch neue Wandtexte schreiben, die nicht mehr eine Heldengeschichte der Moderne schreiben, war ja auch lange die Hurra-Geschichte der Moderne war, ein Weg zur Abstraktion. Und dann hieß es über Werke, die sind schon fast abstrakt oder so. Was ist das für ein Quatsch? Als ob irgendjemand um 1900 gemalt hätte, um fast abstrakt zu sein. Das ist eine retroaktive Form der Kunstgeschichtsschreibung, die wenig Sinn macht, sondern nur von der Fantasie, von Fortschritt und Abstraktion ist das Höchste. Eine Geschichte, die in Deutschland vor allen Dingen natürlich auch mit dem Zweiten Weltkrieg zu tun hat, mit der Verwerfung von Kunst als entartet, als Wiedergutmachung, die Abstraktion als den Königsweg der Moderne zu beschreiben.
1: Und das waren auch wieder nur Männer.
0: Klar.
1: Das war der Willi Baumeister, Max Ackermann nach dem Zweiten Weltkrieg in Westdeutschland vor allem. Mhm. Und dann ist da immer noch die Frage der Wut, die auch am Ende dieser L'Orfeo-Inszenierung ja eine gewisse Rolle spielt, die Wut von Frauen. So endet die Sage eigentlich, so endet auch die ursprüngliche Version dieser Oper. Es kommen Frauen und zerreißen Orpheus. Nicht irgendwelche Frauen, es sind Mänaden, also Bacchantinnen aus dem Gefolge von Dionysos. So kann man wahrscheinlich auch das Schlussbild deuten, wenn Orpheus als Künstler in dieser Inszenierung quasi ans Kreuz getaped wird. Mit einem silberfarbenen Tape, wie es der Konzeptkünstler Maurizio Catalan benutzt hat, der allerdings nur eine Banane damit an die Wand getaped hat. So. Wut von Frauen. Ist das ein produktives Mittel, um so einen Männermythos zu begegnen, vielleicht ihn auch zu konterkarieren oder ihn vielleicht auch endlich mal der Geschichte anheimzustellen?
0: Ich habe lange gedacht, nein, es ist kein gutes Mittel, aber inzwischen glaube ich, ist es doch eines und zwar auch durch Hilfe einer afroamerikanischen Künstlerin, Audre Lorde, die hat einen sehr bemerkenswerten Text geschrieben über Wut, weil das etwas ist, was bei Frauen überhaupt nicht gern gesehen wird, weil Frauen haben sanft zu sein und wenn sie wütend sind, geraten sie aus der Rolle und sind auch nicht mehr zivilisiert. Also etwas, was man vor allem schwarzen Frauen nochmal anders angelastet hat. Und sie unterscheidet zwischen Wut und Hass. Und sagt, Wut ist ein probates Ausdrucksmittel gegen Ungerechtigkeit, um sich zur Wehr zu setzen, um gehört zu werden, um Stimme zu erlangen. Aber Hass ist die falsche Seite von Wut. Und das finde ich eine wichtige Differenzierung. Und von daher glaube ich, dass Wut schon auch gut ist. Also auch die Guerilla Girls, das ist ein anonymes Frauenkollektiv, Künstlerinnenkollektiv gewesen, die auch wütend waren. Und die haben dieses wunderbare Plakat gemacht. Das ist eine Montage des berühmten Rückenakts von Ingrid, wo die Anatomie aufgegeben wurde zugunsten der schönen Linie. Und auf diesem Rückenakt sitzt ein Gorillakopf. Und die Überschrift auf diesem Plakat, das haben sie in New York plakatiert, Do women have to be naked to get into the Met? Also müssen Frauen nackt sein, um ins Met zu kommen. Darunter eine Statistik, dass 5% Künstlerinnen vertreten waren in dieser Zeit, das waren späten 80er Jahre, aber 85% der Figuren auf Bildern nackte Frauen sind. Und das war ein Akt der Wut, der war natürlich gezähmt, aber es war in der Stadt schon auch eine bemerkenswerte Aktion.
1: Und setzt sich das fort auch bei Künstlerinnen, wenn man an Sarah Lucas denkt oder Tracy Emin?
0: Ja. Also Sarah Lucas hat so Fotografien gemacht in so Kerlsposen in der Straßenbahn und hat so das Raumgreifende auch von manchen männlichen Gesten und Haltungen gezeigt. Und das ist auch eine gehörige Portion Wut dabei.
1: Und das ist dann der Weg, um nicht nur eine Eurydike zu sein?
0: Das ist ein möglicher Weg.
1: Nehmen wir das als Schlusswort in diesem SWR-Kulturgespräch bei den Schwetzinger SWR-Festspielen zur Inszenierung L'Orfeo, der Oper über den Orpheus, mit dem der Künstlermythos beginnt. Ich bedanke mich sehr, dass du hier warst. Beate Sönken, Professorin an der Leuphana-Universität in Lüneburg, Kunsthistorikerin. Vielen Dank für das schöne Gespräch.
0: Ich danke.
2: Das Gespräch führte Dietrich Brandt. Im nächsten SWR-Kulturgespräch hören Sie den Filmregisseur und Drehbuchautor Roland Emmerich. Weltbekannt durch Filme wie The Day After Tomorrow, ein Hollywood-Star aus Stuttgart. 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
2: Heute mit gleich 3 Stücken von Milton Nascimento und Esperanza Spalding. Das Album ist 2024, 2 Jahre nach Nascimentos Abschiedskonzert erschienen. Der damals 81-Jährige komponiert und singt darauf gemeinsam mit der 42 Jahre jüngeren Spalding. Sie hören Saudade dos Aviões a Paner, The Way You Are und zuerst Sassy.

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1: Um 18 Uhr mit Eva Irion. Nach dem vorläufigen Aus für die geplante Entlastungsprämie sucht die Bundesregierung nach einer anderen Möglichkeit, die Belastungen durch die Energiekrise abzufedern. Man werde darüber diskutieren, sagte Bundeskanzler Merz mit Blick auf den Koalitionsausschuss am Dienstag. Ob der den Vermittlungsausschuss von Bundestag und Bundesrat anrufen will, sagte er nicht. Finanzminister Klingbeil betonte, das Ziel müsse sein, die Bürger zu unterstützen, gemeinsam mit den Ländern, den Arbeitgebern und den Gewerkschaften. Der Bundestag soll ein schon beschlossenes Neubauprojekt in Berlin aufgeben. Das fordern Bundestagspräsidentin Klöckner von der CDU und Vizepräsident Nuripur von den Grünen. Wegen knapper Kassen sollten stattdessen vorhandene Gebäude saniert werden. Einen entsprechenden Bericht des Spiegel bestätigte jetzt ein Sprecher dem ARD-Hauptstadtstudio. In Baden-Württemberg sind nach der CDU auch die Grünen mit dem Koalitionsvertrag einverstanden. Bei einem Parteitag in Stuttgart haben die Delegierten mehrheitlich für eine Neuauflage der grün-schwarzen Landesregierung gestimmt. Zuvor hatte die CDU auf ihrem Parteitag in Korntal-Münchingen einer Zusammenarbeit mit den Grünen zugestimmt. Die Schwerpunkte des Koalitionsvertrages liegen unter anderem bei der Stärkung der Wirtschaft und Bekenntnissen zu Klimaschutzmaßnahmen. Der Vertrag soll am Montag unterschrieben werden. Russland hat seine traditionelle Militärparade zum Gedenken an den Sieg der Sowjetunion über das NS-Regime vor 81 Jahren deutlich bescheidener abgehalten als in den vergangenen Jahren. Wie im Staatsfernsehen zu sehen war, fuhren zum ersten Mal seit fast 20 Jahren keine Panzer oder anderes schweres militärisches Gerät auf. Kreml-Chef Putin rechtfertigte während der Militärparade erneut den Angriffskrieg gegen die Ukraine und sagte, die russische Armee werde inspiriert von einer Generation der Sieger im Zweiten Weltkrieg. Peter Modyar ist offiziell neuer Regierungschef in Ungarn. 140 der 199 Parlamentsabgeordneten haben den proeuropäischen Konservativen zum neuen Ministerpräsidenten gewählt. Modyar löst damit den Rechtspopulisten Orbán nach 16 Jahren an der Macht ab. Modyar hatte angekündigt, wieder enger mit Brüssel zusammenzuarbeiten. In Venedig ist die Kunstbiennale eröffnet worden, die neben der Documenta wichtigste internationale Veranstaltung für zeitgenössische Kunst, steht für Besucher bis Ende November offen. Überschattet wird die Biennale von Streitigkeiten über die Teilnahme Israels und Russlands. Die traditionelle Eröffnungsfeier wurde gestrichen, auch die Vergabe der Goldenen Löwen. Die Jury ist vergangene Woche geschlossen zurückgetreten. Die Preise sollen jetzt am Ende der Biennale vom Publikum vergeben werden. In der Fußball-Bundesliga hat Stuttgart gegen Leverkusen 3:1 gewonnen. Die Schwaben zogen damit im direkten Duell um Tabellenplatz 4 an der Werkself vorbei. Hoffenheim besiegte Bremen mit 1:0. Außerdem spielten Leipzig gegen St. Pauli 2:1 und Augsburg gegen Mönchengladbach 3:1. SWR-Nachrichten, Redaktion Moritz Kleiß. Das Wetter für Baden-Württemberg und Rheinland-Pfalz. Von Südwesten her nähert sich ein Tief mit feuchterer Luft. Die Vorhersage? Bis zum Abend vielerorts Sonne, in Baden-Württemberg vereinzelt Schauer. In der Nacht später örtlich auch Nebel. Tiefstwerte bei 12 bis 6 Grad. Morgen am späten Nachmittag von Süden nach Norden durchziehender Regen und Gewitter in Baden-Württemberg. Maximal 18 bis 25 Grad. Die weiteren Aussichten, am Montag teils kräftiger Regen und deutlich kühler, 9 bis 17 Grad, 18.04 Uhr.
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2: Mit Petra Waldvogel einen schönen guten Abend. Und das sind unsere Themen. Die Regierung in Baden-Württemberg steht. Grüne und CDU billigen den Koalitionsvertrag. Außerdem Europatag. Und Modyar ist als neuer Ministerpräsident Ungarns vereidigt und gefangen in der Straße von Hormuz die festsitzenden Seefahrer. Doch zunächst Es kann regiert werden in Baden-Württemberg. Nach der CDU haben sich am Nachmittag auch die Grünen mit dem Koalitionsvertrag einverstanden erklärt. Nach einigen Diskussionen haben die Delegierten bei ihrem Parteitag in Stuttgart mehrheitlich für eine Neuauflage der grün-schwarzen Landesregierung gestimmt. Die CDU hatte schon vorher auf ihrem Parteitag in Korntal, München, einer Zusammenarbeit mit den Grünen zugestimmt. Phyllis Kückrikoll aus der Landespolitik Stuttgart fasst die Ereignisse zusammen.
3: Nach einer mehr als einstündigen Aussprache über den Koalitionsvertrag mehrheitliche Zustimmung. Erleichterung bei den diskussionsfreudigen Grünen. Vor allem die grüne Jugend tut sich weiterhin schwer mit einem Koalitionspartner CDU. Auch wenn die Zustimmung heute zu keinem Zeitpunkt wackelte, dass es tatsächlich so weit kommen würde, dass die Grünen nach 15 Jahren Kretschmann wieder den Ministerpräsidenten stellen, war nie klar. Ihr designierter Ministerpräsident Cem Özdemir erinnert sich daran mit Blick auf die schlechten Umfragewerte seiner Partei vor einem Jahr.
4: Wir Grünen lagen in Baden-Württemberg 14% hinter der CDU. Und viele Beobachter waren sich sicher, Özdemir als Ministerpräsident, das ist eine grüne Schnapsidee. Und ein Özdemir als Wahlgewinner, geht das überhaupt mit dem Namen in dieser Lage? Dieser Tag wird niemals kommen, haben sie gesagt. Aber dieser Tag ist doch gekommen, liebe Freundinnen und Freunde.
3: Dazu habe der scheidende Ministerpräsident Winfried Kretschmann einen maßgeblichen Beitrag geleistet. Man sei zutiefstem Dank verpflichtet und verneige sich vor ihm. Auch Kretschmann selbst scheinbar überrascht über den Wahlerfolg.
5: Die größte Aufholjagd in der Geschichte des Landes, die größte politische Aufholjagd. Chapeau.
3: Und Kretschmann weiter, Cem Özdemir habe das große Ganze im Blick.
5: Das hast du, diesen Weitblick, die Übersicht, die Umsicht, die Erfahrung, um dieses Land in schweren Zeiten durch die schwierigen Gewässer zu steuern. Deswegen glaube ich, ist das Land bei dir wirklich in besten Händen.
3: Der Koalitionsvertrag, dem Grüne und CDU heute zugestimmt haben, ist ambitioniert. Bürokratieabbau, Stärkung des Wirtschaftsstandortes Baden-Württemberg und der frühkindlichen Bildung, alles dicke Bretter. Das ist auch beim Parteitag der CDU in Korntal, München klar. Alle Kinder sollen die gleichen Startchancen haben, sagt CDU-Chef Manuel Hagel.
6: Deshalb ist uns so wichtig, dass jedes Kind, egal woher jemand kommt, wie jemand aussieht, an welchen Gott jemand glaubt, was Papa oder Mama verdienen, dass jedes Kind bei uns im Land die gleichen Chancen hat. Das Wichtigste bei alledem ist die deutsche Sprache. Alle, die jetzt wieder sagen, das ist doch Populismus. Es ist kein Populismus. Da geht es doch nicht um links oder rechts. Da geht es doch nicht um die CDU. Da geht es doch um unsere Kinder. Und deshalb wird gelten, erst deutsche Sprache, dann erste Klasse, liebe Freundinnen und Freunde.
3: Die kommende grün-schwarze Koalition in Baden-Württemberg soll eine Reformkoalition werden, wird Hagel nicht müde zu wiederholen. Viele zerrten an seiner Partei, sie müsse mehr nach links oder mehr nach rechts. Nichts von dem sei richtig, so Hagel.
6: Unser Platz als CDU Baden-Württemberg ist die politische Mitte und wir werden diese politische Mitte in unserem Land auch vor allen Angriffen schützen, liebe Freundinnen und Freunde.
3: Langer Applaus für den Ministerpräsidentenkandidaten der CDU, der nun stellvertretender Ministerpräsident und Innenminister wird. Hagel stellte auch die CDU-Minister und Staatssekretärinnen vor. Neu in der Ministerriege im Land der Chef des CDU-Bezirks Nordbaden, Moritz Oppelt. Er wird Justizminister. Andreas Jung, der für den Wahlkreis Konstanz im Bundestag ist, Kultusminister. Die Grünen stellen ihr Personal am Montag vor. Schon heute betont der künftige grüne Ministerpräsident Cem Özdemir, was ihm wichtig ist, eine starke CDU.
4: Wir haben ein Interesse daran, dass die CDU eine Partei der konservativen Mitte bleibt und ihren Teil dazu beiträgt, das Land in der Mitte stabil zu halten. Wir haben einen gemeinsamen Gegner. Es sind die Funktionäre der AfD, die unsere Heimat Verbrechern wie Putin zum Fraß vorwerfen wollen. Oder die sich einem US-Präsidenten andienen, auf den nicht nur kein Verlass ist, sondern der die liberale Demokratie in Deutschland und Europa attackiert und uns schadet, wo er nur kann.
3: Die Aufgabe der kommenden Landesregierung werde deshalb auch sein, die Menschen zu erreichen, die bei der Landtagswahl der AfD ihre Stimme gegeben haben. Parolen wie nie wieder Faschismus reichten nicht aus.
2: Man scheint sich einig zu sein, wohin es gehen soll in den nächsten 5 Jahren. Ganz anders bei den Grünen in Rheinland-Pfalz. Klar ist seit der Landtagswahl im März, dass die Grünen nach 15 Jahren in der Regierung demnächst in die Opposition wechseln. Mit welchen Themen sie künftig punkten wollen und unter wessen Führung, darüber diskutieren rund 200 Delegierte heute auf einem Parteitag in Idar-Oberstein. Dabei stehen die bisherigen beiden Landesvorsitzenden Nathalie Kramer-Hill und Paul Boniez nicht mehr zur Verfügung, weil sie bei der Wahl im März in den Landtag gewählt wurden und die Landesgrünen Amt und Mandat trennen, müssen die beiden ihren Parteivorsitz abgeben. 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Mai. Und das heißt, heute ist auch Europatag. Im Kosovo und Luxemburg ist er ein gesetzlicher Feiertag. In Deutschland und Österreich ist an allen Dienstgebäuden die Europaflagge gehisst. Und nicht nur hier. Seit heute weht nach 12 Jahren zum ersten Mal die Europaflagge auch wieder am ungarischen Parlamentsgebäude in Budapest. Als erster symbolischer Schritt auf dem Weg zurück nach Europa, sagte die Parlamentspräsidentin Agnes Forsthofer, die als erste vereidigt wurde heute Nachmittag. Und danach Péter Modjar, nach 16 Jahren Orbán, der neue ungarische Regierungschef. Aus Budapest, Sarah Beham.
7: Zehntausende Menschen sind auf den Kossuth-Platz vor dem ungarischen Parlament in Budapest gekommen, um die Vereidigung Péter Modjars verfolgen zu können.
8: A magyar nemzet javára gyakorolom. Isten engem úgy segéljen.
7: Nach dem Eid sprach Modjo vor dem Parlament sichtlich berührt und betonte, dass er alles für das Land tun werde. Er habe gesehen, wie Macht Menschen korrumpieren könne. Gegenüber seinem Vorgänger Viktor Orbán und dessen Fidesz-Partei fand er klare und scharfe Worte. Modjo machte Orbán nicht nur für die katastrophale wirtschaftliche Situation im Land verantwortlich, sondern auch für die Spaltung in der Gesellschaft. Er selbst stehe hingegen für einen Neuanfang. Er wolle nicht herrschen, sondern dienen. Und dazu gehöre auch sein Versprechen, gegen die Korruption vorzugehen und das Orbán-Umfeld zur Rechenschaft zu ziehen. Umgerechnet mehrere Milliarden Euro seien gestohlen worden und fehlten jetzt in Krankenhäusern, Straßen und in Schulen. Viele Ungarn hätten die Hoffnung verloren, dass es Gerechtigkeit im Land geben könnte. Das wolle er, Modjo, ändern. Ungarn werde von jetzt an kein Land mehr ohne Konsequenzen sein. Mit seiner konservativen, proeuropäischen Tisza-Partei hat Modjo eine verfassungsändernde Zweidrittelmehrheit. Dem Präsidenten und andere Amtsinhaber, wie etwa vom Verfassungsgericht, forderte er erneut auf, ihre Ämter niederzulegen.
2: Zehntausende sind nach Budapest gekommen und warteten zum Teil schon seit dem Morgen. Nicht gekommen ist Viktor Orbán, dessen Ära als Ministerpräsident nach 16 Jahren endete. Er hinterlässt eine Aufgabe, die sein Nachfolger Modjar selbst in einer Rede zum 1. Mai als gewaltig bezeichnete. Und ebenso groß sind auch die Erwartungen der Menschen in Ungarn und Europa.
9: Also ich hoffe einfach nur, wieder stolz sagen zu können, ich komme aus Ungarn, und nicht immer Nachfragen zu bekommen so über die Situation hier, sondern einfach nur wirklich sagen können, okay, wir machen mit bei der EU, bei NATO, bei all diesen Organisationen.
10: Ich bin zwar Deutscher, aber meine Frau ist aus Ungarn, ihr Sohn auch. Und nach diesem wahnsinnigen Wahlerfolg und diesem Regimewechsel ist es einfach eine absolute Pflicht, ähnlich wie damals beim Mauerfall, hier mal persönlich dabei zu sein. Und wir feiern den Wechsel von einer Kleptokratie hin zu einer Demokratie.
2: Orbán ist weg und Ungarn zurück in Europa. Und das ausgerechnet am 9. Mai, dem Tag, an dem Russland den Sieg der Sowjetunion über Nazi-Deutschland feiert. Mit Orbán hat Putin einen wichtigen quasi Verbündeten in der EU verloren. Und die traditionelle und traditionell große Militärparade auf dem Roten Platz in Moskau fiel aus Sicherheitsgründen deutlich bescheiden aus. Statt Panzer wurden Videoclips gezeigt. Björn Blaschke berichtet.
11: Traditionelle Normalität sollte die diesjährige Militärparade zum Tag des Sieges der Sowjetunion über Nazi-Deutschland demonstrieren. Traditionelle Normalität in unnormalen Zeiten. Traditionell begann die Siegesparade um 10 Uhr Moskauer Zeit, also um 9 Uhr in Deutschland. Wie traditionell üblich auch nahm der Verteidigungsminister der Russischen Föderation, Andrei Belousov, die Parade ab. In einem offenen Auto stehend fuhr er Einheiten aller Waffengattungen ab, salutierend. Und ganz in der Tradition früherer Siegesparaden hielt Kremlchef Wladimir Putin eine kurze Rede. Vor letzten Veteranen der Sowjetarmee, ein paar Staats- und anderen Ehrengästen und den Kameras des Staatsfernsehens. Putin erinnerte an die Verbrechen Nazi-Deutschlands und daran, dass sich die Streitkräfte der Sowjetunion dem entgegengestellt haben. Normal mittlerweile auch, dass Putin in seiner Rede zum Gedenken an das Ende des Zweiten Weltkrieges einen Vergleich zog zwischen dem Krieg gegen Nazi-Deutschland und seiner militärischen Spezialoperation, wie der Krieg gegen die Ukraine in Russland genannt werden muss. Immer wieder beleidigt das politische Moskau die Führung in Kiew als Neonazi-Regime oder einfach als Nazis. Die große Heldentat der Generation der Sieger inspiriert die Soldaten, die heute die Aufgaben der Spezialoperation erfüllen. Sie stellen sich einer aggressiven Macht entgegen, die vom gesamten NATO-Block bewaffnet und unterstützt wird. Und trotzdem marschieren unsere Helden vorwärts. Kriegsherren müssen in gewisser Weise Berufsoptimisten sein. Daher zeigte sich Putin sicher, dass er und seine Streitkräfte den Krieg gegen die Ukraine gewinnen. Ich bin fest davon überzeugt, dass unsere Sache gerecht ist. Wir stehen zusammen. Der Sieg war immer auf unserer Seite und wird es immer sein. Ruhm dem siegreichen Volk, Ruhm den Veteranen, Ruhm den Streitkräften Russlands. Zum Feiertag, zum Tag des Sieges.
12: Hurra!
11: Und dann war da das Unnormale im traditionellen Normalen. In diesem Jahr ist bei der Siegesparade die Präsentation moderner Kriegstechnik weggefallen. Das war so vom Verteidigungsministerium angekündigt worden. Die Begründung, die operative Situation. Das heißt, die verstärkten Angriffe der Ukraine. Sie setzen die russische Führung zunehmend unter Druck. Statt also moderne Panzer und Raketensysteme über den Roten Platz zu rollen, wurden perfekt choreografierte Videoclips gezeigt von den Einsätzen der Streitkräfte der Russischen Föderation, Marine, Heer, Luftwaffe, Drohneneinheiten. Die verschlankte Siegesparade in diesem Jahr gilt als Spiegelbild der Situation in Putins Krieg. Dabei wurde sie zu einer Mischung aus ernsthaftem Gedenken an die sowjetischen Soldaten im Zweiten Weltkrieg, viel traditionellem Chingerasabum und Filmen, die so auch auf einer Waffenmesse laufen könnten.
2: 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Gestrandet, gefährdet und irgendwie vergessen? Seit mehr als 2 Monaten stecken rund 20.000 Seeleute im Persischen Golf fest. Die Unsicherheit, wie es weitergeht, ist groß und auch die Angst. Mehrere Besatzungsmitglieder wurden bereits bei Angriffen getötet. Jennifer Johnston.
13: Okay, guys.
14: Hey Leute, wir wollen unsere Essensvorräte für die nächsten 2 Monate aufstocken. Es ist schon 5.30 Uhr in Dubai.
15: Meldet ein Seefahrer durch die Bordlautsprecher. Die Crew hat gerade geankert, da geraten sie unter Drohnenbeschuss, erzählt der Indonesier Reza Muhammad Saleh. Sie hätten nicht gewusst, wo die Drohne herkommt, sagt er der Nachrichtenagentur AP. Dann hören sie, aus dem Iran. Die Drohne sei direkt neben einem Öltanker explodiert, in der Nähe ihres Schiffs. Viele der gestrandeten Seefahrer fühlten sich einsam, gelangweilt und erschöpft. Ab und zu könnten sie mit ihren Familien sprechen, aber das Internet per Satellit sei sehr teuer und werde manchmal blockiert. Das Stresslevel sei ziemlich hoch, sagt Stephen Cotton, Generalsekretär der Internationalen Transportarbeiterföderation.
16: Einige Schiffe haben Probleme mit Nachschub, Essen, Wasser. Was ganz klar wird in unserer Kommunikation mit den Besatzungen, viele haben große Angst.
15: Derzeit liegen die Schiffe an unterschiedlichen Orten im Persischen Golf vor Anker, sagt Arsenio Dominguez, Generalsekretär der Internationalen Seeschifffahrtsorganisation, auf einer Konferenz in Singapur.
17: Wir arbeiten an einem Evakuierungskorridor. Aber wir werden keine Evakuierungen vornehmen können, bis es sicher dafür ist.
15: Die philippinische Regierung meldet, dass sie bis Anfang Mai 1.300 Seeleute zurückgeholt hätten. Die meisten von ihnen haben auf Kreuzfahrtschiffen gearbeitet, denen Iran die Durchfahrt durch die Straße von Hormuz erlaubt hatte. Etwa 4.000 Philippiner würden noch festhängen. Einfach von Bord könnten die Seeleute nicht, sagt der Philippiner Emmanuel Gislani, der jahrzehntelang als Berater in der Branche gearbeitet hat.
14: Ich denke nicht, dass die Reeder das erlauben, da sie Milliarden Dollar in die Schiffe investiert haben. Und es sind Waren auf dem Schiff, die ausgeliefert werden müssen. Ich denke daher, dass es unmöglich ist, das Personal einfach abzuziehen.
15: Damit sind die einen länger an Bord, als sie wollen, Andere kommen nicht drauf. In Manila sitzen mehrere Dutzend jobsuchende Seeleute im Schatten großer Bäume. Vor ihnen rauschen Autos vorbei. Die Seeleute warten, dass jemand von einer Reederei oder Personalagentur vorbeikommt und ihnen einen Job anbietet. Der 53-jährige Eugenio Tejada würde sofort los, auch in den Persischen Golf.
16: Ehrlich gesagt, das Leben von Seeleuten ist eh gefährlich, egal wo sie hingehen. Ob Krieg oder nicht, besonders auf Tankern. Wenn du nicht aufpasst, kann er explodieren, Feuer fangen.
15: Laut der Internationalen Seeschifffahrtsorganisation IMO sind bereits 10 Seefahrer bei Angriffen ums Leben gekommen.
2: Gestrandet, gefährdet, vergessen. Und das war SWR Kultur aktuell am Samstagabend. Ich bin Petra Waldvogel, ich wünsche Ihnen einen schönen Abend und einen entspannten Sonntag.
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12: Die Zeit direkt nach dem Studium, die ist für MusikerInnen oft eine besonders aufregend intensive. Man kann schon was, aber ist man auch schon wer? Unlängst hat Noah Diemer seinen Abschluss an der Musikhochschule Stuttgart gemacht. Gerade ist er von einem Fotoshooting zurückgekommen. Für den Pianisten beginnt jetzt der Ernst des Lebens, Jazz als Beruf. Und das umfasst weit mehr als nur Töne in Tasten zu tupfen. Zur Homezone begrüßt sie Henry Altmann.

0: Nicht, dass Noah Diemer zu Hause mal wieder staubsaugen müsste, Chasing Dusk ist ein Titel aus seiner Debüt-CD Traces of Dusk, die er mit seinem Trio bei MPS in Villingen-Schwenningen aufgenommen hat. Spuren hinterlassen hat beim 25-Jährigen eher ein klassischer Background in Catch.
1: Also ich würde sagen, dass es mir total geholfen hat, ganz viel technisch, was ich mitgenommen habe von meinem Klang. Ich hatte auch eine ganz, ganz tolle Lehrerin. Es war tatsächlich auch bei uns zu Hause so, meine Eltern sind beides keine Musiker, aber bei uns lief auch schon immer Jazz. Also mein Vater hat ziemlich oft Musik angemacht und es war immer so ein Mix aus klassischer Musik, aber auch eben so diese Ellington-Sachen. Ich würde sagen, deshalb waren auch, als ich dann das erste Mal die Sache oder dieses Genre oder diese Musik selber für mich entdeckt habe, war das jetzt auch nicht komplett fremd für mich, sondern ich hatte da schon einen Bezug dazu.
0: Was dann trotzdem noch lange nicht heißt, dass man auch aktiv zum Jazz wechselt. Tatsächlich flutschte es bei Noah Diemer nicht immer, sondern ruckelte mal auch ein bisschen zwischendurch.
1: Ich bin tatsächlich über die Schul-Bigband damals dazu gekommen. Ich wurde von unserem Bigbandleiter gefragt. Am Anfang hat es mir tatsächlich noch nicht so gut gefallen. Und dann hat er mich dazu überredet und dann bin ich dabei geblieben. Und dann war tatsächlich ein sehr einschneidendes Element, weil diese Schulbigband, die ist ein Teil von der Kooperation von der Enjoy Jazz Schulbigband. Und dann war Thomas Siffling eben vom Ella und Louis in Mannheim für einen Workshop da. Und bis dahin lief das ganz gut, dass ich einfach die ausnotierten Bigband-Sachen gespielt hat. Und dann musste jeder improvisieren. Das konnte ich nicht und das war ganz furchtbar. Und es war ein ganz schlimmer und ziemlich peinlicher Moment im ersten Schritt für mich. Und dann dachte ich mir so, okay, irgendwie möchte ich das aber lernen.
0: Dennoch, der Schritt von der Klassik zum Jazz, der ist kein kleiner und wird noch größer, wenn aus Berufung dann Beruf werden soll.
1: Ja, ich glaube, ich habe ein bisschen so diese Charaktereigenschaft, dass wenn mich irgendwas begeistert, dann nimmt mich das total ein. Früher war es beim Fußball. Für Musik habe ich das schon immer so gehabt, aber es ist ganz, ganz groß geworden, als ich mich dann intensiver mit Jazz beschäftigt habe. Auch noch ein Schlüsselerlebnis war in der Schule, diese Kooperation mit Enjoy Jazz, wir haben dann Freikarten bekommen für ein Konzert und das war Charles Lloyd Quartett. Jerry Clayton hat Klavier gespielt und auch einfach ein sehr cooler Typ. Den habe ich dann irgendwie gehört, keine Noten, alles passiert und für mich war das auch so, wow.
0: Es ist nun nicht so, dass es keinen Rhythmus gäbe bei Noah Diemer. Klassischen Swing hingegen findet man nicht. Nicht mal jazztypische Blue Notes. Ist das völlig out in seiner Generation?
1: Tradition zu checken, Standards zu lernen, Leute, die ich gut finde, zu transkribieren, das ist auf jeden Fall immer ein Punkt. Leute wie zum Beispiel Joey Ross, Emmanuel Wilkins, Aaron Parks, Gerald Clayton auch, die haben alle so einen recht großen Einfluss, wo es vielleicht eher gerade Achteln gibt, wo Melodien sehr klar nachvollziehbar ist, wo auch tatsächlich mehr, wo auch mehr Dreiklangsharmonik vorkommt als in anderen, als vielleicht in Standards. Aber es ist vielleicht einfach nur die logische Weiterentwicklung. Und ich glaube, alle spielen das oder die meisten spielen das, auch in unserer Generation. Das ist die Frage, in welchem Kontext.

0: Raindrops, Noah Diemer und sein Trio. Was auffällt beim Anhören dieser Musik? Vamps, repetitiv Passagen als Schaukel, von denen aus es mit neuem Schwung weitergeht.
1: Genau, als Anker und aber auch so ein bisschen als Öffner. Also so ein bisschen beides. Es erdet vielleicht einen und dann kann es auch irgendwo hingehen und kann es total offen machen. Und ich habe eh das Gefühl, dass heute recht viel moderner Jazz ist auch oft Vamp-lastig und hangelt sich auch oft von einem Vamp in den nächsten mit kleinen Zwischenspielen und Formteilen.
0: Auffällig im Diemer-Trio ist auch, dass Klavier und Bass oft unisono oder parallel spielen. Trust your bass.
1: Also im Trio ist es so, dass ich Jan mal in Köln kennengelernt habe, als ich einen Freund besucht habe. Wir haben da zusammen gejammt und uns ist aufgefallen, dass wir genau dieselben Standards gerne spielen, die vielleicht aber vielleicht nicht so die bekanntesten Stücke. Und dann haben wir irgendwie gejammt und es hat gut gepasst. David hat mit mir in Stuttgart studiert. Es haben einige Leute in dem Trio gespielt. Da hatte ich das Gefühl, dass David immer die besten Entscheidungen getroffen hat. Irgendwie intuitiv das, was ich mir vorgestellt habe. Also gerade von Schlagzeug kommt einfach sehr viel von ihm, von Input.
0: Bemerkenswert ist, dass Noah Diemers erste Band nicht ein im Studium zusammengefundenes Konglomerat, sondern ein überregionales Ensemble ist. David Giesel lebt in Basel, Bassist Jan Blixlager in Köln. Noch dezidierter ging Diemer an seine neue Band heran.
1: Und jetzt habe ich mir für meine neue Band, für mein Quintett, Leute gesucht, die jetzt auch schon länger aus diesem Studienkontext draußen sind. Also ich bin der Jüngste in meiner Band, das sind alle mindestens mal 5 Jahre älter als ich. Und es sind ganz, ganz tolle Musiker und gleichzeitig Leute, jedes Mal, wenn ich mit diesen Menschen gespielt habe, habe ich mich sehr inspiriert gefühlt. Dadurch wird das sehr weiterkommen.

0: Midori, das Noadima-Quintett. Der Pianist hat es eben erwähnt, er ist der Jüngste in der Band. Wie äußert sich das?
1: Natürlich haben Leute, die einfach ein bisschen älter sind, mehr Musik gehört, mehr Musik gespielt, mehr Erfahrung, sind alle sehr professionell. Gleichzeitig haben wir ein ganz, ganz tolles Arbeitsklima. Alle sind sehr offen, alle wollen, dass die Musik vorangeht. Das ist einfach wahnsinnig toll, weil mich das weiterbringt.
0: Die klassische Prägung ist nicht nur in Dimas tupfig dezidiertem Anschlag zu hören, sie wird vor allem in einer spätromantischen Grundstimmung deutlich, gerade in seinen Kompositionen.
1: Ich glaube, das ist vielleicht in der Prägung drin, dass ich sowas sehr viel gespielt habe, dass bestimmte Komponisten mir harmonisch sehr hängen geblieben sind. Ich würde sagen, gerade so Leute wie Joel Ross oder Emmanuel Wilkins sind eine große Inspiration. Und dann ist viel vom Schreiben einfach am Klavier sitzen, spielen. Irgendwann kommt man vielleicht auf ein paar Akkorde, die einem gefallen. Dann nimmt man sich 4 Akkorde, spielt die im Kreis, improvisiert eigentlich ganz lange darüber und irgendwann bleibt dann was.
0: Manche Werke entspringen auch einer konkreten Übung, zum Beispiel der Titel Little Lullaby.
1: Da war die Übung einfach zu sagen, ich versuche eine Melodie zu schreiben. Das war vor allem im A-Teil ganz konsequent durchgezogen, die in einer Oktave spielt, eine Tonart. Es darf diese 7 Töne nicht verlassen und die Melodie soll so sanglich oder so singbar wie möglich sein. Als nächstes schreibe ich eine Bassmelodie und fülle auf und in den Akkorden und den Harmonien kann dann alles passieren. Die können total rausgehen aus der Tonart, in der ich bin. Das war die erste Idee und dann war auch die zweite Idee für das Stück, zu versuchen, jeden Formteil in einer anderen Taktart zu schreiben. Bei dem Stück ist der erste Teil in einem Viervierteltakt, der zweite Teil in einem Fünfvierteltakt und der dritte Teil in einem Siebenvierteltakt. Das aber versuchen, so klingen zu lassen, wo das den Zuhörenden gar nicht auffällt, dass sich irgendwas verändert.
0: Dann wollen wir doch mal hören, ob man da was hört. Hier ist Little Lullaby.

0: Little Lullaby. In Noah Diemers Quintett, da sind nun zwei Musiker mehr am Start, der Gitarrist Rias Kabirpur und der Saxophonist Daniel Roncari, neben Mario Angelov am Bass und David Giesel am Schlagzeug. Im Trio, da hatte der Pianist gewissermaßen alles in einer seiner Hand. Schreibt er jetzt für ein größeres Ensemble anders?
1: Ich würde sagen, die Stücke, die ich schreibe, sehen ähnlich aus, wenn man die neuen Stücke vergleicht, einfach vom Notenmaterial wie die alten. Was dann aber ein ganz großer Unterschied ist, wie arrangiert man die Stücke? Man hat einfach in einem Quintett ganz, ganz viel verschiedene Klangmöglichkeiten.
0: Mit dem Abschluss seines Studiums ist Noah Diemer nun gewissermaßen musikalischer Entrepreneur geworden. Beim umtriebigen Trompeter, Jazzunternehmer, Jazzclub und Labelbetreiber Thomas Siffling, da hat er sich gerade einige PR-Tipps geholt. Wer ist man und wie stellt man das dar?
1: Man hat in Stuttgart einen Businesskurs, der geht allerdings nur über ein Jahr. Viel von dem, was wir machen, kriegt man mit von Freunden. Als ich meine ersten Booking-Mails geschrieben habe, habe ich auch Freunde gefragt, wie sieht denn eine Booking-Mail von euch aus? Die erste Rechnung kriegt man dann auch eine Vorlage von einem Freund und guckt sich das an, wie sowas aussieht. Und ich glaube, mit ziemlich vielen Sachen fällt man auch mal auf die Nase. Aber es ist ein ziemliches Learning by Doing. Man versucht es ganz oft und versucht aus den Fehlern zu lernen und langfristig irgendwas zu machen, was funktioniert.
0: Zur Entspannung spielt Noah Diemer bei Nebula. Mit dem Mannheimer Kollektiv, bestehend aus ihm, dem Gitarristen Thierry Lahir, Max Schroth am Bass und dem Schlagzeuger Matthäus Dogarmo, hat er letzten Dezember auch in SWR Jazz College bestritten.
1: Tatsächlich sind es auch teilweise Stücke, die wir nur in diesem Kontext spielen. Also wir haben, glaube ich, alle Stücke geschrieben, die wir nur für diese Band schreiben. Die Band ist auch etwas ganz Besonderes, weil sich das gefunden hat. Wir haben ganz oft in verschiedenen Konstellationen zusammengespielt. Und dann haben wir irgendwie gedacht, so, da muss ja irgendwas sein, irgendwas muss passieren, wir müssen zusammen spielen. Man ist eben nicht der alleinige Verantwortliche. Wir haben das ein bisschen anders gemacht. Wir haben nicht erst ganz viele Konzerte gespielt und dann eine CD aufgenommen, sondern wir haben jetzt erst eine CD aufgenommen, haben vorher sehr viel geprobt. Das heißt, man kann einfach hingehen, alles auswendig spielen und einfach spielen. Und das ist total erfrischend.

0: Rockabara, das Mannheimer Kollektiv Nebula, am 18. Juli auch beim Blues & Jazz Rally Festival in Luxemburg live zu hören. Dessen Pianist Noah Diemer tastet sich gerade ins Jazz-Unternehmertum hinein. Viele Gleichaltrige führt das nach einem Studium ja in die weite Welt, um sich dort noch mehr Reize reinzuziehen. Wie schaut das aus beim frisch absolvierten Noah Diemer? Berlin, London oder New York Calling?
1: Tatsächlich ist mein Plan jetzt erstmal in Stuttgart zu bleiben. Auch bei meiner Band war das auch eine bewusste Entscheidung, dass alle Leute aus Mannheim oder Stuttgart sind, dass wir hier sein können. Und diese Band ist das Hauptding und das ist mir sehr, sehr wichtig. Und ich habe ganz, ganz tolle Leute hier kennengelernt, mit denen ich sehr, sehr gerne Musik mache, die mich unglaublich inspirieren. Und für mich gibt es gerade nicht den Punkt oder den Drang, unbedingt wegzugehen.
0: Dazu wird Diemer in nächster Zeit auch wenig Gelegenheit haben. Am 11. August nimmt er in den Bauer Studios mit seinem Quintett auf. Live zu hören ist er am 26. Mai im Stuttgarter Jazzclub Kiste, am 15. Juni im Jazzclub Karlsruhe. Damit geht die Homezone in SWR Kultur zu Ende, beziehungsweise dem Noah Diemer Titel Fading Silhouette. Danke fürs Zuhören und einen schönen Abend noch. Im Studio war Henry Altmann.

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1: Um 19 Uhr mit Eva Irion. Das Kreuzfahrtschiff, auf dem das Hantavirus ausgebrochen ist, soll evakuiert werden. Nach Angaben der spanischen Regierung schicken Deutschland, Frankreich, Belgien, Irland und die Niederlande Flugzeuge nach Teneriffa. Das Schiff, die MV Hondius, ist gerade auf dem Weg von den Kapverden zu der Kanarischen Insel. Laut der Weltgesundheitsorganisation gab es 6 bestätigte Hantavirus-Infektionen und 2 Verdachtsfälle. 3 Menschen starben. Wo sie sich infiziert haben, ist noch unklar. Nach dem vorläufigen Aus für die geplante Entlastungsprämie sucht die Bundesregierung nach einer anderen Möglichkeit, die Belastungen durch die Energiekrise abzufedern. Man werde darüber diskutieren, sagte Bundeskanzler Merz mit Blick auf den Koalitionsausschuss am Dienstag. Ob der den Vermittlungsausschuss von Bundestag und Bundesrat anrufen will, sagte er nicht. Finanzminister Klingbeil betonte, das Ziel müsse sein, die Bürger zu unterstützen, gemeinsam mit den Ländern, den Arbeitgebern und den Gewerkschaften. Der Bundestag soll ein schon beschlossenes Neubauprojekt in Berlin aufgeben. Das fordern Bundestagspräsidentin Klöckner von der CDU und Vizepräsident Nuripur von den Grünen. Wegen knapper Kassen sollten stattdessen vorhandene Gebäude saniert werden. Einen entsprechenden Bericht des Spiegel bestätigte jetzt ein Sprecher dem ARD-Hauptstadtstudio. Peter Modyor ist offiziell neuer Regierungschef in Ungarn. 140 der 199 Parlamentsabgeordneten haben den proeuropäischen Konservativen zum neuen Ministerpräsidenten gewählt. Modyor löst damit den Rechtspopulisten Orbán nach 16 Jahren an der Macht ab. Modyor hatte angekündigt, wieder enger mit Brüssel zusammenzuarbeiten. In der Ukraine versuchen hunderte Feuerwehrleute weiterhin einen Waldbrand in der Tschernobyl-Sperrzone zu löschen. Die ukrainischen Behörden haben mitgeteilt, dass das Feuer am Donnerstag durch eine russische Drohne ausgelöst worden ist. Mittlerweile habe es mehr als 1200 Hektar Fläche erfasst. Das entspricht der Fläche eines Quadrats mit fast 3,5 Kilometern Länge. Es brennt in der radioaktiv belasteten Sperrzone um das ehemalige Atomkraftwerk Tschernobyl. Der ukrainische Zivilschutz versichert, die Lage sei vollständig unter Kontrolle. Von dem Brand gehe keine radioaktive Gefahr aus. Die rheinland-pfälzischen Grünen haben erstmals eine rein weibliche Doppelspitze. Caroline Kloß und Christine Sauer wurden auf dem Parteitag in Idar-Oberstein zu den neuen Landesvorsitzenden gewählt. Sie haben angekündigt, sich in der Opposition weiter verstärkt für Klimaschutz, Demokratie und soziale Gerechtigkeit einzusetzen. Außerdem sagten sie den Kreisverbänden mehr Unterstützung zu. Die Grünen sind im neuen Landesparlament von Rheinland-Pfalz die kleinste von 4 Parteien. Bei der Landtagswahl erzielte die bisherige Regierungspartei 7,9%. In der Fußball-Bundesliga hat Stuttgart gegen Leverkusen 3:1 gewonnen. Die Schwaben zogen damit an der Werkself vorbei. Hoffenheim besiegte Bremen mit 1:0. Außerdem spielten Leipzig gegen St. Pauli 2:1 und Augsburg gegen Mönchengladbach 3:1. SWR-Nachrichtenredaktion Moritz Kleis. Das Wetter für Baden-Württemberg und Rheinland-Pfalz: von Südwesten her nähert sich ein Tief mit feuchterer Luft. Die Vorhersage: in der Nacht meist klar, später örtlich Nebel. Tiefstwerte 12 bis 6 Grad. Morgen zunächst ein Mix aus Sonne und Wolken, am späten Nachmittag Regen und Gewitter in Baden-Württemberg. 18 bis 25 Grad. Und die Aussichten: am Montag Regen und deutlich kühler, 9 bis 17 Grad. 19:04 Uhr.
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0: Für November war es herrlich warm und die Sonne ließ die Stadt in ihrer ganzen Schönheit erstrahlen. Es war Dienstag vor dem Fest der Madonna della Salute, als Avvocato Carlo Trevisan im Zug von Padua nach Venedig erschossen worden war. Zuerst sah alles nach Raubmord aus, aber der Täter hatte Signor Trevisan gar nichts abgenommen. Kommissario Guido Brunetti von der Stadtpolizei Venedig wunderte sich über die Umstände des Todes und erkundete, wie es seine Art war, zuerst das Umfeld des vermögenden und einflussreichen Mannes.
1: Einmal vor 5 Jahren oder so, hat Francesca erzählt, hatten ihre Eltern Angst, dass sie entführt wird.
0: Chiara, die Tochter Brunettis, war mit Francesca, der Tochter des Avocato, eine Zeit lang in die Schule gegangen. Chiara hatte auf eigene Faust ein paar Freundinnen von Francesca über deren Familie ausgefragt. Ein paar Tage nach Trevisans Tod wurde der Selbstmord von Rino Favero gemeldet. Der bekannte Steuerberater aus Padua hatte allerdings so ungewöhnlich viel Barbiturate im Blut, dass die Selbstmordtheorie, die offenbar von offizieller Seite unterstützt wurde, auf sehr schwachen Füßen stand. Außerdem belegten die Telefonlisten der Telekom, dass Avocato Trevisan und der Steuerberater Favero regen telefonischen Kontakt miteinander hatten. Capitano della Corte von der Polizei in Padua und Kommissario Brunetti tauschten ihre Ermittlungsergebnisse aus und stellten eine weitere Verbindung zwischen den beiden her, deren Spur in ein düsteres, verrufenes Etablissement in Mestre führte und zu einem heroinabhängigen Zuhälter. Was hatten die obersten Finanzkreise mit diesem üblen Milieu zu tun? Von Richter Benjamin erfuhr Brunetti einige pikante Details über den Anwalt Trevisan, die eine Verbindung zur Mafia anzudeuten schienen.
2: Avocato Trevisan hat vor 2 Jahren den Anwalt Martucci in seine Kanzlei aufgenommen. Martucci ist der Liebhaber von Trevisans Frau und deren Bruder Ubaldo Lotto ist der Steuerberater der Kanzlei. Sein Ruf ist nicht der beste. Außerdem hatte Trevisan vor Jahren irgendwelche Geldgeschäfte mit 2 Mafiosi aus Palermo. Manchmal entführt die Mafia die Kinder von Leuten, die nicht mit ihr im Geschäft bleiben wollen.
3: Kommissario?
4: Ja?
3: Ubaldo Lotto.
4: Was ist mit ihm?
3: Zwischen Mestre und Mogliano Veneto. Erschossen in seinem Auto.
5: Vendetta. Kriminalhörspiel in 2 Teilen nach dem gleichnamigen Roman von Donna Leon. 2. Teil.
6: Avvocato Martucci, ich bin Kommissario Brunetti. Das ist mein Kollege Sergente Viamelo.
7: Guten Tag.
6: Ich möchte Ihnen gerne ein paar Fragen über Signor Lotto stellen.
7: Ich weiß gar nichts.
0: Im Leichenschauhaus trafen Brunetti und Sergente Vianello den Mann, der zur Identifizierung des Toten herbeigerufen worden war.
6: Vielleicht können Sie uns sagen, wo Sie letzte Nacht waren, Signor Martucci.
7: Ich wüsste nicht, wozu das gut sein sollte.
8: Avocado, wir müssen das nicht bekannt werden.
6: Bitte.
8: Solche Angaben brauchen wir, wenn wir in einem Mordfall ermitteln. Dürfte Ihnen bekannt sein. Reine Routine.
7: Ich war zu Hause.
6: Welche Verbindungen hatten Sie zu Signor Lotto?
7: Er war der Steuerberater und Geschäftsführer der Kanzlei.
6: Hatte er irgendeinen rechtlichen Anspruch auf die Kanzlei oder einen Teil davon?
7: Ich verstehe nicht ganz. Was meinen Sie?
8: War Signor Lotto Teilhaber der Kanzlei?
7: So viel ich weiß nicht.
6: Und Signora Trevisan? Gehören ihr Anteile?
7: Da müssen Sie sich schon selbst fragen. Das hängt von den Bestimmungen in Carlos Testament ab.
6: Ach, das haben Sie nicht aufgesetzt?
7: Nein. Er selbst.
8: Und Sie kennen den Inhalt nicht?
7: Natürlich nicht. Wieso sollte ich?
8: Ich dachte, dass man als Teilhaber über alle Geschäfte...
7: Ich war nicht sein Teilhaber. Ich wäre es erst mit Beginn des nächsten Jahres geworden. Ich denke, das ist alles.
0: Musik. Als das Polizeiboot sie am Landesteg vor der Questura absetzte, waren Brunetti und Vianello sich einig, dass Martucci zwar auf die Frage nach Signora Trevisan offenbar vorbereitet gewesen war, aber die Frage nach der Teilhaberschaft hatte ihn sichtlich nervös gemacht.
8: Kommissario, ich mache erst mal die üblichen Überprüfungen. Vielleicht kann ja jemand bestätigen, dass Martucci in der letzten Nacht zu Hause war.
6: Ja, ist gut, machen Sie. Ihr Benzintank. Lassen Sie nachmessen, wie viel Benzin in Lottos Tank war. Und versuchen Sie herauszukriegen, wann er zuletzt getankt hat. Danach könnte man vielleicht ausrechnen, wann Lotto erschossen wurde.
8: Gut.
9: Ah, Kommissario, er wartet schon auf Sie.
6: Signorina. Wer?
9: Der Vice Questore. Er möchte Sie sehr gern sprechen.
6: Möchte? Sehr gern.
9: Ja, und er war den halben Vormittag am Telefon.
6: Na dann.
10: Avanti.
6: Permesso.
11: Guten Morgen, Brunetti. Nehmen Sie bitte Platz. Ich möchte ein paar Dinge mit Ihnen besprechen.
0: Drei höfliche Sätze von Pater, noch ehe er saß, das machte Brunetti hellhörig.
11: Ich möchte von Ihnen hören, was Sie über den Tod Rino Faveros wissen.
6: Favero?
11: Ja, ein Steuerberater aus Padua, der letzte Woche tot in seiner Garage gefunden wurde. Selbstmord.
6: Ach ja, ja, Favero. Man hat mir mitgeteilt, dass er Carlo Trevisans Telefonnummer in seinem Adressbuch hatte.
11: Ermitteln Sie im Fall Favero?
6: Aber nein, Vice Questore.
11: Gut. Und Trevisan? Was haben Sie da zu melden?
6: Es hat einen weiteren Mord gegeben.
11: Lotto, ja, ja, ich weiß. Ach, sehen Sie da einen Zusammenhang?
6: Ja, den sehe ich.
11: Gut. Dann finde ich, Sie sollten Ihre Zeit und Energie am besten auf die Untersuchung dieser beiden Fälle richten und den Fall Favero den Leuten in Padua überlassen.
0: Brunetti steckte sein Notizbuch ein, stand auf und ging, von Patters Höflichkeit ein wenig aus dem Lot gebracht. Im Vorzimmer blieb er an Signorina Elettras Schreibtisch stehen.
12: Ja, haben Sie eine Ahnung, mit wem er telefoniert hat?
9: Das nicht. Aber er geht zum Mittagessen in Staffoni. Er muss bei einem seiner Telefonate dahin eingeladen worden sein, denn er hat mich gebeten, seine Reservierung im Cortes Conta rückgängig zu machen.
0: Brunetti hatte keine Ahnung, ob die Information wichtig sein könnte. Aber im Laufe der Jahre hatte er es recht nützlich gefunden, immer ungefähr zu wissen, was Pater gerade trieb und mit wem er sich traf.
6: Ja?
13: Guido?
6: Ah, Capitano.
13: Wir haben das Restaurant gefunden, wo Favero am Abend vor seinem Tod gegessen hat.
6: War er allein?
13: Nein, er war mit einer Frau dort. Etwa 10 Jahre jünger als er. Sehr gut angezogen und nach den Angaben des Obers sehr attraktiv. Der Chef des Restaurants hat uns informiert. Aber ich will den Ober noch selbst befragen. Willst du mitkommen?
6: Wann?
13: Da es ein Restaurant ist, zum Mittagessen.
6: Bene.
0: Brunetti und Della Corte bestellten Fettuccine mit Trüffeln und anschließend Ente, die in diesem Restaurant besonders gut sein sollte. Dazu tranken sie einen Merlot del Piave.
6: Sag mal, hat sich irgendjemand von deiner Dienststelle mit meinem Chef in Verbindung gesetzt?
14: Pater? Nicht, dass ich wüsste, warum.
6: Er hat mir empfohlen, die Ermittlungen um Faveros Tod dir zu überlassen. Ich frage mich, ob diese Empfehlung wohl von hier kommt.
14: Möglich. Offiziell ist es Selbstmord. Alles, was ich unternehme, ist privat.
0: Nach dem Essen, als beide ein Gläschen Calvados vor sich stehen hatten, trat ein runder, wacher Mann an ihren Tisch. Der Kellner, der Signor Favero wiedererkannt hatte, war ein Meister der Beobachtung.
15: Es war dieselbe Frau, mit der er früher schon mal hier war.
14: Wann war das?
15: Einmal vor ungefähr einem Monat und einmal im Sommer.
14: Hatten die beiden was miteinander?
15: Glaube ich nicht.
6: Wissen Sie, worüber Sie gesprochen haben?
15: Nein, aber was es auch war, sie schienen beide sehr davon angetan. Beim letzten Mal hat er ihr Papiere gezeigt. Die hat sie sich eine Zeit lang angesehen. Dabei hat sie dann auch ihre Brille aufgesetzt.
14: Haben Sie eine Ahnung, was das für Papiere waren?
15: Nein, sie hat sie ihm zurückgegeben und er hat sie weggesteckt.
14: Ist Ihnen sonst noch was aufgefallen?
15: Naja, jetzt, wo der Mann tot ist, vielleicht bilde ich mir das ja nur ein, aber ich glaube, irgendetwas stimmte nicht zwischen den beiden.
12: Wie meinen Sie
15: das? Es war während des Essens, als sie sich die Papiere ansah. Da hat sie einmal aufgesehen und ihm so einen Blick zugeworfen.
12: Was für ein Blick?
15: Ja, nicht böse oder so. Ja, eher so, als hätte sie so etwas wie ihn noch nie gesehen.
12: Hat er den Blick bemerkt?
15: Nein, er schenkte gerade Wein nach.
14: Wissen Sie noch, ob er mit Kreditkarte bezahlt hat?
15: Er zahlte immer bar.
12: Wenn Ihnen noch etwas einfällt, rufen Sie uns an.
15: Ja. Möchten Sie Ihre Brille mitnehmen?
14: Wie bitte? Was?
15: Ja, Ihre Brille. Die Dame hat sie hier auf dem Stuhl liegen lassen. Schauen Sie mal, man kann sie verdrehen und knoten wie Gummi. Ist das nicht toll?
14: Darf ich mal? Ach, warum bricht das nicht?
12: Ja, zeig mal her. Titan. Die Dinger werden nur in Japan hergestellt. Ich würde sagen, das Gestell kostet so ungefähr 1 Million Lire. Sagt zumindest meine Frau.
14: Und warum freust du dich so?
12: Bei Brillengestellen, die 1 Million kosten. Vor allem solche, die aus Japan importiert sind, lässt sich leicht die Herkunft feststellen. Und der Besitzer.
0: Brunetti beauftragte einen jungen Kollegen, bei den Optikern der Stadt die Besitzerin der Brille ausfindig zu machen und widmete sich dann der Klientenliste von Avocato Trevisan. Er überflog kurz die Spalten mit den Namen und bei einigen pfiff er leise vor sich hin. Für ihn, der mit den inzestuösen Gerüchten und Kabalen Venedigs aufgewachsen war, war jeder Name, den er las, mit nichts als Klatsch und Schimpf und Schande verbunden. Beruhigend für Brunetti war, dass wenigstens sein Schwiegervater, Conte Falier, nicht auf der Liste stand.
8: Kommissario Mara und ihr Zuhälter sind hier. Hier ist die Akte von ihm. Francesco Silvestri. Körperverletzung, Drogenhandel, Zuhälterei. Über die Frau haben wir nichts.
12: Irgendwelche Probleme bei der Festnahme? Schlägereien?
8: Bei der Frau nicht. Aber unser Freund wollte sich dünne machen.
0: Die einzigen Lichtquellen in der düsteren Zelle waren ein schmutziges Fensterchen hoch oben an der Wand und eine 60-Watt-Birne hinter einem Drahtgitter.
10: Haben Sie eine Zigarette?
0: Bitte. Mara erzählte dann bereitwillig die traurige Geschichte ihrer Jugend in Brasilien. Tod der Mutter, schwanger mit 15. Das Kind wächst bei Nonnen auf. Aber das kostet.
12: Junge oder Mädchen?
10: Ein Mädchen. 6 Jahre alt. Wollen Sie ein Foto sehen?
12: Ja, gerne.
0: Mara war von einem Schlepper mit einem Heiratsversprechen nach Italien gelockt worden. Aber sobald sie in Mailand war, hatte ihr Liebster ihr den Pass abgenommen und sie dazu noch ein Papier unterschreiben lassen, dass sie ihm 50 Millionen Lire schulde.
12: Und dann?
10: Dann sagte er, dass er mir eine Stelle in einer Bar besorgt hat. Und da sollte ich arbeiten, bis das Geld zurückgezahlt ist. Aber sie haben mir Kost und Logis abgezogen und ließen mir nur 50.000 Lire im Monat. $30, zu wenig, um ein Kind zu ernähren. Nicht einmal für Brasilien reicht das.
12: Und wie kommen Sie an Francesco Silvestri?
10: Ich war krank. Er kam, hat die Arztrechnung bezahlt. Ich glaube, er hat mich gekauft.
12: Hatte Francesco irgendwas mit der Bar in Mailand zu tun? Oder mit der, in der Sie jetzt arbeiten?
10: Warum wollen Sie das wissen?
12: Wir sind im Zuge anderer Ermittlungen auf die Telefonnummer der Bar gestoßen, in der Sie jetzt arbeiten. Wir wollen herausfinden, ob da eine Verbindung besteht.
10: Und worum geht es bei der anderen Ermittlung?
12: Das kann ich nicht sagen.
10: Geht es irgendwie um... Also, um einige von uns, die gestorben sind?
12: Wen meinen Sie mit uns?
10: Huren.
12: Nein. Warum fragen Sie?
10: Man hört so viel.
12: Mara, wenn Sie mir etwas sagen wollen, dann tun Sie es. Es bleibt unter uns, das verspreche ich Ihnen.
10: Ganz inoffiziell?
12: Ganz inoffiziell.
10: Wie heißen Sie eigentlich?
12: Guido Brunetti. Was haben Sie denn gehört, Mara?
10: Dass jemand uns umbringt. Nein, das ist verkehrt. Nicht umbringt, aber es starben welche von uns.
12: Ich verstehe den Unterschied nicht.
10: Ja, da war mal so eine kleine Jugoslawin. Sie ist im Sommer umgekommen. Und dann Anja, die kam aus Bulgarien. Die hat es draußen im Gelände erwischt. Und dann der Lastwagen, der von der Straße abgekommen ist.
0: Irgendetwas klingelte bei ihm bei dieser Formulierung. Aber Brunetti erinnerte sich an nichts Bestimmtes.
10: Eines von den Mädchen sagt, sie hat gehört, dass die Mädchen für hier bestimmt waren.
12: Um als Prostituierte zu arbeiten?
10: Ja, sie... Ich erinnere mich nicht.
0: Brunetti hörte an ihrer Stimme, dass sie ihm entglitten war. Dass seine Frage den dünnen Faden durchtrennt hatte, der sie vorübergehend verbunden hatte.
10: Wollen Sie Anzeige gegen mich erstatten?
12: Nein.
10: Dann kann ich jetzt gehen?
0: Die Frau, mit der er gesprochen hatte, war plötzlich weg. Und statt ihrer saß da wieder die Hure, die ihn mit auf ihr Zimmer genommen hatte.

0: Ein einziger Blick genügte und Brunetti wusste Bescheid über Francesco Silvestri. Franco war ein harter Bursche. Franco ließ sich nicht unterkriegen.
1: Hören Sie mal, sagen Sie mir, was Sie mir zur Last legen, dann rufe ich meinen Anwalt an und der kommt und der holt mich hier raus.
0: Aus seiner Akte wusste Brunetti, dass Franco heroinabhängig war. Und jetzt war er schon seit 10 Stunden in Polizeigewahrsam ohne einen Schuss. Brunetti wusste, wie er diesen Franco anzupacken hatte, und er erfand eine Geschichte, die ihn mit einem Terroranschlag in Verbindung brachte.
2: Das heißt, Sie werden nach den Antiterrorgesetzen in Gewahrsam genommen. Sie verstehen, Signor Silvestri, man wird Sie 48 Stunden festhalten.
1: 48? Was? Also das können Sie mit mir nicht machen. Sie wollen mir was anhängen, ihr Schweine! Na, sagen Sie schon, was Sie wirklich wollen, Mann.
2: Wer ruft Sie in dieser Bar an? Regelmäßig. Und wen rufen Sie von dort aus an?
1: Ein Mann, der Bescheid sagt, wann neue Mädchen kommen.
2: Ein Mann,
1: ne? Ja. Ich weiß nicht, wer er ist und von wo er anruft. Aber er ruft einmal im Monat an und sagt mir, wo ich sie abholen soll. Sie sind schon zugeritten. Ja, muss ich nur noch holen und arbeiten schicken.
2: Und das Geld?
1: Das Geld, das gebe ich einer Frau. Jeden Monat. Wenn der Mann anruft, sagt er mir, wann und wo ich die Frau treffen soll, und der gebe ich dann das Geld.
2: Wie viel?
1: Je nachdem.
2: Sie stehlen mir meine Zeit, Signor Silvestri.
1: In manchen Monaten sind es 40 bis 50 Millionen. In manchen weniger.
2: Und in manchen auch mehr, nicht wahr?
1: Ja.
2: Wer ist diese Frau?
1: Tja. Sie kommt mit einem hellen Mercedes. Ich muss da von hinten herangehen, die hintere Tür aufmachen und das Geld auf den Rücksitz legen. Ja, dann fährt sie weg.
2: Und Sie haben Ihr Gesicht nie gesehen?
1: Sie hat immer ein Kopftuch um, Sonnenbrille auf.
2: Ihre Autonummer?
1: Habe ich nie gesehen. Es ist immer Nacht und der Wagen ist nicht beleuchtet.
0: Brunetti war überzeugt, dass Silvestri log. Aber er merkte, dass der Mann jetzt bald alles gesagt hatte, was er zu sagen bereit war.
2: Wo holen Sie die Mädchen ab? Wo kommen die her?
1: Überall.
2: Und wie werden sie Teil ihrer Lieferung?
1: Menschen sind einfach Huren. Verdammt nochmal, woher soll ich denn das wissen? Dann lassen Sie mich endlich hier raus.
2: Wie viele waren es?
1: Schluss, Schluss jetzt! Lassen Sie mich hier raus!
0: Die Gespräche mit Mara und ihrem Zuhälter hatten Brunetti nicht in die beste Stimmung versetzt, um sich mit Signora Trevisan und dem Teilhaber ihres verstorbenen Mannes zu befassen. Die Unterredung mit Richter Benjamin hatte Brunetti beiden gegenüber skeptisch gemacht.
2: Signora Trevisan, ich möchte gerne etwas über die Finanzen Ihres Gatten erfahren. Können Sie mir sagen, was aus der Anwaltskanzlei wird?
3: Das können Sie mich fragen, Kommissario.
2: Heißt das, Sie haben jetzt das Testament gelesen, Avocato Martucci?
3: Signora Trevisan behält 60%. Und ich bekomme 40.
2: Darf ich fragen, wann dieses Testament aufgesetzt wurde?
4: Kommissario, bevor Sie sich allzu sehr in der Befriedigung Ihrer vulgären Neugier üben, darf ich wissen, worauf diese Fragen eigentlich hinauslaufen?
2: Auf den Gewinn von Erkenntnissen, die uns zu der Person führen könnten, die ihren Gatten ermordet hat.
4: Mir scheint, es könnte nur dann der Fall sein, wenn ein Zusammenhang zwischen den Testamentsbestimmungen und dem Mord bestünde.
2: Seit wann arbeitet Signor Martucci in der Kanzlei Ihres Mannes?
3: Seit 2 Jahren.
2: Ich habe noch eine Frage. An Sie, Signora, haben Sie ein Auto?
4: Ja.
2: Was für eines?
3: Wozu soll das denn gut sein?
4: Einen BMW. 3 Jahre alt. Grün.
2: Hatte Ihr Bruder in irgendeiner Weise mit Prostituierten zu tun?
4: Also mein Bruder ist tot!
5: Protestiere.
4: Lassen Sie ihn in Ruhe! Verdammt, Sie sollen sich nicht so unverschämt benehmen und meinen Bruder mit Dreck bewerfen.
2: Ich muss das fragen. Ihr Mann ist vor einer Woche ebenfalls getötet worden. Also, hatte Ihr Bruder mit Huren zu tun?
4: Mein Bruder war nicht auf Huren angewiesen.
0: Auf dem Heimweg musste Brunetti daran denken, wie Signora Trevisan reagiert hatte auf die Frage nach Lotto und seinen Verbindungen zu Prostituierten. Es schien ihm, als wäre ihr plötzlich etwas aufgefallen. Und die Frau im Mercedes? War sie die Frau, die mit Favero an dem Abend gegessen hatte, an dem er ermordet wurde? Er merkte, dass er das Bedürfnis hatte, mit Paola zu reden. Sie war eine vollkommene Zuhörerin, die Fragen stellte und ihn zwang, ihr die Dinge deutlich zu erklären.
5: Und du glaubst, Signora Trevisan hat verstanden, was du meintest mit deiner Frage?
6: Ja, im Gegensatz zu Martucci.
5: Was glaubst du denn, was Trevisan mit ihnen zu tun hatte?
6: Keine Ahnung. Aber aus ihrer Reaktion schließe ich, dass sie darüber Bescheid wusste. Sowohl Trevisan als auch Favero hatten die Telefonnummern dieser Bar in Mestre, wo ein Zuhälter etliche Mädchen laufen hat. Und immer wieder neue werden nachgeliefert. Von diesem Lotto weiß ich nichts, außer dass er Trevisans Geschäfte führte.
5: Diese Mara, was genau hat sie dich über die anderen Mädchen gefragt?
6: Sie wollte wissen, ob ich etwas über eine Jugoslawin weiß, die umgekommen ist. Und dann hat sie noch etwas von Mädchen in einem Lastwagen gesagt. Was sie damit meinte, weiß ich nicht.
5: Guido, diesen Herbst, ich glaube, du warst auf dieser Konferenz in Rom, da ist irgendwo an der Grenze zu Österreich ein Lastwagen von der Straße abgekommen. Der hatte Holz geladen, aber da waren 8 oder 10 Frauen drin versteckt, die alle umgekommen sind.
6: Ja, ja.
5: Und das war merkwürdig. Das stand einmal in der Zeitung. Und dann war alles wieder vergessen.
6: Ja, ich erinnere mich jetzt auch dunkel, dass davon etwas in einem Interpol-Bericht stand. Über Frauen, die als Prostituierte ins Land gebracht worden waren. Ja, das Protokoll werde ich mir morgen mal kommen lassen.
0: Es war eine ernüchternde Lektüre und er mochte kaum glauben, dass nach Schätzungen polizeilicher und internationaler Organisationen 500.000 Frauen in diesen Handel verwickelt waren. In dem Bericht hieß es auch, dass sich angesichts der erleichterten Transportbedingungen neue Märkte in Osteuropa auftäten. Die ergiebigste Quelle, um sich über Praktiken im Prostituiertenmilieu zu informieren, war Pia. Sie arbeitete allein, ohne Zuhälter, und die illegalen Huren waren Konkurrenz für sie.
6: Pia, hier ist Brunetti.
7: Ah, der schöne Kommissario.
0: Er hatte Pia einmal aus den Klauen eines Luden befreit und sie hatte danach eine Schwäche für Brunetti entwickelt. Und der wiederum mochte ihre Direktheit.
6: Ich brauche eine Nachhilfestunde.
0: Als sie hörte, dass Brunettis Interesse durch den Tod 3er Geschäftsleute geweckt war, lachte sie.
7: Wenn's den Schweinen an den Kragen geht, dann reagiert ihr.
6: Ja, ja, aber wer zieht die Fäden, Pia?
7: Oh, big business, Dottore. Fragen Sie doch gleich, wer bei den Banken oder an der Börse die Fäden zieht. Es sind die gleichen Männer, mit teuren Haarschnitten und Maßanzügen. Sonntags in die Kirche, täglich ins Büro. Und wenn gerade keiner hinsieht, zählen Sie nach, wie viel Sie an den Frauen verdient haben, die auf dem Rücken arbeiten. Wir sind eine Handelsware, wie alles andere, Dottore. Warten Sie noch ein bisschen und wir werden an der Börse gehandelt.
0: Brunetti nahm ein Blatt Papier und stellte ein paar einfache Rechnungen an. Er schätzte den Durchschnittspreis auf 50.000 Lire pro Nummer. Und dann schätzte er die Nummern pro Tag und versuchte diese Zahl mit 500.000 mal zu nehmen. Für die Endsumme hatte er kein Zahlwort mehr und er musste sich begnügen, die Nullen zu zählen. Er kam auf 12. Pia hatte recht, das war in der Tat Big Business.
8: Kommissario, wir haben den Optiker, Enzo Carraro in der Calle della Mandola. Und die Brille gehört einer Regina Cironi. Sie hat ein Reisebüro im Univiertel irgendwo auf halbem Weg zwischen der Universität und diesem Teppichgeschäft.
6: Cironi, nö. Sagt Ihnen der Name was?
8: Nein.
6: Ich denke, ich gehe und bringe Signora Cironi vor dem Mittagessen ihre Brille vorbei.
0: Die Frau hinter dem Schreibtisch hatte helles Haar, das an den Seiten zurückgenommen und mit geschnitzten Elfenbeinkämmchen festgesteckt war. Sie war eine elegante Erscheinung in den 30ern. Sie trug eine alte Hornbrille, die so gar nicht zu ihr passte. Am linken Glas war in der unteren Ecke ein halbmondförmiges, gut erbsengroßes Stück herausgeplatzt.
9: Buongiorno, ich bin Kommissario Brunetti.
10: Ja?
9: Signora Ceroni, ich bringe Ihnen Ihre Brille zurück.
10: Ach, das ist aber schön. Aber ich hätte sie auch gern bei Ihnen abgeholt. Sie hätten doch nicht durch die ganze Stadt laufen müssen. Wo haben Sie sie nur gefunden?
9: Ich dachte, Sie könnten mir sagen, wo Sie sie verloren haben.
10: Also wenn ich wüsste, wo ich sie verloren habe, dann wäre sie ja nicht verloren gewesen, oder?
0: Sie nahm die Brille, verdrehte den einen Bügel und zog dann beide mit einem Ruck auseinander. Das Gestell bog sich, brach aber nicht.
10: Erstaunlich, nicht? Ich wollte nichts damit zu tun haben, Kommissario.
6: Mit uns?
10: Ja.
6: Und warum?
10: Er war verheiratet.
6: Bedeutet das heute noch was?
10: Seine Frau schon.
6: Auch nachdem er tot aufgefunden wurde?
10: Gerade da. Ich wollte erst gar nicht den Verdacht aufkommen lassen, dass ich damit etwas zu tun haben könnte.
6: Hatten Sie etwas damit zu tun?
10: Kommissario Brunetti, ich habe 5 Jahre gebraucht, um Bürgerin dieses Landes zu werden. Und ich kann sie schnell wieder loswerden, die Staatsbürgerschaft. Deshalb möchte ich nichts tun, was mir die Aufmerksamkeit der Behörden einträgt.
6: Sie wussten, dass Sie Ihre Brille dort vergessen hatten.
10: Ich hoffte, es wäre woanders gewesen.
6: Also, was hatten Sie mit Signor Favero zu tun?
0: Brunetti sah sie die Frage abwägen. Dann nickte sie und tischte die Geschichte einer großen, heimlichen Liebe auf.
6: Wie haben Sie von Signor Faveros Tod erfahren?
10: Aus der Zeitung. Am Morgen danach.
6: Ja, und da haben Sie uns nicht angerufen?
10: Nein.
6: Woher stammen Sie, Signora?
10: Aus Jugoslawien.
6: Wann sind Sie nach Italien gekommen?
10: Vor 9 Jahren. Zuerst als Touristin. Und dann habe ich Arbeit gefunden.
6: Was für Arbeit?
10: Zuerst in einer Bar, dann in einem Reisebüro.
6: Worüber haben Sie denn in dem Restaurant mit Signor Favero gesprochen?
10: Nichts, woran ich mich erinnern könnte. Er wollte sich ein neues Auto kaufen, aber dabei konnte ich ihm nicht helfen.
6: Weil Sie selbst nicht Auto fahren?
10: Man braucht ja hier keins, oder?
6: Und nach dem Essen?
10: Er hat mich zum Bahnhof gefahren und ich bin zurück nach Venedig.
6: Mit welchem Zug?
10: Ich war, glaube ich, so gegen 11 Uhr hier.
6: Der gleiche Zug wie Trevisan.
10: Der Mann, der letzte Woche ermordet wurde?
6: Ja, ja. Kannten Sie ihn?
10: Er war Kunde bei uns. Wir haben seine Reisen organisiert. Für ihn und seine Mitarbeiter.
6: Ist das nicht merkwürdig?
10: Was sollte merkwürdig sein?
6: Dass gleich 2 Männer, die Sie kannten, in einer Woche gestorben sind.
0: In der Questura hatte Signorina Elettra ihm den Computerausdruck mit den entschlüsselten Telefonanrufen von Favero und Trevisan auf den Tisch gelegt. Viele Telefonate waren mit Reisebüros in Belgrad und der Firma Euroemploy in Manila geführt worden. Eine Adresse, die er schon einmal gehört hatte.
8: Euroemploy? Die ist doch bekannt. Das ist eine Agentur, die mit jungen Frauen handelt. Soll nicht mal die schlimmste sein.
6: Wissen Sie, wie viele Frauen über diese Agentur zu uns kommen?
8: So zwischen 50 und 100.
6: Im Jahr?
8: Pro Woche.
6: Da war doch so eine Geschichte mit einem Lastwagen, der im Herbst von der Straße abgekommen sein soll. Oben bei Treviso. Erinnern Sie sich daran?
8: Ja, ja. Warum?
6: Wissen Sie noch, wann das war?
8: Das war am 26. September, 2 Tage vor meinem Geburtstag. Das erste Mal, dass es da oben so früh geschneit hat.
0: Aus seinen Computerausdrucken erkannte er, dass am 26. September um 9 Uhr morgens aus Trevisans Büro ein Gespräch mit einer Nummer in Belgrad geführt worden war. Am nächsten Tag war dieselbe Nummer wieder angerufen worden. Er blätterte weiter. Am Tag von Trevisans Tod waren 2 Gespräche aus der Kanzlei geführt worden, beide mit der Nummer in Belgrad. Wenn die ersten Telefonate dazu gedient hatten, den Verlust einer Sendung zu melden, konnten dann diese späteren Gespräche bedeuten, dass mit Trevisans Tod das Geschäft in neue Hände übergegangen war?
9: Pronto.
11: Guido, komm bitte sofort nach Hause. Es geht um Chiara.
9: Was ist los? Ist dir etwas passiert?
11: Ja, ich weiß es nicht, Guido. Sie war im Wohnzimmer und plötzlich wie sie...
9: Ich komme so schnell ich kann.
0: Völlig außer Atem und mit wackeligen Beinen kam Brunetti zu Hause an.
9: Na, was ist denn los? Was ist passiert?
12: Na, hoffentlich bist du glücklich, wenn du siehst, was deine kleine Detektivin für dich entdeckt hat.
9: Sag mir einfach, was los ist.
12: Sie müsse sich ein Video ansehen, hat sie gesagt. Und ich sagte, sie soll den Ton leise stellen, weil ich nebenan mein Seminar vorbereiten muss. Und nach einer Viertelstunde fing sie auf einmal an zu schreien. Und als ich aus dem Arbeitszimmer kam, da lag sie völlig hysterisch auf dem Fußboden.
9: Woher hatte sie das Video?
12: Von Francesca Trevisan.
9: Hast du es dir angesehen?
12: Ja.
9: Ja und, was ist drauf?
12: Chiara will mit dir reden. Aber du sollst dir zuerst das Video ansehen.
0: Es war unglaublich, was Brunetti zu sehen bekam. Eine Frau wurde von drei Jungen zwischen 12 und 15 Jahren in einen Raum gezerrt. Dann kamen noch drei Männer dazu. Die Frau wurde festgehalten und nacheinander von allen Männern vergewaltigt. Dann schien der Kameramann den Männern etwas zuzurufen, worauf einer der Männer mit einem Messer hinging und so lässig, als hätte man ihm befohlen, ein Huhn fürs Abendessen zu schlachten, die Klinge durch die Kehle der Frau zog. Brunetti hatte von der Sprache genug mitbekommen, um zu wissen, dass die Männer Serbo-Kroatisch gesprochen hatten. Erst kürzlich hatte er über solche Videos gelesen. Sie wurden in diesen Todesfallen hergestellt, zu denen die bosnischen Städte geworden waren, dann ins Ausland gebracht und dort vervielfältigt und verkauft.
5: Ciao, Papa.
9: Ciao, Angelo.

0: Sie hat gesagt, sie habe gehört, dass ich wegen der Sache mit ihrem Vater nach ihr herumfrage. Sie hat sich gedacht, dass ich es für dich tue, weil du doch Polizist bist. Und dann hat sie gesagt, ich soll mir das Video ansehen, wenn ich wissen will, warum jemand ihren Vater umgebracht hat.
1: In der Küche stand Paola am Spülbecken und wirbelte etwas in der Salatschleuder herum.
2: Die ganze Welt stürzt zusammen und wir essen zu Abend. Hat Chiara sich gefangen?
3: Sie macht ihre Hausaufgaben.
2: Was hat jemand davon, sich so etwas anzusehen? Das ist derartig widerwärtig, der reine Horror. Es kommt mir vor, als hätte ich in ein Fenster geschaut. In die tiefsten Abgründe.
3: Die Amerikaner nennen das Snuff-Films. Da werden Leute wirklich umgebracht.
2: Oh mein Gott.
3: Das ist ein Riesengeschäft. Ich werde noch mal zu Francescas Mutter gehen und mit ihr reden.
2: Wusste sie davon?
1: Brunetti hatte keine Ahnung. Er wusste nur, dass er sie satt hatte. Diese Signora Trevisan mit ihrer kaum verhohlenen Verachtung und ihren Unwissenheitsbeteuerungen.
3: Schluss jetzt, Signora. Schluss mit den Ausflüchten.
2: Ich weiß gar nicht,
3: Schluss
2: wovon
3: mit
2: sie
3: den
2: sprechen.
3: Lügen, was Sie alles gewusst
2: habe
3: haben und nicht gewusst haben wollen.
2: Ich habe Ihnen schon einmal Rede und Antwort gestanden.
3: Ja, ja, und dabei gelogen, gelogen, gelogen. Jetzt ist Schluss damit. Sonst lasse ich Sie und Ihren Liebhaber in die Questura bringen. Und die Guardia, die Finanza, jede einzelne Geldtransaktion durchleuchten, die Sie in den letzten 10 Jahren getätigt haben.
4: Versuchen Sie das mal, Sie Winzling.
3: Meine Tochter hat das Video gesehen. Das aus Bosnien. Meine Tochter ist 14 und sie hat dieses Video gesehen, in dem eine Frau getötet wurde.
4: Was wollen Sie wissen?
3: Die Videos. Ich will alles darüber wissen.
4: Die werden in Bosnien gedreht, in Sarajevo.
3: Weiter?
4: Dann werden sie nach Frankreich geschickt und dort vervielfältigt. Dann werden sie verkauft. Über Verteiler.
3: Wer sind die Verteiler?
4: Ich kenne die Namen nicht.
3: Wer dreht die Originale?
4: Jemand in Sarajevo. Er arbeitet fürs Militär.
3: Wusste Ihr Mann, wer das ist?
4: Ja.
3: Wessen Idee war es, diese Filme zu drehen?
4: Ich weiß es nicht. Ich denke mir, dass Carlo vielleicht einen gesehen hat. Er hatte eine Vorliebe für so etwas. Und ich denke mir, das hat ihn auf die Idee gebracht, sie zu vertreiben. Er vertrieb ja schon andere Sachen per Post und über Geschäfte in Deutschland.
3: Was für Sachen?
4: Zeitschriften. Pornografie.
3: Welche Art von Pornografie?
4: Kinder. Carlo hat gesagt, daran sei nichts Ungesetzliches.
3: Sie sitzen einfach da und sagen,
4: aber ich,
3: nichts Ungesetzliches. Sie sind doch selbst Mutter. Wie viele Videos waren es?
4: Ein Dutzend. Vielleicht 20.
3: Alle gleich?
4: Was meinen Sie mit alle gleich?
3: Videos, in denen Frauen vergewaltigt und ermordet werden.
4: Ich glaube, ja.
3: Wer war außer Ihrem Mann und Ihrem Bruder noch daran beteiligt?
4: Favero.
3: Und sonst noch bei dem Prostituierten?
4: Da war noch eine Frau. Carlo hat sich ihrer bedient bei der Überführung neuer Mädchen.
1: Brunetti registrierte, in welch selbstverständlichem Ton sie seine Frage nach den Prostituierten beantwortete und wie beiläufig sie ihre volle Mitwisserschaft beim Mädchenhandel ihres Mannes zugab.
3: Wer ist die Frau?
4: Er nannte sie die Slavin.
3: Und wo wohnt sie?
4: Hier, in Venedig.
3: Ist es Signora Ceroni?
4: Ja.
1: Ohne eine Erklärung lief Brunetti hinaus. Die Dunkelheit und Kälte, in die er hinaustrat, tat seinen Nerven wohl. Er fand das Haus von Signora Ceroni in der Nähe der Kirche Santa Maria della Salute.
5: Wer ist da?
3: Brunetti.
1: Er nahm kaum Notiz vom Treppenhaus der Treppe, auch nicht von der Art der Begrüßung, mit der sie ihn an der Wohnungstür empfing.
3: Sie haben mir verschwiegen, dass Sie gemeinsame Geschäfte mit Carlo Trevisan hatten. Was haben

0: Sie für ihn gemacht? Antworten Sie, Signora Ceroni.
1: Ich habe für ihn Geld kassiert.
0: Von den Prostituierten?
1: Ja.
0: Was haben Sie noch für ihn getan?
1: Ich wüsste nicht, warum ich Ihnen die Arbeit erleichtern sollte, Kommissario.
0: Hatten Sie etwas mit den Videos zu tun?
1: Was unterstehen Sie sich?
2: Brunetti betrachtete sie und notierte sich im Geiste, was jetzt alles zu tun war. Ihren Arzt finden und fragen, ob sie schon einmal Rohypnol verschrieben bekommen hatte. Ihr Foto den Leuten zeigen, die mit Trevisan im Zug waren, um zu sehen, ob jemand sie erkannte. Telefongespräche, Fingerabdrücke und Kreditkartenquittungen überprüfen, ob sie schon einmal ein Auto gemietet hatte und fahren konnte.
0: Sie hatten etwas mit den Videos zu tun.
1: Wie haben Sie das herausbekommen?
0: Meine Tochter hat ein Video gesehen.
1: Wie alt ist Ihre Tochter?
0: 14.
1: Es tut mir leid.
0: Haben Sie Trevisan beim Verkauf der Videos geholfen?
1: Kommissario, ich möchte jetzt nicht weiter darüber sprechen. Wenn Sie mich offiziell etwas zu fragen haben, dann können Sie das in der Questura tun, in Gegenwart meines Anwalts.
0: Sie haben die Männer umgebracht, nicht wahr?
1: Ich habe keine Ahnung, wovon Sie reden.
2: Brunetti trat aus dem Haus und wartete zwei Ecken weiter, in der Hoffnung, dass Signora Ceroni noch einen Besuch machen wollte. Es dauerte eine Ewigkeit, bis sie aus dem Haus kam. Sie wandte sich nach rechts und ging zum Piazzale Roma und verschwand im Parkhaus. Brunetti postierte sich in der Ausfahrt und er wich nicht zurück, als ein weißer Mercedes in hohem Tempo die Rampe herunterfuhr.
1: Kommissario, Sie können doch nicht...
0: Signora.
2: Während sie auf der Schnellstraße den Lichtern von Mestre und Maghera entgegenfuhren, betrachtete Brunetti eingehend Signora Ceronis Profil. Aber sie beachtete ihn nicht und blickte starr geradeaus.
0: So eine klare Nacht. Ich glaube, ich kann sogar Torcello da draußen erkennen.
2: Sie gab Gas und fuhr bald schneller als alle anderen Wagen auf der Strecke.
1: Wenn ich jetzt das Steuer nach rechts herumreiße, fliegen wir ins Wasser.
0: Da haben Sie wahrscheinlich recht.
1: Als Sie ins Reisebüro kamen, wusste ich, dass es nur noch eine Frage der Zeit war, bis Sie wiederkämen. Ich hätte da schon abhauen sollen. Was passiert jetzt?
0: Schwer zu sagen. Nichts Gutes.
1: Ich glaube, es ist mir egal.
0: Wieso?
1: Weil Sie es verdient hatten, alle drei.
0: Erzählen Sie.
1: Ich war sozusagen mittleres Management.
0: Was bedeutet das?
1: Dass ich meinen Arsch nicht mehr auf der Straße zeigen musste.
0: Hat es sich gelohnt?
1: Je weiter ich in der Organisation aufstieg, desto mehr lohnte es sich. Nach 2 Jahren konnte ich das Reisebüro kaufen.
0: Aber Sie haben weiter für diese Leute gearbeitet.
1: Wer einmal für Sie arbeitet, hört nicht auf.
0: Und die Videos?
1: Tja, die Videos. Ich dachte ja nur in den Begriffen Ware, Marketing, Gewinn. Aber ich hatte gesagt, ich müsste die Videos erst sehen, bevor ich eine Verkaufsstrategie entwickeln könne. Und dann haben sie mir gezeigt. Alle drei waren dabei.
0: Wo?
1: In Lottos Wohnung. Da habe ich den Entschluss gefasst. Sie zu töten.
0: Alle drei?
1: Natürlich.
0: Warum haben Sie beschlossen, sie zu töten?
1: Ich glaube, das Entscheidende für mich war, dass Sie diese Videos so genossen haben. Sie kamen gar nicht auf den Gedanken. Es könnte Unrecht sein, sich solche Videos anzuschauen. Sie fanden es offenbar nicht einmal Unrecht, sie drehen zu lassen.
0: Die haben welche drehen lassen.
1: Aber bitte, Kommissario, stellen Sie sich nicht dumm. Es war für Sie ein Geschäft. Das sagt doch alles.
2: Signora Ceroni erzählte Brunetti, wie sie die drei Männer getötet hatte. Und als ob sie der Geschichte eine Wendung geben wollte, stoppte sie ihren Wagen, drehte und fuhr den Weg zurück, den sie gekommen waren.
0: Ja, Was ist mit der Pistole passiert?
1: Die ist noch in meiner Wohnung. Ich wollte sie nicht wegwerfen, bevor ich fertig war.
0: Wie fertig?
1: Die anderen.
2: Nach einiger Zeit kamen sie wieder an den ersten Häusern von Venedig vorbei, nur dass sie diesmal auf Brunettis Seite waren. Plötzlich brach sie das Schweigen.
1: Die werden mich umbringen.
0: Wer?
1: Wenn die erfahren, dass ich verhaftet bin, dass ich die drei getötet habe, bleibt ihnen nichts anderes übrig, als mich aus dem Weg zu schaffen.
0: Wer sind diese Leute?
2: Brunetti dachte an Mafia, an Männer mit Schnurrbärten und südlichem Akzent. Aber Signora Cironi nannte ihm den Bürgermeister einer großen Stadt in der Lombardei und den Generaldirektor eines Pharmakonzerns. Als er sie groß ansah, lächelte sie grimmig und fügte den Namen eines der Staatssekretäre im Justizministerium hinzu.
1: Das ist ein multinationales Unternehmen, Kommissario. Wir reden hier von Vorstandsetagen und Yachten und Privatflugzeugen. Sind Männer, die echte Macht haben. Was meinen Sie, wie die es geschafft haben, Faveros Autopsieergebnisse verschwinden zu lassen?
2: Es war fast 4 Uhr morgens, als sie zur Questura kam. Oben im 4. Stock öffnete Brunetti die Tür zu seinem Büro und bestellte eine Polizistin zur Durchsuchung von Signora Cironi.
1: Ich möchte auf die Toilette.
0: Bedauere erst, wenn eine Beamtin da ist.
1: Glauben Sie mir, Kommissario, ich bin keine, die sich umbringt.
0: Das Protokoll machen wir dann morgen.
2: Als Brunetti am nächsten Morgen in die Questura kam, warnte Signorina Elettra ihn vor der schlechten Laune von Vice Questore Patta.
0: Ist was Besonderes?
3: Wegen der Überstellung.
0: Der was?
3: Wegen der Überstellung der Gefangenen, die Sie heute Nacht eingeliefert haben.
0: Ja, aber Überstellung? Was ist denn passiert?
3: Heute Morgen kam ein Anruf aus dem Justizministerium, die Frau gehöre nach Padua und solle dahin überführt werden.
0: Was? Das ist doch... Hallo, Capitano.
4: Ah, Guido.
0: Hör zu. Ich habe heute Nacht die Frau festgenommen, die alle 3 Männer umgebracht hat. Sie ist jetzt bei euch in Padua.
4: Ach, davon weiß ich nichts. Wo hast du sie festgenommen?
0: Hier, in Venedig. Aber heute Morgen kamen ein paar Leute vom Staatsschutz und haben sie abgeholt. Jemand vom Justizministerium hatte sie geschickt.
4: Das ist ja sehr merkwürdig.
0: Ja.
4: Das ist ja gegen jede Regel.
0: Allerdings.
4: Die Frau ist bei euch festgenommen worden, dann gehört sie auch nach Venedig. Ich werde mich hier mal umhören. Wie heißt die Frau?
0: Regina Cironi.
2: Vice Questore Giuseppe Patta war sauer. Aber nicht über die undurchsichtige Einmischung des Staatsschutzes, sondern nur darüber, dass Padua jetzt das Verdienst für ihre Verhaftung und ihr Geständnis einheimsen würde.
5: Sie hat 3 Männer umgebracht, 2 davon hoch angesehene Persönlichkeiten aus unserer Stadt. Und das Verdienst für ihre Festnahme wird Padua angerechnet.
0: Aber Vice Questore...
5: Ich habe Ihnen nichts weiter zu sagen, Kommissario.
2: In seinem Dienstzimmer folgte Brunetti einem Impuls und wählte Delacortes Nummer. Niemand nahm ab. Er setzte sich. Er stand wieder auf und ging ans Fenster. Dann setzte er sich erneut an seinen Schreibtisch. Die Zeit verging. Das Telefon klingelte und er nahm ab.
0: Ja,

0: Ja.
1: Sie haben sie vor einer Stunde hergebracht. So lange in einer Arrestzelle gesteckt, bis man einen Kassettenrekorder aufgetrieben hatte, um das Geständnis aufzunehmen. Als sie dann wieder in die Zelle kamen, hatte sie sich inzwischen mit ihrer Strumpfhose am Heizungsrohr erhängt. Guido, bist du noch da?
0: Ja, ich bin noch da. Wo sind die Leute vom Staatsschutz?
1: Die füllen Formulare aus. Sie hat ihnen auf dem Weg hierher gesagt, dass sie die drei Männer umgebracht hat.
0: Hat sie auch gesagt, warum sie es getan hat?
1: Ja. Sie habe in der Vergangenheit Affären mit allen dreien gehabt und sie dann jahrelang erpresst. Jetzt hätten alle drei ihr gesagt, dass sie nicht länger zahlen wollten, worauf sie beschlossen habe, sie umzubringen.
0: Ja. Und alle drei Staatsschutzbeamten sagen dasselbe.
2: Das Wort dreier Staatsschutzbeamter war kaum in Frage zu stellen. Ehebruch, Erpressung, Habgier und Rache. Lauter Laster, die hinreichend erklären würden, was sie getan hatte. Wahrscheinlich waren sie sogar glaubhafter als Wut und Grauen und eiskalter Rachedurst. Sie hatte ihn gewarnt, aber er hatte nicht auf sie gehört. Sie hatte ihm sogar den Mann genannt, der ihre Mörder schicken würde. Oder vielleicht steckte sogar ein noch mächtigerer dahinter. Brunetti stützte die Ellbogen auf seinen Schreibtisch, legte den Kopf in die Hände und blieb lange so sitzen. Er hatte die Frau erst vor Morgengrauen hergebracht. Aber um 8 waren schon die Männer vom Staatsschutz da gewesen, um sie abzuholen. Mühsam erhob er sich und ging hinunter in den Wachraum, um den Mann zu suchen, der Wachdienst gehabt hatte, als er mit Signora Cironi in die Questura gekommen war. Preside hieß der Mann. Und Preside hatte um 8 Uhr seinen Dienst beendet, aber in seinem Wachbuch hatte er notiert, 6.18 Uhr. Tendente Scarpa übernimmt Tagesdienst. Kommissario Brunettis Bericht an Tendente Scarpa weitergegeben.
0: Ein Mann aus dem eigenen Haus also. Und ein Vertrauter von Papa.
2: Brunetti verließ den Wachraum und blieb kurz in der Halle stehen, erstaunt, dass er mehrere Sekunden brauchte, um sein Gleichgewicht wiederzufinden. Er drehte sich um und ging auf die Treppe zu, die aus der Questura hinausführte. In Gedanken bei Signora Cironi und der seltsamen Fahrt durch die Nacht mit ihr. Er musste sich eingestehen, dass er nur schwer begreifen konnte, warum sie es getan hatte. Vielleicht musste man dafür eine Frau sein. Er würde Paola fragen. Sie verstand so etwas meist.
3: Vendetta. Kriminalhörspiel in 2 Teilen nach dem gleichnamigen Roman von Donna Leon. Aus dem Amerikanischen von Monika Elvenspück. Hörspielbearbeitung Daniel Grünberg. Sie hörten den 2. Teil. Kommissario Brunetti, Michael König. Paola, Hele Darius. Chiara, Abak Safairat. Patta, Wolfgang Hinze. Vianello, Christian Berkel. Martucci, Max Volkert Martens. Della Corte, Wolf Aniol. Mara, Christine Schönfeld. Signora Trevisan, Johanna Liebeneiner. Regina Ceroni, Karin Anselm. In weiteren Rollen: Verena von Beer, Gottfried Breitfuß, Rolf Schult, Andrea Herndt-Getries und Hilmar Eichhorn. Die Erzählerin war Hannelore Hoger. Ton und Schnitt Klaus Hoeneß und Birgit Schilling. Regieassistenz Marie-Elisabeth Müller. Regie Hans-Gerd Krogmann. Produktion Deutschlandradio Berlin mit dem Süddeutschen Rundfunk und dem Westdeutschen Rundfunk 1998.
4: Und so geht's gleich weiter bei uns im Programm. Ein festlicher Abend, eine Warnung, ein verhängnisvoller Schuss. Die tragische Geschichte Gustavs III. Von Schweden wird bei Giuseppe Verdi zur großen Oper. Und hochgradig kontrovers war sie Mitte des 19. Jahrhunderts. Verdi hat den Auftrag für Neapel bekommen. Aber eine Oper über Königsmord hat man dort nicht akzeptiert. In politisch unruhigen Zeiten, in denen Völker nach Nationalstaat und Revolution rufen, war die ursprüngliche Fassung von Un ballo in maschera einfach zu provokant. Und so ist sie der Zensur zum Opfer gefallen und spielt nicht mehr in Stockholm, sondern in Boston. Und aus einem Grafen wird zum Beispiel ein Gouverneur. Regisseur Rafael Villa-Lobos und Dirigent Enrique Mazzola bringen diese schillernde Mischung aus Intrige, Politik und fataler Leidenschaft an die Staatsoper Berlin und geben damit zugleich ihr Hausdebüt an diesem traditionsreichen Opernhaus. In der Rolle des Ricardo hören sie Charles Castronovo und als Amelia singt Anna Netrebko. Und falls Sie heute Morgen um 9 Uhr nicht einschalten konnten, aber noch spät auf sind, können Sie nach den 23 Uhr Nachrichten noch die Wiederholung der Musikstunde hören, heute mit einer Sendung von den Schwetzinger SWR-Festspielen. Ihnen einen schönen Abend.
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6: Um 20 Uhr mit Eva Irion. Der neue ungarische Regierungschef Modjor hat seinem Land einen Wiederaufbau versprochen. Unter anderem kündigte er an, eine unabhängige Behörde zu schaffen, die gegen Korruption vorgehen und veruntreutes Geld zurückholen soll. Außerdem forderte er, Zitat, alle Marionetten, die vom System Orbán auf Schlüsselpositionen gesetzt wurden, sollten bis Ende des Monats von ihren Posten zurücktreten. Modjor versprach auch Reformen, um eingefrorene EU-Fördermittel in Milliardenhöhe aus Brüssel zu bekommen. Das Kreuzfahrtschiff, auf dem das Hunter-Virus ausgebrochen ist, soll evakuiert werden. Nach Angaben der spanischen Regierung schicken Deutschland, Frankreich, Belgien, Irland und die Niederlande Flugzeuge nach Teneriffa. Das Schiff, die MV Hondius, ist gerade auf dem Weg von den Kapverden zu der Kanarischen Insel. Laut der Weltgesundheitsorganisation gab es 6 bestätigte Hantavirus-Infektionen und 2 Verdachtsfälle. 3 Menschen starben. Wo sie sich infiziert haben, ist noch unklar. In der Ukraine versuchen hunderte Feuerwehrleute weiterhin, einen Waldbrand in der Tschernobyl-Sperrzone zu löschen. Die ukrainischen Behörden haben mitgeteilt, dass das Feuer am Donnerstag durch eine russische Drohne ausgelöst worden ist. Mittlerweile habe es mehr als 1200 Hektar Fläche erfasst. Das entspricht der Fläche eines Quadrats mit fast 3,5 Kilometern Länge. Es brennt in der radioaktiv belasteten Sperrzone um das ehemalige Atomkraftwerk Tschernobyl. Der ukrainische Zivilschutz versichert, die Lage sei vollständig unter Kontrolle. Von dem Brand gehe keine radioaktive Gefahr aus. Die rheinland-pfälzischen Grünen haben erstmals eine rein weibliche Doppelspitze. Caroline Kloß und Christine Sauer wurden auf dem Parteitag in Idar-Oberstein zu den neuen Landesvorsitzenden gewählt. Sie haben angekündigt, sich in der Opposition weiter verstärkt für Klimaschutz, Demokratie und soziale Gerechtigkeit einzusetzen. Außerdem sagten sie den Kreisverbänden mehr Unterstützung zu. Die Grünen sind im neuen Landesparlament von Rheinland-Pfalz die kleinste von 4 Parteien. Bei der Landtagswahl erzielte die bisherige Regierungspartei 7,9%. In der Fußball-Bundesliga hat Stuttgart gegen Leverkusen 3:1 gewonnen. Die Schwaben zogen damit an der Werkself vorbei. Hoffenheim besiegte Bremen mit 1:0. Außerdem spielten Leipzig gegen St. Pauli 2:1 und Augsburg gegen Mönchengladbach 3:1. SWR-Nachrichtenredaktion Moritz Kleiß. Das Wetter in der Nacht meist klar, 12 bis 6 Grad. Morgen zunächst ein Mix aus Sonne und Wolken. Am späten Nachmittag Regen und Gewitter. In Baden-Württemberg. Maximal 18 bis 25 Grad. 20.03 Uhr.
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7: Ein Einen schönen guten Abend wünsche ich Ihnen. Sie sind heute mit uns von Radio 3 vom RBB in der Staatsoper unter den Linden in Berlin. Sie hören die Premiere der Oper Un ballo in maschera, ein Maskenball von Giuseppe Verdi. Die haben wir am 29. März dieses Jahr aufgenommen. Ich bin Anja Herzog und begleite Sie hier durch den Abend. Der 29. März, das war kurz vor Ostern und das ist immer die Zeit der Festtage an der Staatsoper. Seit 30 Jahren schon, seit 1996, eine schöne Tradition mit neuen Inszenierungen und Klassikern, mit Sinfoniekonzerten und Liederabenden. Und da stand in diesem Jahr diese Opernpremiere im Mittelpunkt. Der Dirigent Enrique Mazzola hat Orchester und Chor der Staatsoper dirigiert. Die Inszenierung kam von Rafael Villa-Lobos. Und das war eine Koproduktion mit dem Palau de les Arts Reina Sofia, also dem Opernhaus in Valencia. Sie bekommen es im Maskenball mit ganz hervorragenden Sängern zu tun. Da sind vor allem in der Hauptrolle des Grafen Ricardo Charles Castronovo und in der seines besten Freundes und Sekretärs Renato Amatufschin Engbat, die Wahrsagerin Ulrika singt Anna Kisch Judith und der Page Oscar, das ist eine Hosenrolle, wird gesungen von Enkelada Kamali. Aber ganz viele im Publikum waren vor allem wegen einer Sängerin gekommen, die Sängerin der Amelia, denn das ist die russische Sopranistin Anna Netrebko, eine der, wenn nicht die bekannteste Opernsängerin unserer Zeit. Allerdings mussten da alle ein bisschen Geduld haben. Sie tritt nämlich erst in der zweiten Szene im ersten Akt auf. Soweit die Sängerinnen und Sänger. Ein paar Worte zur Handlung. Der Ausgangspunkt ist die heimliche Liebe zwischen Graf Ricardo und Amelia, der Frau seines Sekretärs und besten Freundes Renato. Auf dem anstehenden Maskenball nun will Ricardo sich ihr nähern. Die eindringlichen Warnungen der Wahrsagerin Ulrike, er werde bald ermordet, die ignoriert er. Verdi spinnt da eine mitreißende Handlung um Verschwörung, Liebe und Betrug. Und der Ausgangspunkt dafür ist ein historischer Fall, der sich Ende des 18. Jahrhunderts tatsächlich zugetragen hat. Das war die Ermordung des schwedischen Königs Gustav III. Auf einem Maskenball in der Königlichen Oper in Stockholm. Die Handlung, die spielt in den USA, in Boston, und das ist schönes Spielmaterial für den Regisseur, für Rafael Villa-Lobos. Das war sein Debüt an der Staatsoper da Ende März. Er versetzt die Handlung in die 80er Jahre in die USA. Ronald Reagan regiert und das Kabelfernsehen kehrt in die Haushalte ein. Und über diesen schönen Schein der Fernsehwelt bekommt auch die Selbstdarstellung eine neue Wichtigkeit. Das Spiel mit der Verkleidung, mit der Maske wird da zum Spiel mit der Identität. Der Raum, in dem die Oper spielt, wird sich bis zum Schluss nicht ändern. Stellen Sie sich da bitte einen hohen, dunklen Saal vor mit drei Türen und einem Loch in der Decke. Das ist ziemlich düster da. Hinten links eine hohe Kammer. Zu Beginn ist das eine große Garderobe, in der so gleichförmige Kleidung nebeneinander hängt. Alle Männer, auch der große Chor der Staatsoper, tragen Anzüge in gedeckten Farben. Die Chordamen später Schlafanzüge und Nachthemden. Noch später dürfen Hausmäntel drüber. Es geht aber mitunter auch bunt zu. Es gibt zum Beispiel eine queere Männertanzgruppe, zuerst in so anarchistischen 80er-Jahre-Lederklamotten, Breakdance andeutend, später beim Maskenball dann tattoo-geschmückt in Ballkleidern. Also es gab schon was zu sehen auf der Bühne der Staatsoper unter den Linden. Sie hören Giuseppe Verdis Oper Un ballo in maschera, ein Maskenball, zuerst die Ouvertüre. Enrique Mazzola dirigiert die Staatskapelle Berlin.

0: Sie sind mit uns von Radio 3 vom RBB in der Staatsoper Unter den Linden bei den Festtagen in diesem Jahr. Der Höhepunkt war die Premiere der Oper Ein Maskenball von Giuseppe Verdi, die wir am 29. März für Sie aufgenommen haben. Das waren der erste und der zweite Akt. Renato weiß jetzt also, dass sein Dienstherr und enger Freund Graf Riccardo ein heimliches Liebesverhältnis hat zu seiner eigenen Frau Amelia. Ab jetzt nimmt das Verhängnis seinen düsteren Verlauf. Und einige der Sängerinnen und Sängern, die Sie ja gerade gehört haben, nenne ich Ihnen jetzt auch einmal. Der Graf Riccardo, das ist Charles Castronovo. Sein bester Freund Renato wird gesungen von Amatufshin Engbat, die Wahrsagerin Ulrika. Das ist Anna Kisch Judith, der Page Oskar Enkelada Kamadi und die russische Sopranistin Anna Netrebko singt die Amelia. Über Verdis Maskenball erfahren Sie jetzt noch einiges mehr. In der Opernpause nämlich hat meine Kollegin Fanny Tank mit dem Dramaturgen der Staatsoper gesprochen, mit Olaf Schmidt. Und sie hat ihn zuerst nach der Sonderstellung dieser Oper in Verdis Gesamtschaffen gefragt.
1: Ja, schönen guten Abend. Ja, und Ball in Mascara ist sicherlich ein ganz einzigartiges Werk. Es spielt mit vielem, womit Verdi auch vorher schon experimentiert hat. Gerade jetzt dieser Schlusschor im zweiten Akt, der erinnert auch vielleicht an Rigoletto. Also Verdi kombiniert hier vor allem die ja, unglaublich hochemotionalen Arien und Ensembles mit teilweise sehr grotesken, fast komischhaften Momenten, die aber ein Lachen haben, das natürlich im Halse stecken bleibt. Es ist eine Tendenz sozusagen aus dem vorher sehr auch noch mit Belcanto-Elementen spielenden Operngestus hin, dann zum großen Musikdrama, das er dann später bei Otello oder Don Carlo vorstellen wird. Also es ist sicherlich ein unglaublich besonderes Werk in Verdi. Werk insgesamt.
2: Das mehrmals zensiert wurde, auch schon zu Entstehungszeiten. Wie kann man diese politische Sprengkraft des Stoffes denn nutzen heutzutage?
1: Verdi war, würde ich sagen, so schlau, dass er es geschafft hat, obwohl er damals bei dieser italienischen Kleinstaaterei sich immens gegen unglaublich strenge Zensurbehörden durchsetzen musste, dass er das, was er ursprünglich erzählen wollte, nämlich die Ermordung des schwedischen Königs Gustav III. Auf offener Bühne zu zeigen, was er nicht zeigen durfte, in nun letztlich dann der finalen Fassung, die im nordamerikanischen Boston zu Kolonialzeit im 17. Jahrhundert spielt, dass er trotzdem diese Radikalität im Stoff und in der Musik erhalten hat, weil es ihm so sehr darum ging, mit seinen musikalischen Mitteln dieses Politische auszudrücken, was Menschen sich auch gegenseitig antun und wie auch unter einer manchmal sehr wohlklingenden Oberfläche die menschlichen Abgründe schlummern.
2: Können Sie noch mal sagen, wie das musikalisch genau geschieht? Da haben Sie ja auch ordentlich Einblick.
1: Das Besondere ist, wie gesagt, schon auch dieser Chor, den wir gerade gehört haben. Wir hören quasi ein Lachen in der Musik, das aber gleichzeitig mit der totalen Verzweiflung von Amelia zusammen zu hören ist, die gerade quasi entdeckt worden ist von ihrem eigenen Ehemann, die ahnt, dass er nun eigentlich das Äußerste wird fordern wollen, nämlich ihren Tod. Und das überlagert

0: Womit wir beim Thema Maske wären, die ja in unserer Zeit, also in Zeiten von Social Media und KI-generierter Bilder, noch viel alltäglicher ist als vielleicht in den 80er Jahren, wo jetzt diese Inszenierung spielt. Also für uns ist die Maske ja im Grunde schon das Leben selber, die Realität. Wir nehmen das gar nicht mehr so wahr, dieses Selbstdarstellen, als etwas Verhüllendes. Trotzdem wäre meine Frage, wie kann diese Oper denn zum Beispiel auch die Grenzen der Maskierung aufzeigen? Wie kann man so einen kritischen Blick hier auch gewinnen, vielleicht dessen, wo es endet, wo es auch ungesund wird, das Spiel mit den Masken?
1: Das ist ja etwas, was sowohl Giuseppe Verdi in seiner Zeit schon gezeigt hat oder auch zeigen wollte, wie ein Gustav III. Sozusagen auch mit den Bildern, die von ihm in die Welt kommen, an die Grenzen gerät, wie er immer wieder auch sich darum kümmert, wie er nach außen dargestellt wird. Er geht verkleidet zu Ulrika, weil er sagt, da kann ich mich nicht in meiner wahren Identität zeigen. Und wir spüren es aber heute natürlich, Sie sprachen die Social Media an, auf die Spitze getrieben. Rafael Villalobos, der Regisseur dieser Inszenierung, hat das sozusagen zum Anlass genommen, die Oper quasi am Ende der 1980er Jahre spielen zu lassen, wo mit der Liberalisierung des Kabelfernsehens auch zu sagen, ein Medienzeitalter begann, wo eigentlich die ständige Selbstdarstellung oder die ständige Kontrolle über die eigenen Bilder ganz besonders wichtig wurde, auch letztlich für politisches Handeln, was wir heute ja auch sozusagen weltweit erleben. Aber das war sicherlich ein Moment, der Sender Fox News ist dann gegründet worden, der ja auch sich extrem politisiert. Also das sind alles Momente, Ereignisse, die sozusagen zu dieser Politisierung, zu dieser sehr politischen Handlung beigetragen haben.
0: Konnten Sie denn jetzt in dieser Inszenierung noch mal was ganz Neues für sich gewinnen aus dieser Oper, als jemand, der den Stoff wirklich sehr gut kennt?
1: Das Schöne ist ja, dass wenn man immer wieder neu auch auf Werke blickt, wenn man neu an Werken arbeitet, man entdeckt immer irrsinnig viel. Und jede singende Person bringt sozusagen mit ihrer Persönlichkeit eine andere Farbe rein. Also die Musik eröffnet uns ja ständig neue Sicht- und Hörweisen, sowohl musikalisch als dann eben auch im Zusammenspiel mit der Inszenierung auf der Bühne. Also ja, natürlich ist es eine große Freude, jeden Tag auf der Probe immer wieder was Neues zu entdecken, zu hören oder zu sehen.
0: Sagt Olaf Schmidt, Dramaturg an der Staatsoper unter den Linden. Vielen Dank, Herr Schmidt. Einen schönen Restabend wünsche ich Ihnen.
1: Dankeschön den Hörern, einen schönen guten Akt.
2: Fanny Tank war das. Sie hat mit dem Dramaturgen Olaf Schmidt gesprochen in der Pause während der Premiere von Verdis Maskenball am 29. März dieses Jahr. Mit dieser Inszenierung hat an diesem Abend der spanische Regisseur Rafael Villalobos sein Debüt an der Staatsoper unter den Linden gegeben. Er stammt aus Sevilla und hat zuerst Gesang studiert, bevor er dann Opernregisseur geworden ist. Er verbindet gerne traditionelle Oper mit zeitgenössischen, mit neuen Formen des Musiktheaters. Mit Rafael Villalobos habe ich ein paar Tage vor der Premiere gesprochen und ihn gefragt, was eigentlich für ihn der Kern dieser Oper ist. Der Maskenball, der dieser Oper den Titel gegeben hat, der findet ja erst in der letzten Szene statt. Masken spielen aber vorher schon eine Rolle. Ricardo geht da verkleidet zur Wahrsagerin. Amelia versteckt ihr Gesicht, damit ihr Ehemann nichts von ihrer heimlichen Liebe merkt. Ist das eine Oper über Identität?
3: Un ballo in maschera is not only about the party, the end party in the opera, this ballo, mask ball, is an opera that talks about something which is a very contemporary debate, let's say, which is identity versus expression, who you are and how you express yourself in terms of gender, in terms of roots and race, origins, and also politically. That's also why we decided to set this production in United States of America in the 80s. This idea regarding the public image and how we express ourselves, both in private and in public, is the key of the production.
2: Also das ist tatsächlich genau der Kern der Sache, auch was wir jetzt draus machen, wie auch die Inszenierung angelegt ist. Es geht um dieses gesellschaftliche Ding von sich selbst darstellen. Wer bin ich eigentlich und wie drücke ich mich in der Gesellschaft aus? Und das ist auch der Grund, warum das Ganze in den 80ern in den USA angesiedelt ist. Also das ist natürlich auch eine sehr politische Oper. Das ist sie sowieso schon, der Maskenball, auch schon bei Verdi. Wie machen Sie das? How do you do this?
3: Well, the original is already set in Boston. So then I started to connect very much the spirit of the piece with Ronald Reagan's era during the 80s, a moment when

0: The regulation for cable television became much more flexible. That made many new channels be born, like Fox News, that immediately turned into like a Republican channel. And also because of the regulation, the amount of homes in the United States of America that were connected to cable television increased like three times. Let's say the communication, political communication game turned from press to television. So this Ronald Reagan himself was also very aware of his image, his public image. And I think in this period, there are many other subjects I really found also in the United States of America in the 80s, queer culture called the bold culture, which was a culture against the marginalization of queer people during the pandemic of the AIDS. So I really found in that period all the ingredients to be able to connect with the original spirit of the piece, and at the same time, a way or a language that allowed me to create a production that is closer to the audience and can make the audience feel that this story is not an exotic story that we see from outside, but something much closer to us.
1: Also er möchte unbedingt, dass das keine exotische Geschichte von irgendwo ist, sondern dass wir wirklich etwas damit anfangen können, wenn wir das sehen. Und deswegen hat er nachgedacht, diese Geschichte spielt in Boston in den USA und er hat das Ganze in die 80er Jahre verlegt, zur Zeit von Ronald Reagan, als das Kabelfernsehen auch ganz hoch gepusht wurde und auf einmal ganz, ganz viele Kanäle nach Hause kamen und die Leute ganz andere mediale Erfahrungen gemacht haben und in diesem Zusammenhang natürlich auch ein völlig neues gesellschaftliches Ansehen dieser Selbstdarstellung da war. Und zur gleichen Zeit gab es natürlich auch die Marginalisierung von queeren Personen. Das war damals in den 80ern gerade sehr, sehr schlimm, wegen der AIDS-Fälle natürlich. Das spielt auch noch eine große Rolle. Und das sind alles Dinge, mit denen er versucht, dem Publikum die Sache nahe zu bringen und den ganzen Stoff eben als im Hier und Jetzt zu vermitteln. Das ist Ihr Debüt an der Staatsoper unter den Linden hier in Berlin. Wie erleben Sie denn das Haus? Wie fühlt es sich an? Wie ist die Arbeit an der Staatsoper? How does it feel? What is it like working here?
0: Well, Staatsoper is one of the temples of opera, not? So since I was a kid, I've been attending opera performance since I was 10 years old. So it's been 28 years now. It's a dream working in a house like Staatsoper. I have attended many performances also as an audience these past years. So it's very exciting and you really feel this vibe inside. Everybody is very committed. The soloists are extraordinary and the whole team is very, I felt very welcome from the beginning. I am a shy person, so it's not that. You know, at the beginning, I need my time to feel comfortable myself. So the first week, I was still a bit overwhelmed with the situation. This is something that I was working with my therapist 2 days ago. You know, I've always dreamt when I was a teenager of working in a house like this, in a piece like this, with singers like Anna Netrebko. I mean, she has been my diva for 20 years. So it takes a bit of time also to be comfortable with the situation, not because of them, but because of me. But now that I am really connected to that, I'm having such a wonderful time and it's really a dream. So I really hope the audience enjoys the show as much as me and my team, we are enjoying this process.
1: Also für ihn ist das wirklich was sehr Besonderes. Er sagt von sich selbst, er ist ein bisschen schüchtern und braucht einen kleinen Augenblick, um sich mit der ganzen Situation auch warm zu laufen. Aber er fühlt sich mittlerweile sehr, sehr gut aufgehoben. Und das ist ein absoluter Traum, an der Staatsoper zu inszenieren, weil es einfach einer der Tempel der Opern ist, wie er das gerade gesagt hat. Sie sind ja selbst ausgebildeter Sänger. Macht das Sängerinnen und Sänger, mit denen Sie als Regisseur arbeiten, vielleicht glücklich, weil sie wissen, was sie verlangen können und die Grenzen eines Sängers aus eigener Erfahrung kennen?
0: Yes, I mean, I started singing because not because I wanted to be a singer, but because I wanted to be a director. I wanted to be a director, an opera director, since I was 10 years old. Since the very first time I went to the opera that night, I decided that this would be what I would do in my life. So I decided to study singing to understand how they performed. I think I am a very empathetic director because of that, because I understand how the body works, I understand how the mind works in some situations, and I try to feel them comfortable and try to work with their own tools, not imposing other tools. And I don't think they get that I started singing myself at all, but I think they get this empathy from me. I normally say that I don't consider the director to be on top of the pyramid, but on the bottom of the net, like really holding everybody, and this is my job, pointing the direction, but then trying to make them to feel comfortable and empower them to deliver the production. Then I try to be, you know, empathetic with them.
1: Also er versucht immer, ein sehr empathischer Regisseur zu sein. Er hat übrigens Gesang nicht studiert, um Sänger zu sein, sondern weil er sowieso Regisseur werden wollte und das Singen auch an sich besser verstehen wollte. Und das ist eben jetzt heute so, dass er versucht, da niemanden zu überfordern, sondern genau da anzusetzen, was ein Sänger, eine Sängerin eben auch kann. Und überhaupt hält er sich für jemanden, der die Basis bieten muss. Nicht von oben herab den Leuten erzählen, was sie machen sollen, sondern unten einen guten Grund geben, auf dem sie dann gut arbeiten können. Wenn Sie sich etwas wünschen dürfen, was sollen die Menschen im Publikum aus dieser Inszenierung mitnehmen? Was möchten Sie ihnen sagen? Was möchten Sie ihnen mitgeben?
0: You know, as the director, I am not that interested in like addressing messages to them. It's more that they start to make a lot of questions themselves and also creates a debate, which is that you share these questions with the people next to you. And this is for me what opera should be. I think that opera is such a special, extraordinary art form, combining not only many kinds of art forms, but many artists, different people together with different roots, with different educations. Opera should be really, really like the pillar of debate in contemporary society. And I always find very sad when a performance ends and everybody just leave the house and go home and there's nothing beyond the performance. I think also we invest so much public money on this that the minimum we can do is trying to expand the performance beyond the performance. So for me, rather than sending them specific messages regarding things of gender, of race, or cultural appropriation, or contemporary celebrity, I think they're all them on the production. What I really wish is that really it makes the people turn to the people next to them, start a conversation in the interval after the opera and creates a kind of debate about what is opera today and about the topics and the subjects that they will see on stage.
1: Also wenn er sich was wünschen dürfte, dann wäre das Allerschönste bei all den Gewerken, die zusammenkommen, den vielen künstlerischen Gewerken, die da bei einer Oper zusammenspielen, dass hinterher nicht alle einfach nach Hause gehen, sondern dass Debatten angestoßen werden, dass man mit seinem Nachbarn darüber spricht, vielleicht am besten noch mit dem, der neben einem gesessen hat, im Parkett oder im Rang und über die Oper und über die Themen, die da drin diskutiert werden, dass man das mitnimmt und weiternimmt. Also die Moral von der Geschichte, das ist nicht seine Message, das möchte er nicht. Er möchte, dass die Leute sich connecten und über die Themen sprechen und damit wieder etwas Neues anstoßen. Thank you very much for coming and talking about Verdi and the Staatsoperndebüt. Thank you very much.
0: Thank you for inviting me.
1: Der spanische Regisseur Rafael Villalobos war das über seine Inszenierung von Giuseppe Verdis Maskenball. Sie hören die Aufnahme der Premiere, die wir von Radio 3 vom RBB gemacht haben, am 29. März dieses Jahr. Weiter geht es jetzt mit dem dritten und damit letzten Akt. Wir erinnern uns, Renato hat herausbekommen, dass seine Frau Amelia diese heimliche Liebesbeziehung hat zu seinem Freund Ricardo und jetzt will er sie deswegen umbringen. Er entscheidet sich dann zwar nochmal anders, aber dennoch, die Tragik nimmt ihren Lauf mit dem Höhepunkt in der letzten Szene, denn dann findet endlich der titelgebende Maskenball statt. Showdown also jetzt im dritten Akt. Sie hören noch einmal in den drei Hauptpartien als Ricardo, Charles Castronovo, als Renato, Amatufschin Engbat und als Amelia, Anna Netrebko. Außerdem die Staatskapelle Berlin und den Staatsopernchor. Die Leitung hat Enrique Mazzola.

So also endet die Oper Ein Maskenball von Giuseppe Verdi. Das war die Berliner Premiere am 29. März dieses Jahres in der Staatsoper Unter den Linden, Berlin. Sie haben gehört, als Graf Ricardo, Charles Castronovo, als Renato, Amatufschin Engbad, die Wahrsagerin Ulrika wurde gesungen von Anna Kisch-Judith, der Page Oskar, das war Enke Leda Kamani und Anna Netrebko als Amelia. Und natürlich den Staatsopernchor und die Staatskapelle Berlin. Die musikalische Leitung des Abends hatte Enrique Mazzola. Das also war der Maskenball bei den diesjährigen Festtagen in der Staatsoper Unter den Linden. Der ARD-Opernabend wurde Ihnen heute präsentiert von Radio 3 vom RBB aus Berlin. Und wir bleiben noch ein bisschen, zumindest so ungefähr dort, wo der Maskenball spielt, in den USA, nämlich, wenn auch fast 20 Autostunden entfernt von Boston, in Spillville, nämlich in Iowa. Da hat Antonin Dvorak sein amerikanisches Streichquartett komponiert. Und daraus hören Sie jetzt den ersten Satz in einer Aufnahme mit dem Emerson String Quartet.

0: Das war von Antonín Dvořák der erste Satz seines amerikanischen Streichquartetts in einer Aufnahme mit dem Emerson String Quartet. Und damit sage ich Tschüss, ich bin Anja Herzog und wünsche Ihnen noch einen schönen Abend.
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2: Um 23 Uhr mit Eva Irion. In der ungarischen Hauptstadt Budapest haben heute mehr als 100.000 Menschen ihren neuen Regierungschef Modyar gefeiert. Der wurde zuvor im Parlament vereidigt. Damit ist die 16-jährige Amtszeit seines Vorgängers Orbán offiziell vorbei. Modyar versprach seinem Land einen Wiederaufbau. Außerdem will er gegen die Korruption in Ungarn vorgehen und eingefrorene EU-Fördergelder in Milliardenhöhe bekommen. Das Kreuzfahrtschiff, auf dem das Hantavirus ausgebrochen ist, soll evakuiert werden. Nach Angaben der spanischen Regierung schicken Deutschland, Frankreich, Belgien, Irland und die Niederlande Flugzeuge nach Teneriffa. Das Schiff, die MV Hondius, ist gerade auf dem Weg von den Kapverden zu der Kanarischen Insel. Laut der Weltgesundheitsorganisation gab es 6 bestätigte Hantavirus-Infektionen und 2 Verdachtsfälle. 3 Menschen starben. Wo sie sich infiziert haben, ist noch unklar. Großbritannien hat einen Zerstörer zum Schutz von Handelsschiffen in die Nähe der Straße von Hormus geschickt. Das hat das britische Verteidigungsministerium bestätigt. Es beteiligt sich an einer französisch-britischen Mission im Persischen Golf, die wichtige Schifffahrtswege sichern soll, sobald die Kampfhandlungen dort zu Ende sind. Deutschland will das unterstützen und Minenjagdboote in die Region schicken. Dafür ist allerdings noch ein Bundestagsmandat nötig. Bundesweit haben heute 30 sogenannte Liegend-Demos stattgefunden, um auf Betroffene des chronischen Fatigue-Syndroms aufmerksam zu machen. In Berlin nahmen rund 1.000 Menschen an so einer Aktion teil. Sie kritisieren fehlende Aufklärung, eine mangelhafte Unterstützung Betroffener und kaum Forschung zur Entwicklung von Medikamenten. Die Krankheit schwächt Menschen teilweise so sehr, dass sie nicht mehr aus dem Bett aufstehen können. Experten gehen aktuell von etwa 650.000 Erkrankten in Deutschland aus. Der Berliner Läufer Arda Saci hat sein Ziel, in 96 Stunden 600 Kilometer durch das kalifornische Death Valley zu laufen, verfehlt. Nach Ablauf der Zeit hatte er gut 458 Kilometer geschafft. Er will aber trotzdem die volle Strecke bis zum Santa Monica Pier weiterlaufen. Neben dem Schlafmangel und den körperlichen Schmerzen machte ihm vor allem die Hitze zu schaffen. Den Lauf des 28-Jährigen haben zeitweise Hunderttausende Menschen per Stream verfolgt. SWR-Nachrichtenredaktion Moritz Kleiß. Das Wetter für Baden-Württemberg und Rheinland-Pfalz: in der Nacht meist klar, später Nebel, Tiefstwerte 12 bis 6 Grad. Morgen zunächst ein Mix aus Sonne und Wolken, am späten Nachmittag Regen und Gewitter in Baden-Württemberg. Maximal 18 bis 25 Grad. 23.03 Uhr.
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3: Die Musikstunde in SWR Kultur kommt heute wieder live von den Schwetzinger SWR-Festspielen. Hierzu schalten wir um in den Mozartsaal des Schwetzinger Schlosses, wo sie Katharina Eickhoff zu ihrer Rätselsendung begrüßt.

Ja, Frühling ist's, der Sperling piept, draußen im Schlosspark strahlt die Sonne und wir haben uns hier versammelt, um Antworten auf ein paar der großen Fragen unserer Zeit zu finden. Kann ein Tenor auch E-Gitarre spielen? Können Ungarinnen besser küssen? Was hat ein verfallenes Grand Hotel mit Platon zu tun? Das und mehr versuchen wir heute zu klären. Dazu ein sonniges Guten Morgen Ihnen allen am Radio, aber vor allem auch unserem Publikum vor Ort hier im Mozartsaal im Rokokoschloss Schwetzingen. Herzlich willkommen. Ich habe ganz tolle musikalische Gäste hier, sehr liebe Freunde aus Stuttgart, über die ich mich wie Bolle freue. Kammersänger und Tenor Matthias Klink, die Sopranistin Nathalie Kahl und am Flügel ein Herr Professor Götz Peyer ist Professor für das Fach Lied an der Stuttgarter Musikhochschule und außerdem einer der gefragtesten Liedbegleiter hierzulande, Partner von vielen tollen Sängerinnen und Sängern, auch unseren beiden Gästen hier, Nathalie und Matthias. Eine Rätselmusik-Kombo in Edelbesetzung also hier. Und die werden auch gleich loslegen mit einer dem Schwetzinger Wetter angemessenen Begrüßungsnummer. Es gibt aber erstmal natürlich noch im Schnelldurchlauf die Auflösung fürs Musikrätsel vom April. Der Mann, der das erste Jazzballett in der Geschichte des Broadway komponiert hat, das war Richard Rodgers. Die Messe, in der man angeblich eine Vogelart piepen hört, das ist Mozarts Spatzenmesse. Der Typ, der vor 50 Jahren nachts bei Elvis Presley in Graceland eingebrochen ist, das war Bruce Springsteen. Dann ging es noch um eine in den USA vor 80 Jahren mit viel Verspätung uraufgeführte Sinfonie. Das war die dritte von Charles Ives. Und die zuletzt gesuchte Oper, das war Amilcare Ponchiellis La Gioconda. Das alles hat eine eigentlich wenig überraschende Lösung ergeben. Das Lösungswort für April war April. Unser Gewinner für den April heißt Stefan Richter. Der kommt aus Ladenburg, das ist hier gleich um die Ecke. Grüße also in die Nachbarschaft. Ja, und jetzt würde ich sagen, fangen wir einfach mal mit einer großen Portion wunderbarem Kitsch an. Nathalie Kahl und Matthias Klink sind, wie Sie ja noch merken werden, in sehr vielen Stilen zu Hause. Sie singen Wagner, Chacrino, Strauss oder Puccini und sie unterhalten auch zusammen mit Musikerinnen und Musikern der Stuttgarter Oper eine sehr erfolgreiche Bluesband. Aber was die zwei außerdem richtig gut können, was wenige richtig gut können, das ist Operette. Am Flügel ist Götz Peyer. Bitteschön.

Ja, über, ich weiß nicht, ein Vierteljahrhundert verheiratet, oder? Kommt das schon hin, ja? Und können sich immer noch so anschmachten? Respekt. Nathalie Karl und Matthias Klink, begleitet von Götz Peyer mit Die ganze Welt. Ist himmelblau. Robert Stolz hat das komponiert. So. Und das ist jetzt auch genau die passende Themenvorlage, weil es nämlich in unserer ersten Rätselfrage auch um Liebe geht. Schließlich sind wir ja im wunderschönen Monat Mai. Der Mann, der den folgenden Song im Jahr 1970 geschrieben hat, der hat auch vorher schon öfter Lieder über die Liebe verfasst und gesungen. Und mit denen und der dazugehörigen Band ist er auch, sagen wir mal, recht berühmt geworden. Geheiratet und Familie gegründet hat er ziemlich früh, aber die ganz große Liebe, die hat ihn nach eigenen Angaben dann doch erst mit einer anderen Frau erwischt. Ihr ist das Stück, das wir gleich hören, gewidmet. Die Beziehung hat interessanterweise gar nicht mit einem Kuss begonnen, klassischerweise, sondern damit, dass sie erst mal eine ganze Nacht zusammen einen Song komponiert und aufgenommen haben. Mit ihr kann ich mir endlich leisten, mich zu entspannen. Das hat er damals im Interview gesagt, und dass er bis dahin noch nie wirklich entspannt gewesen sei in seinem Leben. Die zwei sind dann von da an als sehr öffentliches Paar unterwegs gewesen, haben zusammen verrückte Kunstprojekte und Happenings zelebriert und für den Weltfrieden gekuschelt. Das Stück hier ist also eine von vielen Liebeserklärungen an die Frau, die übrigens eine Menge Leute nicht leiden konnten, weil sie so enorm präsent an der Seite ihres Superstars war. Ich schrieb es im Geiste der Liebe, hat er dazu gesagt. Es hat eine wunderschöne Melodie und ich bin nicht mal bekannt dafür, schöne Melodien zu schreiben. Damit hat er definitiv ein bisschen tief gestapelt, aber egal. Um übrigens die beste Version dieses Songs zu bekommen, haben er als Sänger und Gitarrist und sein Begleiter am Klavier damals in den Abbey Road Studios 40 Takes gebraucht. Matthias Klink, Nathalie Karl und Götz Peyer haben hier jetzt nur einen. Aber es wird schon klappen. Und die Frage wäre, wer war der legendäre Songwriter? Bitte mal von seinem Nachnamen den vorletzten Buchstaben behalten.

0: Ja, dass es eigentlich nur Liebe braucht, um die Menschheit doch noch zu retten, daran hat der Mann, der dieses Lied geschrieben hat, fest geglaubt. Im New Yorker Central Park ist in der Nähe seines einstigen Wohnhauses im Boden ein Schriftzug eingelassen mit dem Titel eines anderen seiner Songs. Und auch sonst liebt die Welt ihn nach wie vor, auch wenn er diese Welt leider viel zu früh, nämlich mit nur 40 Jahren, verlassen hat. Von seinem Nachnamen nehmen Sie mal bitte den vorletzten Buchstaben mit. Matthias Klink hat hier heute Morgen seine Klampfe mitgebracht. Am Klavier hat ihn Götz Peier begleitet in unserer ersten Rätselmusik, dieses Musikstunden-Rätsels live aus Schwetzingen. Matthias, greif doch mal zum Mikrofon und du bist ja gerade sonst als Mime zu hören in der aktuellen Ausgabe des Rings an der Bayerischen Staatsoper.
1: In München, ja.
0: Ja, aber da warst du übrigens auch schon an der Metropolitan Opera mitzuhören. Ne? War das auch Mime?
1: Nee, oder? das war Chicago.
0: Ach, das war Chicago.
1: Ja, da habe ich den ersten Siegfried-Mime gemacht. Genau, ja. Das war in Chicago, richtig.
0: Und Metropolitan war?
1: Eine Zauberflöte.
0: Mozart.
1: Und hätte noch Lulu kommen sollen, aber da kam Corona.
0: Ja, schade, ja. Wie so vieles.
1: Sehr schade.
0: Trotzdem spielst du eigentlich fast lieber noch Gitarre.
1: Absolut.
0: Was ist das für ein Teil, was du da mitgebracht hast?
1: Das ist eine Martin Custom Shop aus Nashville.
0: Aus Nashville?
1: Ja.
0: Die ist in Nashville gebaut?
1: Ja, die ist in Nashville von Hand gebaut. Und es ist eine klassische, etwas kleinere Country-Western-Gitarre. Und lässt sich vor allem ganz toll abnehmen. Mhm. Ja.
0: Und ihr, die kommt ja auch zum Tragen, weil ihr zusammen eine Bluesband gegründet habt. Mhm. Die heißt Jab.
1: Just Another Bluesband, genau.
0: Also ja. Übersetzt halt noch so eine Bluesband.
1: Ja, genau. Just Another Bluesband, genau.
0: Okay. Ja, da muss man aufpassen, wo man euch hören kann. Man kann dich aber übrigens jetzt schon gleich am Sonntag mit E-Gitarre hören.
1: Das ist morgen, ne?
0: Ja,
1: morgen am Sonntag haben wir die Uraufführung von Station Paradiso.
0: In Stuttgart an der Oper. Und da spielst du einen türkischen
1: Vater,
0: der aber E-Gitarre spielt.
1: Auch, ja.
0: Gut. Ja, dass man zusammen mit der Liebsten Lieder schreibt und gemeinsam mit ihr ein öffentliches Leben führt, so wie das bei dem Paar von eben gewesen ist, das hat sich der jetzt gesuchte Komponist gar nicht vorstellen können. Dabei haben sowohl er als auch seine Frau beide komponiert und sie haben auch einander, zumindest in der frühen Zeit, immer mal wieder gegenseitig was gewidmet. Aber mit den Jahren hat er halt immer mehr drunter gelitten, dass sie letztlich der größere Star im Musikleben war als er und darunter, dass ausgerechnet sie als Frau viel besser mit dem Öffentlichkeitsrummel klarkam. Der Mann war genau genommen wohl der reinste Partyschreck. Seine Anwesenheit scheint irgendwie jede luftige Plauderei im Keim erstickt zu haben. So erklärt sich vielleicht auch, was er ihr dann irgendwann geschrieben hat. Das Weib, schreibt er, steht doch noch höher als die Künstlerin. Und erreiche ich nur das, dass du gar nichts mehr mit der Öffentlichkeit zu tun hättest, so wäre mein innigster Wunsch erfüllt. Entsprechend dem alten Philosophensatz, das Weib gebiert Menschen, der Mann das Kunstwerk. So viel also zum Komponisten des folgenden Duetts und seinen Beziehungsproblemen. Der Mann, der die schönen Verse dazu geschrieben hat, ein Dichter und Arzt aus dem Württembergischen, hatte solche Sorgen nicht. Er hat seine Frau heiß geliebt. Sie hat ihm halt aber auch keine Konkurrenz in seiner Sphäre als Dichter und Arzt gemacht. Sie hat wie verrückt gekocht, bewirtet, geputzt, gespart, geräumt und organisiert, sodass sie schließlich völlig erschöpft 8 Jahre vor ihm ins Grab gesunken ist. Allerdings hat er sie dafür Zeit ihres Lebens wirklich innigst und liebevollst bedichtet. Nathalie Kahl und Matthias Klink singen für uns das schöne Duett und Sie können sich's jetzt aussuchen. Unser gesuchter Buchstabe findet sich entweder im Vornamen des Komponisten an erster Stelle oder im Nachnamen des Dichters an letzter Stelle.

0: Nathalie Karl und Matthias Klink, begleitet von Götz Peier mit diesem sehr romantischen Er sagt, sie sagt. Der, der es komponiert hat, hatte einen eher schwierigen Beziehungsstatus. Erfolg und Berühmtheit seiner Frau haben ihm doch ziemlich aufs Gemüt geschlagen. Der württembergische Dichter der Verse hingegen hatte ein deutlich entspannteres Verhältnis zu seiner Gattin. Die hat sich aber eben auch mit Hingabe aufgeopfert, damit ihr Mann in Ruhe dichten konnte. Den gefragten Buchstaben finden Sie im Vornamen des Komponisten an erster Stelle oder Sie nehmen vom Nachnamen des Dichters den letzten Buchstaben. Offiziell ist der Adel ja erst nach dem Ersten Weltkrieg abgeschafft worden, aber in der Operette, aus der wir jetzt gleich was hören und die 1915 rausgekommen ist, da ist er schon nur mehr ein ziemlich verpeilter Haufen von Statusinhabern, die jeden zweiten Satz mit "Weißt du noch?" anfangen. Die Welt, die hier auf ihr Ende zusteuert, das ist die Welt, in der, Zitat, Grafen nicht vor 3 Uhr morgens schlafen gehen und in der Varieté-Künstlerinnen Mädis genannt werden und von schnurrbärtigen, abgehalfterten K&K-Opas im Frack, die halbnackten Tänzerinnen dann backstage ganz selbstverständlich im Vorbeigehen begrapschen. So war das damals. Und in dieser Operette gleich gar. Ständig ruft da irgendwer Champagner und das Amen in der Kirche folgt dann die Antwort: Bitteschön, Herr Baron. Trotzdem ist irgendwie dank der vielschichtigen Musik dieses Komponisten hier ganz klar, dass das alles schon die Welt von gestern ist. Zumal am Ende eine quasi republikanische Botschaft steht, weil nämlich eins von den besagten Mädis ganz offiziell den jungen Herrn Baron heiraten darf, und zwar ohne, dass noch schnell eine Urkunde auftaucht, die belegt, dass sie ja eigentlich doch auch eine Gräfin ist. Nathalie Karl singt jetzt das Auftrittslied dieser später zur Baronin aufsteigenden Varieté-Sängerin. Da geht es um Heimatgefühl und darum, dass die ungarischen Frauen ganz besonders heiß küssen. Nathalie, du wirst das bestätigen können, du hast selber ungarische Wurzeln.
1: Igen.
0: Kannst du noch mehr?
1: Szeretem, also ich liebe. Ja. Und was meine Urgroßmutter immer zu sagen pflegte, irgendwie so 100 Mal am Tag, harte Borsasto, was so viel heißt wie, ach, wie ist alles furchtbar und anstrengend und schrecklich.
0: Jetzt geht es ja in meiner Rätselfrage gar nicht um diesen Komponisten oder um die Operette an sich, sondern es geht um einen ganz bestimmten Tanz, der in dieser Operette eine wichtige Rolle spielt und den dann im letzten Akt auch alle auf der Bühne tanzen. Du hast den Tanz zumindest schon mal gesungen, oder?
1: Ja, in einem Stück. Darf ich das verraten?
0: Das darfst du verraten, ja.
1: Das war die Fledermaus. Da habe ich die. Ich habe zuerst die Adele gesungen und dann die Rosalinde.
0: Und Rosalinde.
1: Die vollführt diesen Tanz.
0: Tanzt auf dem Tisch. Mhm. Hast du selber schon mal getanzt, den Tanz?
1: Tatsächlich, ich habe viele Tänze getanzt, vor allem lateinamerikanische mit meinem Ehegatten. Aber den habe ich noch nicht getanzt.
0: Ja, wird's Zeit.
1: Wird's Zeit, also, finde ich auch.
0: Die tatsächliche Tanztechnik ist, glaube ich, nicht so ohne. Wichtig ist, dass man langsam beginnt und im zweiten Teil dann immer schneller wird. So, mehr Infos gibt's nicht. Um welchen Tanz geht's in der Operette, zu der das folgende Stück gehört? Bitte vom Namen dieses Tanzes den dritten Buchstaben behalten.

Ja, Alien. Die ungarischen Wurzeln sind nicht zu überhören. Im ersten Kriegsjahr 1915 ist die Operette, zu der dieser Auftritt hier gehört, rausgekommen. Und ganz wichtig für dieses Stück, weil titelgebend, ist ein landestypischer Tanz, der nach dem Wirtshaus benannt wurde, wo er wohl früher meistens getanzt worden ist. Von seinem Namen behalten Sie bitte mal den dritten Buchstaben. Nathalie Karl war das, unterstützt von ihrem Gatten und am Klavier Götz Peier. Der Mann, der das Folgende geschrieben hat, stand, glaube ich, grundsätzlich weniger auf Operette und mehr auf Wagner. Also erstmal Luft holen. Nun lenkte Tag für Tag der Gott mit den hitzigen Wangen nackend sein gluthauchendes Vierergespann durch die Räume des Himmels und sein gelbes Gelock flatterte im zugleich ausstürmenden Ostwind. Weißlich-seidiger Glanz lag auf den Weiten des träge wallenden Pontos. Der Sand glühte. Das ist ein Ausschnitt aus einer der berühmtesten Reisegeschichten der Literatur. Ein bekannter Schriftsteller ändert seine Reisepläne und fährt, wie von einer fremden Macht geleitet, in eine Stadt, deren gefährdete Schönheit und Zweideutigkeit dann auf ihn übergreifen und ihn um seine eisern gehütete Kontenance bringen. Hermes Psychopompos, der Gott, der die Seelen in die Unterwelt geleitet, erscheint ihm in Gestalt seiner letzten großen Liebe. Und nach einigen Verwicklungen haucht der Betörte dann von alten Griechen fabulierend in einem Liegestuhl am Meer sein Leben aus. Das pompöse Hotel, in dem alles das passiert, das gab's übrigens wirklich, es steht noch. Allerdings steigen dort keine bedeutenden Schriftsteller mehr ab, auch keine eleganten polnischen Familien, wie sie in der Erzählung vorkommen. Es gibt dort nicht mal mehr Amerikaner in kurzen Hosen oder die früher allgegenwärtigen Russen. Aber das mit dem schlechten Russentisch war ein anderes Buch unseres Autors. Nein, das auch durch diese Erzählung berühmte Grand Hotel, ich war vor ein paar Jahren da, das steht heute tatsächlich leer und bröckelt vor sich hin. Sehr schade. Die Geschichte über den liebenden und sterbenden Schriftsteller unterwegs in der verwunschenen Stadt, die hat dann gut 60 Jahre nach ihrer Veröffentlichung einer der bedeutendsten Komponisten des 20. Jahrhunderts zur Oper gemacht. Auch in der Oper erliegt der Schriftsteller am Ende dem lang ersehnten großen Loslassen. Er träumt sich in das platonische Gespräch zwischen dem alten Sokrates und dem schönen Phaidros hinein. Und er kommt zu der Erkenntnis, dass der Weg zu Wahrheit und Weisheit eben nicht über den Geist, sondern über die Sinne führt. Gedanken, die sich ja jeden von uns mal beim abendlichen Bier beschäftigt haben. Naja, hochphilosophischer Stoff jedenfalls. Am frühen Morgen, Matthias Klink und Götz Peier, schreckt das hier jetzt überhaupt nicht. Und die Rätselfrage wäre, wie denn die Stadt heißt, in deren ganz besonderer Atmosphäre sich diese Geschichte abspielt. Bitte auch hier den dritten Buchstaben bunkern.

Ja, diese Szene aus einer Oper des 20. Jahrhunderts zitiert fast wörtlich aus der sehr berühmten Erzählung, die der ganzen Oper zugrunde liegt. Ein zeitlebens hochdisziplinierter Schriftsteller reist in eine ganz besondere Stadt, lässt sich von ihrer Morbidezza anstecken, verliebt sich in den Falschen und haucht dann höchst literarisch mit Blick aufs Meer sein Leben aus. Vom Namen der Stadt, in der das Ganze spielt, ist der dritte Buchstabe gefragt. So, und jetzt lassen Sie uns doch mal über Haare reden. Er trug eine Sir Godfrey Kneller-Perücke, die großartigste aller Perücken, wie sie ein großer General jener Zeit nach den Mühen der Schlacht vom Kopf zu nehmen und einem Kammerdiener zu übergeben pflegte, der die Gewehrkugeln herauskämmen sollte. Eine solche Perücke glich schon selbst einer Fuge. Das schreibt ein Autor des 19. Jahrhunderts über einen Komponisten des 18. Jahrhunderts. Und zwar einen, der nicht nur mit seiner meistens konkurrenzlosen Musik, sondern auch tatsächlich mit seinen prachtvollen Haartrachten aufgefallen ist. Der Begriff Godfrey Kneller-Perücke, der geht übrigens zurück auf den Maler Sir Godfrey Kneller. Der war damals der Lieblingsmaler der schönen, reichen und Adligen. Und er hatte eine ganze Armee von Gehilfen in seiner Werkstatt beschäftigt. Die haben wie am Fließband Perücken gemalt. Der Meister musste dann nur noch kommen und die einzelnen Gesichter der jeweils Porträtierten nachmalen sozusagen. Und mit dieser Sorte Haartracht auf dem Kopf, also kennt man unseren gesuchten Komponisten. Und auch Charles Burney, der berühmte Musiktourist des 18. Jahrhunderts, erzählt dazu eine haarige Geschichte. Er trug, schreibt Burney, eine riesige weiße Perücke. Wenn im Oratorium alles gut verlief, nickte oder vibrierte sie in einem ihr eigenen Takt und manifestierte so sein Vergnügen, seine Zufriedenheit. Fehlte dies, wusste der geneigte Beobachter genau, dass er schlecht gelaunt war. Ja, und unter dieser aussagekräftigen Perücke scheint unser berühmter Mann übrigens ziemlich haarlos gewesen zu sein. Auf einem einzigen seiner Porträts sieht man ihn nämlich ohne Allonge und da entpuppt er sich als Glatzkopf. Und auch sein Grabdenkmal in der Westminster Abbey zeigt ihn mit eher schütterer Frise. Unser Pianist heute im schwätzigen Rätsel kann da nur mitleidig lächeln unter seiner Künstlermähne, Götz Peier. Götz Peier spielt ein Menuett aus der Feder unseres gesuchten Komponisten. Ursprünglich ein Cembalo-Stück, das der legendäre Pianist Wilhelm Kempf für Klavier bearbeitet hat. Und wir gehen mal davon aus, dass die Perücke des Meisters hierbei beifällig genickt hätte. Vom Vornamen eben dieses Meisters, des Komponisten mit der Godfrey-Kneller-Frisur, wird der erste Buchstabe gebraucht.

0: Ja, der Pianist Wilhelm Kempf hat dieses Menuett für Klavier bearbeitet. Und wir suchen hier den eigentlichen Komponisten, der auch mit seiner fabelhaften Perückenpracht Eindruck gemacht hat, vor allem aber natürlich mit seiner Musik. Beethoven hat sich das noch als Tipp, als er seine private Notenbibliothek angelegt hat, für diesen Komponisten ein eigenes Regal bauen lassen. Und zwar eins, das, so war die Notiz an den Schreiner, beliebig erweiterbar sein muss. Von seinem Vornamen notieren Sie mal bitte den ersten Buchstaben. Götz Payer hat das hier so schön für uns gespielt. Götz, historische Aufführungspraxis ist das ja jetzt eigentlich eher nicht, oder?
1: Nicht wirklich, nee. Nicht wirklich. Aber ich muss ganz ehrlich sagen, mir gefällt es trotzdem sehr, sehr, sehr gut und ich bin auch so aufgewachsen. Ich bin bei den Stuttgarter Hymnuschorknaben groß geworden in einer Zeit unter Gerhard Wilhelm, der übrigens auch ein Schüler von Wilhelm Kempf war, zumindest kurze Zeit. Und für uns war diese romantisierte Aufführung von Barockmusik oder ein bisschen romantisierte doch geläufig. Und das fand ich eigentlich ganz schön, ehrlich gesagt.
0: Und hat der viel dran gemacht, der Kempf jetzt eigentlich an diesem
1: Ich glaube, so viel ist es gar nicht. Mhm. Also schon ein bisschen was, ein paar Hinzufügungen und sowas und natürlich irgendwie eine romantischere Klangfarbe und allem drum.
0: Ja.
1: Sonst ist es, glaube ich, doch relativ klar, ja, eigentlich ist ja. Aber es gibt auch Bearbeitungen, die sind dann sehr ausladend und sehr, sehr romantisch.
0: Jetzt hast du hier Solo gespielt. Machst du das eigentlich öfter in Liederabenden, dass du zwischendrin auch alleine spielst, als Liedbegleiter?
1: Nicht so oft, aber es kommt immer häufiger vor und immer mal wieder. Das klassische Liederabendprogramm wird ja immer weiter erweitert mit gesprochenen Texten dazwischen teilweise oder Klavierstücken. Das kommt ab und zu mal vor, aber es ist nicht wirklich mein Kerngeschäft.
0: Aber es ist ja auch schon eine Entscheidung für einen Pianisten und eine Pianistin, ne? Also zu sagen, ich werde Begleiter. Was sind das denn für Menschen, für Künstler, Junge, die dann bei dir studieren und diese Entscheidung treffen?
1: Ja, man könnte meinen, dass es alles so verhaschte, devote Pianisten und Pianistinnen sind, die sich im Schatten der Sänger nur wohlfühlen. Das ist aber gar nicht so. Das ist, da hat sich auch das Berufsbild doch sehr, sehr geändert. Ich finde das Liedbegleiter, alles Begleiter wunderbar, ist alles gut für mich, das Wort. Viele sagen, das möchte man gar nicht mehr hören. Das sind Liedpianisten oder Partner. Ja. Da hat sich das Berufsbild schon geändert. Und die spielen doch ganz selbstbewusst auf, was ich sehr schön finde. Und ich denke auch, die Sängerinnen und Sänger, die ich kenne, die meisten, die wollen da auch nicht einen Schatten haben, sondern irgendjemand, der sie unterstützt.
0: Genau, ja. Einen Namen suchen wir noch hier in unserem Musikstundenrätsel live aus Schloss Schwetzingen.

Er ist der Sohn eines jüdischen Kantors und er hat gerade einen Riesenerfolg in Deutschland mit einer sehr besonderen Oper gehabt, die bis heute viel gespielt wird bei uns. Aber dann wollen ihm die Nazis an Leib und Leben und nach der Machtergreifung packt er, wie so viele, das Nötigste zusammen und flieht. Auf seinem Weg von Deutschland hinein in ein neues Leben legt er dann Schritt für Schritt seine Muttersprache, das Deutsche, ab. Als er in Amerika ankommt, da beschließt er, weil er so angeekelt von Deutschland im Hitlerwahn ist, nie wieder ein deutsches Wort zu sprechen. Von da an kommuniziert er bis zu seinem Tod konsequent, sogar daheim mit seiner deutschen Frau, nur noch in Englisch. Obwohl er es gar nicht besonders gut gekonnt hat. Wer ihn mal sprechen hört, es gibt ein paar Aufnahmen, er hatte wirklich einen ganz schweren deutschen Akzent dabei. Zwischenstation auf der Flucht aus Deutschland in die USA ist ab 1933 Paris und dort übt er schon mal, wie es ist, sich in eine fremde Sprache hineinzukomponieren. Er schreibt Bühnenmusik und ein paar französische Songs fürs Theater. Und dass dabei eines seiner schönsten Stücke rauskam, das liegt vermutlich daran, dass er zu dem Zeitpunkt sehr gut nachfühlen konnte, wovon in diesem Song die Rede ist. Die Tango Habanera sehnt sich nach einem unerreichbaren Land, einer Insel am Ende der Welt, wo alles gut ist, wo man die Sorgen vergisst und Hoffnung schöpft. Aber diese Insel, die gibt es nicht. Vom Nachnamen des dazugehörigen Komponisten bitte den zweiten Buchstaben mitnehmen.

Tja, auf der Flucht aus Deutschland und auf dem Weg ins Exil hat der Komponist dieses wunderschönen Chanson geschrieben, das von einem Traumland erzählt, einer Insel der Seligen am Ende der Welt. Man könnte es vielleicht auch Arkadien nennen, womit wir wieder zurück hier in Schwetzingen wären. Die Frage ist, wer war der Komponist, der dann im Exil aus Abscheu gegen Hitler-Deutschland bis zu seinem Tod kein deutsches Wort mehr gesprochen hat? Von seinem Nachnamen ist noch der zweite Buchstabe gefragt. So, und für die, die uns via Radio oder Stream zuhören, gilt wie immer, wenn Sie mitmachen und ein CD-Päckchen gewinnen wollen, dann schicken Sie uns Ihr Lösungswort, nämlich an die Musikstunde, Kennwort das Rätsel in 76522 Baden-Baden. Oder Sie klicken sich auf unsere Musikstunden-Website www.swrkultur.de/musikstunde. Da können Sie alle Rätselfragen nochmal nachlesen, können die ganze Sendung online hören und da finden Sie auch das Rätselformular mit allen Fragen. Oder Sie schreiben uns einfach eine Mail an musikstunde@swrkultur.de. Immer schön Namen und Adresse dazu schreiben, damit wir Sie im Glücksfall auch kontaktieren können. Und Einsendeschluss ist der kommende Samstag, also der 16. Mai. Wir hier in Schwetzingen schreiten dann gleich vor Ort im Schloss zur Rätselauflösung mit einem Gläschen Sekt und mit Knabberzeugs, wenn Sie Lust haben, sind Sie herzlich eingeladen. Bleibt mir noch allen Beteiligten zu danken. Unserem Tonmeister Stefan Antonin im Ü-Wagen draußen und dem Ton- und Technikteam Volker Smirek, Rupert Lohse und Jonas Held, meiner wunderbaren Musikstundenredaktion Bettina Winkler und Ute Hallmann und natürlich unseren musikalischen Gästen hier heute Morgen, die in dieser Rätselstrecke so wunderbar die Musik zum Klingen gebracht haben, um die es ging. Danke an Nathalie Kahl und Matthias Klink und an Götz Peyer am Flügel.

Und die drei haben uns auch noch eine Zugabe mitgebracht. Das ist ein wunderschönes, zartes Liebeslied vom spanischen Komponisten Fernando Obradors mit einem wahnsinnig poetischen Text. Aus dem feinsten Haar deiner Locken will ich ein Seil machen, um dich zu mir zu ziehen, heißt es da. Und bei dir zu Hause will ich ein Krug sein, um deine Lippen zu küssen, wann immer du trinkst. Natalie Kahl, Matthias Klink und Götz Peier.

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1: Um Mitternacht mit Stefan Eferz. Nachdem die Entlastungsprämie für Arbeitnehmer erstmal nicht kommen soll, sucht die Bundesregierung nach anderen Möglichkeiten, die Belastungen durch die Energiekrise abzufedern. Man werde darüber diskutieren, sagte Bundeskanzler Merz mit Blick auf den Koalitionsausschuss am Dienstag. Finanzminister Klingbeil sagte, das Ziel müsse sein, die Bürger zu unterstützen, gemeinsam mit den Ländern, den Arbeitgebern und den Gewerkschaften. Der neue ungarische Regierungschef Modja hat seinem Land einen Wiederaufbau versprochen. Unter anderem kündigte er an, eine unabhängige Behörde zu schaffen, die gegen Korruption vorgehen und veruntreutes Geld zurückholen soll. Aus Budapest, Sarah Beham.
2: Peter Modja sagte: Willkommen im freien, demokratischen Ungarn. Das Parlament gehöre wieder dem Volk. Es sei ihr Regimewechsel. Die Ungarn hätten ein Wunder geschaffen. Und die ganze Welt sei jetzt etwas neidisch. Die Korruption wolle Modja mit seiner Tisza-Regierung bekämpfen und das Land vereinen. Dafür forderte er alle Ungarinnen und Ungarn auf, mitzumachen. Zuvor legte der proeuropäische Peter Modja seinen Amtseid ab.
1: Auf dem Flughafen von Denver in den USA hat ein Flugzeug einen Menschen erfasst und getötet. Nach Angaben eines Flughafensprechers sei er über den Zaun geklettert und auf die Startbahn gelaufen. Dort stieß er mit dem Triebwerk einer startenden Maschine zusammen. Der Airbus musste den Start abbrechen, das Triebwerk geriet in Brand. Die 224 Passagiere konnten die Maschine über Notrutschen verlassen. Von ihnen wurde niemand verletzt. In der Fußball-Bundesliga hat der VfB Stuttgart mit 3:1 gegen Leverkusen gewonnen. Damit hat sich der VfB gute Chancen erspielt im Kampf um einen Champions-League-Platz. Sportreporter Daniel Günther.
3: Es hätte nicht spektakulärer losgehen können. Bayer Leverkusen ging schon nach 34 Sekunden in Führung. Der Treffer durch Alex Garcia, nachdem Bayer nach einem Stuttgarter Ballverlust blitzschnell umschaltete. Die Antwort des VfB dann in der 5. Minute. Demirovic traf cool und trocken zum 1:1. In der zweiten Halbzeit dann nichts mehr zu sehen von Bayer. Die Stuttgarter deutlich besser. Mit diesem 3:1 schlägt Stuttgart Bayer nach 16 Jahren mal wieder im eigenen Stadion. Hat beste Karten im Kampf um einen Champions-League-Platz.
1: Die weiteren Ergebnisse aus der Bundesliga: München-Wolfsburg 1:0, Hoffenheim-Bremen 1:0, Augsburg-Gladbach 3:1 und Leipzig-St. Pauli 2:1. Das Wetter für Deutschland. In der Nacht im Norden teils dichte Wolken, sonst locker bewölkt oder klar, später Wolkenfelder aus Südwesten. 11 bis 2 Grad. Tagsüber im Osten und Südosten länger sonnig, sonst zunehmend Wolken. Dazu über den Mittelgebirgen und im Norden anfangs einzelne Schauer und Gewitter, später häufiger. Maximal 15 bis 26 Grad. Die Zeit 0:03 Uhr.
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5: Und zu dieser Nacht von Samstag auf Sonntag darf ich Sie ganz herzlich begrüßen. Mein Name ist Christoph Hiller und ich begleite Sie mit bester klassischer Musik durch die folgenden 6 Stunden. Und da starten wir doch gleich in diese Nacht mit einem Violinkonzert von Joseph Haydn, allerdings in einer ja fast schon exotischen Besetzung, denn statt Violine hören wir Fagott als Soloinstrument. Guillaume Santana hat dieses Konzert für Fagott und Orchester bearbeitet. Christoph Altstädt leitet die Deutsche Radiophilharmonie Saarbrücken-Kaiserslautern.

Applaus für den Fagottisten Guillaume Santana und die Deutsche Radiophilharmonie Saarbrücken-Kaiserslautern. Christoph Altstädt war der Dirigent und gehört haben wir ein Violinkonzert von Joseph Haydn, allerdings, wie hier gehört, in einer Bearbeitung für Fagott und Orchester. Es folgt ein Spätwerk von Karl Maria von Weber, Kammermusik, sein G-Moll-Trio, musiziert vom Schornigan-Trio.

Das Trio für Flöte, Violoncello und Klavier, G-Moll Opus 63 von Karl Maria von Weber, musiziert hat das Schonigen-Trio. Und jetzt Musik im strahlenden C-Dur, die erste Sinfonie von Ludwig van Beethoven und hier nochmal das Rundfunk-Sinfonieorchester Saarbrücken, diesmal unter der Leitung von Stanisław Skrobaszewski.

Ludwig van Beethovens erste Sinfonie C-Dur, eine Aufnahme aus den Archiven des Saarländischen Rundfunks, wie alle Aufnahmen im ersten Teil des heutigen ARD-Nachtkonzerts. Musiziert hat das Rundfunk-Sinfonieorchester Saarbrücken unter Stanisław Skrowaszewski. Das folgende Werk ist während des Zweiten Weltkriegs entstanden von Dmitri Schostakowitsch, sein Streichquartett Opus 83. Wir hören das Rasumowski-Quartett.

Das Rasumowski-Quartett mit Kammermusik von Dmitri Schostakowitsch, dem Streichquartett D-Dur Opus 83. Auch das folgende Werk, das steht in D-Dur, das Violinkonzert von Igor Strawinsky, entstanden Anfang der 1930er Jahre und uraufgeführt in Berlin. Unsere Aufnahme, die stammt aus Kaiserslautern vom Oktober 2015 mit der Solistin Liana Gurdja und es spielt noch einmal die Deutsche Radiophilharmonie Saarbrücken Kaiserslautern, diesmal unter der Leitung von Scholt Notsch.

Liana Gurja war die Solistin im Violinkonzert von Igor Strawinsky. Zusammen mit der Deutschen Radiophilharmonie haben wir sie gehört, unter der Leitung von Scholt Notsch. Bleiben Sie dran, gleich nach den 2 Uhr Nachrichten geht's weiter, unter anderem mit Musik von Hector Berlioz.

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1: Um 2 Uhr mit Olaf Knapp. In den frühen Morgenstunden soll die MV Hoddius, an deren Bord es bisher zu 8 Infektionen mit dem Hunter-Virus gekommen ist, vor Teneriffa ankern. Die Passagiere und ein Teil der Crew sollen unter hohen Sicherheitsvorkehrungen von Bord gebracht und in ihre Herkunftsländer ausgeflogen werden. Aus Barcelona, Julia Macher.
2: Die MV Hondius legt nicht direkt am Kai an, sondern ankert im Hafenbecken von Granadilla im Südosten Teneriffas. Und von dort werden die 86 Passagiere und ein Teil der Crew nach einer gründlichen Untersuchung dann in Beibooten an Land gebracht. Am Hafen werden sie dann in speziell ausgestatteten Militärfahrzeugen zum 10 Minuten entfernten Flughafen gefahren, wo bereits von den jeweiligen Herkunftsländern gecharterte Flugzeuge und Militärmaschinen bereitstehen. Während der gesamten Transportzeit werde es zu keinem Zeitpunkt zu Kontakt mit der Inselbevölkerung kommen. Das hat die spanische Regierung gestern mehrfach betont.
1: Russlands Staatschef Putin hat sich zu einem möglichen Ende des Ukraine-Kriegs geäußert. Nach der traditionellen Militärparade zum Gedenken an das Ende des Zweiten Weltkriegs in Moskau sagte er, er denke, der Konflikt neige sich dem Ende zu. Scharfe Kritik übte der Kreml-Chef an der Unterstützung westlicher Länder für die Ukraine. Als Vermittler zwischen Russland und der EU brachte Putin den ehemaligen deutschen Bundeskanzler Schröder ins Gespräch. Unterdessen warfen Russland und die Ukraine einander vor, gegen die seit Freitagabend geltende Waffenruhe zu verstoßen. Ungarns neuer Regierungschef Modior hat sich nach seiner Vereidigung in einer Ansprache vor dem Parlament an die Bürger gewandt. Gemeinsam werde man Ungarn wieder aufbauen, so Modior. Der 45-Jährige prangerte Korruption unter seinem Vorgänger Orbán an und will eine unabhängige Behörde schaffen, die veruntreute Gelder zurückholen soll. Bundestagspräsidentin Klöckner und ihr Stellvertreter Nuripur wollen ein mehrere hundert Millionen Euro teures Neubauprojekt des Bundestags stoppen. Die Bundestagsverwaltung bestätigte einen entsprechenden Bericht des Magazins Spiegel. Damit sollen mindestens 600 Millionen Euro an reinen Baukosten gespart werden. Dem Spiegel sagte Klöckner, bei knappen Kassen dürften keine teuren Erweiterungen des Parlaments vorangetrieben werden, die nicht zwingend gebraucht würden. Über die Empfehlung der beiden Politiker soll Ende Mai eine Kommission entscheiden. Das Wetter in Deutschland. In der Nacht ist es meist trocken, bei Tiefstwerten von 11 bis 3 Grad. Am Tage dann im Osten und Südosten heiter, über den Mittelgebirgen und im Norden, später vor allem auch im Südwesten Schauer oder Gewitter, 18 bis 26 Grad. Es ist